0: Karneval im Sommer. Man hat von hier einen fantastischen Blick auf die Militärüberflüge. Und wenn die Hubschrauber hier vorbeikommen, dann brandet hier Applaus auf. Also die Menschen, die hier sind, die wollen ihr Land und die wollen ihren Geburtstag feiern.
1: Beim Landesparteitag der CDU in Nordrhein-Westfalen hat Ministerpräsident Wüst die geplanten Reformen der Bundesregierung verteidigt. Allerdings sieht der CDU-Politiker auch Klärungsbedarf bei der geplanten Attestpflicht ab dem ersten Krankheitstag. Wüst sagte, die Kritik aus der Ärzteschaft müsse ernst genommen werden. Der AfD-Bundesparteitag in Erfurt hat die beiden Vorsitzenden Chrupalla und Weidel im Amt bestätigt. Chrupalla bekam 70%, Weidel gut 81% der Stimmen. In ihrer Rede betonte Weidel einen Führungsanspruch der Partei. Sie sagte, die AfD sei die neue Volkspartei in Deutschland. Bei der Fußball-WM hat Frankreich das Viertelfinale erreicht. Die Franzosen besiegten Paraguay mit 1:0. Philipp Hofmeister, WDR Sport.
2: Mit Laufstärke, Disziplin und teils grenzwertiger Härte machten die Paraguayer der Equipe Tricolore das Leben lange maximal schwer, nahmen Frankreich im Glutofen von Philadelphia die Lust am Spiel und ließen wie schon gegen Deutschland kaum echte Torchancen zu. Es brauchte einen Foul-Elfmeter nach Videobeweis, um das zu ändern. Kylian Mbappé verwandelte nach 70 Minuten souverän und schickte Frankreich mit seinem 7. Turniertreffer ins Viertelfinale. Dort wartet Marokko auf die Franzosen, die in diesem Achtelfinale viel Widerstandskraft benötigten und genau daraus Kraft ziehen können.
1: Marokko hatte zuvor in seinem Spiel Gastgeber Kanada mit 3:0 besiegt. Das Wetter in Nordrhein-Westfalen. In der Nacht überwiegend trocken, nur vereinzelt Regen bei 18 bis 12 Grad. Tagsüber vor allem in Westfalen Schauer Richtung Kölner Bucht ist es meist trocken. Dazu in Paderborn bis 22 Grad, in Soest werden 23 erreicht und in Zülpich 25 Grad. Am Montag im nördlichen Westfalen einzelne Schauer, sonst eher trocken bis 27 Grad. Am Dienstag meist trocken bis 29 Grad und am Mittwoch scheint meist die Sonne bei Höchstwerten bis zu 30 Grad. Das war WDR aktuell.
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4: Die A1 Köln-Euskirchen ist zwischen Erftstadt und Kreuz Bliesheim in beiden Richtungen wegen Bauarbeiten bis morgen früh, etwa 5 Uhr gesperrt. Die A2 Dortmund Richtung Hannover ist zwischen Kamener Kreuz und Hamm wegen Bauarbeiten bis morgen früh gesperrt. Auf der A30 Osnabrück Richtung Bad Oeynhausen ist die Ausfahrt Löhne bis zum 13. Juli 19 Uhr gesperrt. Die A42 Kamp-Lintfort Richtung Dortmund ist zwischen Oberhausen Zentrum und Kreuz Essen Nord wegen Bauarbeiten bis zum 13. Juli täglich zwischen 22 Uhr und 5 Uhr gesperrt. Auf der A45 Hagen Richtung Gießen ist die Ausfahrt Olpe bis Sonntag 12 Uhr wegen Bauarbeiten gesperrt. Der Verkehr wird über die blau ausgeschilderte U99 über das Kreuz Olpe Süd umgeleitet. Die A59 Bonn Richtung Köln ist zwischen dem Dreieck Porz und Köln-Rath bis morgen früh gesperrt. Die A61 Mönchengladbach Richtung Koblenz ist zwischen Miel und Rheinbach nach einem Unfall vorübergehend gesperrt.
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5: Mit Michael Reifsteck, hallo, mit Braun Schröre, heute unserem Fernsehquiz im Radio, geht gleich weiter. Und jetzt mit Joe und End of Beginning.
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0: Jetzt geht's weiter mit Braunschweiger Röhre, dem Quiz in der Popnacht gemeinsam in WDR 2, SR 1, RBB 88.8, NDR 2, MDR Jump, HR 3 und Bremen 4 von SWR 3. Und Bernhard aus Ingelheim ist dabei. Hallo Bernhard.
1: Hallo Michael.
0: Jetzt geht's darum, ob du 3 Punkte erspielst in unserem Fernsehquiz im Radio. Hallo an alle, die gerade erst dazugekommen sind. Wir spielen Quizfragen durch, die alle mit Serien, Shows und allem, was im Fernsehen kam und kommt, zu tun haben. 3 richtige Antworten hintereinander bringen einen Gewinn. Und die erste Frage für dich ist diese Titelmusik.
1: Darf ich?
0: Du darfst, wenn du magst.
1: Das ist Michael Lanz. Markus Lanz.
0: Richtig.
1: Wir sind Helden, nur ein Wort.
0: Ja, das ist der Song, den sie verwendet haben und daraus Instrumentalpassagen zusammengeklebt haben, um die Titelmusik von Markus Lanz daraus zu machen. Jawohl.
1: Ja.
0: Erster Punkt für dich, Markus Lanz. Guten Abend, meine Damen und Herren. Schön, dass Sie dabei sind. Ich begrüße Sie zu unserer Talkshow, unsere Gäste. Er hat immer den gleichen Wortlaut. Ich habe ihn nicht auswendig gelernt, aber das ist das ungefähr, was er sagt, wenn diese Töne verklungen sind.
1: Ja.
0: Ein Punkt für dich. 2 richtige Antworten fehlen dir noch, um das Spiel zu gewinnen. Und deine nächste Frage ist diese. Welchen Vornamen teilten sich Derrick und Dr. Frank, der Arzt, dem die Frauen vertrauen?
1: Hast du ein Angebot für mich?
0: Nein, leider nicht. Die Luxusfrage für dich mit der Auswahl aus 4 Möglichkeiten wäre die nächste.
1: Stefan.
0: Aber du brauchst die Antwortmöglichkeiten gar nicht. Ne? Also, sag das doch. Ja, Stefan Derrick und Dr. Stefan Frank, der Arzt, dem die Frauen vertrauen. Das sind 2 Punkte. Dann fehlt jetzt nur noch einer und du hast das Spiel gewonnen.
1: So weit bin ich noch nie gekommen, Michael.
0: Jetzt geht's drum. Wenn du das auch noch beantwortest, dann bist du Gewinner. Und hier hast du jetzt den Luxus einer Auswahl aus 4 Möglichkeiten. Worauf notieren in der Serie Grey's Anatomy die Hauptfigur Meredith Grey und ihr Neurologenfreund Derek Shepherd ihr Eheversprechen? A. Auf eine Serviette. B. Auf einen Post-it-Zettel. C. Auf einen Bierdeckel. Oder D. Auf ein Taschentuch.
1: A.
0: A. Serviette?
1: Ja.
0: Nee. Leider nicht. Leute,
1: ich kenne die Serie nicht.
0: Grey's Anatomy?
1: Nein.
0: Die ist ganz neu, die läuft erst seit 25 Jahren.
1: Wo?
0: Überall. Pro7, Kabel 1. Ich weiß nicht, wer sich schon alles gezeigt hat.
1: Nee,
0: überwiegend bei Pro7.
1: Kenn ich nicht, ich bin beim Öffentlich-Rechtlichen überwiegend.
0: Das ehrt dich sehr und vielen Dank dafür.
1: Okay.
0: Trotzdem kommen wir leider an dem Punkt dann nicht weiter. Bernhard, aber du sagtest selbst, so weit bist du noch nie gekommen. Insofern ist das doch schon mal ein Erfolg. Du bist quasi das Kap Verde der heutigen Braunsche Röhre-Sendung. Ein großer Erfolg, auch wenn es am Ende nicht mit einem Gewinn endet.
1: Aber hoffentlich werden meine Schweizer Weltmeister.
0: Toi, toi, toi. Alles
1: Danke
0: Gute für
1: dir,
0: dich.
1: Michael.
0: Mach's gut. Tschüss.
1: Gerne, tschüss.
0: Und wer steigt jetzt ins Spiel ein mit der richtigen Lösung? Worauf notieren in der Serie Grey's Anatomy Hauptfigur Meredith Grey und ihr Neurologenfreund Derek Shepherd ihr Eheversprechen? Serviette, Post-it-Zettel, Bierdeckel oder Taschentuch? Schreibt uns oder ruft uns an 07221 2011.

0: der aktuelle Hit von Olivia Rodrigo. Braunsche Röhre spielen wir heute in der Popnacht, das Fernsehquiz im Radio. Christian aus Pfullendorf ist dabei. Hallo Christian.
1: Hi.
0: Von dir wüsste ich als erstes gerne, worauf notieren in der Serie Grey's Anatomy die Hauptfigur Meredith Grey und ihr Neurologenfreund Derek Shepherd ihr Eheversprechen? A. Auf einer Serviette, B. einem Post-it-Zettel, C. einem Bierdeckel oder D. einem Taschentuch?
1: Das war B, der Post-it-Zettel.
0: Der Post-it-Zettel. Und wer wusste das?
1: Meine Freundin.
0: Warum kommt die nicht ins Radio?
1: Weiß ich nicht.
0: Okay, gut. Ihr könnt das ja mit vereinten Kräften spielen.
1: Und das machen wir auch.
0: Was ist, wenn ich dir jetzt noch zwei Fragen zu Grey's Anatomy stelle? Hast du jemals schon mal eine Folge gesehen?
1: Nein.
0: Frag mal deine Freundin gerade, ob Meredith Grey überhaupt noch dabei ist. Denn ich dachte, die sei irgendwann ausgestiegen.
1: Ist nicht dabei, sagt sie.
0: Ist nicht mehr dabei. Serie trägt nur noch ihren Namen.
1: Ah.
0: Und es sind doch noch keine 25 Jahre, wie ich eben geschätzt hatte. Es sind erst etwas mehr als 21. Im März 2005 ging das los. Die Serie ist in der 22. Staffel. So, das nur für alle, die mitschreiben. Du hast einen Punkt. Ihr dürft das gerne mit vereinten Kräften spielen. Wer sich seinen eigenen Joker mitbringt in menschlicher Form, völlig okay. Was wir natürlich nicht mögen, aber das versteht sich von selbst. Wenn man Antworten googelt, Shazam, irgendwas, das machen wir natürlich nicht. Wir spielen alle fair, aber ihr gerne als Team. Und die zweite Frage ist eine Titelmusik. Erkennt ihr, aus welcher Sendung das hier ist?

0: War das ein Ja?
1: Nein.
0: Achso, ihr seid noch in Beratungen?
1: Können wir es noch einmal abhören?
0: Es läuft noch, ich lasse noch ein bisschen laufen.
1: Ah, okay, ich weiß es, ja?
0: Ich wollte gerade einen Tipp geben, aber sag du.
1: Das ist The Voice of Germany.
0: Es ist The Voice of Germany, jawohl. Ich wollte gerade einen Tipp geben. Normalerweise wird der Titel der Sendung da am Ende gesungen, aber das mussten wir natürlich wegnehmen, sonst wäre es zu einfach gewesen.
1: The Voice of Germany.
0: Und das haben wir nur instrumental gerade gehört. Aber jawohl, erkannt. Sehr gut. 2 Punkte. Das heißt, jetzt haben wir schon wieder einen Matchball und die Chance, das Spiel zu gewinnen. Die dritte entscheidende Frage könnte dieses Spiel beenden. Es gibt leider keine Auswahl an Möglichkeiten. Das hattet ihr schon mit dem Post-it-Zettel. Deswegen jetzt bitte ungestützt die richtige Antwort auf diese Frage.
1: Okay.
0: Wer verabschiedete sich im Mai 2025 nach nur 8 Jahren und insgesamt 4,5 Jahren um 20 Uhr als Sprecher der Tagesschau und war danach für kurze Zeit Reporter bei Welt?
1: Wie hieß der nochmal?
0: Ein ehemaliger Sprecher der 20 Uhr Tagesschau, seit einem guten Jahr jetzt nicht mehr dabei.
1: Der hieß ähnlich wie ich. Nicht Christian. Konstantin, irgendwas. Schreiber. Schröder, Schreiber, Konstantin, Schreiber, Schröder.
0: Die 4 Antwortmöglichkeiten sind Konstantin Schröder, Konstantin Schreiber, Konstantin Schreiber oder Konstantin Schieber. Es ist Konstantin Schreiber. Und ja, den Punkt gebe ich dir, jawohl! Ja, sehr gut. Irgendwo war die richtige Antwort dabei.
1: Prima!
0: Christian, Glückwunsch! Lohnt sich überall mal reinzugucken und ansonsten die Leute zu fragen, die alles gesehen haben. Das war eine schöne Mannschaftsleistung von euch beiden. Hast gewonnen,
1: Dankeschön.
0: Kriegst einen Überraschungspreis. Hast du Worte an die Welt?
1: Bitte?
0: Hast du noch Worte an die Welt? Möchtest du jemandem Hallo sagen?
1: Worte an die Welt, Grüß. Natürlich. Kommt alle gut nach Hause, schlaft gut und morgen geht's weiter mit dem Sonntag.
0: Möchtest du einmal noch deine Freundin grüßen und ihr Danke sagen fürs Helfen?
1: Ja, klar. Hallo Schatzel, alles Gute und Dankeschön. Du warst sehr, sehr wichtig.
0: Oh ja. Glückwunsch, danke, tschüss.
1: Danke.

0: Depeche Mode, Everything Counts. Noch nicht mal halb drei und schon zwei Gewinner heute Nacht bei Braunsche Röhre. Ja, ist dieses Spiel altersmilde geworden? Wir haben das früher oft gespielt und haben manchmal Nächte gehabt, da hatten wir um kurz vor fünf irgendwann jemanden mit drei Richtigen. Ihr seid gut! Und deswegen spielen wir noch eine Runde um kurz nach drei heute Nacht. Nochmal Braunsche Röhre, jetzt Ellie Goulding und ihr neuer Hit Black Prada Dress.
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0: Press, neu von Ellie Goulding. Vorher Depeche Mode. Hallo, wir sind's, euer Schicksal. Melanie hat geschrieben, hallo Michael, ich möchte einfach Danke sagen. Da kommt man von einem wunderschönen Abend nach Hause, schaltet ein und dann kommt Depeche Mode, die Lieblingsband. Das muss Schicksal sein. Ja, ist es.
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2: Bis zum Morgen ist es teils dicht bewölkt, vereinzelt kann es regnen, bei Tiefsttemperaturen von 18 bis 12 Grad. Tagsüber geht es bewölkt weiter und es ziehen Regenschauer durch. Richtung Kölner Bucht bleibt es überwiegend trocken, bei 17 bis 25 Grad in der Spitze.
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3: Die A1 Köln-Euskirchen ist zwischen Erftstadt und Kreuz-Bliesheim in beiden Richtungen wegen Bauarbeiten bis morgen früh, etwa 5 Uhr gesperrt. Die A2 Dortmund Richtung Hannover ist zwischen Kamener Kreuz und Hamm wegen Bauarbeiten bis morgen früh gesperrt. Die A42 Kamp-Lintfort Richtung Dortmund ist zwischen Oberhausen Zentrum und Kreuz Essen Nord wegen Bauarbeiten bis zum 13. Juli täglich, zwischen 22 Uhr und 5 Uhr gesperrt. Die A59 Bonn Richtung Köln ist zwischen dem Dreieck Porz und Köln-Rath bis morgen früh gesperrt. Die A61 Mönchengladbach Richtung Koblenz ist zwischen Miel und Rheinbach nach einem Unfall vorübergehend gesperrt.
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Aktuelle Meldungen aus dem Verkehrszentrum. Vorsicht auf der A30 Bad Oeynhausen Richtung Osnabrück zwischen Bruchmühlen und Riemsloh ist eine ungesicherte Unfallstelle. Gut aufpassen hier. Und dann wisst ihr schon von der Sperrung auf der A61 Mönchengladbach Richtung Koblenz zwischen Miel und Rheinbach hat es einen Unfall gegeben. Die Sperrung ist vorübergehend. Das ist alles, was wir im Moment wissen. Christoph aus Kottenheim hat noch ein bisschen Geduld. Er hat uns aus dieser Vollsperrung geschrieben. Kommen vom Konzert der Toten Hosen in Düsseldorf und müssen zur Toilette. Wie lange dauert's noch? Einhalten. Andererseits, wenn Stillstand ist, ist doch dunkel.

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1: Skunk and Nancy Hedonism. Hier ist die Popnacht. Dass unser Schulbildungssystem nicht das allerbeste ist, darüber ist schon viel berichtet worden. Ich frage mich, ob es einen Zusammenhang gibt zwischen dem Abstieg des Schulbildungssystems und dem Ende von Herrn Schröder als Lehrkraft. Geht es wirklich erst abwärts, seitdem Herr Schröder nicht mehr als Lehrer arbeitet, sondern als Comedian? Vielleicht muss er sich des Themas mal wieder annehmen.
2: Was mich wirklich gerade umtreibt, ist das Land Schweden. Der Vorreiter in Sachen, Jürgen, Digitalisierung. Ja? Quasi das Land, wo wir alle gesagt haben, wow, die machen es richtig. Das Land Schweden schafft für 160 Millionen Euro, auch in diesem Schuljahr wieder, neue Schulbücher an. Schulbücher. Dreidimensional, aromatisch und ehrliche Schulbücher. Versteht ihr? Ja? Es gab eine Studie, die sogenannte Karolinska-Studie. Ist 0,0 ausgedacht, direkt so nachforschen. Die haben herausgefunden, klar, dass quasi das Lernen mit digitalen Endgeräten die Aufmerksamkeit der Schülerinnen und Schüler eher beeinträchtigt, als dass sie fördert. Verstehe ich auch komplett. Ne? Der hat ja unglaublich viel geschrieben, der Reklam. Ja? Der hat ja, das... Also Regalmeter, was der rausgehauen hat, so kommst du gar nicht hinterher. Ne? Das ist Wahnsinn, was der produziert hat. Da kann jeder TikToker einpacken dagegen. Ne? Das kriegen die im Netz mit einem Klick, holen die sich das. Verstehe ich. Aus Effi Briest wird effizient. Zack. Egal. Ja, ist quasi in Kurzform. Ne? Die Entdeckung der Langsamkeit in 2 Minuten. Ratzfatz. Ich verstehe es. Kennt ihr noch der 100-Jährige, der aus dem Fenster stieg und verschwand? Ja, vom Titel her schon viel zu lang. Neuauflage, Opa weg. Ja, zack!
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0: Alvaro Soler und Thea Machenaba. Hier ist die Popnacht. Wenn es zu heiß ist in Deutschland, dann ist das die Gelegenheit, Tillmann zu hören. Das hat Farin Urlaub schon gesungen.
1: Ich glaube, ich werde ein bisschen Tillmann hören.
0: Dieser Tillmann ist als Popmusiker bekannt unter dem Namen Gentleman. Und in die heiße Jahreszeit hinein hat er einen neuen Song veröffentlicht, der noch heißer ist. Wildfire, Gentleman mit Michael Patrick.

0: 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Es ist 3 Uhr. Die Nachrichten mit Ronald Lessig. Guten Morgen. 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
1: Die AfD hat am ersten Tag ihres Parteitages in Erfurt einen neuen Bundesvorstand gewählt. Das derzeitige Spitzenduo wurde im Amt bestätigt. Chrupalla mit 70%, Weidel mit gut 81% der Stimmen. Aus Erfurt Dagmar Schlichting für WDR aktuell.
2: Eine gestärkte Alice Weidel, die bei den Wahlen zur Parteispitze diesmal deutlich vor ihrem Partner Tino Chrupalla lag. Eine Alice Weidel, die den Saal mitriss und der frenetisch zugejubelt wurde. Weidel ist die klare Nummer 1 der AfD, die ihren Einfluss in der Partei ausbauen konnte. Das zeigten auch die Wahlen für die Stellvertreterposten. Chrupalla hingegen verliert an Rückhalt. Die AfD ließ am ersten Tag keine Zweifel aufkommen. Alle Redner, die machten deutlich, das nächste Ziel ist zum Greifen nah, regieren.
1: In den USA wird das 250-jährige Bestehen des Landes gefeiert. Präsident Trump hält auf der National Mall in Washington eine Rede. Große Hitze beeinträchtigt die Feierlichkeiten. Eine Parade in der Hauptstadt musste deshalb abgesagt werden. Die Zahl der Asylanträge in Deutschland ist im ersten Halbjahr um mehr als ein Viertel zurückgegangen. Das berichtet die Welt am Sonntag und beruft sich auf die EU-Asylagentur. Demnach wurden von Januar bis Juni etwas mehr als 51

0: 20.000 Asylanträge gestellt. Das sei ein Rückgang um 27% gegenüber dem Vorjahreszeitraum. Bei der Fußball-Weltmeisterschaft stehen sich im Viertelfinale Frankreich und Marokko gegenüber. Frankreich kam in der Nacht durch einen 1:0-Erfolg über Paraguay eine Runde weiter. Marokko hatte sich zuvor 3:0 gegen Kanada durchgesetzt.
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0: Deeskalation auf dem Fußballplatz, das war Thema beim Fußball- und Leichtathletikverband Westfalen in Kamen. Die Rollenspiele und die praktischen Übungen wurden von Schiedsrichtern auf gefährliche Situationen vorbereitet. Sascha Baczynski für WDR aktuell.
2: Wie sieht die richtige Ansprache aus, wenn ich vielleicht einen Spieler verwarnen muss? Und was mache ich bei einer Rudelbildung auf dem Spielfeld? 16 Schiedsrichter waren hier im Sportzentrum Kaiserau, um wichtige Lektionen für ihren Spielalltag mitzunehmen. Angeleitet von Deeskalationsexperten ging es vor allem darum, Strategien zu entwickeln, um selbst auf dem Spielfeld sicher zu bleiben. Souveränes Auftreten, Abstand, aber gleichzeitig auch Kommunikation auf Augenhöhe mit den Spielern gehören dafür zum obersten Gebot.
0: Das Wetter in Nordrhein-Westfalen. In der Nacht überwiegend trocken, nur vereinzelt Regen bei 18 bis 12 Grad. Tagsüber vor allem in Westfalen Schauer. Richtung Kölner Bucht meist trocken, dazu in Nümbrecht bis 22 Grad, in Kleve bis 23 und in Grevenbruch bis 25 Grad. Und das war WDR aktuell.
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3: Die A1 Köln-Euskirchen ist zwischen Erftstadt und Kreuz-Bliesheim in beiden Richtungen wegen Bauarbeiten bis morgen früh, etwa 5 Uhr gesperrt. Die A2 Dortmund Richtung Hannover ist zwischen Kamener Kreuz und Hamm wegen Bauarbeiten bis morgen früh gesperrt. Die A4 Köln Richtung Olpe ist zwischen Köln-Klettenberg und Köln-Eifeltor für den Schwerverkehr ab 7,5 Tonnen gesperrt. Umleitungen sind eingerichtet. Die A42 Kamp-Lintfort Richtung Dortmund ist zwischen Oberhausen Zentrum und Kreuz Essen Nord wegen Bauarbeiten bis zum 13. Juli täglich zwischen 22 Uhr und 5 Uhr gesperrt. Die A59 Bonn Richtung Köln ist zwischen dem Dreieck Porz und Köln-Rath bis morgen früh gesperrt. Die A61 Mönchengladbach Richtung Koblenz ist zwischen Miel und Rheinbach nach einem Unfall vorübergehend gesperrt.
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4: Mit Michael Räubschweck, hallo. Und mit Bibi Rexha und Faithless. New Religion.
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Sarah Larsson. Und jetzt starten wir eine neue Runde Braunsche Röhre. Seid ihr fit? Seid ihr wach? Habt ihr noch Lust? Dann spielen wir noch eine Runde Fernsehquiz im Radio. Wir schütten noch einmal an unser nutzloses Fernsehwissen übereinander aus. Und vielleicht kommen wir nochmal auf drei richtige Antworten auf Fragen rund ums Fernsehen, Serien, Shows, alles von früher bis jetzt. Zwei Gewinnerinnen und Gewinner hatten wir heute Nacht schon. Gibt's noch eine dritte? 07221 2011 ist unsere Nummer. Die Einstiegsfrage. Ach, was fragen wir denn heute mal vielleicht? Wer hat die Fernsehröhre erfunden? 07221 2011. Das Spiel heißt Braunsche Röhre. Seid ihr nochmal dabei?

0: Let's Get Rock, Def Leppard. Und jetzt Braunsche Röhre, das Fernsehquiz in der Popnacht. Eine neue Runde beginnt jetzt mit Matthias aus Wenningstedt auf Sylt. Hallo Matthias.
1: Ja, hallo, guten Tag.
0: Wer hat denn die
1: Moin, Moin.
0: Moin, Moin, stimmt.
1: Hier sagt man ja Moin. Moin, Moin, man sagt nur Moin, aber okay.
0: Man sagt nur Moin, man sagt nicht Moin, Moin.
1: Nein, Moin, Moin nicht.
0: Du raubst uns allen, die südlich von euch wohnen, eine Illusion. Wir dachten, alles heißt Moin, Moin.
1: Nein, man sagt nur Moin. Moin, Moin sagt man nicht, das ist irgendwie eine Beleidigung, aber das hat was von früher zu tun.
0: Okay, jetzt
1: aber
0: weiß ich nicht, ob ich das wissen möchte.
1: Jetzt nicht ganz genau.
0: Hat man sich früher einfach beleidigt?
1: Ja, wahrscheinlich. Aber ich kann es nicht nachvollziehen, weil ich es nicht genau weiß.
0: Okay, gut. Also, wir merken uns. Moin.
1: Ja, genau.
0: Was ist mit Moinsen? Das höre ich immer im Münster-Tatort.
1: Was war das? Münster?
0: Moinsen. Kommissar Thiel im Münster-Tatort sagt immer Moinsen.
1: Tatort. Das war Horst Tappert.
0: Das ist. Nee. Aber das ist auch noch keine Quizfrage. Ich sinniere nur. Matthias, lass uns doch ins Spiel einsteigen. Erstmal mit der Einstiegsfrage. Wer hat die Fernsehröhre erfunden?
1: Dr. Braun.
0: Den Doktortitel müssen wir ihm leider aberkennen. Nebeneinander waren Unsauberkeiten in seiner Doktorarbeit. Aber. Oder hatte Karl Ferdinand einen Doktortitel? Ich weiß es gerade gar nicht. Naja, es war jedenfalls der Herr Braun und damit bist du im Spiel.
1: Danke.
0: Und kannst ab jetzt 3 richtige Antworten geben, 3 Fragen rund ums Fernsehen beantworten, von früher bis heute.
1: Okay.
0: Die erste Frage, die dich trifft, ist die berühmte Luxusfrage. Da hast du eine Auswahl aus 4 Antwortmöglichkeiten. Das ist das erste. Das ist aber auch die einzige Frage, bei der es eine Auswahl aus 4 gibt. Die Frage ist diese. Welche Sendung gab es nicht? A. Lanz kocht. B. Böhmi brutzelt. C. Eni backt oder D. Winterscheid wärmt in der Mikrowelle auf?
1: Ich denke mal, der 4. die Mikrowelle.
0: Ja, der 4. war erfunden. Genau, die anderen waren alle Fernsehsendungen und das ist der erste Punkt.
1: Genau.
0: Okay, Aufgabe 2. Wir hören eine Titelmusik. Aus welcher Sendung ist das hier?

0: Das hat irgendwas mit der Cowboy-Sendung zu tun. Hm. Aber ich weiß das nicht genau, welche das war. Ich habe so viele Dinge in rauchende Colts.
1: Nee. Interessant, dass du sagst, ein rauchende Colts hatten wir gestern tatsächlich als Titelmusik.
0: Ja, das habe ich gestern nicht gehört. Gestern war ich nicht dabei.
1: Oh, das macht ja nichts. Ist deswegen ein ulkiger Zufall, dass du es heute sagst. Nee, rauchende Colts leider nicht.
0: Aber es war irgendwie so eine Silvester-Serie. Ich kenne das, aber dann habe ich jetzt verloren, aber ist ja egal.
1: Ja,
0: aber ich grüße alle, die mich kennen, und Gutes.
1: Und Gutes. Danke, Matthias. War schön, dass du dabei warst. Gute Nacht.
0: Ja, war nice. War schön.
1: Tschüss. Jetzt habt ihr die Chance, ins Spiel einzusteigen unter 0722212011. Wer kennt diese Titelmusik? Den Namen der Sendung suchen wir. WhatsApp, Signal, Anruf immer 0722212011. Eure Chance, ins Spiel einzusteigen und selber ab jetzt 3 Punkte zu sammeln, um es dann zu gewinnen. 0722212011. Das ist Dua Lipa und Hallucinate.

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1: Bis zum Morgen ist es teils dicht bewölkt. Vereinzelt kann es regnen. Überwiegend bleibt es aber noch trocken. Bei Tiefsttemperaturen von 18 bis 12 Grad. Tagsüber geht es bewölkt weiter und es ziehen Regenschauer durch. Richtung Kölner Bucht bleibt es überwiegend trocken. Bei 17 bis 25 Grad in der Spitze.
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2: Die A1 Köln-Euskirchen ist zwischen Erftstadt und Kreuz-Bliesheim in beiden Richtungen wegen Bauarbeiten bis morgen früh, etwa 5 Uhr, gesperrt. Die A2 Dortmund Richtung Hannover ist zwischen Kamener Kreuz und Hamm wegen Bauarbeiten bis morgen früh gesperrt. Die A42 Kamp-Lintfort Richtung Dortmund ist zwischen Oberhausen Zentrum und Kreuz Essen Nord wegen Bauarbeiten bis zum 13. Juli täglich, zwischen 22 Uhr und 5 Uhr gesperrt. Auf der A45 Hagen Richtung Gießen ist die Ausfahrt Olpe bis Sonntag 12 Uhr wegen Bauarbeiten gesperrt. Der Verkehr wird über die blau ausgeschilderte U99 über das Kreuz Olpe Süd umgeleitet. Die A59 Bonn Richtung Köln ist zwischen dem Dreieck Porz und Köln-Rath bis morgen früh gesperrt. Die A61 Mönchengladbach Richtung Koblenz ist zwischen Miel und Rheinbach nach einem Unfall vorübergehend gesperrt.
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0: The Answer von Josh Kumra.
1: Hier ist die Popnacht. Michael Reifsteck, mein Name. Wir spielen Braunsche Röhre. Das ist das Fernsehquiz im Radio. Und Susanne aus Ottweiler, wieder im Saarland, spielt mit uns. Saarland ist heute die Fernsehquiz-Hochburg. Hallo Susanne.
2: Hallo.
1: Aber ihr seid gerade auf dem Weg weit weg vom Saarland. Wohin geht's und wie weit habt ihr noch?
2: Genau, es geht für uns nach Buxtehude bei Hamburg.
1: Und ihr seid eben erst losgefahren, oder?
2: Ja, also genau, wir hätten noch so ein bisschen vor uns.
1: Ja, aber dafür hoffentlich leere Straßen. Was habt ihr ausgerechnet, wann ihr ankommt?
2: So circa um 9.
1: Bevor sonntags morgens die Straßen wieder voller werden. Dann drücke ich die Daumen, dass dieser Plan sehr gut, sehr gut. Und ihr macht einen längeren Urlaub, nehme ich an.
2: Genau, wir besuchen Familienangehörige.
1: Das ist schön. Zum Frühstück ankommen ist eine gute Idee. Gute Fahrt euch und jetzt vielleicht auch noch die Chance auf den Gewinn hier in unserem Quiz, wenn du es schaffst, 3 Fragen hintereinander richtig zu beantworten, die alle mit dem Fernsehen zu tun haben. Serien, Shows, alles von früher bis heute. Du steigst ins Spiel ein mit dieser Titelmusik. Wir hören noch mal ein bisschen rein für alle, die vielleicht in den letzten paar Minuten dazugekommen sind. Die dürfen jetzt noch mal mitraten, ob sie das hier auch erkannt hätten. Welche Serie ist das?
2: Soll ich sagen?
1: Na, warte noch einen Moment.
2: Okay.
1: Aber ich glaube jetzt, wer es kennt, weiß es auch. Und wer nicht, erfährt es jetzt von dir. Was ist es?
2: Genau, das ist die Titelmusik von True Detective.
1: True Detective haben wir gesucht und das ist der erste Punkt für dich. Sehr gut. Noch 2 richtige Antworten und du wärst unsere Gewinnerin. Frage 2 ist diese. Welchen tierischen Kosenamen haben die Brüder Bill und Tom Kaulitz füreinander?
2: Oh.
1: Die geben sich gegenseitig einen Tiernamen.
2: Damit ich raten, das weiß ich nicht.
1: Ja? Sagst du Bärchen?
2: Ja, würde ich jetzt eigentlich mal sagen.
1: Nee, leider nicht Bärchen. Schade! Susanne, dann gute Fahrt, kommt gut an und danke fürs Mitmachen.
2: Dankeschön.
1: Tschüss. Tschüss. Dann geben wir die Frage an euch weiter. Wir suchen den tierischen Kosenamen, den die Brüder Bill und Tom Kaulitz füreinander haben. Steigt ihr mit der richtigen Antwort darauf ins Spiel ein? 07221 2011. Schreibt uns per WhatsApp oder Signal oder sagt uns persönlich am Telefon. 07221 2011. Wir sind Martin Garrix und Ed Sheeran.

0: High Hopes, Panic at the Disco. Hallo, hier ist Michael Reufsteck. Die ARD Popnacht ist hier. Wir sind zusammen in ganz Deutschland. Wir sind bei RBB 888, bei HR3. Wir sind bei Bremen 4, SR1, WDR2, NDR2, SWR3. Gott, habe ich jemanden vergessen? Auf jeden Fall gab es eine kleine Debatte darüber, ob man Moin sagt oder Moin Moin, nachdem Matthias von Sylt vorhin gesagt hat, man sagt Moin. Moin Moin sagt man nicht. Gabi hat sich gemeldet, Moin Moin sagen die Plaudertaschen in Hamburg. Die restlichen Nordlichter sind weniger redselig und sagen nur Moin. So wurde mir das jedenfalls beigebracht. Und Markus hat sich gemeldet mit einem Funfact aus Flensburg. Es gab früher mal eine Zeitung mit dem Namen Moin Moin. Deswegen sagen viele Flensburger bis heute Moin Moin. Weiter südlich in Schleswig-Holstein bekommt man darauf die Antwort, du schnackst. Denn hit Moin. Also ihr redet zu viel. Gut. Dann fassen wir uns jetzt auch kurz bei Jenny aus Zülpich in der Nähe von Euskirchen. Hallo Jenny, moin.
1: Hallo, guten Morgen.
0: Morgen, morgen. Oh, du bist auch gerade unterwegs, aber schon auf dem Rückweg aus dem Urlaub, aber auch schön bei Nacht, damit es schneller geht.
1: Genau, richtig. Wir haben noch so circa 45 Minuten.
0: Oh, Endspurt. Wie viele Stunden habt ihr schon hinter euch?
1: Wir hatten einen kurzen Zwischenstopp von 6 Stunden, wo wir so uns ein bisschen so ein Powernap gemacht haben, aber ich glaube dann insgesamt so 13 Stunden knapp.
0: Ihr seid von Kroatien losgefahren dann irgendwann am Nachmittag wahrscheinlich, ne?
1: Ja, heute Morgen schon tatsächlich.
0: Am Morgen schon, okay. Ja. Dann hattet ihr da hoffentlich eine gute Zeit und ich hoffe, die Erholung zieht sich noch ein bisschen auch in den Alltag wieder hinein.
1: Ich hoffe doch, wir haben noch eine Woche Urlaub.
0: Oh,
1: dann können wir noch ganz entspannt starten.
0: Das ist immer clever, wenn man die Möglichkeit hat, sich das so zu legen, nicht direkt nach der Rückkehr wieder zu arbeiten, dann hilft das oft sehr viel, das Urlaubsgefühl noch ein bisschen mitzunehmen.
1: Ja, auf
0: sehr
1: jeden
0: gut.
1: Fall.
0: Jetzt spielen wir Braunsche Röhre und stellen dir die Frage, welchen tierischen Kosenamen haben die Brüder Bill und Tom Kaulitz füreinander?
1: Maus.
0: Maus nennen die sich gegenseitig, jawohl. Das ist der erste Punkt. In diesem Spiel geht es darum, 3 Punkte zu sammeln und es zu gewinnen. Frage 2 ist für dich die Luxusfrage. Eine ist immer dabei, bei der es eine Auswahl aus 4 Antwortmöglichkeiten gibt. Die trifft dich jetzt und lautet: Wo wohnt die australische Familie Twist aus der Serie Twist Total? A. Auf einem Boot. B. In einem Leuchtturm. C. In einem Eisenbahnwaggon oder D. In einer Fabrikhalle?
1: Boah, da bin ich überfragt. Das sagt mir gar nichts. Ich sag jetzt einfach auf... Was war das? Boot, Leuchtturm, Eisenbahnhalle?
0: Boot, Leuchtturm, Eisenbahnwaggon oder Fabrikhalle?
1: Ich sag Eisenbahnwaggon.
0: Nee, leider nicht.
1: Ah, schade. Okay, schade.
0: Dann kommt gut nach Hause. Ihr seid ja gleich da und danke fürs Mitmachen.
1: Ja, danke auch.
0: Tschüss. 0722 1211. Steigt ihr jetzt ein mit der richtigen Antwort? Familie Twist aus der Serie Twist Total. Wohnten die auf einem Boot, in einem Leuchtturm, in einem Eisenbahnwaggon oder in einer Fabrikhalle? 0722 1211.

0: 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Es ist 4 Uhr. Die Nachrichten mit Ronald Lessig. Guten Morgen. 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Die AfD setzt heute in der Thüringer Landeshauptstadt Erfurt ihren Bundesparteitag fort. Zum Abschluss wird das alte und gestern neu gewählte Führungsduo Weidel-Krupalla noch einmal zu den Delegierten sprechen. Aus Erfurt Dagmar Schlichting für WDR aktuell.
1: Vorher, da stehen noch kleinere Anträge auf dem Programm. Da geht es auch darum, die Nachwuchsorganisation Generation Deutschland stärker in die Parteiarbeit einzubinden. Kontroversen werden auch an Tag 2 nicht erwartet. Vor allem wohl auch deshalb, um den Wahlkämpfern in Sachsen-Anhalt, Mecklenburg-Vorpommern und Berlin keine Steine in den Weg zu legen. Von diesem Parteitag soll vor allem ein Signal der Geschlossenheit ausgehen und in Erinnerung bleiben, dass die Partei vor Selbstbewusstsein nur so strotzt.
0: In den USA wird das 250-jährige Bestehen des Landes gefeiert. Präsident Trump hält auf der National Mall in Washington eine Rede. Große Hitze behindert die Feierlichkeiten. Eine Parade in der Hauptstadt musste abgesagt werden. 40% der Arbeitnehmer gehen nicht davon aus, dass sie ihren Beruf bis zum Erreichen des Renteneintrittsalters ausüben können. Das geht aus einer Befragung von knapp 28.000 Beschäftigten im Auftrag des DGB hervor, aus der die Funke Medien zitieren. Besonders pessimistisch sind demnach Menschen, die im Handwerk, in der Pflege oder in Erziehungsberufen tätig sind. Beim Landesparteitag der CDU in Nordrhein-Westfalen hat Ministerpräsident Wüst die geplanten Reformen der Bundesregierung verteidigt. Allerdings sieht der CDU-Politiker auch Klärungsbedarf bei der geplanten Attestpflicht ab dem ersten Krankheitstag. Wüst sagte, die Kritik aus der Ärzteschaft müsse ernst genommen werden.
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0: Bei der Fußball-Weltmeisterschaft stehen sich im Viertelfinale Frankreich und Marokko gegenüber. Die Franzosen besiegten in der Nacht Paraguay mit 1:0. Michael Küster.

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1: Dank eines verwandelten Foul-Elfmeters von Superstar Kylian Mbappé hat Frankreich das Ticket fürs Viertelfinale gelöst. In einer zähen Partie konnte der Vize-Weltmeister beim 1:0 Erfolg gegen ein defensiv starkes Paraguay diesmal allerdings nicht überzeugen. Für Mbappé war es schon der 7. Turniertreffer. Frankreich trifft in der Runde der letzten 8 am kommenden Donnerstag auf Marokko. Die Nordafrikaner haben sich zuvor mit 3:0 gegen Kanada durchgesetzt. Damit ist der erste von 3 WM-Gastgebern ausgeschieden.
0: Das Wetter in Nordrhein-Westfalen. In der Nacht überwiegend trocken, nur vereinzelt Regen bei 18 bis 12 Grad. Tagsüber vor allem in Westfalen Schauer Richtung Kölner Bucht, meist trocken, dazu in Schwerte bis 22 Grad, in Unna bis 23 und in Langenfeld bis 25 Grad. Das war WDR aktuell.
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3: Die A1 Köln-Euskirchen ist zwischen Erftstadt und Kreuz-Bliesheim in beiden Richtungen wegen Bauarbeiten bis morgen früh, etwa 5 Uhr gesperrt. Die A2 Dortmund Richtung Hannover ist zwischen Kamener Kreuz und Hamm wegen Bauarbeiten bis morgen früh gesperrt. Auf der A30 Osnabrück Richtung Bad Oeynhausen ist die Ausfahrt Löhne bis zum 13. Juli 19 Uhr gesperrt. Die A42 Kamp-Lintfort Richtung Dortmund ist zwischen Oberhausen Zentrum und Kreuz Essen Nord wegen Bauarbeiten bis zum 13. Juli täglich zwischen 22 Uhr und 5 Uhr gesperrt. Auf der A45 Hagen Richtung Gießen ist die Ausfahrt Olpe bis Sonntag 12 Uhr wegen Bauarbeiten gesperrt. Der Verkehr wird über die blau ausgeschilderte U99 über das Kreuz Olpe Süd umgeleitet. Die A59 Bonn Richtung Köln ist zwischen dem Dreieck Porz und Köln-Rath bis morgen früh gesperrt. Die A61 Mönchengladbach Richtung Koblenz ist zwischen Miel und Rheinbach nach einem Unfall vorübergehend gesperrt.
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4: Mit Michael Reufsteck, hallo. Und wer hat noch die Stelle einer Quizkandidatin oder eines Quizkandidaten zu vergeben? Denn wir spielen Braunsche Röhre, das Fernsehquiz im Radio, und uns fehlt noch eine richtige Antwort auf diese Frage. Dabei haben wir doch schon 4 mögliche vorgegeben. Die richtige ist dabei. Ihr müsst sie nur noch nennen unter 07221 2011. Wo wohnt die australische Familie Twist aus der Serie Twist Total? A. Auf einem Boot, B. In einem Leuchtturm, C. In einem Eisenbahnwaggon oder D. In einer Fabrikhalle. Boot, Leuchtturm, Eisenbahnwaggon, Frittenhalle? Fabrikhalle war das Wort. Boot, Leuchtturm, Eisenbahnwaggon, Fabrikhalle? Wer am schnellsten die richtige Lösung sagt, gewinnt. Noch nicht, aber ist im Spiel. 07221 2011. Jetzt aus dis mit Angel Eyes.
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0: Shaggy. It wasn't me. Hier ist die Popnacht. In Bremen 4, MDR Jump, HR3, NDR 2, WDR 2, SR1, RBB 888 und SWR 3. Diesmal was abgelesen. Ich glaube immer, ich vergesse jemanden. Und wir spielen mit Markus aus Neuenkirchen unser Quiz Braunsche Röhre. Hallo Markus.
1: Hallo, servus.
0: Es geht darum, Wissen übers Fernsehen zu demonstrieren. All das unnütze Wissen, was wir aufgesogen haben und nirgendwo anders als in diesem Quiz jemals wieder gebrauchen können. Drei Fragen rund ums Fernsehen richtig beantworten und dann wirst du unser Gewinner sein. Wir spielen so lange, bis jemand drei richtige Antworten hat. Zwei Gewinner hatten wir heute Nacht schon. Es war recht früh in der Nacht. Jetzt spielen wir noch eine Runde, bis jemand gewinnt. Vielleicht du jetzt, Markus. Bist du bereit?
1: Jawohl.
0: Frage 1. Wo wohnt die australische Familie Twist aus der Serie Twist Total? A. Auf einem Boot, B. In einem Leuchtturm, C. In einem Eisenbahnwaggon oder D. In einer Fabrikhalle?
1: Und in einem Leuchtturm.
0: So ist es. Und das weißt du, weil du es noch nie in deinem Leben gesehen hast. Aber es gab ja vier Möglichkeiten, richtig?
1: So ist es, genau.
0: Ja, also, guck. Dafür haben wir ja bei jeder dritten Frage die Auswahl aus vier Möglichkeiten, damit man auch mal mit Raten ein bisschen Glück haben kann. So, bist du jetzt schon mal im Spiel? Das heißt, die anderen beiden müsstest du jetzt wissen. Und hier ist Frage 2. Welche Titelmusik hören wir hier?

0: Schon mal gehört?
1: Ihr sagt mir gar nichts.
2: Oh.
1: Kann ich auch nichts warten.
2: Nee. Das ist dann immer schwer, sehe ich ein.
1: Ja.
2: Ja, schade.
1: Ja.
2: Wollen wir es weitergeben?
1: Kurz Intermezzo, ja. Nee, klar.
2: Dann danke fürs Mitmachen. Alles Gute, Markus. Bis
1: sehr
2: bald.
1: Gerne.
2: Tschüss.
1: Bis dann. Ciao.
2: Wer kennt das hier und steigt jetzt ins Spiel ein? 0722 2011. Schreibt uns per WhatsApp oder Signal. Oder telefoniert es uns durch. 0722 2011. Welche Titelmusik ist das hier?

Eine Eilmeldung aus dem Verkehrszentrum. Achtung, ein Falschfahrer auf der A671 Mainz-Wiesbaden. Zwischen Mainz-Spitzdreieck und Wiesbaden-Amöneburg. Hier kommt ein Falschfahrer entgegen. Bitte äußerst rechts fahren und nicht überholen. Auf der A671 Mainz-Wiesbaden zwischen Mainz-Spitzdreieck und Wiesbaden-Amöneburg ist ein Falschfahrer unterwegs. Bitte Vorsicht in beiden Richtungen.

0: Kaigo Khalid und Griffin mit Save My Love. In der Popnacht mit Michael Reufsteck. Wir spielen Braunschuhröhre, das Fernsehquiz im Radio. Und Lucy aus Kirkrade in den Niederlanden ist jetzt unsere Kandidatin. Hallo Lucy.
1: Hallo.
0: Hier ist die Musik, die man, wenn man sie kennt, glaube ich, auch immer schon an den ersten Tönen erkennt, oder?
1: Auf jeden Fall, ja, direkt bei den ersten zwei.
0: Die ist markant. Wenn man es weiß, das hat man abrufbereit. Welche Serie suchen wir hier?
1: Twin Peaks.
0: Twin Peaks oder Das Geheimnis von Twin Peaks war die Serie und die Titelmusik, die wir gesucht haben. Prima, das ist dein erster Punkt in unserem Quiz. Jetzt brauchen wir noch mehr Fernsehwissen. Noch zwei richtige Antworten und das Spiel wäre geknackt. Frage 2. In welcher Sendung wird jährlich ein Dschungelkönig oder eine Dschungelkönigin gekürt? Wir brauchen hier den korrekten Sendungstitel.
1: Gott, jetzt genau fällt es mir nicht ein. Soll ich noch kurz überlegen?
0: Ja, kurz überlegen kannst du.
1: Ich bin ein Star. Ich bin ein Star.
0: Weiter.
1: Hol mich hier raus.
0: Ja. Man denkt immer, das Dschungelcamp, das heißt doch das Dschungelcamp. Nein, es heißt nicht das Dschungelcamp. Ein Dschungelkönig
1: oder
0: Dschungelkönig.
1: Das
0: ist das, was man auf der Zunge hat, ne? Das ist das, woran man zuerst denkt. Aber die Sendung hat tatsächlich einen echten Titel, den die wenigsten abrufbereit haben. Aber wenn man einen Moment überlegt, dann kommt er doch. Sehr gut, Lucy, dann sind das zwei Punkte. Ich bin ein Star, holt mich hier raus, haben wir gesucht. Und wir kommen damit jetzt für dich zu Frage 3. Das ist die entscheidende. Wenn du die richtig hast, gewinnst du. Und du hast den Luxus einer Auswahl aus 4 Antwortmöglichkeiten. Und die Frage lautet: Wer arbeitet in der Gerichtsmedizin? A. Hardcastle in der Serie Hardcastle und McCormick. B. Dempsey in der Serie Dempsey und Makepeace. C. Tequila in der Serie Tequila und Bonetti. Oder D. Isles in der Serie Rizzoli und Isles.
1: Das sagt mir leider alles gar nichts. Deswegen würde ich jetzt einfach raten und ich sage einfach Antwort 2.
0: Antwort 2 Dempsey in Dempsey und Makepeace?
1: Ja.
0: Leider nicht.
1: Schade.
0: Ja, finde ich auch. Es war knapp. Ich musste dich mit 2 Punkten in die Nacht entlassen, Lucy. Vielen Dank fürs Mitmachen. Okay. Mach's gut.
1: Ja, sehr gut.
0: Tschüss. Weiß es jemand oder rät jemand richtig? Es ist ja jetzt nicht mehr so viel übrig, eigentlich nur noch 3. Hardcastle aus Hardcastle und McCormick, Tequila aus Tequila und Bonetti oder Isles aus Rizzoli und Isles. Wer von denen arbeitet in der Gerichtsmedizin? WhatsApp, Signal, Anruf 07221 2011.

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2: Bis zum Morgen ist es teils dicht bewölkt. Vereinzelt kann es regnen. Bei Tiefsttemperaturen von 18 bis 12 Grad. Tagsüber geht es bewölkt weiter und es ziehen Regenschauer durch. Richtung Kölner Bucht bleibt es überwiegend trocken. Bei 17 bis 25 Grad in der Spitze, am Montag im nördlichen Westfalen mehr Wolken und einzelne Schauer. In der Kölner Bucht eher trocken. Bei 22 bis 27 Grad.
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3: Die A1 Köln-Euskirchen ist zwischen Erftstadt und Kreuz-Bliesheim in beiden Richtungen wegen Bauarbeiten bis morgen früh, etwa 5 Uhr, gesperrt. Die A2 Dortmund Richtung Hannover ist zwischen Kamener Kreuz und Hamm wegen Bauarbeiten bis morgen früh gesperrt. Die A4 Köln Richtung Olpe ist zwischen Köln-Klettenberg und Köln-Eifeltor für den Schwerverkehr ab 7,5 Tonnen gesperrt. Umleitungen sind eingerichtet. Auf der A30 Osnabrück Richtung Bad Oeynhausen ist die Ausfahrt Löhne bis zum 13. Juli 19 Uhr gesperrt. Die A42 Kamp-Lintfort Richtung Dortmund ist zwischen Oberhausen Zentrum und Kreuz Essen Nord wegen Bauarbeiten bis zum 13. Juli täglich zwischen 22 Uhr und 5 Uhr gesperrt. Auf der A45 Hagen Richtung Gießen ist die Ausfahrt Olpe bis Sonntag 12 Uhr wegen Bauarbeiten gesperrt. Der Verkehr wird über die blau ausgeschilderte U99 über das Kreuz Olpe Süd umgeleitet. Die A59 Bonn Richtung Köln ist zwischen dem Dreieck Porz und Köln-Rath bis morgen früh gesperrt.
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0: Hier ist die Popnacht. Das ist Braunsche Röhre, das Fernsehquiz im Radio. Und hier ist Andi aus Harthausen bei Heilbronn. Hallo Andi.
1: Guten Morgen.
0: Wir spielen jetzt unser Fernsehquiz im Radio. Wenn du drei richtige Antworten geben kannst auf unsere Fragen, gewinnst du. Und hier ist deine erste. Wer arbeitet in der Gerichtsmedizin? A. Hardcastle aus Hardcastle and McCormick. B. Dempsey aus Dempsey and Makepeace. C. Tequila in Tequila und Bonetti. Oder D. Iles in Rizzoli und Iles.
1: Ich sage Iles in Rizzoli und Iles.
0: Iles ist Gerichtsmedizinerin, richtig. Hardcastle ist ein Richter, Dempsey ist eine Polizistin und Tequila ist ein Hund. Das wären die anderen gewesen, aber du hast die richtige Antwort gegeben. Sehr gut. Jetzt geht's um die Titelmusik. Aus welcher Sendung ist das hier?

0: Was ist das, Andi?
1: Ich habe keine Ahnung.
0: Schade. Ich hatte so einen Verdacht angesichts der Stille, die aus der Leitung kam.
1: Ich könnte jetzt blind auf Baywatch tippen, aber das ist nett.
0: Ich glaub's gar nicht, wie nah du dran bist, aber richtig bist du leider nicht.
1: Okay, alles klar.
0: Schade. Na gut. Andi, vielen Dank.
1: Ja, danke.
0: Guten Morgen.
1: Ciao.
0: Tschüss.
1: Tschüss.
0: Dann haben wir jetzt erst eine Entwarnung aus dem Verkehrszentrum auf der A671 Mainz-Wiesbaden. Kein Falschfahrer mehr zwischen Mainz-Spitzdreieck und Wiesbaden am Möhneburg. Und dann ist das jetzt eure Chance, wenn ihr die Titelmusik schon mal gehört und erkannt habt. Meldet euch unter 07221 2011. Steigt ein ins Spiel. Was suchen wir? 07221.

0: Hier ist die Popnacht. Wir spielen Braunsche Röhre, das ist das Fernsehquiz im Radio. Und das ist eine Titelmusik aus einer Fernsehsendung. Und um uns das näher zu erläutern, sind hier Mika und Christina aus Wuppertal. Hallo.
1: Hallo.
0: Schön, dass ihr als Team spielt. Als Team hat man immer doppelt so viele Chancen, weil man einfach doppelt so viel Wissen im Kopf vereinen kann. Es sei denn, ihr guckt alles zusammen, was ihr jemals im Fernsehen guckt. Weil dann hilft's nicht.
1: Dann nicht unbedingt, nee.
0: Okay, gut. Was haben wir denn hier gerade gesucht?
1: Das ist Titelmusik von H2O, plötzlich mehr Jungfrau.
0: H2O, plötzlich mehr Jungfrau, jawohl. Das haben sehr viele gewusst. Das ist offenbar etwas, was man gesehen haben muss. Kann das sein?
1: Das stimmt, auf jeden Fall.
0: Eben hatten wir ja von Andi die Vermutung, es könnte Baywatch sein und es geht um mehr Jungfrauen. Das ist ja jetzt alles nicht so weit auseinander. Insofern war er erstaunlich nah dran mit seinem geratenen Versuch. Aber ganz richtig war es bei euch. Erster Punkt. Für 3 Punkte gibt es einen Gewinn. Das heißt, dazwischen liegen noch 2 Fragen rund ums Fernsehen, Serien, Shows. Alle möglichen Formate, Genres, Plattformen können vorkommen. Und das ist die zweite Frage. In welcher Krimiserie über bisher ungelöste Fälle von früher werden die Täter und Zeugen in den gleichen Szenen als ihr heutiges Ich in der Gegenwart, als auch als ihr damaliges Ich in Rückblenden dargestellt? Das klang jetzt sehr kompliziert.
1: Ja. Ich hätte eine Vermutung, darf ich mich mal kurz mit meiner Freundin hier besprechen?
0: Genau, ich will.
1: So ganz kurz.
0: Sie ziehen sich zu Beratungen zurück und.
1: Es klingt ein bisschen nach Aktenzeichen XY oder ungelöst. Aktenzeichen XY ungelöst, irgendwie sowas in die Richtung.
0: Es sind noch Beratungen, die beiden haben noch keine Antwort gegeben.
2: Wenn wir die Antwort geben, dürfen wir dann noch die Antwort geben.
0: Ja, es geht um eine Krimiserie über ungelöste Fälle von früher. Und da sieht man in gespielten Szenen die Täter und die Zeugen, aber man sieht sie eben in Rückblenden, wie sie früher aussahen und wie das damals war. Und man sieht sie in der Gegenwart, manchmal Jahre oder Jahrzehnte später.
1: Also das ist Aktenzeichen XY oder Aktenzeichen ungelöst. Das ist natürlich keine Krimiserie, aber das ist, glaube ich, das Einzige, was uns jetzt gerade so spontan einfällt. Deswegen würden wir wahrscheinlich einloggen.
0: Und das ist leider genau der Haken. Es ist in dem Sinne keine Krimiserie, sondern da geht es um echte Fälle. Und das war leider nicht das, was wir suchen. Ach, schade. Mann, danke euch herzlich fürs Mitmachen. Das kann ich euch jetzt nicht sagen, weil wir die Frage weitergeben. Und wer jetzt die richtige Lösung weiß, kann ins Spiel einsteigen. Und deswegen bleibt am Radio. Okay. Dann erfahrt ihr es vielleicht gleich, sofern es jemand beantwortet.
1: Dann viel Glück an den Nachfolger.
0: Dankeschön. Gute Fahrt euch. Alles Gute.
1: Alles
0: tschüss.
1: Klar. Danke, tschüss.
0: Das waren Christina und Mika und jetzt vielleicht ihr 07221 2011. Habt ihr mit der Beschreibung was anfangen können und erkannt, wovon wir reden? Dann sagt uns den Titel dieser Krimiserie unter 07221 2011.

0: 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Es ist 5 Uhr. Die Nachrichten mit Ronald Lessig. Guten Morgen. 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In Erfurt geht heute der Bundesparteitag der AfD zu Ende. Auf der Tagesordnung stehen die Parteistrukturen. Peter Eichenberg für WDR aktuell.
1: Mehrere Anträge haben zum Ziel, die Gruppe Generation Deutschland enger in die Strukturen der Partei einzubinden. Die neue Nachwuchsorganisation der AfD war erst Ende vergangenen Jahres gegründet worden, nachdem sich der frühere Parteinachwuchs Junge Alternative im März 2025 auch auf Druck der Parteispitze aufgelöst hatte. Zum Abschluss wollen heute die Co-Vorsitzenden Weidel und Chrupalla noch einmal zu den Delegierten sprechen. Beide waren gestern im Amt bestätigt worden. Mehrere 10.000 Menschen hatten gestern in Erfurt gegen den AfD-Parteitag protestiert. Größere Zwischenfälle blieben laut Polizei bei den Kundgebungen und Blockaden aus.
0: Die Feierlichkeiten in Washington zum 250. Jahrestag der Unabhängigkeit der USA sind unterbrochen worden. Grund ist ein heftiges Unwetter. Das Veranstaltungsgelände an der National Mall wurde evakuiert. Präsident Trump will dort eigentlich noch eine Rede halten. Die Zahl der Asylanträge in Deutschland ist im vergangenen ersten Halbjahr um mehr als ein Viertel zurückgegangen. Das berichtet die Welt am Sonntag und beruft sich auf die EU-Asylagentur. Demnach wurden von Januar bis Juni etwas mehr als 51.000 Asylanträge gestellt. Das sei ein Rückgang um 27% gegenüber dem Vorjahreszeitraum. Zum Christopher Street Day in Köln erwarten die Veranstalter heute mehr als 1 Million Besucher. Bei der Parade am späten Vormittag sollen 90 Festwagen durch die Innenstadt ziehen. Die Polizei ist nach eigenen Angaben mit mehreren 100 Beamten im Einsatz. Der Kölner CSD ist eine der größten Veranstaltungen der queeren Gemeinschaft in Europa.
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0: Bei der Fußball-Weltmeisterschaft hat Frankreich das Viertelfinale erreicht. Die Franzosen besiegten Paraguay mit 1:0. Philipp Hofmeister, WDR Sport.
3: Mit Laufstärke, Disziplin und teils grenzwertiger Härte machten die Paraguayer der Equipe Tricolore das Leben lange maximal schwer, nahmen Frankreich im Glutofen von Philadelphia die Lust am Spiel und ließen wie schon gegen Deutschland kaum echte Torchancen zu. Es brauchte einen Foul-Elfmeter nach Videobeweis, um das zu ändern. Kylian Mbappé verwandelte nach 70 Minuten souverän und schickte Frankreich mit seinem 7. Turniertreffer ins Viertelfinale. Dort wartet Marokko auf die Franzosen, die in diesem Achtelfinale viel Widerstandskraft benötigten und genau daraus Kraft ziehen können.
0: Marokko hatte zuvor Gastgeber Kanada mit 3:0 besiegt. Das Wetter in Nordrhein-Westfalen.

0: Westfalen. Heute vor allem in Westfalen Schauer Richtung Kölner Bucht trocken, dazu in Warburg bis 22, in Bochum bis 23 und in Köln bis 25 Grad. Am morgigen Montag einzelne Schauer bis 27 Grad. Das war WDR aktuell.
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2: Die A1 Köln-Euskirchen ist zwischen Erftstadt und Kreuz-Bliesheim in beiden Richtungen wegen Bauarbeiten bis morgen früh, etwa 5 Uhr, gesperrt. Die A2 Dortmund Richtung Hannover ist zwischen Kamener Kreuz und Hamm wegen Bauarbeiten bis morgen früh gesperrt. Die A4 Köln Richtung Olpe ist zwischen Köln-Klettenberg und Köln-Eiffeltor für den Schwerverkehr ab 7,5 Tonnen gesperrt. Umleitungen sind eingerichtet. Die A42 Kamp-Lintfort Richtung Dortmund ist zwischen Oberhausen Zentrum und Kreuz Essen Nord wegen Bauarbeiten bis zum 13. Juli täglich zwischen 22 Uhr und 5 Uhr gesperrt. Auf der A45 Hagen Richtung Gießen ist die Ausfahrt Olpe bis Sonntag 12 Uhr wegen Bauarbeiten gesperrt. Der Verkehr wird über die blau ausgeschilderte U99 über das Kreuz Olpe Süd umgeleitet. Die A59 Bonn Richtung Köln ist zwischen dem Dreieck Porz und Köln-Rath bis morgen früh gesperrt.
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3: Mit Michael Reifschneck, hallo, und mit dem aktuellen Hit von Taylor Kelce, I Know It, I Knew You.
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0: Hangover von Tayo Cruz. Es ist 10 nach 5, gleich der 5-Uhr-Song von Michael Schulte. Aber wir spielen auch immer noch Braunsche Röhre, das Fernsehquiz im Radio. Und hallo, guten Morgen, falls ihr gerade aufgestanden und dazugekommen seid. Ein Quiz rund um Fernsehserien und Shows, um alles von früher bis heute, quer durch alle Genres und Plattformen, über alles, was im Fernsehen kam. Das ist das Spiel, das wir jetzt mit Heike aus Castrop-Rauxel spielen. Hallo Heike.
1: Hallo.
0: In dem Spiel geht es darum, 3 Fragen hintereinander richtig zu beantworten. Und so lange spielen wir. 2 Gewinner hatten wir heute Nacht schon. Diese Runde haben wir vor ungefähr 2 Stunden angefangen. Mal gucken, ob du sie jetzt zu Ende bringst. Ich wüsste von dir gerne als erstes, in welcher Krimiserie ging es um bisher ungelöste Fälle von früher? Und in Szenen, die Mischungen sind aus Rückblenden und Gegenwart, werden Täter und Zeugen als ihr heutiges Ich in der Gegenwart dargestellt und in den Überblendungen dann eben als das damalige Ich.
1: Das war ganz klar Cold Case.
0: Cold Case heißt die Reihe. Sie hatte in Deutschland noch den Untertitel Kein Opfer ist je vergessen. Cold Case haben wir gesucht mit dieser etwas umständlichen Beschreibung. Du hast es erkannt und das bringt dir diesen Punkt. Einer. 2 weitere brauchst du noch. Jetzt kommt die Luxusfrage. Eine von den 3 Fragen ist immer eine mit einer Auswahl aus 4 Antwortmöglichkeiten. Und ich wüsste gerne, wie heißt das Pferd der Kommissaranwärterin Jennifer Dickel in der Serie Mord mit Aussicht? A. Terminator. B. Rambo. C. Predator. Oder D. Deadpool.
1: Boah, ich hab's auf der Zunge, aber ich komme nicht drauf. Ich meine, es war Antwort B.
0: Rambo?
1: Ja, ich bin mir nicht sicher.
0: Nee, es war nicht Rambo.
1: Dann eben nicht.
0: Schade, Heike, dann wird das leider nichts. Tut mir leid, habt einen schönen Sonntag.
1: Tschüss. Danke, gleichfalls.
0: Danke. Ciao. Noch habt ihr eine Chance. 07221 2011. Gute halbe Stunde haben wir noch für dieses Spiel. 07221 2011. Vielleicht kriegen wir noch eine Gewinnerin oder einen Gewinner. Wie heißt das Pferd der Kommissaranwärterin Jennifer Dickel in der Serie Mord mit Aussicht? Terminator, Rambo, Predator oder Deadpool? 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

0: Material Lover, aktueller Hit von Sienna Spyro. Michael Reufsteck hier in der Popnacht, 5.19 Uhr am Sonntagmorgen. Wir spielen noch Braunsche Röhre, unser Fernsehquiz im Radio. Conny aus Borna ist dabei. Hallo Conny.
1: Hallo Conny.
2: Schönen guten Morgen.
0: Einmal bitte das Radio ausmachen, wir hören unser Echo noch ganz laut.
2: Ja, sorry.
0: Überhaupt kein Problem.
2: Schon aus.
0: Sehr gut, dann können wir jetzt nämlich ins Spiel einsteigen. Und dann bin ich mal gespannt, was du sagst. Wie heißt das Pferd der Kommissaranwärterin Jennifer Dickel in der Serie Mord mit Aussicht? Terminator,
2: das Pferd,
0: Rambo, Predator oder Deadpool?
2: Das Pferd heißt Terminator.
0: Es heißt Terminator, jawohl, sehr gut, das ist der erste Punkt für dich. Klare Ansage, das war auch nicht geraten, das hast du gewusst, hatte ich das Gefühl?
2: Ja, wir schauen diese Serie sehr gerne.
0: Ich bin gespannt, ob ihr auch das hier schaut, was jetzt kommt, denn das wäre dann der zweite Punkt, wenn du es erkennst. Welche Titelmusik suchen wir hier?

0: Was war das?
1: Keine Ahnung. Oh. Tatsächlich das? Da bin ich raus. Keine Ahnung.
2: Okay, schade. Dann endet auch dein Auftritt schon hier. Es tut mir leid. Dankeschön fürs Mitmachen, Conny.
1: Schönen Tag.
2: Gleichfalls auch dir. Tschüss. So, dann jetzt ihr 07221 2011. Wer kennt es? Welche Titelmusik suchen wir? WhatsApp, Signal, Anruf 07221 2011.

0: Guten Morgen, hier ist die Popnacht. Heute ist Sonntag, der 5. Juli. Wir schauen, was uns dieser Tag bringt. Franziska Müller-Ehrenfeld aus dem Popnacht-Aktuell-Team.
1: In Köln endet heute die Cologne Pride, also das Fest für alle queeren Menschen, mit einem Christopher Street Day Straßenfest und der CSD-Demonstration. Die beginnt um 11.30 Uhr und da werden mehr als 1 Million Besucher erwartet.
0: Und es wird natürlich ein sportlicher Sonntag.
1: Am Nachmittag kämpft Tennisprofi Jan-Lennard Struff in Wimbledon um den Einzug in sein erstes Grand Slam-Viertelfinale. Der Sauerländer trifft auf den Polen Hubert Hurkacz.
0: Das ist eine besondere Geschichte. Der Mann ist 36, also Jan-Lennard Struff, und die meisten von uns haben noch nie was von ihm gehört. Es gilt ja quasi in dem Alter als Tennis-Newcomer und große neue Tennishoffnung. Da gucken wir heute auf jeden Fall drauf. Und dann natürlich auch die Fußball-WM.
1: Sogar zu einer halbwegs verträglichen Uhrzeit. Um 22 Uhr spielt Rekordweltmeister Brasilien gegen das Team aus Norwegen um den Einzug ins Viertelfinale. Die Norweger haben es bisher noch nie so weit geschafft.
0: Und so wird dieser Sonntag. Wir hoffen, ihr habt einen schönen.

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1: Bis zum Morgen ist es teils dicht bewölkt. Vereinzelt kann es regnen. Überwiegend bleibt es aber noch trocken. Bei Tiefstemperaturen von 18 bis 12 Grad. Tagsüber geht es bewölkt weiter und es ziehen Regenschauer durch. Richtung Kölner Bucht bleibt es überwiegend trocken. Bei 17 bis 25 Grad in der Spitze.
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2: Die A1 Köln-Euskirchen ist zwischen Erftstadt und Kreuz-Bliesheim in beiden Richtungen wegen Bauarbeiten bis morgen früh, etwa 5 Uhr, gesperrt. Die A2 Dortmund Richtung Hannover ist zwischen Kamener Kreuz und Hamm wegen Bauarbeiten bis morgen früh gesperrt. Auf der A45 Hagen Richtung Gießen ist die Ausfahrt Olpe bis Sonntag 12 Uhr wegen Bauarbeiten gesperrt. Der Verkehr wird über die blau ausgeschilderte U99 über das Kreuz Olpe Süd umgeleitet. Die A59 Bonn Richtung Köln ist zwischen dem Dreieck Porz und Köln-Rath bis morgen früh gesperrt.
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0: Mr. Know-It-All ist der aktuelle Hit von Teddy Swims. Wir sind Bremen 4, RBB 888, HR3, MDR Jump, NDR 2, SR1, WDR 2 und SWR 3. Und wir spielen noch eine Runde Braunsche Röhre, unser Fernsehquiz im Radio. Kerstin aus Barkum in der Nähe von Vechta ist jetzt dabei. Hallo Kerstin.
1: Hi, guten Morgen.
0: Für dich geht's jetzt noch darum, vielleicht schaffst du es noch, dass wir eine weitere Gewinnerin haben in dieser Nacht und dass du es bist. Drei richtige Antworten auf Fragen rund ums Fernsehen brauchen wir dazu. Und hier ist die Titelmusik, mit der du ins Spiel kommst.

0: Was ist das?
1: Das ist die Titelmusik von Baris Ferraris.
0: Es ist die Titelmusik von Baris Ferraris. Genau, erster Punkt für dich. Da habe ich jetzt ein Fernsehkärtchen für dich. Und da ist der erste Punkt drauf. So.
1: Super.
0: Frage 2. Wessen Chef ist der Kernkraftwerkbetreiber Mr. Burns?
1: Das ist der Chef von Homer Simpson.
0: Das ist der Chef von Homer Simpson. Das ging ja schnell. Okay, sehr gut. Dann hätten wir das auch geklärt. Und brauchen jetzt nur noch eine richtige Antwort.
1: Ja.
0: Und ausgerechnet jetzt trifft dich die Luxusfrage mit der Auswahl aus 4 Möglichkeiten. Das heißt, wenn du hier die richtige pickst, bist du unsere Gewinnerin.
1: Wunderbar.
0: Ich wüsste gerne Folgendes. Wer gehört nicht zu Al Bundys schrecklich netter Familie? A. Kelly, B. Peggy, C. Rod oder D. Bud?
1: Das ist Rod. C.
0: Es ist Rod.
1: Oh mein Gott.
0: Du musst ja nicht mal nachdenken über irgendwas, was ich hier wissen will. Das ist ja Wahnsinn.
1: Nein, ich bin Fernsehjunkie.
0: Ja, klasse, Kerstin. Dann hast du gewonnen.
1: Muss es sich ja mal lohnen.
0: Ja, jetzt hat es sich gelohnt. Sehr gut.
1: Geil, ich freue mich.
0: Ich freue mich auch. Herzlichen Glückwunsch.
1: Vielen Dank.
0: Darfst du jetzt gerne noch Worte an die Welt richten?
1: Wow, also ich freue mich. Mir hat es mega Spaß gemacht und ich drücke allen die Daumen, die nach mir kommen.
0: Ja, jetzt kommt heute niemand mehr. Damit ist das Spiel
1: aber
0: für heute zu. Beim nächsten Mal aber freuen wir uns mit dir.
1: Cool,
0: und für
1: danke.
0: Alle anderen. Und du kriegst noch einen Überraschungspreis von uns. Bleib dran und Glückwunsch. Ja. Schönen Sonntag.
1: Supi, danke schön.

0: sagst du? Ist der aktuelle Hit von Il Civetto. Hier ist Hip-Hop-Nacht. Glückwunsch nochmal an Kerstin aus Bakum in der Nähe von Vechta, die eben Braunsche Röhre geknackt hat. Gerade noch rechtzeitig, sehr gut. Auf diese Weise sind wir auf 3 Gewinnerinnen und Gewinner gekommen heute Nacht. Lange Fernsehquiznacht. Danke an alle, die ihr mitgemacht und mitgeraten habt. Und dadurch haben wir jetzt sogar noch Zeit, euch Florentine Osche vorzustellen. Die ist nämlich eine sehr lustige Comedy-Newcomerin. 24, in Berlin aufgewachsen, da lebt und arbeitet sie heute noch. Wollte eigentlich Humanmedizin studieren, hat sich dann aber doch entschieden, eine künstlerische Laufbahn einzuschlagen. Was gut ist, weil so ein Medizinstudium schon ziemlich stressig ist.
1: Ich bin im Moment ein bisschen gestresst. Ich gehe durch eine sehr stressige Lebensphase. Und ich habe neulich eine Studie gelesen, dass 2 von 3 Menschen in Deutschland mindestens einmal in ihrem Leben körperlich durch Stress erkranken. Und ich finde, das ist eine Studie, die stresst. Seitdem bin ich so gestresst davon, keinen Stress zu haben, dass es mich noch mehr unter Druck setzt. Es ist wirklich schlimm. Ich versuche irgendwie, meinen Stress bestmöglich zu managen, denn ich habe gelesen, dass wenn man seine Gefühle nicht adäquat verarbeitet, können die sich im Körper festsetzen. Und das hat mich wieder mal gestresst. Und da dachte ich, nein, so geht's nicht. Vielleicht kennt ihr das, wenn ihr traurig seid, habt ihr manchmal so ein Kloßgefühl im Hals. Oder wenn man gestresst ist, verspannen sich so Schultern und Nacken. Wut wird wohl sehr oft in der Hüfte gespeichert. Was wird da gespeichert? Ist es Schmerz? Oder ist es so vielleicht Volumen, was sich so anreichert? Vielleicht ist Kim Kardashian auch einfach nur so eine sehr wütende Frau. Ich weiß nicht. Ja.
0: Florentine Osche.
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1: Die Nachrichten mit Christina Maria Greve. Guten Morgen.
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1: In Erfurt haben gestern mehr als 30.000 Menschen gegen den Parteitag der AfD demonstriert. Vereinzelt gab es nach Angaben der Polizei Ausschreitungen. Überwiegend blieben die Proteste aber friedlich. Die AfD setzt ihren Bundesparteitag heute fort. Zum Abschluss wird das alte und gestern neu gewählte Führungsduo Weidel-Krupalla noch einmal zu den Delegierten sprechen. Aus Erfurt Dagmar Schlichting für WDR aktuell.
2: Vorher, da stehen noch kleinere Anträge auf dem Programm. Da geht es auch darum, die Nachwuchsorganisation Generation Deutschland stärker in die Parteiarbeit einzubinden. Kontroversen werden auch an Tag 2 nicht erwartet. Vor allem wohl auch deshalb, um den Wahlkämpfern in Sachsen-Anhalt, Mecklenburg-Vorpommern und Berlin keine Steine in den Weg zu legen. Von diesem Parteitag soll vor allem ein Signal der Geschlossenheit ausgehen und in Erinnerung bleiben, dass die Partei vor Selbstbewusstsein nur so strotzt.
1: Bei der Fußball-Weltmeisterschaft steht das erste Viertelfinale fest. Frankreich und Marokko treffen dann aufeinander. Die Franzosen besiegten in der Nacht Paraguay mit 1:0. Michael Küster, WDR Sport.
3: Dank eines verwandelten Foul-Elfmeters von Superstar Kylian Mbappé hat Frankreich das Ticket fürs Viertelfinale gelöst. In einer zähen Partie konnte der Vize-Weltmeister beim 1:0-Erfolg gegen ein defensivstarkes Paraguay diesmal allerdings nicht überzeugen. Für Mbappé war es schon der 7. Turniertreffer. Frankreich trifft in der Runde der letzten 8 am kommenden Donnerstag auf Marokko. Die Nordafrikaner haben sich zuvor mit 3:0 gegen Kanada durchgesetzt. Damit ist der erste von 3 WM-Gastgebern ausgeschieden.
1: Und jetzt weitere Meldungen im Überblick. Die Feiern in Washington zum 250. Bestehen der USA können fortgesetzt werden. Wegen eines heftigen Unwetters waren sie unterbrochen worden. Das Veranstaltungsgelände an der National Mall musste evakuiert werden. Zehntausende Menschen sind zu der Feier gekommen, trotz großer Hitze. US-Präsident Trump wird dort eine Rede halten. In Venezuela ist die Zahl der Toten nach den schweren Erdbeben auf fast 3.000 gestiegen. Nach Angaben der Regierung sind außerdem fast 17.000 Menschen verletzt worden. Die Einsatzkräfte suchen weiter nach Verschütteten. Die Chancen, jetzt noch Überlebende zu finden, sind aber gering. Tausende Menschen werden noch vermisst. An Grundschulen in Nordrhein-Westfalen hat der Förderbedarf für Kinder deutlich zugenommen, vor allem im Bereich der geistigen Entwicklung. Schulministerin Feller sagte dem WDR-Magazin Westpol, dass der Bedarf in den vergangenen 10 Jahren um 86% gestiegen ist. Als Grund dafür sieht sie unter anderem, dass Eltern den Kindern zu früh digitale Geräte wie Tablets zum Spielen geben.
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1: An diesem Wochenende feiern mehr als 1 Million Menschen den CSD in Köln. Ein Höhepunkt ist heute die große Demonstration durch die Innenstadt. Martin Heuchel, WDR Köln.
4: Für Queerrechte viele gemeinsam stark. Das ist das Motto beim diesjährigen Christopher Street Day in Köln. Am Freitagabend eröffnete Oberbürgermeister Thorsten Burmeester das 3-tägige CSD-Straßenfest. Seitdem feiert Köln sexuelle Vielfalt, Selbstbewusstsein und Lebensfreude. Mit vielen bunten Partys und Bühnenshows, etwa auf dem Heumarkt oder Altermarkt. Laut dem Veranstalter ist es

0: Das größte Straßenfest Kölns. Die große Demonstration startet auf der Deutzer Brücke und zieht dann durch die Innenstadt in Richtung Kölner Dom.
1: Das war WDR aktuell.
2: Und das ist der Blick aufs Wetter im Westen mit Milena Fuhrmann aus unserer WDR 2 Wetterredaktion.
3: Schönen guten Morgen. Heute erwartet uns ein Wechsel aus mal mehr, mal weniger dichten Wolken, entsprechend Sonnenschein und auch einzelnen Schauern. Jetzt in der Früh sind auch schon die ersten unterwegs. Im Laufe des Tages werden immer mal welche durchziehen, vor allem in Westfalen kann es stellenweise auch mal etwas länger regnen. Das alles bei folgenden Höchstwerten für heute. Winterberg erreicht 17 Grad, Minden 12, Xanten kommt auf 24 Grad. Minden auf, habe ich 12 gesagt?
2: Ich wollte gerade sagen, irgendwas passt
3: nein,
2: da nicht.
3: Um Gottes Willen, Minden 22 Grad. Ganz so kalt wird es auch nicht. Xanten 24 Grad. Und die neue Woche, die beginnt meistens trocken. Später ziehen aber auch da wieder einzelne Schauer durch. Daneben gibt es aber auch mal trockene Phasen mit etwas Sonnenschein.
2: Du, es gäbe Leute, die fänden 12 Grad auch gut.
3: Ja, mit Sicherheit. Mit Sicherheit.
2: Es ist jetzt 4:04.
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2: Die A30 Rheine Richtung Osnabrück ist zwischen Rheine Nord und Rheine gesperrt. Dort wird ein brennendes Fahrzeug gelöscht. Die A61 Mönchengladbach Richtung Koblenz ist zwischen Miel und Rheinbach nach einem Unfall bis mindestens 7 Uhr gesperrt. Und folgende Autobahnen sind wegen Bauarbeiten bis morgen früh dicht. Die A1 in beiden Richtungen zwischen Erftstadt und Kreuz-Bliesheim. Die A2 Dortmund Richtung Hannover zwischen Kamener Kreuz und Hamm. Die A59 Bonn Richtung Köln zwischen Dreikölln-Porz und Köln-Rath. Und die A59 Dienstleistung Richtung Duisburg. Zwischen Duisburg-Ruhrort und Kreuz-Duisburg. Kommt gut und fahren sich an.
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2: Guten Morgen, komme ich heute Morgen ins Studio. Liegt hier neben dem Mischpult so ein Deutschlandhut.
3: Oh, also so schwarz. Wer hat den denn nicht weggeräumt?
2: Das ich mich auch, so schwarzer Hut mit schwarz-rot-goldenem Band. Wie steht er mir?
3: Ja, großartig, vor allem auf den Kopfhörern drauf.
2: Ja, rutscht auch so schön runter. Ich habe aber gewisse Vibes, wenn ich den Hut sehe.
5: Sie haben mich ins Gesicht gefilmt, das dürfen Sie nicht. Sie haben eine Straftat begangen.
2: Natürlich darf ja auch keiner sehen, wie müde ich heute Morgen bin.
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0: Mit Phil Collins rein in diesem Sonntagmorgen hier auf WDR 2 meldet sich WDR 2-Hörer Christian aus Dorsten, schickt ein Sonnenaufgangsbild aus Dorsten. Moin Niklas, schönen Gruß ins Studio. Ja, so ein bisschen Wolken sind da zu sehen.
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0: Milena, es ist heute jetzt zumindest nicht komplett sonnig von früh bis spät.
2: Das stimmt. Also mit Wolken müssen wir uns arrangieren. Du hast es ja eben gerade schon gesagt, auf dem Sonnenaufgangsbild gibt es auch ein paar Wolken. Die wird es heute auch immer wieder geben. Mal mehr, mal weniger dichte Wolken. Daneben auch Sonnenschein, klar, aber eben auch einzelne Schauer. Jetzt zum Beispiel in der Früh zeigt mir das Regenradar schon einiges an. Vor allem südlich der Ruhr, nördlich der Ruhr ist es weitestgehend trocken. Im Laufe des Tages wird sich das so ein bisschen drehen. Da wird es dann vor allem in Westfalen immer mal wieder Regen geben, der auch mal so länger anhalten kann. Aber darüber hinaus muss man eben heute auch damit rechnen, dass hier und da mal so ein kleiner Schauer runterkommen kann.
0: Wir haben gerade schon auf die Temperaturen geschaut. Du hattest dich versprochen, kurz bis 12 Grad gesagt. Meldet sich WDR2-Hörerin Susanne aus Bergisch Gladbach und sagt, ich wäre so ein Mensch, der sich über 12 Grad riesig freuen würde und mein Pferd und mein Kater auch. So.
2: Oh, ja,
0: aber ja, von 12 Grad sind wir dann doch ein bisschen entfernt.
2: Ja, das stimmt. Ja, tut mir leid, dass ich da so falsche Hoffnung gemacht habe. Der kühlste Ort heute wird Winterberg sein mit maximal 17 Grad. Ansonsten 25 Grad an der Spitze, die wir heute erwarten. Unter anderem in Aachen und in Köln, was glaube ich gerade für die Kölnerinnen und Kölner oder alle CSD-Feiermenschen nicht ganz unwichtig ist heute, weil nämlich Pride-Sonntag und die Parade ja heute durch die Kölner Innenstadt ziehen. Also 25 Grad, es wird zumindest nicht kalt, aber ich würde mal sagen, ein Regenschirm oder so ein durchsichtiges Cape, damit man das schöne Kostüm sehen kann, sollte man zumindest parat haben, um vorbereitet zu sein, wenn dann gegebenenfalls dann gerade so ein kleiner Schauer durchzieht.
0: Aber da kann, glaube ich, heute alle froh sein. Ich stelle mir vor, die Pride-Parade wäre letzten Sonntag gewesen, wo wir da diese 40 Grad.
2: So ist es tatsächlich besser, würde ich
0: sagen.
2: Freuen
0: wir uns über relativ normale Sommertemperaturen heute an diesem Sonntag. WDR 2, es ist 17:45.

0: Die Sporties am Sonntagmorgen, 6.23 Uhr, so. Läuft jetzt mal wieder ein bisschen besser für mich in den letzten Tagen.
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0: Hab mich wieder ein bisschen hochgearbeitet in unserer WDR 2 Moderatoren-Tabelle auf Platz 6. Obwohl ich keine Ahnung habe vom Tippen. Ganz vorne führt immer noch der Schorn mit 106 Punkten bei alle gegen Pistor, der mir diese Woche geschrieben hat und sich erstmal beschwert hat, dass ich an irgendeinem Tag deutlich mehr Punkte gemacht habe als er. Und sagte, ich wusste gar nicht, dass man in der K.O.-Runde unentschieden tippen kann. Ja, hätte er mal die Regeln gelesen. Wir tippen tatsächlich immer nach 90 Minuten. Das heißt, ja, man kann auch unentschieden tippen, wenn man davon ausgeht, dass ein Spiel in die Verlängerung geht oder vielleicht dann sogar noch ins Elfmeterschießen. So, nächste Tipps. Heute Abend, / Nacht, England gegen Mexiko und Norwegen gegen Brasilien. Und was sagt der Tippmeister Sven Pistor?
2: Wisst ihr schon, ne? Im Aztekenstadion vor 40 Jahren wurden die Engländer von Diego Armando Maradona mit der Hand Gottes erlegt. Aber ist lange her. Jetzt spielen die Engländer...
3: Kane with the header! It's there!
2: Ja, klar. Also die haben diesen...
3: Kane finds a position. Oh, brilliant!
2: Ja, die Engländer freuen sich über ihren Kapitän Harry Kane und Bayern München freut sich wie Bolle.
4: Das ist der beste Transfer, den wir je gemacht haben.
2: Aber tut nichts zur Sache. Jetzt spielt er für England und es wird knapp. Denn nach 90 Minuten steht es 1-1, aber am Ende machen es die Engländer. Und wenn das mal keine amtliche Vorgruppe ist, die Brasilianer spielen gegen Norwegen und es wird knapp, aber die Seleção gewinnt gegen Haaland und Co. mit 2-1.
0: So, tippt auch noch schnell mit, geht in der WDR 2 App und auf wdr2.de und wie gesagt, ihr habt's gehört. Unentschieden nach 90 Minuten lässt sich auch tippen.
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0: Wir summen uns in diesen Sonntag. Die Crash-Test-Dummies um kurz nach 6:30.
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0: A30 Rheine Richtung Osnabrück. Zwischen Rheine Nord und Rheine 20 Minuten plus 3 Kilometer Stau. Nach der Sperrung ist wieder ein Fahrstreifen frei. Die A61 Mönchengladbach Richtung Koblenz ist aber zwischen Miel und Rheinbach nach einem Unfall nach wie vor gesperrt. Und folgende Autobahnen sind wegen Bauarbeiten bis morgen früh dicht. Die A1 zwischen Erfstadt und Kreuz Bliesheim in beiden Richtungen. Die A2 Dortmund Richtung Hannover zwischen dem Kamener Kreuz und Hamm. Und zweimal die A59, einmal Bonn Richtung Köln zwischen drei Köln-Porz und Köln-Rath und dann Dienstlaken Richtung Duisburg zwischen Ruhrort und dem Kreuz Duisburg. Kommt gut und sicher an.
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0: Überschlägt sich doch gleich meine Stimme, wenn man schneller ist mit dem Mund als im Hirn.
2: Ja, das passiert manchmal.
0: Kennst du. Milena Fuhrmann aus unserer WDR 2 Wetterredaktion, passiert das nicht. Das ist eher
2: Mann. Nein, ich hänge eher gerade noch dem Lied hinterher. Dieses da muss ich nämlich immer an eine Käsewerbung denken.
0: So die Assoziation.
2: Genau. Ja, und jetzt nochmal zum Wetter. Heute Wechsel aus mal mehr, mal weniger Wolken, Sonne und auch einzelnen Schauern, die bereits unterwegs sind hier und da mal. In Westfalen kann es im Laufe des Tages auch mal länger regnen. Allerdings wird es nicht kalt. Bis zu 25 Grad an der Spitze sind heute drin.
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0: Guten Morgen. Kannst du eigentlich tagsüber schlafen?
2: Ja, sehr gut.
0: So Powernap. Kannst du mir das irgendwie beibringen?
2: Ja. Ich aus Powernap wird dann eigentlich eher so ein 3-Stunden-Schlaf, wenn ich mir keinen Wecker stelle.
0: Ja, irgendwie, ich würde es auch gerne können. Sarah Larsson kann auch überall schlafen und sie tut das auch an ungewöhnlichen Orten, wenn sie auf Tour ist und lügt dann auch ihr Team ein bisschen an, hat sie jetzt in dem Interview erzählt.
3: Sometimes I've done like, guys, I need to take a call.
4: Ich habe gesagt, Leute, ich muss einen Anruf machen, ich bin in 15 Minuten zurück. Und dann bin ich aufs Klo und habe da ein Nickerchen gemacht.
5: Ja. Toilette.
3: Ja.
0: Ja, solange sie nicht auf der Bühne einschläft und da ein Powernap macht. Dann würde dieser Titel hier instrumental laufen. Aber er tut's mit Gesang, Lush Life, jetzt auf WDR 2.

0: der Mann aus der Nachbarschaft aus Belgien, Milo auf WDR 2. Gleich Musik, die kommt aus Kalifornien. Und ist ganz frisch auf WDR 2. Olivia Rodrigo, Drop Dead, spiele ich euch gleich.
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2: Ordenschef, du hast mich rufen lassen?
3: Bist du es, Höhlenmaler?
2: Ja, höchstpersönlich.
4: Dann komm rein, ich habe einen Auftrag für dich.
2: Muss ich wieder Mammutparkplätze aufmalen?
4: Nein, besser.
2: Zebrastreifen nachzeichnen?
3: Viel besser. Du sollst mich malen, hier an die Höhlenwand.
2: Warum?
4: Weil irgendwann wird's auch mit mir mal zu Ende gehen. Und dann will ich, dass die Nachwelt immer sieht, was für einen gut aussehenden, intelligenten und muskulösen Anführer die Horde mal hatte.
2: So einen hatten wir? Wer war das?
4: Ich natürlich. Und jetzt nimm deinen Kratzstein und mal mich da an die Wand.
2: Aber ich habe noch nie einen Menschen gemalt.
4: Dann wird Zeit. Und noch was, mach meine Nase nicht so groß, die Zähne nicht so lang und nur ein Kinn, okay?
2: Ich werde mir Mühe geben.
1: Ein paar Tage später
4: begrüße ich euch zur feierlichen Enthüllung des neuen Wandbilds. Hinter diesem Fell seht ihr gleich den mächtigsten, schönsten und klügsten Anführer, den die Horde je hatte.
2: Oh, wer war das?
4: Na, ich natürlich. Also jetzt präsentiere ich mich. Fell weg.
2: Mama, warum hat er Fell im Gesicht? Und so große Ohren und Stoßzähne und ein Rüssel?
4: Stoßzähne, Rüssel, was? Höhlenmaler!
2: Ja?
4: Was soll das da sein? Du solltest mich malen.
2: Ich hab's versucht, Chef, aber ich kann nur Mammuts.
1: Sie hörten heute vor ewig langer Zeit das erste Porträt eines Anführers.
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0: Man lernt ja hier noch Dinge, was bei uns alles im Westen geht.
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0: Zum Beispiel raus auf die Ruhr, also die mit H. Da kann man sich nämlich, das wusste ich tatsächlich nicht, ein Hausboot ausleihen. Anita Horn, unsere Raus in den Westen Reporterin, hat das für uns ausprobiert, hat sich eben so ein Hausboot ausgeliehen, das keinen Motor hatte übrigens, sondern mit Pedalen angestrampelt werden muss. Also quasi ein Tretboot, ein Trethausboot. Und so hat sie das am Freitag, als sie das ausprobiert hat, mit dem Haus im Rücken quasi empfunden.
2: Die grüne Flotte hat mehrere Bötchen und dieses hier, das ist so ein Holzboot, mit einem grauen Deck, vorne ein Rettungsring, Holztürchen und hier hinten ist ein Steuer aus Holz und zwei so eine Art Fahrradsattel mit Stangen und unten sind diese Tretdinger und da muss man halt reintreten, damit man vorwärts kommt und das ist gegen den Wind und die Strömung gar nicht so ohne.
0: Ja, das kann man sich vorstellen und mit so einem Hausboot kann man da auf der Ruhr auch nicht nur geradeaus fahren, sondern auch rauf und runter. Das ist nämlich offenbar ein echtes Highlight der Tour. Man kann tatsächlich einfach mal in eine Schleuse fahren. Ein Mega-Erlebnis findet auch Mitfahrerin Julia.
3: Ja, erstmal so ein großes, dunkles Tor und hinter dem großen, dunklen Tor ein noch größeres, dunkles Loch, wo wir rein mussten. Und es wirkte sehr schmal, lang und schmal und dunkel. Und dann ging's zu und dann kam's Wasser.
0: Jawohl. Alle Infos auf wdr2.de zum Tipp.

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2: Die Nachrichten mit Christina Maria Greve. Guten Morgen.
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2: US-Präsident Trump hat die USA die Krönung der Geschichte genannt, die Heimat der Freiheit. Zum 250. Geburtstag des Landes hat Trump an der National Mall eine Rede gehalten. Carsten Kühntop, WDR Washington.
3: Trumps Rede war wie eine Fernsehshow mit Gästen. So hat der Präsident beispielsweise Veteranen auf der Bühne begrüßt oder NASA-Astronauten. Über weite Strecken hat er sich an den Redetext gehalten. Das schafft er sonst eigentlich nicht. Und da klang er dann tatsächlich auch ein wenig wie ein Staatsmann. Was sich Trump aber dennoch nicht nehmen ließ, war immer wieder Selbstlob für seine Arbeit als Präsident und einige Sätze, die pure Parteipolitik waren. Das klang dann schon nach Wahlkampf. Aus dem Publikum gab es viel Applaus. Man darf vermuten, dass letztlich nur noch Trumps Anhänger so lange durchgehalten haben, bis in den späten Abend, um Trump zuzuhören. Also das war letztlich ein Heimspiel für den Präsidenten.
2: Die AfD setzt heute in der Thüringer Landeshauptstadt Erfurt ihren Bundesparteitag fort. Am ersten Tag wurde das Spitzenduo Weidel-Krupalla wiedergewählt. Zehntausende Menschen protestierten gegen die AfD in Erfurt. Dagmar Schlichting erklärt für WDR aktuell, was von Tag 1 bleibt.
4: Eine gestärkte Alice Weidel, die bei den Wahlen zur Parteispitze diesmal deutlich vor ihrem Partner Tino Chrupalla lag. Eine Alice Weidel, die den Saal mitriss und der frenetisch zugejubelt wurde. Weidel ist die klare Nummer 1 der AfD, die ihren Einfluss in der Partei ausbauen konnte. Das zeigten auch die Wahlen für die Stellvertreterposten. Chrupalla hingegen verliert an Rückhalt. Die AfD ließ am ersten Tag keine Zweifel aufkommen. Alle Redner, die machten deutlich, dass nächstes Ziel ist zum Greifen nah regieren. Und immer wieder wurde in den Reden Bezug genommen auf die Proteste draußen und mit Stolz darauf verwiesen, dass der Parteitag trotzdem pünktlich und ohne Störungen beginnen konnte.
2: Weitere Meldungen im Überblick. In Deutschland ist die Zahl der Asylanträge offenbar deutlich zurückgegangen. Nach einem Bericht der Welt am Sonntag sank die Zahl im ersten Halbjahr um mehr als ein Viertel. Demnach wurden etwas mehr als 51.000 Asylanträge gestellt. Die Zeitung beruft sich auf Zahlen der EU-Asylagentur. Deutschland liegt demnach auf Platz 4. Die meisten Anträge kommen von Menschen aus Afghanistan. In Köln findet heute eine der größten Veranstaltungen der queeren Gemeinschaft in Europa statt. Zum Christopher Street Day erwarten die Veranstalter mehr als 1 Million Besucher. Bei der Parade sollen 90 Festwagen durch die Innenstadt ziehen. Bei der Fußball-Weltmeisterschaft stehen die ersten Viertelfinalisten fest. Top-Favorit Frankreich trifft auf Marokko. Frankreich kam durch einen 1:0-Erfolg über Paraguay eine Runde weiter. Marokko hatte sich zuvor 3:0 gegen Kanada durchgesetzt.
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2: Rund um die Sieg verwandeln sich viele Straßen heute wieder in reine Fahrradstraßen. Auf rund 110 Kilometern können Radfahrer und Inlineskater dann von Siegburg bis Siegen ungestört über die Bundes- und Landesstraßen fahren. Für Autos ist die Strecke meist gesperrt. Lukas Grünig für WDR aktuell.
5: In diesem Jahr feiert das Event seinen 30. Geburtstag. Los ging es 1996 im Rhein-Sieg-Kreis. Zum ersten Mal wurden damals die Hauptverkehrsstraßen entlang des Flusses für Autos gesperrt und den Radfahrern überlassen auf einer Strecke von 50 Kilometern. Mittlerweile erstreckt sich die Fahrradstrecke sogar über die Landesgrenzen hinaus und führt teilweise durch Rheinland-Pfalz. Den ganzen Tag können Radfahrer, Skater, Wanderer oder Läufer an verschiedenen Aktionen teilnehmen. Neu ist in diesem Jahr zum Beispiel ein Fahrradgottesdienst mit Fahrradsegnung.
2: Das war WDR aktuell.
6: Oh, so, aus Solidarität gehe ich mit.
7: Oh, danke.
6: Milena Fuhrmann aus unserer WDR 2 Wetterredaktion.
7: Guten Morgen. Heute gibt es einen Wechsel aus mal mehr, mal weniger Wolken. Bei uns im Westen Sonne gibt es auch dazwischen, aber auch einzelne

0: Schauer. Das Regenradar zeigt mir gerade so ein paar an, hier und da, nicht überall. Im Laufe des Tages kann es in Westfalen auch mal länger regnen, aber wie gesagt, es gibt auch trockene Phasen mit Sonnenschein bei milden Temperaturen. In Brilon zum Beispiel 20 Grad, Unna kommt auf 23 und Köln auf immerhin 25 Grad. Tag morgen, also die neue Woche, die startet ganz ähnlich. Meistens erstmal trocken, später ziehen allerdings einzelne Schauer durch und das alles bei 18 bis 28 Grad.
1: Gerne. Soll ja ansteckend sein. Ich frage mich, ob das nur optisch ist oder wenn wir hier im Radio gähnen, weil wir beide so müde sind, ob ihr draußen auch
0: das ist eine gute Frage.
1: Mitgehen müsst. Also,
0: wir gähnen jetzt mal und dann gucken wir mal, wer reagiert.
1: So, hier, Rückmeldung bitte über die WDR2-App.
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1: Wenn ihr auf den Straßen unterwegs seid und am Steuer sitzt, dann aber bitte nicht gähnen und vor allem wach sein, sonst ranfahren und erstmal ausschlafen. Die A61 Mönchengladbach Richtung Koblenz ist zwischen Miel und Rheinbach nach einem Unfall gesperrt und folgende Autobahnen sind wegen Bauarbeiten bis morgen früh dicht. Einmal die A1 zwischen Erfstadt und Kreuz Bliesheim in beiden Richtungen, dann die A2 Dortmund Richtung Hannover zwischen Kamener Kreuz und Hamm und zweimal die A59, einmal im Bereich Bonn Richtung Köln zwischen Dreieck-Köln-Porz und Köln-Rath und dann die 59 Dienstlaken Richtung Duisburg zwischen Ruhrort und dem Kreuz Duisburg. Gute Fahrt.
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1: Guten Morgen. Heute vor genau 80 Jahren ist in Paris der erste Bikini bei einer Modenschau vorgeführt worden. Und ich lerne heute früh hier spannende Dinge, was ich tatsächlich noch nicht wusste. Benannt hat der Designer ihn nach dem Bikini-Atoll, dem Ort, an dem es die amerikanischen Atomtests im Pazifik gegeben hat. Katharina Rüß ist Kulturwissenschaftlerin an der TU Dortmund.
3: Also man kann ja sagen, dass der Bikini damals eine Provokation war, ein Kleidungsstück, das skandalisierte und mitunter auch sogar kriminalisiert wurde, mit lockerer Moral und Rotlichtmilieu teilweise assoziiert wurde. Und heute gehört der Bikini zum Baderepertoire quasi von jeder Frau.
1: Ja, euer kleiner Geschichtsunterricht hier am Sonntagmorgen und weniger gähnend und langweilig wie in der Schule.
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0: Du wolltest dir gerade die Sonnenbrille aufziehen?
1: Gerade so völlig selbstverständlich nach der Sonnenbrille gegriffen und dachte so, nee, das ist falsch.
0: Oder statt die Kopfhörer. Wenn du dir der Sonnenbrille versucht hättest, wie so einen Kopfhörer aufzusetzen, ja, oder andersrum den Kopfhörer wie eine Sonnenbrille,
1: ja,
0: aber dann, ja, dann würdest du nicht klar sehen, aber
1: nein,
0: das tust du, ja?
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0: So, und es ist heute Morgen so angenehm oder gerade überhaupt, ne, das Fenster aufzumachen im Schlafzimmer, nachts bei frischer Luft zu schlafen. Ich weiß noch, vor genau einer Woche saßen wir hier und dachten, Gott, oh Gott, oh Gott, das war genau der Sonntag nach diesem über 40 Grad Samstag. Mm. Milena, jetzt gerade unglaublich angenehm, aber ja, die neuesten, neue, ich guck mal, ich bin schon völlig durch. Die nächste Hitze, so macht dieser Satz Sinn, die deutet sich schon an.
1: Ja, also tatsächlich gibt's einen Trend, der zeigt, dass wir in der kommenden Woche, so ab Donnerstag, also Richtung kommendes Wochenende, wieder Temperaturen über 30 Grad bekommen. Donnerstag 32 und dann geht's eben weiter hoch. Punktuell könnten dann kommendes Wochenende schon wieder 35 Grad möglich sein. Ob es noch heißer wird, das ist jetzt noch nicht gänzlich abzusehen. Laut Deutschen Wetterdienst ist es möglich. Also die Range, die sie so anzeigen, die geht sogar rauf auf bis zu 40 Grad wieder. Aber ich sage das jetzt direkt an dieser Stelle. Es ist noch wirklich lange hin. Also für das Wetter, für Wetterprognosen ist das noch eine lange Zeit. So eine Woche, da kann sich also noch viel tun, viel nach unten korrigieren. Deswegen jetzt noch nicht irgendwie promoten hier. Wetter Milena hat gesagt, es wird jetzt wieder heiß nächstes Wochenende. Es kann sein, dass wir wieder heiße Temperaturen bekommen. 32 Grad jetzt am Donnerstag. Wie weit es dann tatsächlich nach oben gehen wird, das müssen wir abwarten.
0: Okay, aber es wird auf jeden Fall wärmer.
1: Ja.
0: Deine Sonnenbrille kannst du dann auch wieder aufziehen. Also,
1: ja,
0: auf, die,
1: also ja,
0: auf die Nase, nicht diesen Kopfhörer. ganz kurz noch, bis dahin, wie startet jetzt die neue Woche?
1: Also die neue Woche startet, wird im Grunde so ähnlich wie der heutige Tag. Das heißt, ein Wechsel aus mal mehr, mal weniger Wolken, entsprechend Sonnenschein und einzelnen Schauern, die immer mal wieder durchziehen. Temperaturen morgen dann schon bis 28 Grad. Morgen heute ja 25 Grad an der Spitze, morgen 28. Und dann wird es eben die nächsten Tage ganz ähnlich, bis dann Donnerstag, ja, ich sag mal, da wieder die 30-Grad-Marke geknackt werden kann.
0: Und es dann wieder tropisch werden könnte.
1: Zumindest nachts, ja.
0: Zumindest nachts. Tropisch, warum sage ich das? Weil jetzt neue Musik mit dabei ist. Die Musikrichtung Tropical House, da ordnet man Kygo ein, weil es eben genau danach klingt. Neu auf WDR 2, Save My Love. Es ist 7:15.

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1: George Michael. Auf WDR 2. So, nach heute Nacht können wir uns unser Ausscheiden zumindest schönreden.
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1: Eigentlich hätten wir ja gestern am späten Abend im Achtelfinale gespielt gegen Frankreich. Eigentlich, oder um es mit Lothar Matthäus zu sagen,
3: wäre Fahrradkette so ungefähr oder wie auch immer.
1: Ja, hätten wir Paraguay geschlagen, dann hätten wir in diesem Achtelfinale gestanden. So, aber dass Paraguay eben eine Nuss ist, das haben gestern auch die Franzosen zu spüren bekommen. Nichts da von wegen einfacher Sieg. Es hat einen Elfmeter gebraucht in der 70. Minute.
4: Mbappé läuft an, verzögert, schießt, Tor! Mbappé! 1-0, Equipe Tricolore, allez les bleus!
1: Ja, so geht's dann auch aus und dieser Mbappé sagt nach dem Spiel:
5: Entschuldigt bitte den Ausdruck, aber wenn wir die Hände in die Scheiße stecken müssen, dann tun wir das auch. Sie dachten, wir kommen und machen ein paar Kunststücke, aber wir können auch dreckig spielen.
1: Ja, und zäh. Frankreich damit also im Viertelfinale, außerdem Marokko. Die haben am frühen Abend schon 3-0 gegen Kanada gewonnen. Und da haben so einige Fans bei uns im Westen mitgefeiert, wie zum Beispiel hier in Dortmund.
6: Also ich dachte so, das ist ein Erlebnis hier zu sein. Ich bin dankbar, hier zu sein. Hier ist pure Chaos, pure Stimmung, pure Freude. Ist alles super. Und ja, ich freue mich als Marokkaner, dank Deutschland, dass wir hier feiern dürfen, ohne Stress.
7: Ich fand es sehr schön. Ich hoffe, die werden diese WM gewinnen. Also wenn die so weitermachen, dann würden die WM gewinnen.
6: Ich gehe so weit, dass wir sogar sagen, wir holen das Ding.
1: Stimmung in Dortmund da. Heute früh mal kein Fußball, anders als die letzten beiden Sonntage, wo ich hier stand und nebenbei Fußball lief oder es gerade vorbei war. Dafür geht's dann heute Abend weiter. 22 Uhr deutscher Zeit, Brasilien gegen Norwegen. Jetzt ist es

0: So geht's chillig rein an diesen Sonntag mit Lenny Kravitz. Kurz nach 7:30.
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0: Die A61 Mönchengladbach Richtung Koblenz ist zwischen Miel und Rheinbach wegen Bergungsarbeiten gesperrt und folgende Autobahnen sind wegen Bauarbeiten bis morgen früh dicht. Die A1 zwischen Erftstadt und Kreuz-Bliesheim in beiden Richtungen. Die A2 Dortmund Richtung Hannover zwischen dem Kamener Kreuz und Hamm. Und zweimal die A59 einmal Bonn Richtung Köln zwischen Dreieck Köln-Porz und Köln-Rath. Und dann Dienstlaken Richtung Duisburg die A59 und zwar konkret zwischen Ruhrort und dem Kreuz Duisburg. Kommt gut und sicher an.
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0: Mit Milena Fuhrmann aus unserer WDR 2 Wetterredaktion.
2: Schönen guten Morgen. Wir starten mit vielen Wolken in diesen Sonntag. Ganz, ganz vereinzelt sind auch ein paar leichte Schauer bei uns im Westen unterwegs. Meistens ist es tatsächlich trocken. Im Laufe des Tages können diese Schauer aber immer mal wieder durchziehen. Am Nachmittag kann es in Westfalen vor allem auch mal länger regnen. Daneben gibt es aber auch längere trockene Phasen mit etwas Sonnenschein. Das alles bei Höchstwerten bis an die 25 Grad.
0: Ich habe es die ganze Zeit unterdrückt, aber...
2: Das Gähnen.
0: Nochmal rumgähnen.
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0: Ja, wir haben uns nämlich gerade gefragt, weil wir beide heute Morgen so viel gähnen müssen, ist Gähnen eigentlich auch akustisch ansteckend? Also, dass es ansteckend ist, wenn man jemanden gähnen sieht, ist ja bekannt. Mhm. Wir haben deswegen vor einer halben Stunde mal beide hier munter rumgegähnt. Meldet sich WDR2-Hörerin Sabine aus Düsseldorf, schreibt, guten Morgen, ihr Lieben. Ich musste gerade sofort gähnen, als ihr im Radio gegähnt habt. Gähnen ist sehr ansteckend.
2: Also ja, auch akustisch.
0: Ja, offensichtlich. Und sie schreibt noch, sie ist noch ein bisschen müde, aber gleich im Wald mit meiner Hündin Flora. So, stellt sich nur noch eine Frage. Ja. Hat der Hund auch gegähnt?

0: Der 90er der Stunde auf WDR 2 mit Roxette und gleich eine Nummer, bei der man hier schön mitkloppen kann. Die Imagine Dragons spiele ich euch gleich on Top of the World.
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2: 250 Jahre amerikanische Unabhängigkeit. Das wurde gestern gefeiert. Und heute klingt für mich immer noch ein Lied nach. Nein, nicht die Nationalhymne der Vereinigten Staaten, sondern die inoffizielle Nationalhymne der US-Amerikaner. Und die kennt wahrscheinlich fast jeder, auch hierzulande. Gott segne Amerika, Land, das ich liebe. Auch wenn fast immer nur der Refrain gesungen wird, das kurze Lied strotzt vor Heimatliebe. Lasst uns einem freien Land Treue schwören, heißt es da. Oder lasst uns unsere Stimmen zu einem feierlichen Gebet erheben. Diese fast religiöse Heimatliebe ist hierzulande und heutzutage eher schwer nachvollziehbar. Aber das Lied hat eine Geschichte. Und die ist interessant. God Bless America wurde 1918 von Irving Berlin geschrieben. Es war das Jahr, in dem er amerikanischer Staatsbürger wurde. Irving Berlin war Jude aus Osteuropa, ein Geflüchteter. 1918 kämpfte er bereits für die USA im Ersten Weltkrieg. 25 Jahre zuvor war er als Fünfjähriger mit seiner Familie nach New York geflohen. In seiner Heimat, dem heutigen Belarus, tobten damals antisemitische Pogrome. Für Irving Berlin war Amerika der sichere Hafen und wirklich ein Land der unbegrenzten Möglichkeiten. Seine Biografie liest sich wie der amerikanische Traum, wo aus einem Tellerwäscher ein Millionär werden kann. Nach dem frühen Tod seines Vaters trägt Berlin zum Lebensunterhalt seiner Familie als Zeitungs- und Bodenjunge bei. Er arbeitet als Straßenmusiker, fängt mit 14 in einem New Yorker Café als singender Kellner an und bringt sich selbst das Klavierspielen bei. Schon bald schreibt er Texte und komponiert Lieder. Mit 23 gelingt ihm der Durchbruch. Von den über 1000 Songs, die er schreibt, sind neben God Bless America bis heute weltbekannte Hits White Christmas oder There's No Business Like Show Business. Mit sagenhaften 101 Jahren stirbt er 1989 in New York City. Was für ein Leben! Tatsächlich wird God Bless America erst 1938 öffentlich aufgeführt, nachdem Berlin es textlich noch einmal überarbeitet hat. Dann tritt es allerdings seinen Siegeszug an. Mit den Einnahmen gründet Berlin einen Fonds, um Pfadfinderinnen und Pfadfinder zu unterstützen. Berlin will so dem Land etwas zurückgeben, von dem er so viel bekommen hat. Er liebte Amerika, weil es ihn, den Einwanderer, liebte. Ja, das Lied God Bless America ist eine Liebeserklärung an sein Land, eine Lobeshymne. Ich frage mich allerdings, würde Irving Berlin heute als Geflüchteter überhaupt noch in die USA einwandern dürfen? Wie steht es heute um das Land of the Free, das Land der Freiheit? Schon die Unabhängigkeitserklärung vor 250 Jahren spricht von Demokratie und unveräußerlichen Menschenrechten. Und so war Amerika lange Zuflucht für Menschen aus aller Welt, wie eben Irving Berlin und seine Familie. Und heute? God bless America. Das ist keine Feststellung, wie gesegnet Amerika ist. Es ist vielmehr immer noch Bitte und Gebet. Gott, segne Amerika. Und nicht nur Amerika.
0: Das war Kirche auf WDR 2 mit Pater Philipp Reichling aus Duisburg. Ein Beitrag der katholischen Kirche. So, und jetzt habt ihr hoffentlich einen Tisch oder ein Lenkrad vor euch, um mitzukloppen. So eine Takthaltungsübung bei den Imagine Dragons.

0: WDR 2 spielt euch Lola Young. So, was war diese Woche noch los? Die Bundesregierung hat sich unter anderem ja auf eine Einkommensteuerreform geeinigt. Alles natürlich wieder mega kompliziert, aber hey, ihr habt ja uns.
1: Günther erklärt.
2: Die Einkommenssteuer ist ein geringer bis erheblicher Anteil der Kohle, die man eigentlich kriegen müsste, aber nicht bekommt, weil sie vorher schon vom Finanzamt einkassiert und für längere Wasserrutschen im Schwimmbad wieder ausgegeben wird. Das Einzige, über das sich Einkommenssteuerzahler noch mehr aufregen als über die Einkommenssteuer, sind zu kurze Wasserrutschen. Die Einzigen, die sich noch lauter über die Einkommenssteuer beschweren als Einkommenssteuerzahler mit zu kurzer Wasserrutsche, sind Einkommenssteuerpflichtige, die heimlich keine Steuern zahlen. Solche Einkommenssteuerverweigerer erkennt man an einem kleinen Schild an der Kasse, auf dem steht, leider ist unser EC-Gerät zurzeit defekt. Auch Adam und Eva haben bei der gemeinsamen Einkommenssteuererklärung nach Kräften beschissen. Vergleiche Erbsündensteuer und Vertreibung aus dem Steuerparadies. Demnächst soll auch das Betreten öffentlicher Gebäude kostenpflichtig werden, und zwar mit Hilfe der Erhebung einer Reinkommenssteuer. Demonstrationen gegen die Einkommenssteuer bei Temperaturen unter 0 Grad bezeichnet man auch als kalte Prozession. Was ist das denn für Quatsch?
0: Gleich nach 8 hier die WDR 2 Sonntagsfragen mit Gisela Steinhauer. Wir gehen campen bei uns im Westen. Ich heiße Niklas Roth. Wünsche euch einen wunderbaren Sonntag. Macht was aus diesem Tag.

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Jennifer Lopez und David Guetta. Save Me Tonight.

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2: Die Nachrichten mit Christina Maria Grewe. Guten Morgen.
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2: In Erfurt haben gestern mehr als 30.000 Menschen gegen den Parteitag der AfD demonstriert. Vereinzelt gab es nach Angaben der Polizei Ausschreitungen. Überwiegend blieben die Proteste aber friedlich. Die AfD setzt ihren Bundesparteitag heute fort. Zum Abschluss wird das alte und gestern neu gewählte Führungsduo Weidel-Krupalla noch einmal zu den Delegierten sprechen. Aus Erfurt Dagmar Schlichting für WDR aktuell.
3: Vorher, da stehen noch kleinere Anträge auf dem Programm. Da geht es auch darum, die Nachwuchsorganisation Generation Deutschland stärker in die Parteiarbeit einzubinden. Kontroversen werden auch an Tag 2 nicht erwartet. Vor allem wohl auch deshalb, um den Wahlkämpfern in Sachsen-Anhalt, Mecklenburg-Vorpommern und Berlin keine Steine in den Weg zu legen. Von diesem Parteitag soll vor allem ein Signal der Geschlossenheit ausgehen und in Erinnerung bleiben, dass die Partei vor Selbstbewusstsein nur so strotzt.
2: Bei der Fußball-WM steht das erste Viertelfinale fest. Marokko trifft auf Frankreich. Die Franzosen besiegten in der Nacht Paraguay mit 1:0. Philipp Hofmeister, WDR Sport.
4: Es war der erwartete Kraftakt für den Titelfavoriten. Das Duell mit Deutschlandbezwinger Paraguay wurde zum Geduldsspiel für das Star-Ensemble aus Frankreich. Mit Laufstärke, Disziplin und teils grenzwertiger Härte machten die Paraguayer der Equipe Tricolore das Leben lange maximal schwer, nahmen Frankreich im Glutofen von Philadelphia die Lust am Spiel und ließen wie schon gegen Deutschland kaum echte Torchancen zu. Es brauchte einen Foul-Elfmeter nach Videobeweis, um das zu ändern. Kylian Mbappé verwandelte nach 70 Minuten souverän und schickte Frankreich mit seinem 7. Turniertreffer ins Viertelfinale. Dort wartet Marokko auf die Franzosen, die in diesem Achtelfinale viel Widerstandskraft benötigten und genau daraus Kraft ziehen können.
2: Weitere Meldung im Überblick. In Washington haben Hitze und Unwetter den Plan der Feier zum 250. Geburtstag der USA durcheinander gebracht. Das Gelände an der National Mall musste zwischendurch evakuiert werden. Zehntausende Menschen waren gekommen. US-Präsident Trump nutzte seine Rede zum Unabhängigkeitstag für Wahlkampf. In Venezuela ist die Zahl der Toten nach den schweren Erdbeben auf fast 3.000 gestiegen. Nach Angaben der Regierung sind außerdem fast 17.000 Menschen verletzt worden. Die Einsatzkräfte suchen weiter nach Verschütteten. Die Chancen, jetzt noch Überlebende zu finden, sind aber gering. Tausende Menschen werden noch vermisst. An Grundschulen in Nordrhein-Westfalen hat der Förderbedarf für Kinder deutlich zugenommen, vor allem im Bereich der geistigen Entwicklung. Schulministerin Feller sagte dem WDR-Magazin Westpol, dass der Bedarf in den vergangenen 10 Jahren um 86% gestiegen ist. Als Grund dafür sieht sie unter anderem, dass Eltern den Kindern zu früh digitale Geräte wie Tablets zum Spielen geben.
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2: An diesem Wochenende feiern mehr als 1 Million Menschen den CSD in Köln. Ein Höhepunkt ist heute die große Demonstration durch die Innenstadt. Martin Heuchel, WDR Köln.
5: Für Queerrechte viele gemeinsam stark. Das ist das Motto beim diesjährigen Christopher Street Day in Köln. Am Freitagabend eröffnete Oberbürgermeister Thorsten Burmeester das 3-tägige CSD-Straßenfest. Seitdem feiert Köln sexuelle Vielfalt, Selbstbewusstsein und Lebensfreude. Mit vielen bunten Partys und Bühnenshows, etwa auf dem Heumarkt oder Altermarkt. Laut dem Veranstalter ist es das größte Straßenfest Kölns. Die große Demonstration startet auf der Deutzer Brücke und zieht dann durch die Innenstadt in Richtung Kölner Dom.
2: Das war WDR aktuell.
6: Das Wetter im Westen mit Melina Fuhrmann aus unserer WDR 2 Wetterredaktion.
7: Schönen guten Morgen. Heute erwartet uns ein Wechsel aus mal mehr, mal weniger Wolken, Sonne und auch einzelnen Schauern. Jetzt im Moment ist es meistens noch trocken, bis auf ganz, ganz einzelne kleine Dinger, die da gerade durchziehen. Am Nachmittag kann es vor allem in Westfalen dann aber auch mal länger regnen. Das alles bei folgenden Höchstwerten für heute. Steinfurt erreicht 22 Grad, Bochum 23 und Düren auf 25 Grad. Und die neue Woche, die startet erstmal grau, meistens aber trocken. Später ziehen einzelne Schauer durch. Daneben gibt es aber auch mal trockene Phasen mit etwas Sonnenschein bei 18 bis 28 Grad.
6: Es ist 4 nach 8.
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1: Die A61 Mönchengladbach Richtung Koblenz ist zwischen Miel und Rheinbach wegen Bergungsarbeiten gesperrt. Und folgende Autobahnen sind wegen Bauarbeiten bis morgen früh dicht. Die A1 zwischen Erftstadt und Kreuz Bliesheim in beiden Richtungen. Die A2 Dortmund Richtung Hannover zwischen dem Kamener Kreuz und Hamm. Die A59 Bonn Richtung Köln zwischen Dreieck Köln-Porz und Köln-Rath. Und nochmal die 59 Dienstlaken Richtung Duisburg jetzt zwischen Ruhrort und dem Kreuz Duisburg. Gute und vor allem sichere Fahrt.
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2: Und mit Ann-Christin Bußmann und Leo Ingenlath über den Campingboom im Westen und den schönsten Platz am Niederrhein. Guten Morgen.
3: Guten Morgen.
4: Guten Morgen.

0: Der Westen plant die Sommerferien und weil vom Sprit übers Flugbenzin bis zu den Hotels in fast allen Ländern alles teurer geworden ist, bleiben wir in der Nähe und machen Camping. Überall da, wo es schön ist und ganz besonders schön ist es am Niederrhein. Was zum einen am Niederrhein liegt und zum anderen an der Familie Ingenlath. Seit 50 Jahren hat die in Sonsbeck einen Campingplatz und deshalb freue ich mich sehr, mit Leo und seiner Tochter Ann-Christine jetzt erstmal ins Fotoalbum zu gucken. Leo, was war da früher, wo heute euer Campingplatz ist?
1: Das war ein landwirtschaftlicher Betrieb, so ein Gemischtwarenladen. Der Hof, der hatte Milchkühe, Sauen, wo Ferkel produziert wurden. Es wurden Hühner gehalten, wurden Bullen gemästet, Jungvieh aufgezogen. Und in der Phase der landwirtschaftlichen Veränderungen haben meine Eltern sich dann überlegt, einen anderen Weg zu gehen und haben den Gedanken eines Campingplatzes entwickelt.
0: Und diesen Gedanken musstest du dann mit deiner Frau Birgit weiterentwickeln? Also ihr musstet euch damals entscheiden, Bauernhof oder Campingplatz. Was hat den Ausschlag für den Campingplatz gegeben?
1: Einerseits sind dort sehr viele Investitionen gefahren worden. Dann, wenn wir die Landwirtschaft gemacht hätten, hätten wir einen Mitarbeiter einstellen müssen oder zwei Mitarbeiter, um den Gesamtbetrieb in der Form ans Laufen zu halten. Mhm. Und nach Beratung über die Landwirtschaftskammer und unserer Gespräche, Familiengespräche, haben wir uns dann entschieden, die Landwirtschaft aufzugeben und den Campingplatz zu führen und weiter auszubauen.
0: Bist du denn von Beruf Landwirt oder bist du Zeltaufbauer?
1: Nein, ich bin Landwirt. Birgit, meine Frau, ist gelernte Meisterin der ländlichen Hauswirtschaft. Und von daher sind wir absolute Quereinsteiger in die Tourismusbranche und machen es, glaube ich, nicht ganz schlecht.
0: War das denn schwierig für euch dann zu sagen, okay, wir lassen den Bauernhof und machen Camping?
1: Wir haben die Milchkühe aufgegeben. Wir hatten damals eine gute Milchviehherde, weil wir gemerkt haben, wir schaffen das arbeitsmäßig nicht mehr. Das ist sukzessive weitergegangen, dass wir dann irgendwann die Milchquote aufgegeben haben, verkauft haben. Und als dann unsere Kinder irgendwann gesagt haben, den Campingplatz führen wir weiter, aber die Landwirtschaft, die führen wir nicht weiter, dann haben wir uns 2018 entschieden, unsere Mutterkühe abzugeben und bis auf eine kleine Restfläche die Flächen zu verpachten.
0: Wie groß ist das Gelände vom Kerskenshof, Ann-Christine?
2: Wir haben insgesamt 40 Hektar. Von dem gesamten Hof.
1: Der Campingplatz mit seinen Außenflächen und Eingrünung macht 11 Hektar aus.
0: Wie viele Stellplätze haben da jetzt Platz?
1: In der Summe 400.
2: Und neben den 400 Plätzen haben wir noch 16 Mietunterkünfte, in Summe 59 Betten, die wir noch vermieten.
0: Das sind dann so kleine Chalets oder so Hütchen?
2: Genau, kleine Hütten und Häuser. Die kommen auch noch dazu.
0: Sag mal, wie war denn das, Ann-Christine, mit zwei Brüdern auf einem Campingplatz aufzuwachsen? Das klingt so nach Bullabü.
2: Ja, es war größtenteils auch Bullabü. Die zwei Brüder und ich, wir haben uns natürlich auch nicht immer ganz bestens verstanden, aber wir hatten Gott sei Dank viele Kinder immer vor der Tür zum Spielen. Also gerade Wochenende, Ferien, da ging es morgens nach dem Frühstück aufs Rad. Wir konnten früh die Uhr lesen, weil wir wussten, 13 Uhr gibt's Mittag, egal welcher Tag. Und am Nachmittag wieder nach draußen. Meine Mutter hat ja das Kinderprogramm damals schon angeboten. Da wurde gebastelt, gewerkelt, Wasserrutsche gemacht. Und es galt immer die Faustregel, wenn die Laternen angehen, dann müssen alle Kinder nach Hause.
0: Musstet ihr denn trotzdem auch mal mit anpacken, während die anderen Kinder dann spielten?
2: Ja, klar. Das ist im Familienunternehmen ganz, ganz normal. Mhm. Es war aber nicht, also für uns nicht immer Arbeit, weil gerade wenn es spielerisch mit eingebaut wird, wenn gerade mein jüngerer Bruder, wenn es hieß, da muss jetzt was gemäht werden, da war der Erste, der auf dem Rasenmäher saß und geholfen hat. Ich habe dann viel beim Kinderprogramm mitgeholfen und das fühlt sich dann ja nicht wie Arbeit an.
0: Hast du eine Lieblingsstelle, die heute immer noch deine Lieblingsstelle ist und es als Kind schon war auf dem Campingplatz?
2: Die ist nicht unbedingt auf dem Campingplatz, auf unserem Gelände. Ja, wir haben nämlich eine verwunschene Kuhtränke direkt hinten am Wasser an der Leih. Da kommt auch sonst keiner hin. Als mein Opa mir die damals mal immer gezeigt hatte, war das so ein kleiner geheimer Ort, an dem man immer mal wieder zurückkehrt. Ja, man ist da mit Freunden mal hingegangen, hat Brücken gebaut, hat im Wasser rumgematscht und alles Mögliche da selber erfunden und gespielt, geplant.
0: Und heimlich geraucht.
2: Ja, also das habe ich nicht da gemacht, aber genau.
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0: In meinen WDR2-Sonntagsfragen sind heute an Christine Bußmann und ihr Vater Leo Ingenlath zu Gast, weil an diesem Wochenende in Sonsberg am Niederrhein das 50. Jubiläum vom Kerskenshof gefeiert wird. Einem Campingplatz, der mal ein Bauernhof war und es inzwischen zum 5-Sterne-Platz gebracht hat. An Christine, von wem habt ihr die Auszeichnung bekommen?
1: Das ist eine Klassifizierung, die wird vom Bundesverband der Campingwirtschaft in Zusammenarbeit mit dem Deutschen Tourismusverband vergeben. Da kommen Inspekteure, bewerten die Anlage, schauen sich alles an, messen alles nach. Da sind wir froh, dass wir da, ich muss meinen Vater mal angucken, seit wie vielen Jahren 5 Sterne erhalten?
2: 20 Jahre.
0: Was wird denn da genau bewertet? Du sagst, die messen alles nach und gucken sich nochmal alles an. Was denn?
1: Es gibt 3 Überkategorien. Einmal die Kategorie Rezeption und Service. Da geht es um Öffnungszeiten, Serviceleistungen. Da haben wir auch noch an gewissen Stellen Nachholbedarf. Wir arbeiten da gerne dann mit Automaten, die dann außerhalb der Öffnungszeiten erreichbar sind. Wir haben Prospektmaterial ausliegen. Da wollen wir auch ein bisschen digitaler werden.
2: Die nächste Kategorie sind die sanitären Anlagen. Ausstattung, Sauberkeit, Belüftung. Es wird auch genau gezählt, wie viele Toiletten sind da, wie viele Waschbecken, wie viele Duschen.
0: Gucken die auch auf Nachhaltigkeit?
2: Mittlerweile schon, die Kriterien sind stark verändert worden, die ab diesem Jahr dann greifen. Nachhaltigkeit wie Energiebeschaffung, wo hole ich meinen Strom her, wie produziere ich warmes Wasser.
0: Genau.
2: Das sind so Dinge, die spielen eine große Rolle. Wir haben jetzt aktuell eine große PV-Anlage, also Photovoltaikanlage installiert und wir haben 8 Ladesäulen installiert, wo dann E-Fahrzeuge geladen werden können.
0: Das Gelände ist riesig, haben wir vorhin schon gehört. Können wir mal einen Spaziergang machen, Ann-Christine?
1: Ja, gerne. Also wir kommen an am Parkplatz, es ist alles großzügig, klar gegliedert, wir haben eine schöne Bepflanzung und man blickt sofort auf das erste Highlight, das Streichelgehege mit den Ziegen. Unsere neue Rezeption ist direkt am Parkplatz zu finden, sodass auch die Eltern einchecken können und die Kinder können dann in der Zeit die Ziegen füttern. Dann fahren wir weiter durch die Schranke, irgendwo blüht was, es gibt immer Bäume, die Früchte tragen, Beeren tragen und es ist so üppig grün, dass man nicht die ganze Anlage überblicken kann. Man fährt immer um Ecken und entdeckt was Neues.
0: Ach schön, dann sieht man nicht sofort die Parzellen, sondern man sieht da erstmal einen Busch.
1: Ja, genau. Wir fahren dann vorbei an unserem Sanitärhaus mit Glasfassade, Gründach, Solaranlage und auch interessante Architektur. Und dann fahren wir zum Stellplatz, da finden wir Rasen, viel Platz, eigene Versorgungssäule mit Strom, Wasser und Abwasser. Und wenn die Eltern dann aufbauen, sind die Kinder schon auf dem Weg zum Spielplatz.
0: Die sind fertig mit Ziegen streicheln und können auch.
1: Genau, die sagen, wenn ihr aufbaut, die Eltern sind auch ganz froh, da haben sie ein bisschen ihre Ruhe, müssen da schon mit den Zeltstangen kämpfen. Und die Kinder laufen dann vorbei am Bolzplatz direkt zu unserem großen Naturspielplatz auf 3500 Quadratmeter. Das entspricht einem halben Fußballfeld.
0: Wahnsinn.
1: Und da gibt's alles, was das Herz begehrt.
0: Und bei diesem Zeltaufbau oder auch wenn Wohnwagen hin und her geschoben werden müssen, da sind doch immer andere Camper sofort dabei, die dann helfen, oder?
1: Ja, im Idealfall schon. Also es gibt da so ein bisschen eine Klientelveränderung im Moment. Also früher haben sie sich alle sofort geholfen. Hilf mir beim Reinfahren, dann gibt es später eine Grillwurst oder ein Bier.
0: Ja.
1: Jetzt muss man vielleicht aktiver ansprechen, aber normalerweise ist der Camper schon sehr kommunikativ und hilfsbereit.
0: Was sucht der Camper? Was suchen die Urlauber, die zu euch kommen?
1: Ruhe, in ersten Erholung im allgemeinen Sinne. Also die Erholung sieht ja bei jedem anders aus. Und der Niederrhein ist ja eine prädestinierte Radfahrregion. Das ist auch ein großer Teil, was unsere Gäste machen. Und die Vielfalt der Region auch genießen.
2: Und der Platz ist ja so strukturiert, dass wir den touristischen Bereich etwas abgekoppelt haben durch eine breitere Anpflanzung von den Gästen, die etwas mehr Ruhe haben wollen, die länger dort bleiben, ja, als Dauercamper und mobil haben Gäste.
0: Und diese Mietunterkünfte, Ann-Christine, das sind dann diese Hütchen?
1: Genau, wir haben da verschiedene verwunschene Namen wie Lodgepot oder Troll. Wir nennen die auch gerne Einraumhäuschen. Und alles ist irgendwie urig, gemütlich, aus Holz, heimelig. Und unsere Landhauschalets, die sind deutlich größer, die haben 50 Quadratmeter. Das sind dann eher so Ferienhäuser für längere Aufenthalte.
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0: Wieder zwei mit den Sonntagsfragen. Für die einen ist Campingurlaub ein Graus, die anderen lieben es, im Zelt auf Tuchfühlung mit der Natur zu gehen oder mit dem Wohnmobil dicht neben dem hilfs- und manchmal auch gesprächsbereiten Campingnachbarn zu stehen und Naherholung zu genießen. Leo Ingenlath, welche Campingtypen hast du in all den Jahren auf dem Kerskenshof kennengelernt?
1: Das hat sich stark verändert. Früher, als meine Eltern mit dem Dauercamping angefangen sind, 1976, da war der Niederrhein keine Urlaubsregion. Das war eher Transitstrecke zwischen Ruhrgebiet und Niederlande. Die Gäste, die zu uns kamen, das waren viele Leute, die aus der Montanindustrie kamen, Montan, Kohle, Stahl. Die waren froh, dass sie aus dem Ruhrgebiet rauskamen, frische Luft hatten und die wollten sich einfach an dem Wochenende erholen. Oder die haben zum Teil halt ihren Urlaub dort verbracht. Das waren auch Camper, die haben mit angepackt. Als um Spielplatzveränderungen anstanden, haben die mitgeholfen, mitgearbeitet. Alles ehrenamtlich, in der Ernte mitgeholfen, wenn Stroh oder Heu eingefahren werden musste. Einmal laut rufen, da hatten wir sofort 20 Männer auf der Matte stehen, die geholfen haben. Meine Mutter, die hat da eine Erbsensuppe gekocht und die dann bedient eine Kiste Bier dabei. Da waren die glücklich und zufrieden. Aber die waren eben auch froh, helfen zu können. Das hat sich verändert im Laufe der Zeit. Die Gäste heute, das sind ja auch viele touristische Gäste, die unterwegs sind, die kommen mehr, um ihre eigene Freizeit zu genießen. Und dieses Miteinanderarbeiten funktioniert nicht mehr. Aber es sind eben, wie das Ruhrgebiet sich auch verändert hat, andere Menschen unterwegs, die nicht unbedingt die Nachbarschaft so intensiv pflegen, wie es früher mal war. Das war früher auch ziemlich heftig. Die saßen ja immer zusammen und haben sich ausgetauscht. Heute ist es etwas reduzierter. Und die, bilde ich mir zumindest ein, die Gäste, die heute da sind, nehmen viel mehr Angebote aus der Region wahr.
0: Wie haben sich die Ansprüche entwickelt?
2: Klassisches Beispiel, Großeltern fahren mit ihren Kindern weg, mit ihren Enkelkindern, 4 Tage und meinen, sie müssten 4 Tagesausflüge machen, reisen ab und sagen, die Kinder wollten gar nicht weg, der Platz war so schön. Eltern wollen was, aber die Kinder wollen das nicht unbedingt. Wir haben viele Stammgäste bei uns, die sind so aus maximal 1,5-2 Stunden Anfahrt. Und die schätzen einfach die Anlage an sich, die Größe der Plätze. Wir rechnen sehr transparent ab, also es wird nur das bezahlt, was auch wirklich genutzt wird. Das gilt für Strom und Wasser, aber auch für die Personenzahl. Wir haben keine All-In-Preise. Und die kommen einfach, um ruhiges Wochenende zu genießen, Rad zu fahren, auszuspannen. Das ist so deren Anspruch. Und mein Vater hat vorhin die Freundes- und Familiengruppen angesprochen. Durch unseren Gemischtwarenladen können wir dann wirklich die vielfältigsten Gruppen bei uns unterbringen. Also die einen sind mit dem Wohnwagen und wollen mit ihren Freunden fahren, die Eltern aber gerne in einem Chalet unterbringen, die Schwester mit der Tochter soll im Pott schlafen und vielleicht zelten dann die pubertierenden Kinder, weil sie nicht bei Mama und Papa im Wohnwagen schlafen wollen und die können wir alle unterbringen. Und das ist auch ein Anspruch, der immer größer wird, dass man am besten alles abdecken soll.
0: Würdest du sagen, Camping muss man können? Also wenn nur einer keine Lust auf Camping hat, dann kann man es vergessen?
2: Ja, man muss Camper geboren sein. Also gerade so die klassischen Camper. Es gibt welche, die dann gerne auch mit auf die Anlage fahren und sagen, für ein Wochenende ist das okay. Aber wirklich, die sagen, ich fahre 3-mal im Jahr eine Woche mit dem Wohnwagen raus, da muss man Camper sein. 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

0: kurz vor 8:30.
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0: Die A61 Mönchengladbach Richtung Koblenz ist nach wie vor zwischen Miel und Rheinbach wegen Bergungsarbeiten gesperrt. Und dann haben wir mehrere Autobahnsperrungen wegen Bauarbeiten, alle bis morgen früh. Die A1 zwischen Erftstadt und Kreuz-Bliesheim in beiden Richtungen. Die A2 Dortmund Richtung Hannover zwischen dem Kamener Kreuz und Hamm. Und zweimal die 59, einmal Bonn Richtung Köln zwischen Dreieck-Köln-Porz und Köln-Rath. Und dann Dienstlaken Richtung Duisburg zwischen Ruhrort und dem Kreuz Duisburg. Gute Fahrt euch.
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0: Mit Milena Fuhrmann aus unserer WDR 2 Wetterredaktion.
2: Guten Morgen, heute wechseln sich mal mehr, mal weniger Wolken ab. Dazu gibt es noch etwas Sonnenschein und auch einzelne Schauer, die durchziehen, die vor allem auch am Nachmittag in Westfalen mal länger anhalten können. Das alles bei Höchstwerten zwischen 17 und 25 Grad heute. Morgen geht es rauf auf bis zu 28 Grad. Dazu ist es erstmal meistens trocken, aber grau. Später gibt es zwar auch Sonne, aber auch Regen.
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3: Und mit Ann-Christine Bußmann und Leo Ingenlath über 50 Jahre Camping auf dem Kerskenshof. Guten Morgen.
4: Morgen. Morgen.

0: WDR 2 am Sonntagmorgen. 1 Million Wohnmobile cruisen durch Deutschland und tausende von Campingwagen hängen an den Anhängerkupplungen, weil Campingurlaub boomt. Leo Ingeland, du bist ja Präsident des Landesverbandes Nordrhein-Westfalen der Campingwirtschaft in Deutschland. Habe ich das richtig gesagt?
1: Ja, rein ehrenamtlich, ja.
0: Wie viele Campingplätze gibt es bei uns im Westen?
1: Es gibt so circa 300 Campingplätze. Die Zahl ist nicht ganz genau erfasst, da die kleineren Wohnmobilplätze nicht alle erfasst sind und zum Teil in den Statistiken nicht auftauchen.
0: Wie erklärst du dir diesen Boom? Es ist ja wirklich unfassbar, wie viele Menschen inzwischen Camping machen. Liegt es auch am Geld, also dass Campingurlaub dann doch im Schnitt preiswerter ist, als ein Hotel zu buchen und einen Flug?
1: Ich denke, das sind viele verschiedene Dinge, die dort eine Rolle spielen. Corona hat Camping sehr gefördert, beflügelt. Viele Gäste, die nicht in Hotels konnten, wollten, sind aufs Camping gestiegen. Die Medien haben das sehr positiv aufgegriffen und Camping als attraktive Urlaubsform dargestellt. Die Campingplätze haben auch vor Corona viel investiert. Die Betriebe haben sich besser ausgestattet. Und ich denke, das sind zu viele einzelne Punkte, die dazu beigetragen haben, dass Camping auf einmal boomt.
0: Was kostet ein Campingurlaub so im Schnitt? Sagen wir mal eine Woche, Vater, Mutter, 2 Kinder. In einem normalen Wohnwagen.
1: Ja, man muss ja sagen, man mietet lediglich den Standplatz.
0: Genau.
1: Die Kosten pro Nacht liegen irgendwo zwischen 35 und 40 Euro für die Familie, aber in der Zwischensaison, nicht in der absoluten Hauptsaison. Mhm. Und wenn ich dann sage, circa 40 Euro mal 7, dann bin ich bei roundabout 300 Euro, die das pro Woche kostet. Wenn ich in der Hauptsaison reise, sind es ganz schnell 20% mehr. Und viele Betriebe rechnen mittlerweile auch dynamisch ab. Das heißt, wenn ich früh buche, habe ich den Basispreis. Und wenn ich so den letzten Platz auf der letzten Rille buche, kann durchaus sein, dass ich dann 15% mehr zahlen muss, wie der Nachbar, der sehr früh gebucht hat.
0: Ann-Christine, wenn man Glamour und Camping mischt, dann entsteht ja Glamping. Und das ist genau das Richtige für die, die eben nicht im Klappstuhl Dosenravioli vom Gaskocher essen wollen, sondern sich auch beim Camping-Luxus wünschen. Wie stark liegt das denn im Trend?
2: Absolut im Trend. Ja? Dieses glamouröse Camping, wie du gerade sagst, entstand eigentlich aus einer ganz kleinen Nische. Das war dann so das Ferienhaus mit Whirlpool. Mittlerweile wird schon sehr viel mehr als Glamping bezeichnet. Da ist dann schon das groß ausgestattete Safari-Zelt mit einem Bett drin, ist dann schon Glamping. Deswegen kann da jeder so ein bisschen suchen und finden, was für ihn dann entsprechend Glamping bedeutet. Das ist aber schon so, dass da eine Zielgruppe auf den Platz geholt wird, gerade wenn man vielleicht auf anderen Portalen auch dann wirbt, die sonst nicht Camping machen würden. Mhm. Das geht oft gut, das gibt manchmal aber auch Konflikte. Wir haben dann eine Anekdote, da piepst der Rauchmelder, da wird in der Rezeption Bescheid gesagt, dass doch bitte der Rauchmelder abgenommen wird. Ein Camper würde auf den Stuhl steigen und den Rauchmelder abnehmen. Also da gibt es dann so ein paar Konflikte, aber die sorgen auch oft für Schmunzler und geben uns natürlich auch ein neues Klientel, was auch das Camping dann für sich entdeckt und sagt, Mensch, ganz toll, diese Unterkünfte, da habe ich einen hohen Standard und muss dann nicht im Zelt schlafen.
0: Also ihr bietet auch Deluxe-Camping?
2: Wenn man das so nennen möchte, ja, genau. Wir nennen es dann die Unterkünfte. Das Sanitärhaus muss nach wie vor genutzt werden, aber es ist eine andere Art. Deswegen Glamping passt da.
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0: Wieder zwei mit den Sonntagsfragen. Es war einmal ein Bauernhof in Sonsbeck am Niederrhein. Idyllisch gelegen, inmitten riesiger Felder und Grünflächen, aus dem vor 50 Jahren der Campingplatz Kerstenshof wurde, dem die Familie Ingenlath treu geblieben ist. Aber wie war das mit den Zugereisten in der Familie? Das habe ich mich die ganze Zeit gefragt, als Ann-Christine Ingenlath Ann-Christine Bussmann wurde. Hat dein Mann gesagt, auch so eine Kauffrau für Tourismus und Freizeit mit meinem Campingplatz wollte ich immer schon heiraten?
1: Ich hoffe nicht, dass es daran lag. Aber nee, also ich habe damals auch zu Hause gewohnt. Dementsprechend war das schon immer Teil auch des gesamten Kennenlernprozesses. Und er kommt auch vom Land, hat die Weite immer genossen. Und ja, wir haben uns arrangiert. Er arbeitet in Zanden bei einem Betrieb und ist zufrieden, so wie wir das alles geregelt haben.
0: Und mag der Camping?
1: Wenn wir im Urlaub Campingplätze angucken, ja, aber auch alles in einer dosierten Form.
0: Also ein bisschen Camping darf, aber der Rest ist dann schon in Pensionen oder Hotels.
1: Genau, weil wenn wir Urlaub machen, dann soll es auch Urlaub sein. Ich sage immer, der Landwirt macht auch nicht Ferien auf dem Bauernhof. Da muss man auch mal abschalten.
0: Welche Rolle hast du genau auf dem Kerstenshof?
1: Ja, das ist nicht ganz so klar betitelt, wie das oft in so kleinen Unternehmen ist. Ich bin so die Juniorchefin, wie manchmal gesagt wird. Ich bin vor allem zuständig für den Bereich Marketing, Rezeption. Habe mich jetzt auch um unsere neue Software gekümmert und diese Dinge. Also wir arbeiten Hand in Hand, helfen uns gegenseitig bei Fragen oder unterstützen uns auch, wenn Dinge vielleicht besprochen werden müssen. Deswegen ist das nicht ganz so klar zu sagen. Mein Bruder ist nämlich auch mit im Unternehmen seit letztem Jahr und der ist Landschaftsgärtner gelernt, hat aber auch Controlling studiert. Dementsprechend ist da auch schon eine Vielseitigkeit, die muss man auch erstmal irgendwie im Unternehmen unterbringen. Und wir unterstützen uns gerade in den administrativen Dingen sehr stark und die Dinge dann draußen, die macht Georg und ich bin dann eher für Rezeption.
0: Ihr habt ja eine Unzahl von Gästen kennengelernt. Gibt es so Erlebnisse, die euch verblüfft haben oder über die euch heute immer noch kaputt lacht?
1: Es gibt so ein paar Dinge, die bleiben natürlich im Kopf. Wir haben einen älteren Gast, der immer mal wiederkommt, der mittlerweile uns behandelt, als wären wir seine persönlichen Sekretärinnen. Letztens hat er glatt von meiner Kollegin verlangt, dass sie ihm bitte einen Zahlschein zuschickt. Ich musste erst mal googeln, was das ist. Er hat dann erwartet, dass wir ihm quasi alles fertig machen, inklusive dann den Zahlschein, den muss er dann nur noch bei der Bank einwerfen.
0: Lass mich raten, ihr habt Nein gesagt.
1: Genau.
0: Leo, was ist dein schönstes Gästeerlebnis?
2: Wir hatten vor 2 oder 3 Jahren, als es im Sommer sehr warm war, eine Männergruppe da. Die haben sich einen Pool hingestellt. Zwei Pools. In einem größeren Pool lagen die etwas kräftigen Herren und haben sich dann abgekühlt. Und in den nächsten Pool daneben, da hatten sie 5 Bierkisten reingestellt. Und haben sich dann von irgendwelchen anderen Leuten die Flasche von rechts nach links rübergeben lassen. Hatte dann den Effekt, dass ich an dem Tag, glaube ich, 3 oder 4 Mal bei den Herren war, weil die abends nicht mehr wussten, dass es schon 23 Uhr war und dass ihre Lautstärke nun absolut unpassend war. Aber die Herren, die kommen immer wieder und haben sich dann, glaube ich, in der Nachbarschaft an dem nächsten Tag entschuldigt, haben denen eine Kiste Bier hingestellt, den Nachbarn, und dann gesagt, ja, trinkt ihr euch auch mal ein. Es war sehr schön gestern für uns.
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0: Wer in die Marienbaumer Straße in Sohnsbeck-Labeck fährt, der kann sicher sein, dass es da schön wird. Denn da ist viel Niederrhein und Natur. Aber Leo Englert und Ann-Christine Bussmann, ihr seid ja mit eurem Campingplatz nicht alleine im Westen. Zu welchen Kollegen fahrt ihr besonders gerne?
1: Wir empfehlen immer sehr gerne den Campingplatz Kalletal an der Weser in Flotow. Die haben Wassererlebnisse, Wasserski, ganz tolle Anlage, da kann man auch wirklich schön Urlaub machen. Dann haben wir noch zum Beispiel den großen Weserbogen, auch an der Weser oben gelegen in der Ecke, in Porta Westfalica, ein toller Platz. In der Eifel haben wir zwei Betriebe, die Schafbachmühle, ist ein Naturcampingplatz, auch für Wanderer zum Beispiel super geeignet. Dann das Eifelcamp, das ist am Freilinger See, mit großem See dabei, auch ein ganz toller Campingplatz.
0: Leo, wo fährst du hin?
2: Zum Beispiel auch wieder in die Eifel, zu dem Campingplatz Hetzingen in Niedeggen. Er nennt sich mittlerweile Eventcamping und man hat da den Nationalpark Eifel im Visier. Dann Sauerland zum Beispiel, Biggesee, der Campingplatz Sonderner Kopf. Wassererlebnisse gibt's dort an diesen Talsperren, an dieser gesamten Bigge. Dann im westlichen Münsterland, Camping- und Freizeitanlage Waldfehlen. Das sind super große, schöne 5-Sterne-Ferienhäuser. Stellplätze für Wohnwagen und für Wohnmobile. Sehr engagiert geführter Familiencampingplatz. Dann in Münster zum Beispiel, das ist ein Stadtcampingplatz, direkt an der Stadtgrenze Münsters gelegen. Ganz toll ist der Campingplatz gerade, wenn die Weihnachtsmärkte sind.
0: Und dann kann man im Winter auf dem Campingplatz übernachten?
2: Im Winter auf dem Campingplatz. Es gibt diverse Plätze, die im Winter geöffnet haben, die dort Angebote haben. Die haben eine tolle Gastronomie dabei und eben die Möglichkeit, diese diversen Weihnachtsmärkte mit dem ÖPNV zu erreichen, ohne dass man selber fahren muss.
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0: In meinen WDR2-Sonntagsfragen lassen wir gleich die Korken knallen. Denn erstens war das letzte Jahr für die Campingplatzbesitzer im Westen ein Rekordjahr. 44,7 Millionen Übernachtungen und es sollen in diesem Jahr noch mehr werden. Und zweitens ist an diesem Wochenende großes Tamtam auf dem Campingplatz in Sohnsbeck, denn der Kerskenshof feiert 50-jähriges Jubiläum. Ann-Christine, wie lasst ihr es krachen?
1: Also wir haben an diesem Wochenende viel geplant, erst mit einer geschlossenen Gesellschaft, allen möglichen Handwerkern und Partnern, Vertreter der Gemeinde, machen wir eine ganz große Feierlichkeit dazu und am Sonntag haben wir den Tag der offenen Tür, das ist für jedermann, der irgendwie mal ein bisschen schnuppern will, mal ein bisschen schauen will, was wir denn da so machen, der ist herzlich willkommen. Wir haben eine Hüpfburg natürlich aufgebaut, es gibt was Leckeres zu essen, kühle Getränke, gute Gespräche und möchten einfach gemeinsam feiern, dass es uns schon so lange gibt.
0: Ihr habt volle Bude jetzt schon für die Sommerferien oder kann man bei euch noch einen Platz buchen?
1: Bei uns kann man noch einen Platz buchen. Wir sind nicht so ein klassisches Urlaubsziel, aber nichtsdestotrotz vorher reservieren und wir freuen uns um jeden, der kommt. Und gerade in den Ferien, wenn viele Kinder da sind, ist immer was los.
0: Leo, sag mal den Vorteil Campingurlaub gegenüber Hotel.
2: Um Campingplatz wird miteinander geredet und das müssen wir in der Branche auch aufrechthalten und die Trends, die wir mittlerweile erkennen, dass man Schuhe aneinander vorbeiläuft, müssen wir entgegenwirken. Das ist das Schöne, Camping ist eine kommunikative Freizeitform, man redet miteinander, man hilft einander, wenn einer kommt mit seinem Wohnwagen und der schafft es nicht sofort, den aufzubauen, dann kommt der Klaus oder Dieter von nebenan oder die Partnerin und helfen mit, packen an und man ist meistens per Du im engen Austausch und das passiert im Hotel nicht. Wenn man es einmal erlebt hat und das gut findet, bleibt man beim Camping. Und wenn man sagt, nee, der Nachbar rückt mir zu nah auf die Pelle, dann verabschiedet man sich wieder in den Hotel- oder Ferienhausurlaub.
0: Was ist euer Tipp für Anfänger, die Camping mal ausprobieren möchten?
1: Absoluter Meistertipp. Einfach Bescheid sagen. Anrufen, Bescheid sagen, ich bin neu, ich habe nicht viel Ahnung, dann wird man sofort an die Hand genommen, kriegt Dinge erklärt, steht dann nicht beim Check-in da und hat irgendwelche Campingfachwörter, die man selber nicht zuordnen kann. Wir können am besten bewerten, wie gut kann man rangieren, welcher Platz ist da vielleicht der beste, reist man mit Kindern, ohne Kinder, was sind die Ansprüche und dann kann unsere Beratung vollumfänglich genutzt werden.
0: Ich bin Gisela Steinhauer. Ich wünsche euch ein tolles Jubiläumsfest und bedanke mich sehr für euren Besuch in den Sonntagsfragen. Wir haben die Sendung extra ein paar Tage vorher aufgenommen, damit ihr auch richtig feiern könnt. Dankeschön.
1: Super, Dankeschön.
2: Dankeschön.
0: Und nach uns begleitet euch dann Marco Schreil weiter durch den Sonntag.

0: Maria Grewe, guten Morgen.
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0: Die Zahl der Grundschulkinder mit einem besonderen Förderbedarf ist in NRW über die letzten 10 Jahre hinweg massiv gestiegen, laut Schulministerin Feller um 86%, alleine bei Autismusstörungen. Dem WDR sagte Feller, sie glaubt, es könne an der frühen Nutzung von Tablets und Smartphones liegen.
2: Die schnelle Bildfolge, dass das, was so schnell ist, dass das die kleinen Gehirne im 3- oder 5-jährigen Alter noch gar nicht verarbeiten können.
0: Eine wissenschaftliche Untersuchung dazu gibt es noch nicht. Die Länder wollen jetzt einen Auftrag geben. Martina Koch, WDR Landespolitik.
3: NRW-Schulministerin Dorothee Feller will nicht einfach zusehen, wie immer mehr Kinder im Bereich geistige Entwicklung Probleme bekommen. Im Interview mit dem WDR-Magazin Westpol räumte sie zugleich ein, dass den Grundschulen das Personal fehle, um so viele betroffene Kinder gut zu fördern. Erst 2030 werde sich die Lücke bei den Grundschullehrkräften schließen.
0: Zu dem Thema läuft am Abend die Sondersendung Brennpunkt Schule ab 19.30 Uhr im WDR-Fernsehen. Bei der Geburtstagsfeier der USA hat Präsident Trump das Land als Heimat der Freiheit und der Unabhängigkeit bezeichnet.
4: This country is the home of freedom. This is the land of liberty.
0: Zu der Feier in Washington waren Zehntausende Menschen gekommen. Nina Barth, WDR Washington.
5: Knapp 40 Minuten hat die Rede von US-Präsident Donald Trump zum 250. Geburtstag der USA gedauert. Er ließ die US-Geschichte Revue passieren, holte Veteranen und Familienangehörige getöteter Soldaten auf die Bühne. Auch die Astronauten der Artemis-2-Mission. Und Trump wurde politisch, warnte erneut vor einer angeblich drohenden Übernahme der USA durch Kommunisten. Er spielte damit auf Wahlsiege linksgerichteter Demokraten an.
0: Weitere Meldung im Überblick. In Erfurt geht heute der Bundesparteitag der AfD zu Ende. Es stehen Beratungen über Änderungen an der Parteisatzung auf dem Plan. Unter anderem geht es darum, die Nachwuchsorganisation Generation Deutschland stärker in die Parteiarbeit einzubeziehen. Außerdem werden die wiedergewählten Parteivorsitzenden Weidel und Chrupalla nochmal zu den Delegierten sprechen. In Deutschland ist die Zahl der Asylanträge offenbar deutlich zurückgegangen. Nach einem Bericht der Welt am Sonntag sank die Zahl im ersten Halbjahr um mehr als ein Viertel. Demnach wurden etwas mehr als 51.000 Asylanträge gestellt. Die Zeitung beruft sich auf Zahlen der EU-Asylagentur. Deutschland liegt demnach auf Platz 4. Bei der Fußball-Weltmeisterschaft stehen die ersten Viertelfinalisten fest. Top-Favorit Frankreich trifft auf Marokko. Frankreich kam in der Nacht durch einen 1:0-Erfolg über Paraguay eine Runde weiter. Marokko hatte sich zuvor 3:0 gegen Kanada durchgesetzt. Heute Abend spielen dann Brasilien und Norwegen um den Einzug ins Viertelfinale.
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0: Rund um die Sieg verwandeln sich viele Straßen heute wieder in reine Fahrradstraßen. Auf rund 110 Kilometern können Radfahrer und Inlineskater dann von Siegburg bis Siegen ungestört über die Bundes- und Landesstraßen fahren. Lukas Grünig für WDR aktuell.
6: In diesem Jahr feiert das Event seinen 30. Geburtstag. Los ging es 1996 im Rhein-Sieg-Kreis. Zum ersten Mal wurden damals die Hauptverkehrsstraßen entlang des Flusses für Autos gesperrt und den Radfahrern überlassen auf einer Strecke von 50 Kilometern. Mittlerweile erstreckt sich die Fahrradstrecke sogar über die Landesgrenzen hinaus und führt teilweise durch Rheinland-Pfalz. Den ganzen Tag können Radfahrer, Skater, Wanderer oder Läufer an verschiedenen Aktionen teilnehmen. Neu ist in diesem Jahr zum Beispiel ein Fahrradgottesdienst mit Fahrradsegnung.
0: Das war WDR aktuell.
7: Alles sitzt, passt, hat Luft. Milena Fuhrmann in der WDR 2 Wetterredaktion. Guten Morgen.
8: Guten Morgen. Es sitzt alles und hat Luft. Passend zu unserem sitzt alles, hat Luft, Wetter. Ein Wechsel aus mal mehr, mal weniger Wolken, Sonne. Einzelnen Schauern, die gerade durchziehen. Das Regenrad hat mit so einzelne kleine Schauer an, die gerade so durchziehen. Oft ist es aber trocken bei uns im Westen. Im Laufe des Nachmittags bleibt es aber so. Immer mal wieder Schauer, die durchziehen können. Am Nachmittag kann es in Westfalen auch mal länger regnen. Daneben gibt es aber auch trockene Phasen mit Sonnenschein. Das alles bei folgenden Höchstwerten für heute. Dortmund erreicht 22 Grad, Siegen 24, Grevenbruch kommt auf sommerliche 25 Grad und die neue Woche, die startet ganz ähnlich mit wechselnd Bewölkung, immer wieder auch mal Schauer, daneben aber auch Sonnenschein und Höchstwerten von bis zu 28 Grad.
7: 5:05.
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7: Die A61 Mönchengladbach Richtung Koblenz ist zwischen Miel und Rheinbach wegen Bergungsarbeiten gesperrt. Und Achtung, hier kommt eine Gefahrenmeldung. Auf der A1 Euskirchen-Köln kommt euch zwischen Köln-Löwenich und Köln-Bocklemünd ein Fahrzeug entgegen. Fahrt in beiden Richtungen besonders vorsichtig, fahrt rechts überholt nicht. Wir melden, wenn die Gefahr vorüber ist. Ich sag's nochmal. Achtung, auf der A1 Euskirchen-Köln kommt euch zwischen Köln-Löwenich und Köln-Bocklemünd ein Fahrzeug entgegen. Fahrt bitte in beiden

0: In Richtung besonders vorsichtig, fahrt rechts, überholt nicht. Wir von WDR 2 sagen euch, wenn die Gefahr vorüber ist und diese Autobahnen sind wegen Bauarbeiten bis morgen früh gesperrt, A1 zwischen Erftstadt und dem Kreuz Bliesheim in beiden Richtungen, die A2 Dortmund Richtung Hannover zwischen Kamener Kreuz und Hamm, A59 Bonn Richtung Köln zwischen dem Dreieck Köln-Port und Köln-Rath, A59 noch Dienstlaken Richtung Duisburg zwischen Ruhrort und dem Kreuz Duisburg. Kommt gut an!
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0: Good morning in the morning. Schönen Sonntag zusammen. Und wie schön, dass wir gemeinsam in diesen ersten Juli-Sonntag starten. Ich bin verabredet. Ich bin verabredet mit einem Mann, über den seit Dienstag halb Deutschland spricht. Jérémy Kerras. Das ist der junge Mann, der Angela Merkel porträtiert hat. Mit ihm spreche ich um kurz nach 10. Und klar spielen wir. Das härteste Radioquiz der Welt bedeutet 4 Begriffe, zu denen wir uns eine Gemeinsamkeit ausgedacht haben. Gleich geht's offiziell los. Den exklusiven Hinweis habe ich immer um kurz nach 9 für euch, für alle, die rechtzeitig dabei sind. Diesen exklusiven Hinweis nenne ich ein einziges Mal und dann nie wieder. Dann bin ich verschwiegen wie ein Grab. Also Achtung, exklusiver Hinweis für heute. Kommt der echt mit dem Auto?
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0: Und wie immer sonntags Arbeitsteilung. Ihr kocht Kaffee oder Tee, ich deck den Tisch.
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0: Naja, pretenden kann man manchmal viel, aber manchmal fühlt es sich an wie The End of the World. Miley Cyrus, die Sonntagsshow. 13 nach 9, wir legen los.
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0: Das spielen wir jeden Sonntag. Vier Begriffe, die eine Gemeinsamkeit haben. Diese vier Begriffe suchen wir uns zusammen. Die Gemeinsamkeit denken wir uns aus. Und diesem Gedankenweg sollt ihr bitte folgen. Ihr sollt auf die Gemeinsamkeit kommen, die wir uns zu diesen vier Begriffen ausdenken. Und wer regelmäßig dabei ist, weiß, das macht sehr viel Freude. Wir starten mit zwei Begriffen. Irgendwann kommt der dritte und der vierte dazu. Wenn ihr alle vier Begriffe kennt, dann könnt ihr versuchen, telefonisch aufzulösen. Und bis dahin ist das große Rätseln angesagt. Meldet euch bei uns. Ruft mich an, schreibt mir über die WDR2-App und rätselt einfach mit. Begriff Nummer 1 für heute heißt grün. Begriff Nummer 2, Taschentuch. Grün und Taschentuch. Was für eine Gemeinsamkeit haben wir uns wohl dazu ausgedacht? Grün, Begriff Nummer 1, Taschentuch Nummer 2, 0221 567 89222 oder ihr nehmt die WDR2-App.
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0: Die gesungene Antifaltencreme Forever Young Alpha Will sind das auf WDR 2 und die Entwarnung für die A1. Kein entgegenkommendes Fahrzeug mehr zwischen Köln-Löwenich und Köln-Bocklemünd. Dort habt ihr hoffentlich wieder gute Fahrt. Die Sonntagsshow mit Marco Schreil und die Hosen hatten Heimspiel gerade. Die waren am Freitag und gestern in Düsseldorf in ihrer Stadt, in ihrem Stadion mit ihrer Tour. Trink aus, wir müssen gehen. Das ist die Tour zum letzten Studioalbum. Und WDR2-Hörerin Ramona hat sich gestern Vormittag bei Olli und Micha, den Zweien hier, den neuen Zweien am Samstag hier auf WDR2 Tickets erspielt. Hallo Ramona.
1: Hallo Marco.
0: Wie war's beim Gartenzwerg Sammler?
1: Es war mega.
0: Das müssen wir kurz erklären. Ne? Also dieses Wort Gartenzwergsammler hatte ich ja zum Konzert gebracht, weil du wusstest, dass Campino ein Gartenzwergsammler ist. Und du sagst, es war
1: ganz
0: mega.
1: Genau.
0: Beschreib mal, was steckt hinter mega?
1: Es war super. Es waren schon, wenn die Fahnen hochgehen bei You'll Never Walk Alone. Und dann haben die angefangen mit Opel Gang, die alten Lieder, viele neue Lieder. Dann war es ganz emotional bei dem Lied Nur zu Besuch. Und es ist einfach toll. Das Wohnzimmer der Toten Hosen, wir durften dabei sein.
0: Ja, wenn du das so sagst, das Wohnzimmer der Toten Hosen, du bist ja offensichtlich ein Tote Hosen-Fan. Hast du sie vorher schon mal irgendwo anders erlebt? Also kannst du beschreiben, was dann im Wohnzimmer nochmal anders ist als bei anderen Konzerten?
1: Ja, war anders. Also es ist anders. Ich habe sie mal in Köln gesehen und ich habe sie auch mal bei Rock am Ring mitgesehen. Und also zweimal in Köln. Und Düsseldorf ist ganz anders. Das Stadion ist auch ganz anders. Die Atmosphäre ist ganz anders. Und ja, als ist wie zu Hause ankommen. Die kommen rein, hallo Düsseldorf, und dann geht's los.
0: Oh Mann, du bist ganz gerührt.
1: War super.
0: Das ist schön. Dann hat's die Richtige getroffen, WDR2-Hörerin Ramona. Die hat gestern hier auf WDR2 Tickets gewonnen, war bei den Toten Hosen in Düsseldorf und ist jetzt noch total begeistert und hat wahrscheinlich Gänsehaut und ein Kloß im Hals. Dann liefern wir allen anderen jetzt auch so einen Hosenmoment. Ramona, ich wünsche dir einen schönen Sonntag und das hier sind die Toten Hosen. Nur nach vorn, jetzt im WDR2 Musikmix.

0: Call Me Maybe, kurz nach halb zehn.
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0: Die A61 Mönchengladbach Richtung Koblenz ist zwischen Miel und Rheinbach wegen Bergungsarbeiten gesperrt. Und diese Autobahnen sind wegen Bauarbeiten bis morgen früh gesperrt. Die A1 zwischen Erftstadt und dem Kreuz Bliesheim in beiden Richtungen. Die A2 Dortmund Richtung Hannover zwischen dem Kamener Kreuz und Hamm. Die A59 Bonn Richtung Köln zwischen dem Dreieck Köln-Porz und Köln-Rath. Die A59 Dienstlaken Richtung Duisburg zwischen Ruhrort und dem Kreuz Duisburg. Kommt gut an.
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0: Milena.
2: Schönen guten Morgen. Es sind viele dichte Wolken unterwegs. Es gibt aber auch schon die ersten größeren Wolkenlücken mit Sonnenschein, gerade am Niederrhein unter anderem und auch im Westmünsterland. Insgesamt erwartet uns heute ein Wechsel aus Wolken, Sonne und einzelnen Schauern. Dazu Höchstwerten zwischen 17 und 25 Grad.
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0: Guten Morgen zusammen. Das härteste Radioquiz der Welt ist eröffnet. Zwei der vier Begriffe kennt ihr. Den exklusiven Hinweis habt ihr hoffentlich gehört um kurz nach neun. Begriff Nummer eins heute heißt grün. Begriff Nummer zwei Taschentuch. Was für eine Gemeinsamkeit haben wir uns ausgedacht. Zum Miträtseln nehmt ihr die 0221 567 89222. Milena zuckt die Schultern.
2: Wie immer. Ich check das nie.
0: Grün und Taschentuch.

0: Das härteste Radioquiz der Welt ist eröffnet hier auf WDR2. Vier Begriffe, die eine Gemeinsamkeit haben. Die ersten zwei Begriffe kennt ihr. Begriff Nummer 1 heißt grün. Begriff Nummer 2, Taschentuch. Was für eine Gemeinsamkeit suchen wir? 0221 567 89 222.
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0: Der Kerl macht die Arenen immer noch voll. Musik aus den 90ern, DJ Bobo und Everybody gleich 9:45.
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0: Christine Westermann ist da und Christine, du hast Michael Hugentobler dabei, bis die Bären tanzen. Die Frage ist, wie lange?
2: Es dauert bis zum Ende, fast bis zum Ende. Das sind 350 Seiten, ganz schön lange Strecke, dickes Buch. Das macht aber fast gar nichts. Ich habe es im Urlaub gelesen und da wird einem der Arm schon ein bisschen schwer, aber es lohnt sich, weil 350 Seiten sind auch echt schwer. Die Zeit vergeht beim Lesen wie im Flug. Und es empfiehlt sich wirklich, nicht nur wegen Armbeschwerden, das Buch manchmal beiseite zu legen, damit du dich im Kopf ein bisschen sortieren kannst.
0: Also es dauert 350 Seiten, die schnell umgehen, bis die Bären tanzen. Worum geht's?
2: Das ist der Roman über eine Familie und vier Kinder. Und wenn man es liest, ist es wirklich wie Kino im Kopf. Viele Bilder, tolle Szenen, eine Chronik der emotionalen Turbulenzen, so hat der Autor das selbst genannt. Es wird geliebt und gelitten, es wird gehofft und gezweifelt. Und die Protagonisten suchen immer das Richtige, meistens die Liebe und ihr Glück, und sie finden immer das Falsche. Und es entsteht wirklich eine Menge Durcheinander. Aber ganz allmählich, und das ist das Schöne und auch das Spannende an diesem Buch, ruckelt sich das zurecht und ordnet sich. Und es ist eine Familiengeschichte, deswegen auch 350 Seiten, die sich über fast 100 Jahre erstreckt. Und im Mittelpunkt die vier Kinder der Familie Lieber, die zwischen den beiden großen Kriegen in einem kleinen Nest in der Schweiz aufwachsen. Und dieser Roman hat drei Teile und im ersten Teil lernen wir erstmal das Personal kennen.
0: Klingt ja fast wie bei den Buddenbrooks.
2: Ja, so ist es. So dramatisch geht's auch zu, aber viel fröhlicher, finde ich.
0: Wir lassen die Bären tanzen, und zwar die Bären von Michael Hugentobler. Christine Westermann empfiehlt uns dieses Buch und sie taucht gleich noch weiter ein hier auf WDR 2.

0: Christine hat Bis die Bären tanzen von Michael Hugentobler dabei. Du hast gerade schon gesagt, es ist eine Familiengeschichte. Zeig uns doch mal dieses schöne Familienfoto.
1: Da ist drauf Vater Lieber, der als Soldat in den Ersten Weltkrieg geht und als körperliches und seelisches Wrack zu Frauen und Kindern zurückkommt. Er ist total durchgedreht, trinkt sehr viel und als er einmal im Rausch besinnungslos versucht, seinen Sohn zu erschießen, hat der die Faxen dicke, Kobe heißt der, und haut einfach ab und verlässt die Familie. Dann gibt's noch Elfie, die schon früh mit TBC in einem Sanatorium landet, und schließlich noch Belle, die schwer verliebt in einen jungen Mann aus Deutschland ist und der baut Masken und ganz fantastische Bärenkostüme und landet als Kostümbildner sehr erfolgreich in Hollywood, und da schließt sich der Kreis, weil dann tanzen am Ende tatsächlich.
0: Klingt nach einer ganz rasanten Tour durch dieses Buch.
1: Es ist wirklich eine wilde Geschichte, Berg- und Talfahrt durch das Leben von vier Menschen, und es ist auch eine Reise durch Kontinente und Zeitgeschichte. Und der Autor Michael Hugentobler war überall auf der Welt unterwegs, hat viel gesehen und ist bei seinen Reisen auch vielen Menschen begegnet, und die baut er manchmal in seine Geschichten ein, weil sie eben sehr skurril und sehr komisch sind.
0: Also mutmaßlich ist es eine ganz besondere Familiengeschichte?
1: Ja, sie ist amüsant, sie ist witzig und sie ist sehr schräg und sie ist auch ein bisschen traurig, finde ich, aber bevor sie ins Düstere abrutschen kann, da kriegt sie immer gut die Kurve und beginnt überraschend wieder zu glitzern, zu funkeln, und man wird wirklich aufs Neue verzaubert.
0: Ab ins Urlaubsgepäck?
1: Unbedingt. Und ich finde sogar, ist ja auch dick genug, 350 Seiten. Ich finde sogar, dass man sonst vielleicht nichts mitnehmen sollte, weil es sind immerhin vier großartige Geschichten, die nacheinander erzählt werden.
0: Ach so.
1: Und sich dann miteinander vermischen. Also ich habe eine Weile dafür gebraucht und ich bin ja ein relativ geübter Schnellleser.
0: Okay, also wir nehmen die Unterwäsche und die Hemden trotzdem mit dem Buch, weil ich dachte, das wolltest du, das wirst du zu Hause lassen.
1: Nein,
0: also das ist dieses eine Urlaubsbuch, das wir mitnehmen können?
1: Also das ist eine große Verantwortung, die ich jetzt übernehme. Ich bin zum Beispiel mit 7 Büchern in den Urlaub gefahren und 3 habe ich am Urlaubsort stehen lassen, weil ich sie so schlecht fand, dass ich so. Deswegen, ich übernehme keine Verantwortung, aber ich habe mich in meinem Urlaub sehr amüsiert.
0: Das ist das Schöne. Christine Westermann ist unterwegs, nimmt Bücher mit und stellt uns anschließend nur die Filets vor. Und da gehört Bis die Bären tanzen von Michael Hugentobler dazu. Alle Informationen zum Filet stellen wir ein bisschen filetiert ins Netz. WDR2.de. Danke dir, Christine.
1: Sehr gern.
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0: gibt es aktuelle Musik von Nico Santos. Und das härteste Radioquiz der Welt hier auf WDR 2 läuft. Die ersten zwei Begriffe kennt ihr. Die heißen Grün und Taschentuch. Was für eine Gemeinsamkeit haben wir uns dazu ausgedacht? 0221567892222 oder ihr nehmt die WDR 2 App. Und gleich nach 10, Achtung, bin ich verabredet mit Jeremy Kirass. Das ist der junge Künstler, der unsere Altkanzlerin porträtiert hat. Am Dienstag wurde das Porträt enthüllt und vorgestellt. Großer Bahnhof in Berlin. Wie hat Jeremy die Sessions mit Angela Merkel zum Entstehen des Porträts erlebt? Worüber haben sie geredet? Wurde Musik gehört? Bespreche ich gleich nach 10. Hier auf WDR 2.
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0: Satzung beraten. Unter anderem geht es darum, die Nachwuchsorganisation Generation Deutschland stärker in die Parteiarbeit einzubeziehen. Aus Erfurt Peter Eichenberg für WDR Aktuell.
1: Die neue Nachwuchsorganisation der AfD war erst Ende vergangenen Jahres gegründet worden, nachdem sich der frühere Parteinachwuchs Junge Alternative im März 2025 auch auf Druck der Parteispitze aufgelöst hatte. Zum Abschluss wollen heute die Co-Vorsitzenden Weidel und Chrupalla noch einmal zu den Delegierten sprechen. Beide waren gestern im Amt bestätigt worden. Weidel erhielt dabei rund 81% der Stimmen, diesmal deutlich mehr als Chrupalla, der auf 70% kam. Mehrere 10.000 Menschen hatten gestern in Erfurt gegen den AfD-Parteitag protestiert. Größere Zwischenfälle blieben laut Polizei bei den Kundgebungen und Blockaden aus.
0: 4 von 10 Arbeitnehmern glauben, einer Studie des Deutschen Gewerkschaftsbundes zufolge nicht bis zur Rente arbeiten zu können. Laut den Funke-Zeitungen hat der DGB in den letzten 4 Jahren 28.000 Beschäftigte befragt. Georg Schwarte, WDR Berlin.
2: In der Krankenpflege sagen gleich 71%, dass sie nicht bis zur Rente durchhalten werden. In der Altenpflege 67%, bei Erzieherinnen und Erziehern glauben das 57% der Beschäftigten. DGB-Chefin Fahimi forderte die Bundesregierung auf, diese Realitäten nicht länger bei ihren Rentenentscheidungen zu ignorieren. Die Koalition aus Union und SPD hatte erst am Donnerstag angekündigt, die von einer Rentenkommission erarbeiteten 33 Reformvorschläge bis Ende des Jahres vollständig in Gesetzesform gießen zu wollen. Dazu gehören die Anpassung des Renteneintrittsalters an die steigende Lebenserwartung ebenso wie die Abschaffung der sogenannten Rente mit 63.
0: Weitere Meldungen im Überblick. An Grundschulen in NRW hat der Förderbedarf für Kinder deutlich zugenommen, vor allem im Bereich der geistigen Entwicklung. Schulministerin Feller sagte dem WDR-Magazin Westpol, dass der Bedarf in den vergangenen 10 Jahren um 86% gestiegen ist. Als Grund dafür sieht sie unter anderem, dass Kinder zu früh mit digitalen Geräten wie Tablets spielen. In Köln findet heute eine der größten Veranstaltungen der queeren Gemeinschaft in Europa statt. Zum Christopher Street Day erwarten die Veranstalter mehr als 1 Million Besucher. Bei der Parade sollen 90 Festwagen durch die Innenstadt ziehen. Die Polizei ist nach eigenen Angaben mit mehreren 100 Beamten im Einsatz. In Washington haben Hitze und Unwetter den Plan der Feier zum 250. Geburtstag der USA durcheinandergebracht. Das Gelände an der National Mall musste zwischendurch evakuiert werden. Zehntausende Menschen waren gekommen. US-Präsident Trump nutzte seine Rede zum Unabhängigkeitstag für Wahlkampf.
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0: Frankreich und Marokko bestreiten das erste Viertelfinale der Fußball-WM. Schon vor dem 1:0 der Franzosen gegen Paraguay hatte Marokko mit Gastgeber Kanada 3:0 besiegt. Marokkanische Fußballfans feierten etwa in Düsseldorf und beim Fanfest im Dortmunder Hafengarten. Daniel Schmitz, WDR Dortmund, war dabei.
4: Nach Abpfiff war es pure Ekstase. Vor den beiden großen Leinwänden im Hafengarten haben sich die marokkanischen Fans in den Armen gelegen. Danach haben sie auf der Straße getanzt und gefeiert. Autos sind im Korso durch die Dortmunder Nordstadt gefahren. Anwohner haben sich das Spektakel aus dem Fenster angeschaut. Für viele marokkanische Fans ist jetzt schon klar, ihre Mannschaft kann es in diesem Jahr ins Finale schaffen und vielleicht sogar Fußball-Weltmeister werden.
0: Das war WDR aktuell.
5: Milena Fuhrmann ist in der WDR2-Wetterredaktion. Guten Morgen.
6: Guten Morgen. Heute wechseln sich mal mehr, mal weniger Wolken mit Sonnenschein und einzelnen Schauern ab. Am Nachmittag kann es dann auch mal länger regnen, aber auch nicht überall. Die Höchstwerte heute: Schleiden kommt auf 22 Grad, Dienstlaken auf 24 und Bettburg auf 25 Grad. Morgen geht's rauf auf bis zu 28 Grad bei einem ähnlichen Wetterprogramm wie heute.
5: 5:10.
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5: Die A61 Mönchengladbach Richtung Koblenz ist zwischen Miel und Rheinbach wegen Bergungsarbeiten bis zum Mittag gesperrt. Diese Autobahnen sind wegen Bauarbeiten bis morgen früh gesperrt. A1 zwischen Erftstadt und dem Kreuz Bliesheim in beiden Richtungen. A2 Dortmund Richtung Hannover zwischen dem Kamener Kreuz und Hamm. A59 Bonn Richtung Köln zwischen dem Dreieck Köln-Porz und Köln-Rath. Und die A59 Dienstlaken Richtung Duisburg zwischen Ruhrort und dem Kreuz Duisburg kommt gut an.
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5: So, kommt, wir rätseln doch zusammen, oder? Begriff Nummer 1 grün, Begriff Nummer 2 Taschentuch. Das sind die ersten zwei Begriffe im härtesten Radioquiz der Welt. Was für eine Gemeinsamkeit suchen wir? Rätselt mit
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0: Das ist so eine Frage, die sich die eine oder der andere ab und an stellt. Wo schlafen wir? Bei dir oder bei mir? 12 nach 10, WDR 2, die Sonntagsshow mit Marco Schreil. Seit Dienstagabend hat die Welt ein Kunstwerk mehr, denn am Dienstagabend ist das Porträt der Altkanzlerin in Berlin enthüllt worden. Habt ihr mitgekriegt, Angela Merkel ist porträtiert worden, gemalt für die Ahnengalerie im Kanzleramt. Und gemalt hat das Kunstwerk ein bis Dienstag noch recht unbekannter junger deutsch-französischer Künstler. Den Namen sollten wir uns merken. Jérémy Queyras.
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0: Hallo Jérémy.
2: Hallo.
0: Wie lebt sich's denn jetzt? Es freut mich auch. Wie lebt sich's denn jetzt als prominenter Künstler, Jérémy?
2: Naja, das ist alles noch sehr, sehr neu und ich versuche das zu managen, ja.
0: Mhm. Jérémy, die ehemalige Bundeskanzlerin malen, das ist ja so ein Auftrag, der kommt ja, also der kommt wahrscheinlich wirklich nur einmal im Leben. Wie ist es zu dir gekommen?
2: Also ich habe mich tatsächlich quasi beworben. Ich habe ihr einfach einen Brief geschrieben und ein paar Werkbeispiele beigelegt, habe dann einige Jahre nichts gehört, erstmal.
0: Und wie ging das mit dem Hören? Also ich stelle mir das so vor, dein Telefon klingelt und dann sagt am anderen Ende jemand, guten Tag, hier ist Angela Merkel.
2: Nein, so ganz so ist das nicht gelaufen. Ich habe eine E-Mail bekommen und da stand drin, dass Frau Merkel mich gerne kennenlernen würde. Und ob ich nicht nach Berlin kommen würde für ein Gespräch.
0: Okay. Und dann hat dieses Gespräch ja offensichtlich funktioniert. Ihr habt euch verabredet. Das Porträt ist entstanden. Wie müssen wir uns das vorstellen? So ein Porträt entsteht ja nicht an einem Nachmittag, oder?
2: Nein, also das ist über mehrere Monate entstanden. 6 oder 7 Monate ungefähr. Und über 20 Sitzungen. Und wir haben uns bewusst sehr viel Zeit gelassen.
0: Wurde da nur gemalt oder wurde auch geredet?
2: Da wurde auch geredet und Musik gehört.
0: Was für Musik habt ihr gehört?
2: Oh, vorwiegend klassische Musik, worauf wir gerade Lust hatten.
0: Und hat das eher Frau Merkel bestimmt oder hast du das bestimmt?
2: Mal so, mal so.
0: Ich merke schon, du bist sehr anständig, zurückhaltend, aber man sieht, es gibt irgendwie so ein Bild, was im Netz unterwegs ist. Man sieht schon, dass ihr euch sehr, na wie soll ich sagen, vertraut seid.
2: Ja, natürlich ist das ein Prozess, der uns näher gebracht hat und es war auch wichtig, dass da ein Vertrauen herrscht, natürlich, weil ich wollte, dass sie sich wohlfühlt und dass sie entspannt ist in meiner Gegenwart, damit ich sie auch so porträtieren kann, wie sie halt ist. Und deswegen ist Vertrauen auch absolut zentral für so ein Projekt.
0: Und ich stelle mir das total spannend vor, wenn du fertig bist, ne, und sagst, Frau Merkel, ich würde es Ihnen jetzt zeigen. Wie war denn Ihre erste Reaktion?
2: Na, so einfach ist das nicht, weil ich habe das Porträt nicht vor ihr versteckt. Also ich habe sehr viele Skizzen gemalt und gezeichnet erstmal. Sie hat über die ersten Sitzungen auf jeden Fall ein Gefühl dafür bekommen, wie ich male und was ich mir vorstelle. Aber es war natürlich, wenn das dann langsam einsinkt, okay, wir haben es, da ist es, es ist fertig. Das ist natürlich ein tolles Gefühl.
0: Die Kanzlerin ist über 70, du bist 28. Werdet ihr auf irgendeine Art und Weise im Kontakt bleiben und ab und an mal telefonieren? Oder war es das jetzt?
2: Also ich denke schon, dass wir in Kontakt bleiben werden. Das ist ja ein Projekt verbindet ja. Aber jetzt kommen erstmal Sommerferien.
0: Und jetzt kommt halt irgendwie so ein neues Leben für diesen 28-jährigen Kerl, der Künstler, der die Altkanzlerin porträtiert hat und jetzt eben seit dieser Woche berühmt ist. Jérémy Queyras im WDR2-Gespräch hier in der Sonntagsshow auf WDR2. Ich danke dir sehr für deine Zeit. Ich schicke dir Grüße nach Berlin. Einen schönen Sonntag. Danke dir. Tschüss.
2: Vielen Dank. Tschüss.
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0: Pet Shop Boys, Going West, wir Going Quiz.
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0: Vier Begriffe, die eine Gemeinsamkeit haben und wir kommen da so häppchenweise hin. Wir sind bei zwei Begriffen gerade, bei Grün und Taschentuch und WDR 2-Hörer Christoph in Iserlohn ist dabei. Hallo Christoph.
2: Hallo, guten Morgen.
0: Ist deine ganze Gang schon frühstücksversorgt?
2: Ja, Frühstück ist schon beendet, wir sind schon durch.
0: Ihr seid eine richtig große Frühstücksgang, ne?
2: Ja, wenn es klappt und wir alle wach sind morgens, dann sitzen wir zu fünf da, genau. Hm?
0: Drei Kinder, deine Frau und du.
2: So ist es.
0: Und wie sieht's danach aus?
2: Jetzt wieder gut, aber zwischendurch sieht man, dass wir gefrühstückt haben, ja.
0: Wie alt sind denn die Kids?
2: 6, 10 und 12.
0: Okay, das geht ja dann schon, ne?
2: Ja, das stimmt.
0: Okay, ihr rätselt mit und ihr seid bei diesen zwei Begriffen Grün und Taschentuch. Wo unterwegs?
2: Ja, wir haben zwei unterschiedliche Lösungsvorschläge. Der erste trat nur auf geteilte Zustimmung. Das war dann ganz spontan die Rotze. Ja, also kann ja grün, gelb und klar sein und die landet dann hoffentlich im Taschentuch und nicht auf dem T-Shirt-Ärmel. Und dann haben wir aber tatsächlich einen guten Konsens gefunden und waren bei der Hochzeit von Taylor Swift.
0: Okay, weil?
2: Weil die hat ja als Gastgeschenke Taschentücher verteilt. Ich weiß nicht, ob du auch eins gekriegt hast, aber es sei alles so grün gewesen im Madison Square Garden, weil die da Bäume rangeschafft haben, Pflanzen rangeschafft haben und irgendeinen Wald aufgebaut haben. Mhm. Und so passte grün und Taschentuch.
0: Christoph, du überschätzt meine zarte Prominenz. Ja.
2: Achso, also, entschuldige.
0: Ich glaube, ich bin an Position 17 Milliarden, 338 Millionen und so weiter. Weißt du, also okay. Bis die mir ein Taschentuch schickt, das dauert lange. Okay. Und die Geschichte mit der Rotze, ich habe das hier gerade nebenbei mal gecheckt. WDR2er Roland hat sich gemeldet.
3: Bei dem Begriff Grün und Taschentuch musste ich sofort an Allergie denken, weil ich selbst davon betroffen bin.
0: Siehst du, also ihr habt da so ähnliche Gedanken. Und wenn du dreifach Vater bist, Christoph, wahrscheinlich kennst du dich aus damit, dass du irgendwo bei Fronten unterwegs bist und dir eine Bekannte sagt, du hast da was auf der Schulter.
2: Genau.
0: Ja du, dann nehmen wir das doch mit. Also Taylor Swift und ich schreibe die Rotze auch mal mit auf, weil es so ein toller Begriff ist. Ich wünsche euch viel Freude beim Weiterrätseln. Was steht noch an heute? Was macht ihr?
2: Wir feiern noch den Kindergeburtstag, oder nicht den Kindergeburtstag, aber den Geburtstag meines Sohnes mit unseren Familien.
0: Ja. Ach komm, das ist immer noch ein Kindergeburtstag. Für die Eltern bleibt es immer ein Kindergeburtstag.
2: Genau, es sind keine Kinder da wie auf dem Kindergeburtstag, sondern es ist der Tanten- und Onkelsgeburtstag, wie man das als Kind so gerne hat.
0: Ne? Sehr gut. Christoph, danke, dass ihr miträtselt. Liebe Grüße nach Iserlohn. Gerne. Tschüss.
2: Danke, zurück, bis dann. Tschüss.
0: So, also Grün und Taschentuch, das sind die ersten zwei Begriffe. Ich nenne euch Begriff Nummer drei und vielleicht kriegt die Rätselei ja einen anderen Twist. Also Grün, Taschentuch und Ivanov. Grün, Taschentuch, Ivanov ist Begriff Nummer drei. 0221 567 89 222.
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Miles Smith und Niall Horan. 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

0: Das ist sehr, sehr lustig, dass hier hinter der Scheibe und vor der Scheibe alle textsicher sind, um mitsingen zu Katy Perry, Hot and Cold.
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2: Kurz nach 11:30 die A61 Mönchengladbach Richtung Koblenz ist zwischen Miel und Rheinbach wegen Bergungsarbeiten voraussichtlich bis zum Mittag gesperrt. Folgende Autobahnen sind wegen Bauarbeiten bis morgen früh gesperrt. Die A1 zwischen Erftstadt und dem Kreuz Bliesheim in beiden Richtungen. A2 Dortmund Richtung Hannover zwischen dem Kamener Kreuz und Hamm. A59 Bonn Richtung Köln zwischen dem Dreieck Köln-Porz und Köln-Rath. Und die A59 Dienstlaken Richtung Duisburg zwischen Ruhrort und dem Kreuz Duisburg.
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2: Hat Milena Fuhrmann in unserer WDR 2 Wetterredaktion. Und Milena, es kommt was von Michi, WDR 2-Hörer aus Südkirchen im Kreis Coesfeld.
3: Wie sieht's denn aus, wettertechnisch? Können wir die Sitzkissen draußen lassen heute oder müssen wir die reinräumen? Grüße an die Wetterfee.
4: Das bin ich. Ja. Also wenn, ich sag mal so, wenn die Sitzkissen wasserfest sind, dann ist das kein Problem. Ansonsten würde ich sie jetzt nicht unbeobachtet lassen, denn gerade in Westfalen können heute Nachmittag immer mal wieder auch längere Schauer durchziehen. Es ist immer schwierig vorauszusagen, wo die jetzt genau durchziehen und wo sie jetzt besonders intensiv sein werden. Aber es ist eben nicht unwahrscheinlich, dass es da mal nass werden kann. Ansonsten in restlichen Teilen vom Westen immer mal wieder kurze Schauer, daneben aber auch Sonne und Temperaturen bis an die 25 Grad.
2: Und Michi, der Hinweis von mir, du kannst die Kissen immer draußen lassen. Nur wenn es dann regnet, kann es sein, dass du halt Ärger zu Hause kriegst.
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2: Wir spielen das härteste Radioquiz der Welt. Vier Begriffe, die eine Gemeinsamkeit haben. Wir machen das häppchenweise. Drei Begriffe kennt ihr. Begriff Nummer 1 heißt Grün. Begriff Nummer 2 Taschentuch. Begriff Nummer 3 Ivanov. Was für eine Gemeinsamkeit haben wir uns wohl ausgedacht? Rätselt mit und macht es genauso toll wie der Zweihörer Christoph aus Iserlohn, mit dem ich gerade geredet habe. 0221 567 89222 ist unsere Telefonnummer oder ihr nehmt die WDR 2 App. Schönen Sonntag.

0: Den kannst du immer wieder nehmen. Und er ist immer wieder toll. Tom Odell, Another Love. WDR 2, die Sonntagsshow mit Marco Streil. Es ist the day after. Gestern, 4. Juli, Independence Day in den Vereinigten Staaten. 250 Jahre Unabhängigkeit haben die da gefeiert. Und Präsident Trump hält eine Rede, große Worte.
1: For 2.5 centuries, our American Republic has stood as the crowning achievement of human history.
0: Die USA als Krönung der Geschichte der Menschheit, so sieht das. Kann man so machen, ja. Oder man nutzt einfach diesen Moment und zieht die Aufmerksamkeit auf sich selbst. Also weg vom Präsidenten. Beyoncé ist das gelungen, indem sie mal so ganz nebenbei einen Song rausgehauen hat. Morning Dew heißt der Song. Morgentau also. Wobei neu ist der wohl nicht. Er soll schon vor über 10 Jahren aufgenommen worden sein, aber eben jetzt erst veröffentlicht worden. Im richtigen Moment, um auf sich zu lenken und weg von dem anderen. Kleiner Appetizer auf ein Jubiläumsalbum. Das soll im September zu Beyoncés Geburtstag wohl kommen. Es scheint, wir können uns da auf was freuen, weil sie immerhin ja 2 Jahre schon kein Album mehr veröffentlicht hat. WDR 2 ist hier. Schönen Sonntag.

0: Es ist gleich 10 vor 11.
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0: Dahinter stecken vier Begriffe, die eine Gemeinsamkeit haben. Die vier Begriffe suchen wir uns zusammen, die Gemeinsamkeit suchen wir uns und ihr sollt bitte draufkommen. Grün, Taschentuch und Ivanov, diese drei Begriffe kennt ihr jetzt schon. Und ta-ta-ta-ta, ich stelle euch vor, wieder als Bäuerin Wiebke aus Lünen. Hallo Wiebke, der rote Teppich ist nur für dich.
2: Ich danke dir, Marco, guten Morgen.
0: Komm, dann darfst du jetzt ganz sanft rüberschreiten, guten Morgen. Wie fühlst du dich an diesem Sonntag? Wie bist du reingekommen?
2: Super. Ja, ganz prima.
0: Ja?
2: Ganz in Ruhe.
0: Schon
2: ganz
0: gefrühstückt?
2: Gemütlich. Ja, mit meinem Mann und meinem jüngeren Sohn, der jetzt gerade wieder zurück ist in seine Wohnung.
0: Ach, der kommt zum Frühstück bei den Eltern vorbei und dann haut er wieder ab.
2: Ja, genau. Macht er manchmal.
0: Ja. Aber du findest das wahrscheinlich sehr toll, ne?
2: Ja, das finde ich wunderbar.
0: Das ist auch schön. Wenn die Kinder so in greifbarer Nähe sind, das ist sicher ein schönes Gefühl. Aber ich habe keine Kinder, aber andersrum zu denken, zu wissen, dass die Eltern in so greifbarer Nähe sind, wo man immer mal hingehen kann, um dann auch wieder selbstbestimmt zu sagen, ich wünsche euch was, tschüss, bin wieder raus.
2: Ganz genau.
0: Schön, dann kommen wir mal dazu hier. Grün, Taschentuch, Ivanov, diese drei Begriffe. Was meint ihr denn da so von eurem erwachsenen Frühstückstisch? Was könnte für eine Gemeinsamkeit dahinter stecken?
2: Wir haben gedacht, dass es sich um Wimbledon handelt, um das Tennisturnier.
0: Mhm.
2: Also grün könnte der Rasen sein.
0: Mhm.
2: Und das Taschentuch steht für uns entweder für dieses Herren-Einstecktuch, für die stilvolle Kleidung, die ja da sehr gewünscht ist.
0: Mhm.
2: Und der Ivanov ist ein Tennisprofi.
0: Das könnte alles passen, das klingt plausibel. Nobles Tennisturnier, ich habe gerade gelesen, eine deutsche Spielerin, weil sie den Tennisschläger auf den Boden gefeuert hat, ist disqualifiziert worden. Also dort in Wimbledon ist man edel unterwegs. Ja. Liebe Wiebke, dann nehmen wir doch einfach Wimbledon als eure Gemeinsamkeit mit. Hier kommt gerade eine Nachricht von WDR2-Hörerin oder Hörer LH44. Klingt wie ein schicker Flug ans andere Ende der Welt mit der großen Airline. Schreibt, Taylor Swift könnte die Gemeinsamkeit sein. Ja, okay, mal schauen.
2: Ja, die hatten wir heute Morgen auch schon mal. Ne?
0: liebe Wiebke, wir nehmen Wimbledon mit und ich wünsche euch einen ganz entspannten Sonntag und schicke liebe Grüße nach Lünen. Tschüss.
2: Danke dir.
0: Tschüss.
2: Tschüss.
0: Tschüss. Dann haben wir jetzt grün, Taschentuch, Ivanov. Und ich nenne euch jetzt den vierten Begriff. Und wenn ihr den habt, dann ran ans Telefon. Dann machen wir die Leitung auf 0800 567 8222. Dann könnt ihr versuchen aufzulösen. Das geht dann jetzt auch nur noch per Telefon. Ja? Alle kleinen Nachrichten muss ich leider ausblenden. Grün, Begriff Nummer 1. Taschentuch, Begriff Nummer 2. Ivanov ist Begriff Nummer 3. Und der vierte Begriff heißt Fox. Grün, Taschentuch, Ivanov, Fox. Was für eine Gemeinsamkeit suchen wir?
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0: Haben wir gerade von Taylor Swift gesprochen? The Fate of Ophelia. Ich wünsche euch einen schönen Sonntag im Westen.

die Boys doch auch. Cyndi Lauper, WDR 2. Das härteste Radioquiz der Welt möchte gelöst werden. Vier Begriffe, eine Gemeinsamkeit. Grün, Taschentuch, Ivanov und Fox heißen die vier Begriffe. Welche Gemeinsamkeit suchen wir? 0800 5678 222. Kamrad und Friends, noch bis zu WDR aktuell um 11 hier auf WDR 2.

0: 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Es ist 11 Uhr.
1: Die Nachrichten mit Christina Maria Grewe. Guten Tag.
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1: Den Einzug

0: Ødegaard oder mit Julian Riasson von Borussia Dortmund das vielleicht beste Team seiner Geschichte. Um 2 Uhr in der Nacht dann die Partie von Co-Gastgeber Mexiko gegen England in Mexiko-Stadt. Im legendären Aztekenstadion sind die Mexikaner seit 13 Jahren ungeschlagen.
1: In Venezuela steigt die Zahl der Opfer nach der Erdbebenkatastrophe weiter. Die Regierung spricht in ihrer aktuellen Bilanz von fast 3000 Toten und weit mehr als 16.000 Verletzten. Aus Venezuela Anne Demmer für WDR aktuell.
2: 190 Gebäude stürzten ein, weitere 856 wurden stark beschädigt. Besonders schwer betroffen ist der Bundesstaat La Guaira, nördlich der Hauptstadt Caracas. 1,5 Wochen nach den Erschütterungen vom 24. Juni bergen Einsatzkräfte noch immer Opfer aus den Trümmern. Obwohl die Hoffnung auf Überlebende schwindet, läuft die Suche unermüdlich weiter. Nach Angaben der Vereinten Nationen werden nach wie vor bis zu 50.000 Menschen vermisst.
1: Und jetzt weitere Meldungen im Überblick. In Erfurt geht heute der Bundesparteitag der AfD zu Ende mit Beratungen über Änderungen an der Parteisatzung. Unter anderem geht es darum, die Nachwuchsorganisation Generation Deutschland stärker in die Parteiarbeit einzubeziehen. Außerdem werden die wiedergewählten Parteivorsitzenden Weidel und Chrupalla nochmal zu den Delegierten sprechen. Jeder Vierte glaubt laut einer Studie des Deutschen Gewerkschaftsbundes nicht, seinen Job bis zur Rente durchhalten zu können. Der DGB hat über 4 Jahre 28.000 Menschen befragt. In der Pflege zweifeln demnach sogar 71%, ob sie bis zum Renteneintrittsalter arbeiten können. Die Bundesregierung will den Eintritt in die Rente nach hinten verschieben. In Köln findet gleich eine der größten Veranstaltungen der queeren Gemeinschaft in Europa statt. Zum Christopher Street Day erwarten die Veranstalter mehr als 1 Million Besucher. Bei der Parade sollen 90 Festwagen durch die Innenstadt ziehen. Die Polizei ist nach eigenen Angaben mit mehreren hundert Beamten im Einsatz.
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1: In Essen hat es in der Nacht eine Massenschlägerei gegeben. Ein Mann ist dabei ums Leben gekommen. Max Werner, WDR Essen.
4: Gegen 2:30 in der Früh rückten Polizei und Rettungskräfte in den Essener Stadtteil Rüttenscheid aus. Dort soll es zu einer Auseinandersetzung einer größeren Gruppe gekommen sein. Laut Polizei sind auch Stichwaffen im Einsatz gewesen. Ein Mann ist bei der Auseinandersetzung gestorben. Bei dem Toten soll es sich um einen Sicherheitsmitarbeiter handeln. Laut Bild-Zeitung erlitt der Mann einen Herzinfarkt. 3 weitere Personen seien durch Stichwaffen verletzt worden. Polizei und Staatsanwaltschaft ermitteln jetzt.
1: Das war WDR aktuell.
5: Milena Fuhrmann. 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
6: Es gibt einen Mix aus mal mehr, mal weniger Wolken, Sonne und einzelnen, in der Regel kurzen Schauern. Nur in Westfalen, da können die auch mal länger anhalten. Was wir aber alle gemein haben, ist, dass es warm wird heute. Ibbenbüren zum Beispiel kommt auf 22 Grad, Lünen auf 23 und Heinsberg auf 25 Grad. Und warm ist auch das Stichwort für die nächsten Tage in der neuen Woche. Morgen bis zu 28 Grad und die nächsten Tage danach werden wieder immer wärmer. Stand jetzt können wir Donnerstag wieder die 30 Mark knacken.
5: Nee.
6: Die 30 Euro macht
5: 60 Mark. Sind 120 DDR-Mark. Weißt du? Weißt Bescheid.
3: Ja. 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
5: Umrechnen müsst ihr es euch selber. Ja. 5:11, die A61 Mönchengladbach Richtung Koblenz ist zwischen Mier und Rheinbach wegen Bergungsarbeiten bis mindestens um 12 gesperrt. Die A555 Bonn Richtung Köln zwischen Köln-Godorf und dem Kreuz Köln-Süd, Viertelstunde drauf, 4 Kilometer Stau. Und diese Autobahnen sind wegen Bauarbeiten bis morgen früh gesperrt. A1 zwischen Erftstadt und dem Kreuz Bliesheim in beiden Richtungen. A2 Dortmund Richtung Hannover zwischen dem Kamener Kreuz und Hamm. A59 Bonn Richtung Köln zwischen dem Dreieck Köln-Porz und Köln-Rath. Und die A59 Dienstlaken Richtung Duisburg zwischen Ruhrort und dem Kreuz Duisburg.
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5: Willst du deine 30 Euro eigentlich noch in Schlotti umrechnen? Damit kennst
6: ja,
5: du dich doch aus.
6: Das ist voll gut.
5: Wie viel ist das?
6: Oh Gott, lass mich mal kurz über 30, 60, das wären 120 Slotti müssten das sein.
5: Nehme ich.
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0: So, wir haben unsere Finanzen und die Grad Celsius hier sortiert und sind wieder bei euch, das härteste Radioquiz der Welt. Ja, ich weiß, es ist hart. Diese vier Begriffe, was für eine Gemeinsamkeit haben wir uns dazu ausgedacht? Zu Grün, Taschentuch, Ivanov und Fox. Was für eine Gemeinsamkeit steckt dahinter? 0800 567 8222. Das härteste Radioquiz der Welt möchte von euch aufgelöst werden.
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0: Sind das jetzt eigentlich die, die Kisscam erfunden haben? Coldplay, Feels Like I'm Falling in Love. 9:30 haben wir's. Jetzt versuchen wir's mal.
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0: Spielen wir jeden Sonntag zwischen 9 und 12 vier Begriffe, die eine Gemeinsamkeit haben. Diese vier Begriffe suchen wir uns zusammen, die Gemeinsamkeit auch. Und wenn ihr alle vier Begriffe kennt, dann sind die Leitungen auf und ihr könnt versuchen aufzulösen. Und das probiere ich an dieser Stelle mit WDR2-Hörer Tobias in Lemgo. Hallo Tobias.
2: Hallo Marco.
0: Oh, das klingt nicht nach gebürtiger Lemgoer.
2: Nein, ich bin gebürtiger Sachse, lebe aber seit 18 Jahren in Lemgo.
0: Aber du hast dir das noch nicht abgewöhnt, so zu klingen wie...
2: Meine Frage ist immer so schön, ich bin sprachresistent.
0: Und soll ich dir was sagen, das ist total gut. Ich find's schön, dass man hört, wo du herkommst.
2: Super.
0: Und du bist nach Lemgo gekommen für die Liebe?
2: Ja.
0: Toll. Lieber Tobias, wir haben diese vier Begriffe: Grün, Taschentuch, Ivanov und Fox. Was sagt ihr denn? Was sagst du denn? Was für eine Gemeinsamkeit suchen wir?
2: Mein Lösungsvorschlag für diese vier Begriffe ist Rudolf Scharping.
0: Weil
2: ich fange vorne an. Kurz nach 9 gibst du ja immer noch einen Satz zum Besten.
0: Exklusiver Hinweis, ja.
2: Exklusiver Hinweis, genau. Kommt der wirklich mit dem, oder ist er wirklich mit dem Auto gekommen?
0: Mhm.
2: Und da fiel mir ein, dass Rudolf Scharping immer oder sehr oft mit dem Fahrrad ins Kanzleramt gefahren ist.
0: Okay.
2: Bei Grün kam ja der Gedanke, Rudolf Scharping ist Präsident des Bundes Deutscher Radfahrer gewesen.
0: Mhm.
2: Taschentuch ist ein Satirebegriff.
0: Mhm.
2: Wird gerne in der Satire verwendet. Da gab es so eine kleine Affäre. Hunziker, Mallorca als Verteidigungsminister.
0: Mhm.
2: Ivanov ist der ehemalige russische Außenminister Sergei Ivanov.
0: Mhm.
2: Mit dem hat sich Rudolf Scharping als Verteidigungsminister mehrfach getroffen. Unter anderem Münchner Sicherheitskonferenz und so weiter. Da ging es um Abrüstungsfragen und Fuchs, das ist Fuchs für diese Panzergeschichte.
0: Lieber Tobias, soll ich dir was sagen? Du erklärst das so, so schön und das könnte auch genau die Gemeinsamkeit sein, die wir suchen könnten. Aber es ist nicht die, die wir suchen.
2: Oh, schade.
0: Das ist ein bisschen wie schade jetzt, gell?
2: Ja.
0: Mensch, Tobias, aber vielen Dank fürs Miträtseln. Das ist nicht die Gemeinsamkeit, die wir suchen, aber du hast es so toll erklärt. Ich nehme dir einen Arm durchs Telefon, gell? Tschüss.
2: Ja, danke, gern.
0: Tschüss. So, dann machen wir aber weiter hier. Och Mensch, schade. Ich hätte es dem Tobias gegönnt, wie der Erzeuger Matthias in Düsseldorf. Hallo Matthias.
3: Hallo Marco.
0: Jetzt bin ich gespannt. Was hast du denn für einen Vorschlag? Weil Tobias lag gerade daneben mit Rudolf Scharping.
3: Ich wäre beim Schiedsrichter.
0: Du bist beim Schiedsrichter, weil?
3: Weil der Hinweis heute Morgen.
0: Ja.
3: Kommt der echt mit dem Auto?
0: Mhm.
3: Ich erinnere mich an meine Jugendzeit. Da gab es wohl diese Fangesänge. Schiri, wir wissen, wo dein Auto steht.
0: Das stimmt, ja. Dann Grün?
3: Grün, die haben oft ein grünes Trikot an. Mhm. Unterscheidet sie dann von den ganzen Spielern auf dem Feld.
0: Taschentuch.
3: Da bin ich mir nicht so ganz sicher. Ich hatte so einen kurzen Hinweis, dass es wohl im Frauenfußball ein Notfallset
0: Nee. Nee, Taschentuch haben die in der Frühphase mal statt der Pfeife benutzt. Und heute haben sie es dabei, um eventuell zu helfen, wann was ist. Ivanov,
3: meine Tochter hat mal eben gegoogelt und festgestellt, hey, neben Fußballspielern, Rennfahrern, was weiß ich, gab es auch einen Schiedsrichter, Ivanov.
0: Valentin Ivanov hat die Schlacht von Nürnberg 2006 zwischen Niederlande und Portugal gepfiffen.
3: Und Fox wäre ein Hersteller von Schiedsrichterpfeifen.
0: Und das ist richtig!
3: Super!
0: Jawohl, du hast das alles genauso erklärt, wie ich es mir gewünscht habe. Ich muss dazu gar nicht mehr sagen. Damit geht der WDR 2 Thermobecher zu dir nach Düsseldorf, lieber Matthias.
3: Perfekt.
0: Und Tobias würde jetzt sagen, ich wünsche dir also auch herzlichen Glückwunsch dazu.
3: Dankeschön.
0: herzlichen Glückwunsch und allen anderen, die mitgerätselt haben. Vielen Dank, dass ihr dabei wart. Ja? Grüße nach Düsseldorf. Bleibt dran, Matthias. Ja? Bis gleich.
3: Dankeschön. Ja,
1: mach
3: ich.
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0: Spielen wir nächsten Sonntag wieder, kurz nach 9. Seid dabei beim exklusiven Hinweis.

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3: Kurz nach 12:30 die A1 Dortmund Richtung Osnabrück zwischen dem Kreuz Münster Süd und Greven. 10 Minuten drauf planen, 5 Kilometer stockt's, da steht ein defektes Auto. Dann die Sperrung der A61 Mönchengladbach Richtung Koblenz zwischen Miel und Rheinbach ist gerade aufgehoben worden. Die Bergungsarbeiten, die laufen noch, ein Fahrstreifen ist wieder frei. A555 Bonn Richtung Köln zwischen Köln-Godorf und dem Kreuz Köln Süd. Mehr als 10 Minuten drauf planen, 4 Kilometer Stau. Und das hier, gut hinhören, diese Autobahnen sind wegen Bauarbeiten bis morgen früh gesperrt. A1 zwischen Erftstadt und dem Kreuz Biesheim in beiden Richtungen. A2 Dortmund Richtung Hannover zwischen dem Kamener Kreuz und Hamm. A59 Bonn Richtung Köln zwischen dem Dreieck Köln-Porz und Köln-Rath. Und die A59 Dienstlaken Richtung Duisburg zwischen Ruhrort und dem Kreuz Duisburg.
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3: Hat Milena Fuhrmann in unserer WDR 2 Wetterredaktion.
4: Schönen guten Tag. Mal mehr, mal weniger Wolken, entsprechend Sonnenschein und einzelne Schauer. Ganz vereinzelt auch mal ein Gewitter. Das ist das Wetterprogramm für den Nachmittag in Westfalen. Kann es außerdem auch mal länger regnen. Das alles bei Höchstwerten zwischen 17 und 25 Grad.
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3: Einen schönen Sonntag wünsche ich euch.

0: Der hat in meinem Herzen ja immer irgendwie so ein Stückchen Platz, ne? Harry Styles, American Girls.
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0: Wir reisen akustisch südwärts in die Berge. Wir kriegen eine Geschichte über die Zugspitzbahn erzählt, die heute vor 100 Jahren ihren Betrieb aufgenommen hat, um die es aber am Anfang so eine Art Wettrennen gab.
2: Offiziell war es vielleicht gar kein Wettrennen, doch inoffiziell bestimmt. Wer würde es als erstes schaffen, eine Bahn auf die Zugspitze zu bauen? Die Bayern oder die Tiroler? Schon seit dem 15. Jahrhundert verläuft genau über den 2962 Meter hohen Gipfel des Zugspitzmassivs die Grenze zwischen den beiden, konkurrierenden Kulturräumen. Nach 2 Jahren Bauzeit ist es an einem Sommertag 1926 soweit. Eine Seilbahn nimmt vom österreichischen Ehrwald aus ihren Betrieb auf.
3: Am 5. Juli 1926 begann mit der Eröffnung der Tiroler Zugspitzbahn eine neue Ära. Die einst unbesteigbare Zugspitze wurde für Bergbegeisterte aus aller Welt zugänglich. Hinter diesem Erfolg steht eine kraftvolle Verbindung von Vision, Mut und Tatkraft.
2: So ist es in der Festschrift zum 100. Jubiläum zu lesen. Weil es sich um die erste Seilbahn Nordtirols und die zweite in Österreich überhaupt handelt, kommt reichlich Prominenz zur Eröffnung. Der Vizekanzler, sein Verkehrsminister, der Landeshauptmann und. Die alpine Touristenattraktion erfreut sich reger Beliebtheit ab dem ersten Tag. So vermelden die Innsbrucker Nachrichten:
4: Aus Ehrwald wird uns telegrafiert. Am 6. und 7. des Monats wurden jedes Mal über 500 Personen befördert. Die Beförderung geht vollständig reibungslos vor sich und die Bahn wäre leicht in der Lage, insbesondere in den späten Nachmittagsstunden noch einen bedeutend stärkeren Verkehr zu bewältigen. Sämtliche Reisende äußern ihre vollste Zufriedenheit über die bequeme Beförderungsart auf einen der schönsten deutschen Berge.
2: Die Kabinenfahrt von Ehrwald endet seinerzeit nicht etwa am Zugspitzgipfel, sondern am sogenannten Kamm auf rund 2800 Meter Höhe. Von dort müssen die Touristen erstmal durch einen 1 Kilometer langen Stollen zum Zugspitzplatt, um dann noch über den damaligen Zugspitzgletscher zum Gipfel aufzusteigen. 1928 zieht die deutsche Seite nach und beginnt mit dem Bau der Bayerischen Zugspitzbahn. 2 Jahre später ist die 19 Kilometer lange Schienenstrecke zwischen Garmisch-Partenkirchen und dem Zugspitzplatt fertig. Und schon damals tobt ein ideologischer Streit darum, ob es überhaupt sein muss, dass man Touristen auf Bergspitzen bringt. Der Deutsche und Österreichische Alpenverein beschließt auf seiner Hauptversammlung in Rosenheim schon 1924:
5: Man sieht in dem Bau der Zugspitzbahn einen schweren Angriff auf den Frieden und die Ursprünglichkeit der Berge. Eine Sünd an der Natur, die umso schlimmer ist, als für die Allgemeinheit nicht das geringste Bedürfnis dazu vorliegt, als sie an dem höchsten Berg des Deutschen Reiches begangen wird. Und als sie in einer Zeit begangen wird, wo es heißt, an der Natur zu retten, was irgend zu retten ist.
2: Heutzutage ist die Zugspitze ein wahrer Touristenmagnet. Mehr als 500.000 Menschen lassen sich jedes Jahr dort hinaufgondeln. Denn 1963 bauen die Bayern eine Seilbahn vom Eibsee quasi direkt durch die Zugspitznordwand bis auf den Gipfel. Die Arbeiten im Hochgebirge, in winterlichem Eis, Schnee und Sturm beeindrucken seinerzeit nicht nur einen Reporter der Wochenschau.
6: Deutschlands höchste Baustelle ist auch im Winter in Betrieb. Hier wird bei 28 Grad Kälte an der Vollendung der Seilschwebebahn Eibsee-Zugspitze gearbeitet.
2: Mittlerweile stehen 2 Bergstationen direkt auf dem Gipfel, der vielen Alpenfreunden durch die Bebauung als verschandelt gilt. Eine Seilbahn kommt von Tirol, die andere von Bayern herauf. Die erste Bahn gen Zugspitze nahm am 5. Juli 1926 den Betrieb auf. Das war heute vor 100 Jahren.
0: Zack, will man doch direkt hin, oder? Volkert Lenz über die erste Zugspitzbahn. 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

0: Einen schönen Sonntag wünsche ich euch. Imani hier, don't be so shy. Das werfe ich auch dem Mann mit der Lizenz zum Töten zu, Mr. 007 in the house.
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0: So, mein Guter, jetzt kommen wir mal zu dir. Hier, gell? Jörg Thaddäus übernimmt.
1: Du weißt, dass ich es liebe, wenn du so sprichst, Marco. Liebe es.
0: Ich liebe dich auch, wenn du nicht so sprichst, mein lieber du.
1: Natürlich das auch.
0: Schön, dass du da bist. Nach 12 geht's weiter mit Erik Kirschbaum, dem amerikanischen Journalisten.
1: Der schon lange in Deutschland lebt und mit dem feiern wir heute 250. Geburtstag der Vereinigten Staaten. Und was wir heute machen, Marco, das wird dem einen oder anderen komisch vorkommen, aber das ist totale Absicht. Wir haben uns vorgenommen ein englisches Motto, Everything but Trump. Weil über den wird genug geredet. Reden wir über alles andere.
0: Ja, ich bin sehr gespannt. Also Erik Kirschbaum zu Gast bei Jörg Thaddäus nach 12 und ich sag mal so, wenn's schon mal offen ist.
2: Ich nehme gerne noch ein Eierlikörchen. Das Leben muss ja irgendwie weitergehen.
0: Tschüss.
1: Dankeschön, Marco.
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1: Die Nachrichten mit Katrin Baumhöfer. Guten Tag.
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1: In Köln setzt sich der Demonstrationszug einer der größten Christopher Street Days Europas in Bewegung. Die Parade mit etwa 100 Wagen hat das Motto für Queer-Rechte, viele gemeinsam stark. Martin Schütz ist für WDR aktuell auf einem der Wagen. Wie läuft's denn?
2: Ja, der Demonstrationszug ist ziemlich pünktlich losgekommen und bewegt sich aktuell mit, sagen wir, sehr überschaubarem Tempo durch die Kölner Innenstadt. Immer wieder stockt es, weil so viele Menschen links und rechts vom Wegrand stehen und nochmal gebeten werden müssen, etwas mehr Platz zu machen. Die Wagen, die Fußgruppen, die beschallen die Menschen, die hier am Straßenrand stehen, immer wieder. Man hört es auch, es schallt dann ein lautes Pride zurück von den Menschen, die warten, die tanzen und die zeigen im wahrsten Sinne des Wortes Flagge. Tausende Regenbogenflaggen werden geschwenkt, optisch ein Zeichen dafür, dass sie, die Menschen hier, gemeinsam für die Rechte von queeren Menschen einstehen.

0: Parteipolitik waren. Das klang dann schon nach Wahlkampf. Aus dem Publikum gab es viel Applaus. Man darf vermuten, dass letztlich nur noch Trumps Anhänger so lange durchgehalten haben, bis in den späten Abend, um Trump zuzuhören. Also das war letztlich ein Heimspiel für den Präsidenten.
1: Weitere Meldungen im Überblick. An Grundschulen in NRW hat der Förderbedarf für Kinder deutlich zugenommen, vor allem im Bereich der geistigen Entwicklung. Schulministerin Feller sagte dem WDR-Magazin Westpol, der Bedarf sei in den vergangenen 10 Jahren um 86% gestiegen. Als Grund dafür sieht sie unter anderem, dass Kinder zu früh mit digitalen Geräten wie Tablets spielen. Jeder Vierte glaubt laut einer Studie des Deutschen Gewerkschaftsbundes nicht, seinen Job bis zur Rente durchhalten zu können. Der DGB hat über 4 Jahre 28.000 Menschen befragt. In der Pflege zweifeln demnach sogar 71%, ob sie bis zum Renteneintrittsalter arbeiten können. Die Bundesregierung will den Eintritt in die Rente nach hinten verschieben. In Erfurt geht heute der Bundesparteitag der AfD zu Ende, mit Beratungen über Änderungen an der Parteisatzung. Unter anderem geht es darum, die Nachwuchsorganisation Generation Deutschland stärker in die Parteiarbeit einzubeziehen.
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1: In Düsseldorf öffnet von heute an wieder Die Große. Die Kunstausstellung gibt einen Überblick über die Kunstszene in der Region. Christoph Wegener, WDR Düsseldorf.
3: Ob Malerei, Fotografie, Videokunst oder Bildhauerei. Interessierte können die Arbeiten im NRW-Forum und im Kunstpalast in Düsseldorf nicht nur sehen, sondern auch kaufen. Rund 1500 Künstlerinnen und Künstler haben sich beworben. Eine Jury entschied sich am Ende für 172 Ausstellende mit über 300 Werken. In diesem Jahr ist die traditionsreiche Schau bis zum 9. August zu sehen. Im Vorjahr kamen rund 30.000 Besucher.
1: Das war WDR aktuell.
4: Sie ist vorhin hier schon mit Sprechchören von Marco gefeiert worden. Und zum Glück hat sie nach wie vor viel gefeiert. Das Wetter für uns, Milena Fuhrmann.
5: Schönen guten Tag. Am Nachmittag gibt es bei uns im Westen einen Mix aus mal mehr, mal weniger Wolken, entsprechend Sonnenschein und einzelnen, in der Regel kurzen Schauern. Nur in Westfalen, da kann es gelegentlich auch mal länger regnen. Dazu erreichen Olpe 21 Grad, Neuss 24 und Troisdorf 25 Grad. Und die neue Woche morgen, die startet grau, aber meistens trocken. Später ziehen einzelne Schauer durch. Daneben gibt es aber auch mal trockene Phasen mit Sonne bei bis zu 28 Grad.
4: Dankeschön, Milena.
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4: A1 Köln Richtung Münster zwischen Schwerte und Kreuz Dortmund-Unna. 15 Minuten plus 6 Kilometer stockender Verkehr an einer Baustelle. A1 Dortmund Richtung Münster zwischen Kamen-Zentrum und Hamm-Bergkamen. 10 Minuten plus 5 Kilometer stockender Verkehr. A3 Oberhausen Richtung Köln zwischen Kreuz Oberhausen-West und Kreuz Kaiserberg. 10 Minuten plus 2 Kilometer Stau. Die A555 Bonn Richtung Köln zwischen Wesseling und Kreuz Köln-Süd. 10 Minuten plus 4 Kilometer stockender Verkehr. Folgende Autobahnen sind wegen Bauarbeiten bis morgen früh gesperrt. Die A1 zwischen Erftstadt und Kreuz Bliesheim in beiden Richtungen. Die A2 Dortmund Richtung Hannover zwischen Kamener Kreuz und Hamm. Die A59 Bonn Richtung Köln zwischen Dreikölln-Porz und Köln-Rath. Sowie die A59 Dienstlaken Richtung Duisburg zwischen Ruhrort und Kreuz Duisburg. Euch allen unterwegs eine gute Fahrt.
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4: Niemand von uns würde das Krümelmonster kennen oder Miss Piggy. Der Song Anti-Hero hätte nicht 70 Wochen in den deutschen Charts sein können und Sally Albright hätte niemals im Katz Deli in New York City einen Orgasmus vortäuschen und gleichzeitig ein Sandwich essen können. Das alles und so viel mehr würde es nicht geben, wenn nicht ein paar Männer mit Perücken im Juli 1776 in Philadelphia die amerikanische Unabhängigkeitserklärung unterzeichnet hätten. Denn die Muppets, die Sesamstraße, Taylor Swift, Harry und Sally, alles amerikanisch. Deswegen feiern wir heute den Geburtstag der Vereinigten Staaten, den 250. Bei mir ist der amerikanische Journalist und Autor Eric Kirschbaum, der schon seit 35 Jahren in Deutschland lebt. Eric, wie schön, dass du da bist. Herzlich willkommen.
6: Hallo, guten Tag.
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0: Das ist ein Marsch für die Freiheitsglocke, die Liberty Bell, die in Philadelphia steht. Da ist im Juli 1776 die Unabhängigkeitserklärung Amerikas unterzeichnet worden. Damals waren es, glaube ich, 13 Staaten. Er soll sehr schweigsam gewesen sein. Der erste Präsident der Vereinigten Staaten, George Washington, mittlerweile wissen wir, er war schweigsam, weil er den Mund nicht öffnen wollte, denn er hatte fürchterlich schlechte Zähne. Zwischendurch soll er nur einen einzigen funktionierenden Zahn im Mund gehabt haben. Mein heutiger Gast, Eric Kirschbaum, ist in New York geboren. Er hat Jahrzehnte für die Nachrichtenagentur Reuters gearbeitet, unter anderem. Das ist die härteste journalistische Arbeit, die man machen kann, denn man muss präzise, korrekt, aber auch noch wahnsinnig schnell sein. Eric lebt schon seit über 3 Jahrzehnten in Deutschland, war der Vorsitzende der deutschen Auslandspresse in Berlin. Und Eric, du bist in den späten 60er Jahren in die Schule gekommen, also eingeschult worden. Mhm. Was habt ihr damals in deiner Schule über George Washington und diese anderen Leute mit den Perücken gelernt?
1: Ja, dass das Helden waren, dass die das Land gegen große Wahrscheinlichkeiten in britische Armee geschlagen hat. Und deswegen bin ich immer noch der Meinung, dass der Underdog wird gewinnen. Deswegen wusste ich, Ukraine diesen Krieg gewinnen würde. Und das lernt man in Amerika, dass der Underdog ist was Tolles. Und ja, wir haben ein bisschen whitewashed Geschichte bekommen, nur positive und so. Und erst später lernt man die dunklere Seite, das eigentlich war das nur für weiße Männer mit Grundbesitz und nicht für Frauen, nicht für Sklaven. Und man lernt ein bisschen mehr über die Geschichte später an der Geschichte. Aber trotzdem, ich finde die amerikanische Geschichte großartig. Und was Amerika für Deutschland, für die Welt tut und getan hat, ist einmalig. Und ich glaube, ohne die USA wäre die Welt eine ganz andere Welt.
0: Jetzt müssen wir es aber andersrum drehen, weil du bist ja jetzt schon eine ganze Weile, nämlich mehr als 3 Jahrzehnte, auch in Deutschland, muss man sagen, weil du selbstverständlich immer wieder hin und zurück unterwegs bist. Dein Vater ist zur Arbeit gependelt. Und die Tatsache, dass dein Vater aus Connecticut nach New York City zur Arbeit gependelt ist, hat damit zu tun, dass du gesagt hast, ich muss nach Deutschland. Was war da los, Eric? Was ist da genau passiert?
1: Ja, mein Vater hatte einen VW Käfer, Baujahr 63. Ich war ganz stolz. Ich glaube, es hat $1,800 gekostet. VW war ganz klein in Amerika damals, aber die haben tolle Werbung gehabt, Think Small, das hat die amerikanische Autos. Ja. Auf jeden Fall habe die aufgemacht und vorne war eine Ersatzreife und der Druck für die Spritze, für die Schiebenwasser war mit einem Schlauch verbunden und der Druck von dem Ersatzreife hat dann die Scheibe gereinigt. Und ich fand das so faszinierend. Ich war 10, 12 Jahre alt und ich dachte, boah, ich möchte diese Leute kennenlernen, die sowas ausgedacht haben. Wie pragmatisch ist das? Kein extra Motor, kein Batterie da, einfach ein bisschen Druck von der Ersatzreife und so könnte man die Scheibe reinigen. Fand ich toll.
0: Und ihr habt natürlich auch euer eigenes Bild von Deutschland bekommen, aus US-Sicht, seinerzeit an der Schule in Connecticut. Warum bist du nicht einfach in New York zur Schule gegangen? Ich habe das später kennengelernt in der Sesamstraße, dass ich dachte, wow, ey, da würde ich ja gerne mal zur Schule gehen, diesem großen gelben Bus und alle Kinder sehen irgendwie komisch und anders aus, fantastisch, könnte man alle kennenlernen. Da bist du aber nicht zur Schule gegangen, sondern in Connecticut.
1: Ja, ich war 5 und ich sollte in die Schule in New York. In Manhattan habe ich gelebt mit meiner Familie und mein Vater war Lehrer und es gab die Rassenunruhe in den 60er Jahren und die haben die Schule abgefackelt, wo mein Vater Lehrer war. Meine Mutter hat dann Angst und wir sind dann nach Connecticut gezogen und haben mit meiner Opa gewohnt eine Zeit lang. Und deswegen bin ich in einem Vorort von New York aufgewachsen in Connecticut.
0: Und du sagst das jetzt so, also du sagst das so beiläufig, dann gab es halt Rassenunruhen. Ist das nicht aus heutiger Sicht, siehst du das nicht heute auch anders? Vor allen Dingen, nachdem du so viele Jahre im beschaulichen Deutschland gelebt hast, dass Rassenunruhen natürlich schon eigentlich was ziemlich Extremes sind?
1: Ja, das war eine schreckliche Zeit. Und wenn man die ganze Geschichte der 60er Jahre anschaut, ist es erstaunlich, dass es so lange gedauert hat, bis diese Bürgerrechte wirklich thematisiert worden sind. Und es ist schon ein Schandfleck für die amerikanische Geschichte. Deswegen liebe ich auch Deutschland übrigens, weil Deutschland, die Vergangenheitsbewältigung ist immer da. Die Deutschen wollen immer von der Geschichte lernen. In Amerika leider, die dunkle Geschichte wird unter den Teppich aufgekehrt. Und natürlich, die 60er Jahre waren ein Moment, dass wir alle unsere Geschichte anschauen können, und es ist wirklich viel Schlimmes passiert. Das heißt nicht, wir müssen alle hier in Schutt und Asche rumlaufen, was für schreckliche Menschen unsere Vorfahren. Nein, zumindest hat die USA davon gelernt, hoffentlich gelernt, nicht alles, nicht genug gelernt vielleicht, aber es ist immer ein Lernprozess, immer Perfect Union, und ja, das war eine schwere Zeit für die USA, aber wir kamen da durch. Manche Leute sagen, die Polarisierung heutzutage ist so schlimm und so, aber es gab Phasen in der Geschichte, die noch viel schlimmer waren, viel härter waren, wie die 60er Jahre, wie die Vietnamkrieg, wie McCarthy, wie der Bürgerkrieg, und die Amerikaner haben diese Herausforderungen immer überwunden können.
0: Da müssen wir gleich noch mal etwas genauer drüber reden, weil tatsächlich das ja alles zur amerikanischen Geschichte gehört. Es gibt auch ein Buch, das hat seinerzeit den Pulitzerpreis gewonnen, das heißt Nixon Mania. Da war Richard Nixon Präsident der Vereinigten Staaten, und da hatten alle Amerikaner das Gefühl, unser ganzes Land ist geisteskrank geworden. Also nur weil, um das zu bestätigen, was Eric Kirschbaum gerade eben gesagt hat, er ist Journalist, er hat geschrieben über Bruce Springsteen, aber auch über Jürgen Klinsmann und zuletzt über Freddy, den Fan, der deutsche Fußballfan, der in den Vereinigten Staaten die WM angeguckt hat, und darüber reden wir gleich weiter hier bei WDR 2.

0: Mr. Know-It-All. Mr. Know-It-All, Know-It-All ist... Ist natürlich eigentlich keine schöne Beschreibung. Man könnte, man müsste sagen, Eric, es ist Klugscheißer, ne? Mr. Know-It-All. Oder das ist es eigentlich, oder?
1: Ein bisschen stärker, ja.
0: Ist ein bisschen stärker.
1: Ein Besserwisser. Besserwisser.
0: Besserwisser ist schöner. Ja. Besserwisser ist schöner. Und der Mann, der da so genau anfassen kann an diese deutsch-englische Übersetzung, ist Eric Kirschbaum. Er ist Journalist viele, viele Jahre, zuerst bei AP.
1: Ja.
0: Sag du mal, wie sie heißt.
1: Associated Press.
0: So. Und dann Reuters, dann Deutschland. Aber du warst schon als Austauschschüler hier in Deutschland, weil du ja vorhin erzählt hast. Also der VW Käfer hat dich so beeindruckt, dass gedacht, diese Füchse, denen das eingefallen ist mit der Scheibenwischanlage, die muss ich besuchen fahren. Und wie war es dann tatsächlich, als du dann hier warst?
1: Ich fand's faszinierend. Ich war ein typischer amerikanischer Student, 22, habe keine Krankenversicherung seit 4-5 Jahren. Ich war on my own und dann kam ich nach Deutschland und jeder hat Krankenversicherung. Das war für mich ein Wahnsinn. Für 5 Mark im Monat war ich krankenversichert. Ich hatte eine Lücke in meinen Zahn, habe ich eine Brücke bekommen. Hat nichts mehr gekostet. Ich fand das faszinierend. Was für eine Errungenschaft. Und ich fand auch Deutschland toll. Die Straßen waren sicher am Abend. Gab keine Waffen, keine Angst. Man könnte Frauen sehen, die alleine unterwegs waren Samstagabend in Freiburg, wo ich studiert habe, in Wisconsin, Madison. War nicht möglich, war zu gefährlich. Und bin per Anhalter überall gefahren. Die Leute sagen, ach, du bist Amerikaner, du sprichst Deutsch. Und die haben mich dann zum Bratwurst eingeladen, als Dankeschön für irgendwelche Schokolade, die ich mal von einem Soldat bekommen hat, amerikanischer Soldat. Und ich fand Deutschland toll. Und dann wollte ich Auslandskorrespondent werden. Davor wollte ich Sportjournalist in den USA. Danach wollte ich Auslandskorrespondent, weil das Bild von Deutschland in den USA in den 80er Jahren war eine ganz andere und falsch. Es war Holocaust, Holocaust, Holocaust, Nazis, Nazis, Nazis. Und es gab eine Sendung in Amerika, Hogan's Heroes, Käfer voller Narren oder so hieß das hier in Deutschland. Und die Deutschen waren ein Prisoner of War Camp irgendwo in Deutschland. Und die Soldaten, die dort waren, haben Spionage getrieben. Und die Deutschen im Camp, wir waren die Doofen. Nur doofe Deutsche. Und dieses Bild von doofe Deutsche, die unter der Nase die Alliierten den Krieg gewonnen haben, das auf jeden Fall, es war witzig, die Sendung, es sollte ein Sitcom sein, aber das Bild von den Deutschen in den 18 Jahren war unmöglich und es hat überhaupt nicht mit der Realität gepasst. Ich habe ein Land gefunden, die wirklich ein Force for Good war, viele tolle Dinge in der Welt, ein breiter Mittelklasse. Ja, man könnte ohne viel Geld studieren umsonst, das war ein Wahnsinn. Man könnte öffentliche Verkehrsmittel überall nehmen und ich habe mich in Deutschland verliebt und ich wollte ein Journalist hier sein und ich wollte über das Land schreiben und berichten und probiere ein bisschen von diesem schiefen Bild einen kleinen Beitrag vielleicht zu machen und Leute im Ausland zu zeigen, dass es ein anderes Deutschland gibt als das in dem Image.
0: Jetzt werden viele so aufseufzen und sagen, so ist es ja gar nicht mehr. Die Deutschen haben ja das Gefühl, in Deutschland würde, oder manche Deutsche haben das Gefühl, es würde bergab gehen. Das haben sie so lange das Gefühl, bis sie zu Amerika gefragt werden, weil da hat jetzt eine neue Umfrage der Naumann-Stiftung ergeben, dass die Deutschen dann glauben, wenn sie auf die Amerikaner angesprochen worden, dass Deutschland weit vor den USA liegen würde, wenn wir über soziale Sicherheit und das politische System sprechen. Das haben 80% der Befragten gesagt. Also da fühlt sich Deutschland dann wieder überlegen. Und in den USA andersrum war man jetzt begeistert über Freddy, den deutschen Fußballfan. Da hat man im Fernsehen darüber gesprochen, Mann, der kommt hier hin und der findet's gut bei uns.
2: He's just gone viral all over the place, staying at the Post Oak Hotel, courtside at the Rockets game, behind home plate at the Astros game. He was touring NASA the other day. Now he's going to meet Ella Langley tomorrow. We're trying to get Freddy on the show. We're trying to find Freddy.
0: Wir versuchen Freddy zu finden, weil sie haben hier nachvollzogen, dass Freddy, der deutsche WM-Tourist, der hat im Prinzip Sachen besucht, die viele Leute in den Vereinigten Staaten als Touristen schon gut fanden, wie beispielsweise die NASA, wie gerade hier erzählt wurde. Dann fand er aber, glaube ich, auch, war das House of Pancakes oder Waffle House, irgendwas fand er auch super. Und du hast über ihn geschrieben. Warum, Eric, hast du für die Welt über Freddy, den deutschen Fan, und die Begeisterung in den Vereinigten Staaten über ihn geschrieben.
1: Ja, auf einmal war er auf alle Kanäle. CNN hat Interview mit Leuten, die ihn kennen. Und ich war 5 Wochen in Kalifornien und Freddie war plötzlich in alle Munde in den USA, weil er ein ganz normaler Mensch und er reiste durch Alabama und Oklahoma und Texas und er hat Positives über Deutschland, über USA berichtet. Er war begeistert von Buckys, wo man mitten in der Nacht Gewehre ausprobieren könnte bei einem Schießstand oder bei einer Tankstelle mit 100 Zapfsäule und eine einfache Erzählung und positiv. Und ein Freund von ihm hat bei CNN erzählt, wir haben nur negative Berichte über USA gehört die letzten 5 oder 10 Jahre. Jetzt sind wir hier, wir erleben ein ganz anderes Land, Gastfreundlichkeit, nette Leute, offene Leute und wir fühlen uns betrogen von der Berichterstattung, die wir gefuttert bekommen haben. Das hat bei mir wirklich was ausgelöst, weil als ich zuerst nach Deutschland kam, gab es ein paar andere Auslandskorrespondenten, die haben nur negative über Deutschland geschrieben, nur Holocaust, Nazis. Und ich fand das schlimm und ich habe immer geschworen, man soll als Journalist eigentlich die Wahrheit berichten, man soll ein faires Bild machen. Und jetzt sehe ich leider, in Deutschland gibt's viel negative Berichterstattung über Washington, über den Präsident, den wir gar nicht nennen wollen heute. Aber diese negative Berichterstattung, glaube ich, beeinflusst die Stimmung in Deutschland. Und es ist kein Wunder, dass die USA so ein schlechtes Image hat in Deutschland, weil die Medien, glaube ich, so eine Rolle spielen. Und ich frage mich, spiegelt die Medienberichterstattung in Deutschland wirklich die USA wahr? Und dann sieht man mit Freddie, nein, es gibt ein ganz anderes Amerika, weg von Washington. Und ich freue mich, dass mehr Leute in den USA und Deutschland erleben das, dass Amerika nicht nur den Präsident ist, sondern Amerika ist viel mehr als nur den Präsident. Hello.

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1: A1 Osnabrück Richtung Münster zwischen Flughafen Münster-Osnabrück und Münster-Nord. 15 Minuten plus 6 Kilometer Stau in beiden Richtungen. Die A1 Köln Richtung Münster zwischen Schwerte und Kreuz Dortmund-Unna. 15 Minuten plus 6 Kilometer Stau an einer Baustelle. Die A1 Osnabrück Richtung Münster zwischen Lengerich und Lattbergen. 15 Minuten plus 5 Kilometer Stau. Die A44 Dortmund Richtung Kassel zwischen Kreuz Dortmund-Unna und Unna-Ost. 10 Minuten plus 3 Kilometer Stau. Folgende Autobahnen sind wegen Bauarbeiten bis morgen früh gesperrt. Die A1 zwischen Erftstadt und Kreuz Bliesheim in beiden Richtungen. Die A2 Dortmund Richtung Hannover zwischen Kamener Kreuz und Hamm. Die A59 Bonn Richtung Köln zwischen Dreiköln-Porz und Köln-Rath. Sowie die A59 Dienstlaken Richtung Duisburg zwischen Ruhrort und Kreuz Duisburg.
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1: Und für das, nicht für das Wetter selber, aber für die Vorhersage ist Milena Fuhrmann verantwortlich.
2: Schönen guten Tag. Heute gibt es einen Mix aus mal mehr, mal weniger Wolken, entsprechend Sonnenschein und ein paar einzelne Schauer, die hier und da mal durchziehen können, nur in Westfalen. Da können die Schauer, die sonst eher kurzer Natur sind, auch mal länger anhalten. Das alles bei Höchstwerten zwischen 17 und 25 Grad. Morgen geht es dann rauf auf bis zu 28 Grad bei einem ähnlichen Wetterprogramm wie heute.
1: Dankeschön, Milena.
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1: 250 Jahre alt werden die Vereinigten Staaten an diesem Wochenende in diesen Julitagen. Und es hat sich herumgesprochen unter uns allen, dass die Vereinigten Staaten von einem Präsidenten regiert werden, einem Enkel eines deutschen Einwanderers, der nicht so wahnsinnig sympathisch ist. Und deswegen lassen wir den heute mal weg und reden über alles andere, was mit den USA zu tun hat. Und zwar mit dem Journalisten Eric Kirschbaum, der uns schon geschildert hat, wie er sich in Deutschland verliebt hat. Aber selbstverständlich gehört auch seiner Heimat nach wie vor sein Herz. Darüber reden wir gleich weiter. Interessante Momente, auch dunkle Momente in der US-Geschichte. Hier bei WDR 2, eure Anregungen,
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0: Also daran ist ja kein Mangel in den USA, was Pathos und so weiter angeht, nationaler, patriotischer Pathos. Das sollte jetzt auch am Wochenende tatsächlich versucht werden. Gestern war 4th of July, also der Nationalfeiertag in den Vereinigten Staaten. Wir haben uns heute vorgenommen, dass wir nicht so viel über den Präsidenten Donald Trump reden wollen, weil über den reden ja immer die ganze Zeit viele, hier bei uns jedenfalls. Und das ist ja immer dieser Gestus. Eric Kirschbaum ist bei mir Journalist und vor allen Dingen auch Deutschland-Berichterstatter, der aus Deutschland Berichterstatter in die Vereinigten Staaten, aber auch sich mit den deutschen Medien beschäftigt. Also bei uns kommen Sachen über Trump ja immer mit so in die Hüfte gestützten Händen und was hat er denn jetzt schon wieder gemacht, Eric? So ist das hier. Du warst kürzlich in den USA. Wie redet man denn da oder die Leute, die du kennst, wie reden die da über ihn?
1: Ja, ich war 5 Wochen in Kalifornien und kaum einer hat über Trump geredet. Das hat mich ein bisschen erstaunt. Der ist der Präsident, der macht seine Sachen, manche gut, manche schlecht, viele schlecht, aber er ist nicht in aller Munde. Die Leute wissen, er hat noch 2 Jahre und dann ist es finito. Aber in Deutschland ist Trump in aller Munde und ich glaube, die Leute reden mehr über Donald Trump hier in Deutschland als in den USA. Und das erstaunt mich manchmal und ich freue mich, deine Sendung heute mitzumachen, dass wir wollen über andere Dinge reden, weil ich finde, es gibt viel mehr über den USA als nur Donald Trump und es ist schade, dass in Deutschland und vor allem den Medien so viel auf Trump konzentriert ist. Frage mich manchmal, vielleicht ist gut für die Quoten, vielleicht deswegen ist Trump so oft in den deutschen Medien, weil die Deutschen finden das auch schrecklich und verrückt, was er sagt und es ist auch Unterhaltung am Ende.
0: Das sind Nachrichten viel öfter, als man denkt. Mitunter auch einfach nur schlechte Unterhaltung, wenn es sterbenslangweilig ist. Aber das ist ein ganz anderes Thema. Bleiben wir mal im Bereich Entertainment, weil das mag schon sein, dass Donald Trump da in Washington Pomp versucht hat, der dann, glaube ich, auch einem Unwetter zum Opfer gefallen ist. Was die Amerikaner oder viele junge Amerikanerinnen und Amerikaner wirklich interessiert hat, das war eine Hochzeit im allerkleinsten Kreis im Madison Square Garden in New York. Da hat nämlich Taylor Swift geheiratet und viele Leute sind teilweise schon nachts losgefahren.
2: Taylor Swift. We're so excited to be Swifties for this long and love her music and what she sang about romance and heartache and to have her get this moment.
3: You drove from Indiana to New York for Taylor.
4: 12 hours and we arrived around 2 a.m. for Taylor. We came into the city with our windows down, blasting Love Story and shouting, it's Taylor's wedding day.
0: Also, ja, sind Leute aus Indiana, das ist nicht um die Ecke von New York, da wo der Madison Square Garden ist und wo Taylor Swift ihren Mann geheiratet hat. Sie sind 12 Stunden gefahren, sind um 2 Uhr nachts in deiner Geburtsstadt, Eric, angekommen, haben die Fenster aufgemacht und haben Love Story, den Song von Taylor Swift, rausblasen lassen, wie die das gerade gesagt haben und haben sich so darüber gefreut, dass als Swifties, dass Taylor Swift heiratet. Das ist, glaube ich, nicht das erste Mal, dass Taylor Swift Donald Trump die Show gestohlen hat, oder?
1: Nein, das ist nicht das erste Mal und wahrscheinlich nicht das letzte Mal, aber auf jeden Fall, Donald Trump hat gehofft auf 4. Juli, großer Patriotismus, großer Moment für ihn, aber Taylor Swift hat das geklaut. She stole the show. Das war die ganze Medienaufmerksamkeit, das ganze Wochenende war auf Taylor Swift und ihre Ehe in Madison Square Garden, auch mit geheimnisvoll gehüllt, aber 1000 Gäste und ja, darüber hat man viel berichtet. Amerika hat keinen König und Königin, aber das war sowas wie ein Royal Wedding für die Amerikaner. Und näher kommt es nicht an eine Hochzeit für die Royalty und ja, Trump kann wahrscheinlich nicht so glücklich darüber sein, dass er den Show gestohlen worden bekommen hat.
0: Jetzt reden wir über eine Frau, die, wenn ich das richtig weiß, aus Pennsylvania kommt. Da kommt Taylor Swift her. Die andere große Geschichte, wo die Amerikaner gesagt haben, ja Moment mal, aber das ist ja jetzt nun wirklich nicht mehr Amerika, vor allen Dingen die Leute aus dem Trump-Lager. Das war die Halbzeitshow beim Super Bowl, wo Bad Bunny aufgetreten ist. Hier, wir erinnern uns.
5: UPIP, God bless America! Sea Chile, Argentina, Uruguay, Paraguay, Bolivia, Perú, Ecuador, Brasil, Colombia, Venezuela, Guyana, Panamá, Costa Rica, Nicaragua, Honduras, El Salvador, Guatemala, México, Cuba, República Dominicana, Jamaica, Haití, las Antillas, United States, Canadá, a my motherland, mi patria, Puerto Rico.
0: Ja, da sagt er es dann ganz zum Schluss. Also er sagt, das ist alles Amerika. Der hat die ganzen Länder Südamerikas, Mittelamerikas und Nordamerikas aufgezählt und sein Heimatbundesland Puerto Rico tatsächlich, wo er herkommt. Wie ist das, wenn du jetzt sagst, du warst in Kalifornien? Da sind ja viele spanisch sprechende Leute, Migranten aus dem Süden tatsächlich sehr, sehr sichtbar. Wie wichtig ist das? Was für eine Rolle spielt das? Wie begegnet dir das da im Alltag? Also das moderne Amerika dann eigentlich?
1: Ja, Amerika würde nicht funktionieren ohne die Einwanderung aus Lateinamerika und spanisch sprechende Länder. Aber es ist ein Fehler manchmal. Viele Amerikaner machen den Fehler zu sagen Hispanics. Das sind ein großer Block. Ist es nicht. In Kalifornien und im Südwesten kommen viele aus Mexiko oder Central America und die haben andere Interessen. Wenn es ein Erdbeben in Mexiko gibt, dann wollen die das in den Nachrichten sehen. Während in Florida, im Osten, an der Ostküste, New York, Puerto Rico und Karibik. Und da, wenn es einen Hurrikan gibt, die wollen darüber wissen. Und es ist faszinierend zu sehen, es gibt wirklich andere Interessenslager von den verschiedenen Gruppen. Deswegen kann man nicht alle in eine unter einer Schere. Auch in Florida, wie Rubio, der Außenminister, die stark kubanische Einwanderungszahl und die Interesse an Kuba ist enorm in Florida und wird immer so bleiben.
0: Das war eine sehr interessante Debatte, die seinerzeit aufkam, als George W. Bush noch Präsident war. Da stand die Frage im Raum, ich weiß nicht, wer das damals aufgebracht hat, vielleicht bräuchten wir eine spanische Hymne, weil irgendwann, das ist glaube ich auch schon ausgerechnet, wird die Mehrheit der Menschen in den Vereinigten Staaten Spanisch eigentlich von Haus aus sprechen und nicht mehr Englisch. Das ist glaube ich im Moment, wenn ich das richtig einschätze, nicht unbedingt denkbar, Eric. Das ist keine Diskussion, die man im Moment führen wollen würde.
1: Nein, aber zumindest ist, wenn man einen Führerschein macht, man kann das auf Spanisch machen oder andere Sprachen. Das ist wirklich sehr weltoffen in den USA, das verschiedene Sprachen. Und ja, es wird nicht mehr lange dauern. Ich glaube, in 10, 15 Jahren laut die Prognosen, dass die weiße Amerikaner eine Minderheit sein wird. Das dauert nicht mehr lange. Und die Non-Whites werden eine Mehrheit haben bis 2040, 2050. Und man sieht, was wächst in Amerika, was immer größer wird. Und das sind alles politisch geladene Themen.
0: Oh ja, sehr geladen. Eric Kirschbaum ist bei uns, der die eine wie die andere Seite des Atlantiks sehr gut kennt.

0: Taylor Swift hat dem amerikanischen Präsidenten die Show gestohlen. Der wollte gestern pompös feiern. Und dann gibt es noch ein anderes Ereignis, an dem der amtierende amerikanische Präsident kein großes Interesse hat, was aber höchstwahrscheinlich seine eigene Nation immer mehr interessieren wird, denn die Nationalmannschaft im Fußball der Vereinigten Staaten schlägt sich gar nicht so schlecht.
1: Tillmans Pass landet über Umwege bei Bellingham. Dieses Mal zählt der Treffer, 45. Minute, 1-0 USA.
2: It is a dynamic performance by the Americans. Bosnia just had no answers tonight. A famous victory on foreign soil.
0: Und jetzt wird es am Dienstagmorgen gegen Belgien tatsächlich gehen. Also die Weltmeisterschaft wird jetzt spannender und spannender. Bei mir ist der Journalist, Deutschlandkenner, Autor Eric Kirschbaum, der auch ein Buch geschrieben hat über Jürgen Klinsmann, der ja die amerikanische Nationalmannschaft von 2011 bis 2016 betreut hat. Wie viele Chancen, Eric, hat denn dieses Ereignis tatsächlich, die Amerikaner zu berühren, da es ja bei Ihnen und in Kanada und in Mexiko stattfindet?
3: Es berührt die Amerikaner jetzt schon stark. Das spürt man. Man spürt wirklich eine Welle der Patriotismus. Die Leute haben riesig Spaß in Kansas. Die University Band hat die Nationalhymne von Algerien gelernt und gespielt für die Mannschaft dort. Überall in Amerika, man sieht Berichte von der Begeisterung von den Leuten, von Fußball. Und Fußball wächst und wächst und wächst in den USA. Das kann man kaum vorstellen. Fußball in den 90ern, 94 bei der letzten WM war Sportart Nummer 50 in den USA. Jetzt ist es auf Platz 3 gerückt. Es wird immer populär und es passt so gut zu den Amerikanern. Das ist ein Sport, was die Amerikaner wirklich lieben können, weil die aus so vielen Ländern kommen, so viel Zuwanderung. Es ist schnell, es ist athletisch. Es passt den Amerikanern eigentlich ganz gut.
0: Die langjährige Studioleiterin der ARD, unsere WDR-Kollegin Katrin Brandt, hat einen, als sie aus Washington berichtet hat, einen ganz besonderen Schlüssel gefunden zu den USA, weil sie ist eine absolute American Football-Expertin tatsächlich geworden. Und sie hat sich begeistert und noch mehr begeistert für diesen Sport. Und plötzlich, naja, öffneten sich ihr ganz andere Perspektiven. Würdest du das Leuten, die jetzt aus Deutschland in die Vereinigten Staaten gehen, würdest du denen raten, Sportveranstaltungen anzugucken? Weil was man aus Deutschland natürlich mitbringen kann, ist ein beleidigtes Gesicht und sagen, es ist alles nur Kommerz. Das interessiert die Amerikaner gar nicht wirklich.
3: Was Fußball ist?
0: Jede Sportart. Also weil ich habe das Gefühl, dass mit Sport so viel oder über Sport so viel in den USA funktioniert.
3: Ja, es gibt Kommerz, es gibt die Profis-Liga, aber mit der WM, ist mehr als das. Wir wissen das alle hier in Deutschland, wenn ein Spiel ist, die Straße sind leer gefegt und das passiert in Amerika jetzt. Die Amerikaner entdecken diese Begeisterung und die finden das großartig. Die Amerikaner sind, wenn gar nichts anderes, begeisterungsfähig und dieser Enthusiasmus, diese schottische Fans, die nach Boston kommen und spielen zu Tausende ihre Dudelsäcke oder die Norwegen-Fans, diese Ruderbewegung machen auf Rolltreppen und so, das hat die Amerikaner sowas von begeistert und man spürt, die Quoten steigen auf Rekordhöhen jetzt für Spiele und die Enthusiasmus über diese amerikanische Mannschaft kann man nicht übersehen. Und die spielen ganz toll. Die spielen ganz ehrlich wie eine europäische Mannschaft, wie eine europäische Nationalmannschaft. Vor 20, 30 Jahren, die Amerikaner waren nicht so talentiert. Die Amerikaner spielten in ihrer mittelmäßigen Liga, MLS, zu Hause und haben sich kaum getraut in Europa. Aber Jürgen Klinsmann, über den ich ein Buch geschrieben habe, hat das Ziel gehabt, dass die besten Amerikaner in Europa spielen, um besser zu werden. Wie die beste Basketballspieler wie Nowitzki spielen in der NBA, die beste Fußballspieler in der Welt spielen in Europa. Aber in Amerika, die Eigentümer wollten das nicht. Die wollten, dass die besten Amerikaner da bleiben. Klinsmann hat das durchgebrochen und jetzt sehen wir 8 oder 9 von den Startelf spielen in Europa. Ist kein Wunder, dass die Amerikaner spielen genauso gut wie Bosnien, wie europäische Mannschaft und schlagen die. Und die können Belgien vielleicht übermorgen schlagen. Bei der WM 2014 hat Belgien 1-0 gegen Amerika gewonnen. Aber die Entwicklung ist enorm und es macht mir Spaß und Freude und Stolz auch zu sehen, dass die Amerikaner nicht mehr klaren Pushovers sind im Fußball, dass die Amerikaner könnten wirklich ein Machtfaktor werden. Vielleicht jetzt nicht dieses Mal, aber in der Zukunft.
0: Eric Kirschbaum hat es gerade schon erwähnt. Er hat ein Buch geschrieben über Jürgen Klinsmann, der große Schwabe. Wie spricht denn der, wenn er mit den Amerikanern spricht? Wir wissen, dass wenn er sich auf Deutsch veröffentlicht, dass dann häufig ein Davo irgendwo eingebaut wird. In Amerikanisch hört sich das dann so an.
4: The locomotive of that process in our country is the national team. And that's what we're building on. We have millions of children playing the game. We are not there to compete with American football, baseball, basketball, or ice hockey. We are there to develop our own game. You know, our own niche maybe in a certain way, but that niche is growing. It's growing very, very fast. And I think people in Europe and all over the world realize that soccer is coming along in the United States. It's getting really strong.
0: Es wird stärker und stärker, hat er hier gesagt. Es wird eine große Sache. Es kommt aus der Nische. Er hat genau das bestätigt, was sein Biograf Eric Kirschbaum hier gerade schon gesagt hat. Es geht nur nach vorn für den amerikanischen Fußball. Das, ja, dem könnte man sich ja jetzt anschließen, wenn man als Nation da nicht mehr so viel zu verlieren hat.
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0: 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Es ist 13 Uhr.
1: Die Nachrichten mit Katrin Baumhöfer. Guten Tag.
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1: In Köln ist der Demonstrationszug zum Christopher Street Day gestartet, einem der größten in Europa. Die Veranstalter rechnen mit bis zu 1 Million Besucher an der Strecke. Die Parade setzt sich für die Rechte queerer Menschen ein. Weil die immer noch Anfeindungen erleben, ist zum ersten Mal auch NRW-Innenminister Reul dabei. Von einem der Wagen Martin Schütz, WDR Köln.
2: Der Demozug kommt nur sehr schleppend durch die Kölner Innenstadt voran. Immer wieder müssen die Wagen und Fußgruppen anhalten, weil sehr, sehr viele Menschen sich diesen Demonstrationszug angucken wollen. Aber den Zuschauern, genauso wie den Teilnehmern, ist das egal. Die feiern zusammen, die tanzen, die haben aktuell eine sehr, sehr gute Zeit miteinander hier in Köln. Und immer wieder ziehen über uns richtige Wolken von Seifenblasen und sorgen dafür, dass auch der Kölner Himmel mit richtigen Farbplexen bunt gemacht wird.
1: Verteidigungsminister Pistorius warnt vor den Folgen eines möglichen Wahlsiegs der AfD bei den anstehenden Landtagswahlen in Sachsen-Anhalt und Mecklenburg-Vorpommern. Pistorius sagte der Bild am Sonntag, mögliche AfD-Minister müssten von geheimen Bundeswehrinformationen ausgeschlossen werden. Christoph Haas für WDR aktuell.
3: Die Nähe der AfD zu Russlands Präsident Putin ist nicht zu übersehen, sagt Pistorius. Da müsse man sich nur die Äußerungen vieler AfD-Vertreter anschauen. Außerdem stehe die Vermutung im Raum, dass es Geld aus Russland gebe. Sensible Bundeswehrinformationen dürften aber nicht in die falschen Hände geraten. Deshalb beschäftige sich die Bundesregierung intensiv mit der Frage, wem man Zugang zu diesen Informationen gebe. Denn es gehe um die Sicherheit des Landes.
1: Weitere Meldungen im Überblick. Die AfD beendet heute ihren Bundesparteitag in Erfurt. Es geht noch um Änderungen an der Satzung. Die Polizei will sich die Protestaktionen von gestern noch einmal genauer anschauen. Die Beamten hätten dabei mehrfach Pfefferspray und in einem Fall auch einen Schlagstock gegen Demonstrierende eingesetzt. Insgesamt sei der Protest aber weitgehend friedlich verlaufen. An Grundschulen in NRW hat der Förderbedarf für Kinder deutlich zugenommen, vor allem im Bereich der geistigen Entwicklung.

0: aus der Region.
1: Der Zoo in Dortmund trauert um die Tierforscherin Lydia Möcklinghoff. Sie ist nach Angaben des Zoos bei einem Flugzeugabsturz in Brasilien ums Leben gekommen. Möcklinghoff war auch viele Jahre für das Kinderprogramm des WDR im Einsatz. Max Werner, WDR Dortmund.
2: Der Dortmunder Zoo hat einen Nachruf veröffentlicht. Darin heißt es, wir verlieren nicht nur eine herausragende Wissenschaftlerin, sondern vor allem einen warmherzigen, lebensfrohen und außergewöhnlich engagierten Menschen. Die Zoologin erforschte lange Zeit die Lebensweise von Ameisenbären in Brasilien und berichtete davon auch viele Jahre hinweg im WDR Mausradio. Möcklinghoff wurde 45 Jahre alt. Auch der Pilot des Flugzeugs kam bei dem Absturz in Brasilien ums Leben.
1: Das war WDR aktuell.
3: Und wir bekommen Wetterinformationen, die für uns ganz appetitlich aufbereitet hat. Milena Fuhrmann natürlich.
4: Hallo zusammen. Mal mehr, mal weniger Wolken, entsprechend Sonnenschein und einzelne Schauer. Das ist das Wetterprogramm für den heutigen Nachmittag. In Westfalen kann es gelegentlich auch mal länger regnen. Ansonsten sind die Schauer nur von kurzer Dauer. Dazu gibt es noch folgende Höchstwerte. Schwerte kommt auf 22 Grad, Bocholt auf 23 und Pulheim auf 25 Grad. Die neue Woche, die beginnt dann mit vielen dichten Wolken, aber meistens trocken. Später ziehen zwar auch einzelne Schauer durch, daneben gibt es aber hin und wieder auch mal trockene Phasen mit Sonnenschein und Höchstwerten von bis zu 28 Grad.
3: Die Poetin Milena war das. Vielen Dank.
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3: Schauer nur von kurzer Dauer. A1 Köln Richtung Münster zwischen Schwerte und Kreuz Dortmund. 120 Minuten plus 7 Kilometer Stau an einer Baustelle. A1 Osnabrück Richtung Münster zwischen Lattbergen und Münster Nord. 30 Minuten plus 8 Kilometer Stau nach einem Unfall. Die A3 Frankfurt Richtung Köln zwischen Siebengebirge und Kreuzbronn-Siegburg. 15 Minuten plus 3 Kilometer Stau nach einem Unfall. Ist dort nur ein Fahrstreifen frei. Und folgende Autobahnen sind wegen Bauarbeiten bis morgen früh gesperrt. Die A1 zwischen Erftstadt und Kreuz-Bliesheim in beiden Richtungen. Die A2 Dortmund Richtung Hannover zwischen Kamener Kreuz und Hamm, die A59 Bonn Richtung Köln zwischen drei Köln-Ports und Köln-Rath, die A59 Dienstlaken Richtung Duisburg zwischen Ruhrort und Kreuz Duisburg.
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3: Wir gucken zurück in der amerikanischen Geschichte. 250. Geburtstag der USA sollte gestern groß gefeiert werden. Ihr habt es gerade gehört, ist alles in einem Unwetter untergegangen. Das muss uns aber gar nicht abhalten, denn wir haben ja Eric Kirschbaum bei uns, amerikanischer Journalist, deutscher Journalist, muss man mittlerweile auch sagen, nach mehr als 3 Jahrzehnten in Deutschland. Buchautor über Jürgen Klinsmann, den wir gerade schon gehört haben, aber auch über Bruce Springsteen. Er ist heute bei uns zu Gast und gleich gucken wir in der Geschichte zurück. Schön, dass du da bist, Eric.
5: Danke für die Einladung.
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0: Tja, das habt ihr hoffentlich erkannt, dass das die Filmmusik ist, natürlich von Rocky. Es gehört, wir hätten jetzt ganz ehrlich, unsere Chefin Juliane Braun hätte hier 32.000 O-Töne zusammentragen können, wo es immer darum geht, was ist im deutschen Kollektivgedächtnis von amerikanischer Kultur. Das geht rauf und runter. Ich habe die Sesamstraße angesprochen, die Muppet Show, wir hätten Magnum nehmen können, wir hätten Pretty Woman nehmen können und so weiter. Und die ganzen Western, die auch deutsches Bewusstsein tatsächlich bestimmt haben. Diese Rocky-Musik habe ich deswegen jetzt eingespielt, weil in Philadelphia ist im Juli 1776 die Unabhängigkeitserklärung unterschrieben worden. Eric, um da nochmal ganz kurz für Quizwissen alles klarzustellen. Damit waren die Vereinigten Staaten aber längst nicht von ihrem Kolonialherrn Großbritannien unabhängig, sondern da musste erst tatsächlich auf dem Gebiet der heutigen Vereinigten Staaten Krieg geführt werden.
1: Genau.
0: Also dann hat George Washington, da gibt's so ein Bild, das kannte ich auch überhaupt nicht, ehe ich es mal in den USA gesehen habe. George Washington überquert den Fluss Delaware. Warum? Das ist einfach ikonisch, oder?
1: Ja, das ist ein Bild, was in unser Gedächtnis eingeht. Aber der Krieg hat lange gedauert und das war ein unwahrscheinlicher Sieg der Kolonien. Das war eine ganz kleine Gruppe von Bauern und Minutemen und mit ihr Flint Rock und britische Armee war die stärkste der Welt. Das war ein Übermacht, das war ein Supermacht und die Amerikaner haben vielleicht nicht unbedingt besiegt, aber die haben die lange genug platt gemacht, bis die Engländer aufgegeben haben und das war dann der große Sieg, die American Revolution und ja, das ist die Grundlage für die USA heute.
0: Für Deutsche, die etwas älter sind, ich erinnere mich an meine Freundin Christine Westermann, die hat gesagt, das erste geschichtliche Ereignis, was ich richtig aus den Socken gehauen habe, war das Attentat auf John F. Kennedy, weil den fanden alle toll. Also wenn man sich mit amerikanischer Präsidialgeschichte beschäftigt, so ein junger Mann, seine total schicke Frau und so glamouröse Auftritte. Er wurde umgebracht im November 1963 und auf ihn folgte ein Präsident. Da kann man, wenn man das aus deutscher Sicht sieht, hat man nur diese Protestplakate, Johnson, Babymörder, stoppt die Bombardierung. Lyndon B. Johnson, den habe ich lange Zeit auch für einen echten Bösewicht gehalten. Das ist aber jemand, wenn der das durchziehen würde, was er damals durchgezogen hat in den USA selber, würde der in Deutschland als ganz großer Sozialreformer gefeiert. Wir wollen ja heute so ein Schlaglicht werfen auf so Momente von amerikanischer Geschichte, die man vielleicht nicht so unbedingt kennt. Warum, Eric, war Lyndon B. Johnson eigentlich ein bemerkenswerter Präsident und sogar ein recht erfolgreicher Präsident?
1: Ja, du sagst das, er war erfolgreich. Ich habe gerade zufällig ein Buch darüber gelesen, 600 Seiten, und ich wusste das auch nicht, dass Johnson war ein unheimlich wichtiger, mächtiger Senator. Der hat die Senat geführt in den 50er Jahren. Damals war der Senat wichtiger als der Präsident. Die haben so viel Macht da, und Johnson war dann Kennedys Vizepräsident und Präsident geworden auf tragische Art und Weise. Und,
0: aber nicht so, weißt du, der sah so aus wie die Generation unserer Großväter, also überhaupt nicht so gut wie John F. Kennedy, nicht so strahlend, der war älter, genau. aber er hat es trotzdem gemacht dann.
1: Ja, und er hat wunderbare Arbeit geleistet, er hat nur noch gut ein Jahr Zeit, nachdem Kennedy ermordet ist, bis zum nächsten Wahl, aber hat viele von Kennedys Gesetzinitiative durchgeboxt. Haushalt, Bürgerrechte, Dinge, wo Kennedy eigentlich gescheitert hätte wahrscheinlich und vielleicht gar nicht wieder gewählt. Und Johnson hat das, er hat den Senat besser verstanden als Kennedy und seine Experten, und Johnson hat das viel gerettet, was Kennedy angestoßen hat. Und du sagst das, Johnson hat ein bisschen einen schlechteren Ruf oder nicht so einen erfolgreichen Ruf, obwohl diese Bürgerrechte war ein Hammer, ja. Das war das erste Mal, dass die Südstaaten zustimmen, die könnten das blockieren vorher, und die haben dann zugestimmt, Schwarze mehr Rechte zu geben, Wahlrecht und so weiter. Es war ein Hammer. Aber ich glaube, ein Grund, warum Johnson in Erinnerung nicht so toll, er hat in 68 nicht um einen zweiten Amtszeit kandidiert, er hat aufgegeben. Und der gilt dann ein bisschen als Loser. Deswegen ein amerikanischer Präsident, der nur ein Amtszeit hat, ist nicht so wichtig. Und ich glaube, deswegen hat Biden auf jeden Fall einen zweiten Amtszeit haben wollte, weil ein One-Term-President gilt als erfolglos. Jimmy Carter, Biden. Und Lyndon Johnson war am Ende One-Term President. Und deswegen, egal wie toll seine Great Society war und sein Bürgerrecht, der blieb ein Schatten, weil er nicht in 68 wieder angetreten ist.
0: Aber er hat der Armut den Krieg erklärt. Das können wir uns hier nochmal anhören. Und er hat es geschafft, die Armut in den Vereinigten Staaten tatsächlich zu halbieren. Das heißt, diesen Krieg, den hat da ein amerikanischer Präsident im eigenen Land gewonnen.
2: And this administration today, here and now, declares unconditional war on poverty in America.
0: Jetzt klingt er so natürlich wieder so milde und so schokoladig. Dazu muss man noch sagen, Eric, das ist auch interessant an Lyndon B. Johnson. Er hat wahnsinnig gerne sein Glied gezeigt, also sein Geschlecht.
1: Ja, ich war nicht dabei, ich war ein Kind, aber ich habe es auch gelesen. Der hat gern erzählt, er brauchte große Hosen, weil das alles so groß war. Und das ist mehr too much information eigentlich, aber man sieht, was für ein Typ Johnson war und was für Welten haben dagegen geprallt. Kennedy mit dieser Boston-Elite und kultivierte, reiche Familie, reiche Vater und Johnson, ein relativ armer Schlucker aus Texas, West Texas, und wie ein Kornpone hat er geredet. Und ja, das waren zwei Welten, die zusammengeprallt sind. Aber Johnson, wie du sagst, hat wirklich tolle Dinge geleistet. Und Americaner, Medicare, die Krankenversicherung für die Alten, das ist alles auf Kappe von Lyndon Johnson. Und es ist schade, dass er nicht ein großer Ruf genießt heutzutage in den USA.
0: Aber das ist ja jetzt hier schon passiert. Bei WDR 2, Eric Kirschbaum hat Lyndon B. Johnson für uns eingeordnet.

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0: In den USA feiert die Nation ihren 250. Geburtstag. Das bedeutet für uns auch ganz viel Nonchalance, ganz viel Lässigkeit, die aus dem weiten Westen zu uns gekommen ist. Einer, der dafür immer garantiert ist, zum Beispiel der Schauspieler Denzel Washington, der sich einfach mal eben schnell von Jamie Foxx nachmachen lässt. Er sitzt dabei und lacht dann dieses unvergleichliche Denzel Washington-Lachen, während Jamie Foxx ihn nachmacht.
1: I'll grab your hand and you play me. Hey,
2: you get your fucking hands off me.
0: Das Lachen von Denzel Washington, bei mir ist Eric Hirschbaum, er lacht da so unvergleichlich, weil Jamie Foxx dann auch noch mit der Lippe so nachbibbert, wie Denzel Washington das in seinen Filmen macht. Das ist die schöne Seite. Und wir haben vorhin schon drüber gesprochen, Eric, du beobachtest die USA, du beobachtest aber auch schon lange Zeit die Deutschen, wie sie auf die USA gucken. Und die neuen Umfragen sagen es auch wieder, also die Deutschen waren selten so kritisch den USA gegenüber wie im Moment, was ganz viel mit dem amtierenden Präsidenten tatsächlich zu tun hat. Und dann gibt es aber natürlich auch doch eigentlich das hässliche Gesicht der Supermacht, was Trump jetzt auf eine ganz krasse Art und Weise auslebt, das immer sagt, wenn ihr nicht wollt, wenn ihr nicht macht, was wir wollen, dann zeigen wir es euch, oder?
3: Ja. ich weiß nicht. Ich glaube nicht, dass viele Amerikaner wollen Weltpolizist sein momentan. Das geht in die andere Richtung, das Pendulum, die wollen zurückziehen. Ich glaube, die Militär, wenn man an die Militär denkt, ich glaube, das sind wirklich professionelle Leute und die lieben ihr Land und die tun ihr Job und ich bin ganz stolz, was die da machen. Ich glaube, die amerikanischen Streitkräfte tun eigentlich gut in dieser Welt. Ich glaube, Ukraine ist noch im Krieg dank der Hilfe der Amerikaner. Die ganze Geheimdienste, Intelligenz, die Ukraine bekommt, kommt aus den USA und die machen...
0: Aber seit, ich glaube, mehr als einem Jahr kommt die Unterstützung hauptsächlich aus Europa, weil Trump das ja alles zurückgefahren hat.
3: Ja, aber ganz wichtige Dinge. Ich glaube, in Wiesbaden sitzen die Geheimdienste, und die geben Ukraine die Information, wo die russischen Raketen kommen. Elon Musk hat einen Game Changer gemacht, indem er das ausgeschaltet hat für die Russen. Die haben die Codes nicht mehr bekommen für die Satellink. Ich glaube, die amerikanische Streitkräfte spielen eine ganz riesige Rolle. Wenn in Deutschland ein Terroranschlag vereitelt wird, das ist dank geheimdienstlicher Information aus dem Ausland. Das ist Israel, wahrscheinlich USA. Ich glaube, die USA spielen eine ganz wichtige Rolle in vielen Hinsichten und das wird nicht immer gesehen. Und ja, es gibt Kritik. Die Amerikaner machen Fehler. Es gibt Dinge, die nicht passieren sollen, aber trotzdem, ich glaube, im Großen und Ganzen ist die Militär in den USA ein Force for Good. Und
0: aber wenn wir jetzt mal inneramerikanisch hin, für dich als Zivilist, für dich als skeptischer Journalist aufgewachsen ist, wir haben eine Sache, das ist bildlich gesprochen, also ein krasses Bild, Colonel Jessup Film, eine Frage der Ehre mit Tom Cruise und Demi Moore seinerzeit, und er spielt halt einen total machtversessenen, selbstvergessenen, abgehobenen Colonel, der sagt, also Freunde, ihr braucht mich doch da an dieser Mauer in Guantanamo in Kuba, weil wenn ich da nicht bin, wollt ihr etwa für Sicherheit sorgen, ihr Schlaffis, so sagt er das zu der Rolle von Tom Cruise und wird da sehr, sehr laut und ist eigentlich das hässliche Gesicht des amerikanischen Militärs.
4: You want me on that wall. You need me on that wall. We use words like honor, code, loyalty. We use these words as the backbone of a life spent defending something. You use them as a punchline. I have neither the time nor the inclination to explain myself to a man who rises and sleeps under the blanket of the very freedom that I provide and then questions the manner in which I provide it.
0: Also wir haben Ehre, für uns bedeutet Ehre was, für euch ist das einfach nur eine Pointe. Ich werde mich nicht gegenüber jemandem rechtfertigen, der unter der Decke von Sicherheit ruht, die ich ihm ausgebreitet habe. So hat er das da gerade mehr oder weniger gesagt. Also er ist da sehr schroff. Ist das nicht auch für dich als Amerikaner, du siehst sowas, du siehst was Ähnliches und denkst dir, ja, so seid ihr. Ihr seid eigentlich aus einer etwas anderen, eben militärischen Kultur.
3: Ja, am Ende des Filmes geht er ins Gefängnis, glaube ich, dieser Offizier von Jack Nicholson gespielt.
0: Weil er seine Macht missbraucht hat.
3: Genau, und ja. Das ist Amerika. Am Ende die Institutionen werden Gerechtigkeit finden und das finde ich gut. In Vietnam gab es ein Massaker, My Lai Massacre, und der Mann ging ins Gefängnis lebenlang. Und das ist, es gibt Auswuchern, aber dann, jemand muss dafür verantwortlich sein. Mein Cousin war in Irak 2-3 Mal und bin stolz, dass er das gemacht hat. hat. Und ich finde es gut. Und Deutschland hat eine ganz andere militärische Geschichte. Das verstehe ich. Die Deutschen wollen gar kein Militär. Ich liebe Deutschland und ich wünsche, die ganze Welt wäre wie die Deutschen. Frieden, Frieden, Frieden. Die denken, muss nur Putin sagen, hör auf und dann hört er auf. Nein, die Welt ist voll von Bad Actors und ich bin froh, dass die Amerikaner wirklich immer probieren, besser zu werden, immer einen Schritt voraus sein, immer zu wissen, wo, wann kommt der nächste Anschlag aus Moskau und so. Und das ist wichtig für die Welt und ich glaube, die Deutschen, Sauerland, die Sauerland-Bomber, kannst du dich daran erinnern? Das ist vereitelt worden dank Informationen wahrscheinlich von der CIA. Ich bin froh, ich schlafe besser, weil ich weiß, nicht nur die BND ist hier für uns, unsere Sicherheit, sondern die CIA, Mossad und so weiter. Und ich glaube, das ist wichtig und das ist zu wenig bewusst in Deutschland, dass diese Information uns alle schützt und hilft.

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1: A1 Köln Richtung Münster zwischen Schwerte und Kreuz Dortmund unter 15 Minuten plus 6 Kilometer Stau. A1 Dortmund Richtung Osnabrück zwischen Kreuz Münster Süd und Greven 10 Minuten plus 5 Kilometer stockender Verkehr. A1 Osnabrück Richtung Münster zwischen Lattbergen und Münster Nord 30 Minuten plus 8 Kilometer Stau nach einem Unfall. Die A3 Frankfurt Richtung Köln zwischen Siebengebirge und Kreuzborn-Siegburg 20 Minuten plus 5 Kilometer Stau. Wegen Bergungsarbeiten ist dort nur ein Fahrstreifen frei. Folgende Autobahnen sind wegen Bauarbeiten bis morgen früh gesperrt. Die A1 zwischen Erftstadt und Kreuz Bliesheim in beiden Richtungen, die A2 Dortmund Richtung Hannover zwischen Kamener Kreuz und Hamm, die A59 Bonn Richtung Köln zwischen Dreieck-Köln-Porz und Köln-Rath, die A59 Dienstlaken Richtung Duisburg zwischen Ruhrort und Kreuz Duisburg. Allen unterwegs eine gute Fahrt.
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1: Und die wetterverantwortliche Beobachterin ist Milena Fuhrmann für uns.
2: Schönen guten Tag. Heute wechseln sich Sonne, dichte Wolken und einzelne Schauer ab. In Westfalen können die Schauer auch mal etwas länger anhalten. Ansonsten sind die eher nur von kurzer Dauer. Das alles bei Höchstwerten heute zwischen 17 und 25 Grad. Die neue Woche startet dann ganz ähnlich. Erstmal viele Wolken, meistens trocken. Im Laufe des Tages können aber immer mal wieder Schauer durchziehen. Das alles bei Höchstwerten zwischen 18 und 28 Grad.
1: Dankeschön, Milena.
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1: Deutschland ist natürlich das Land des puren Optimismus, wo die Zuversicht aus allen Ritzen spritzt. Können die Amerikaner uns da wirklich das Wasser reichen? Das bespreche ich gleich mit Eric Kirschbaum. Er ist Journalist. Er war erst kürzlich 5 Wochen lang in Kalifornien und soll uns mal sagen, wie es denn da wirklich war. Anlass ist natürlich die 250-Jahr-Feier der Vereinigten Staaten. Vor 250 Jahren wurde die Unabhängigkeitserklärung in Philadelphia unterzeichnet. Für den Fall, dass ihr etwas zu unterzeichnen habt, unter wdr2@wdr.de jederzeit und immer gern.
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0: Hier ist WDR 2 und bei mir ist Eric Kirschbaum, der uns vorhin schon erzählt hat, wie das war, als er Ende der 60er Jahre zur Schule kam und dann die ganze Geschichte, wie hast du das vorhin genannt, ja, weiß gewaschen wurde, mehr oder weniger. Also alles ganz toll und die Gründerväter und super, Amerika, tolles Land, so ist euch das damals beigebracht worden. Aber wenn du jetzt auf diese vollen 250 Jahre guckst, gibt es da eine Zeit, wo du sagst, ach ja, da hätte ich gerne, da wäre ich auch gerne schon Amerikaner geworden, hätte dies und das und jenes mitgekriegt?
1: Das ist eine schwierige Frage. Es gibt so viel spannende Epochen, aber weil ich was ausdrücken muss, ich glaube, die 30er Jahre nach der Börsencrash, wie die Amerikaner sich wieder aufgerappelt haben und Entscheidungen getroffen sind, ohne Diktatur, ohne wie Deutschland, Italien oder Sowjetunion, sondern mit dieser Institution umgehen mussten. Ein Präsident, Roosevelt, hat nach Macht ergriffen. Er wollte Supreme Court erweitern, um das zu schwächen. Hat nicht geklappt. Und die Institutionen haben Erfolg gehabt. Und es war eine ganz spannende Zeit in den USA, glaube ich. Prohibition, Alkohol, kein Alkohol. Und die Amerikaner haben das geschafft, sich wieder aufzurappeln nach der Börsencrash und Optimismus. Der Optimismus war ein Leitplanke für die Amerikaner und die haben das geschafft und die haben das Land aufgebaut mit Schulen, Straßen und das war sicherlich, Musik war auch eine spannende, die Musik der 30er Jahre, die Musiker haben kaum Geld gehabt und die haben, Jazzmusiker haben dann 3, 4, 5 Mal pro Tag gespielt, diese fröhliche Musik, I'm in the Money or Happy Days or again. Ich fand das eine ganz tolle Zeit eigentlich, obwohl es deprimierend war für viele, aber eine spannende Zeit sicherlich.
0: Von Roosevelt gibt es dieses große Zitat, was Deutsche sich eigentlich häufiger mal so vor Augen führen oder womöglich irgendwo hinschreiben sollten. Das Einzige, was wir wirklich zu fürchten haben, ist die Angst, ja. Hat er ja gesagt. Also auch das ist letztendlich ja eine Zuversichtslosung, weil es gibt auf der anderen Seite natürlich Zeiten, die ganz fürchterlich waren. 1861 bis 65, der amerikanische Bürgerkrieg, wissen auch nicht so viele, dass natürlich haben die USA ganz viele Kriege geführt in ihrer Geschichte, aber der die meisten Opfer gefordert hat, ist tatsächlich der Krieg im eigenen Land. Da hätte es ja auch gut sein können, dass sich das einfach alles erledigt, oder? Dass das ganze Land einfach den Bach runtergeht.
1: Absolut, es stand viel auf der Kippe. 750.000 Amerikaner waren tot, das Land war zerrissen, die Südstaaten wollten weg und Lincoln hat das geschafft und der Krieg ist zu Ende gegangen und ja, genau, deswegen, wenn Leute sagen, Ende der Demokratie jetzt und Gefahr für die Demokratie und Polarisierung, ist das Ende? Nein, es gab viel schlimmere Zeiten, der Bürgerkrieg oben auf der Liste, dann McCarthy, Vietnam, Watergate, es war viel größere Herausforderung als jetzt, die Polarisierung, aber der Bürgerkrieg ist wirklich ein Trauma für die Amerikaner und ja.
0: Wobei, da gibt's jetzt einen Artikel, den wir beide gelesen haben, in der New York Times, wo es darum geht, da sagt der Autor, naja, Freunde, ich muss euch was sagen, so gespalten sind wir eigentlich gar nicht. Das ist die Überschrift. Da geht's darum, dass Kamala Harris und Donald Trump Wähler verglichen worden sind. Die sind gefragt worden, die sind mal nicht nach politischen Einschätzungen gefragt worden, sondern die sind gefragt worden, was war das Wichtigste oder das in eurem Leben Bedeutsamste, was euch in den vergangenen Monaten passiert ist. Und erstaunlicherweise haben die Kamala, die ehemaligen Kamala Harris-Wähler und die ehemaligen Trump-Wähler identische Antworten gegeben, weil es ging um den Verlust von nahen Angehörigen, es ging um Gesundheit und es ging überhaupt gar nicht tatsächlich um Politik. Erstaunt dich das? Oder kennst du nicht die Situation, dass du, wenn du in die USA fährst, dass du sagen musst, Leute, lass uns mal nicht über Politik reden, ehe wir hier in Streit geraten?
1: Ja, das hat mich auch überrascht, die Geschichte, aber ich finde es auch ganz vielsagend. Das zeigt, dass die Amerikaner haben viel mehr gemeinsam, als vielleicht auf der Oberfläche zu sehen ist. Natürlich gibt's Leute, die Donald Trump absolut hassen. Und es gibt Leute, die Trump mögen. Aber es gibt so viel andere Dinge dazwischen. Und ja, ich finde manchmal die Berichterstattung, die Fokus auf diese Spaltung ist ein bisschen übertrieben. Und man kriegt dadurch ein falsches Bild. Man sieht das bei der WM momentan. Es gibt Trump-Anhänger und Trump-Gegner, die freuen sich, dass die amerikanische Mannschaft weiterkommt und weiterspielt. Und ich meine, Sommermärchen ist ein ganz schöne Geschichte in Deutschland. Und ich hoffe, es könnte ein Sommermärchen in den USA jetzt geben. Nicht nur, dass die Amerikaner Fußball entdecken, was für ein toller Sport. Trotz der niedrigen Ergebnisse, 1-0 ist für einen Amerikaner relativ langweilig, aber wenn man Fußball besser kennt, kann es auch spannend sein. Frankreich, Argentinien 1-0 ist auch ein spannendes Spiel. Und ich hoffe, ein Sommermärchen ist möglich in den USA. Es ist auf jeden Fall, die Zutaten sind jetzt vorhanden.

Wir haben einen wichtigen Verkehrshinweis für euch. Ein Falschfahrer, vorsichtig, ein Falschfahrer auf der A4 Köln Richtung Aachen zwischen dem Kreuz Aachen und Fettschau, kommt euch ein Fahrzeug entgegen. Bitte überholt nicht und fahrt äußerst rechts. Ich wiederhole das nochmal. Auf der A4 Köln-Aachen zwischen Kreuz Aachen und Fettschau kommt euch ein Falschfahrer entgegen. Bitte fahrt äußerst rechts und überholt nicht. Wir melden uns, wenn die Gefahr vorüber ist.

0: ist die heimliche Hymne America the Beautiful hier von Ray Charles. Bei mir ist der Journalist und Buchautor Eric Hirschbaum. Warum eigentlich die heimliche Hymne? Weil das Leute so gerne singen oder weil sie das so berührt? Oder Eric, warum heißt das, ist das die heimliche Hymne?
1: Ja, niemand will die Diskussion haben, was soll man mit dem Star Spangled Banner machen. Und deswegen, es gibt eine Nationalhymne. Das ist immer ein Problem in den USA, so viele Nationalitäten. Man musste zusammenkommen. Es gab German-Americans und Italian-Americans, aber Teddy Roosevelt sagt, nein, kein Hyphen, du bist entweder Amerikaner oder Deutsche und deswegen, es kann nur eine Nationalhymne geben. Irgendwie musste man das Land unter einem Lied, einem Hymne einigen.
0: Der rechtsradikale Politiker Björn Höcke hat ja letztens gesagt, wir Menschen aus Westdeutschland, wir seien gar keine richtigen Deutschen, sondern wir seien letztendlich amerikanisch, hat er gesagt. Also ich glaube, er hat das Wort, da hat sich dann gezeigt, dass er doch an der Universität zwar nichts über die SA-Sprüche gelernt hat, die er gelegentlich mal skandiert, aber dass er das Wort usurpiert gelernt hat. Westdeutsche seien heute deutsch sprechende Amerikaner mit einer Ersatzidentität, während die Ostdeutschen noch deutsch sprechende Deutsche seien. Das hat Björn Höcke gesagt, das muss man da nicht so viel drum geben, was dieser Mann nicht alles so erzählt, aber kommen dir denn als jemand, der seit mittlerweile 35 Jahren in Deutschland lebt, die Deutschen, mindestens die Leute in Westdeutschland, wie Amerikaner vor?
1: Nee, überhaupt nicht. Ich weiß nicht. Ich meine, ich bin ein deutsch sprechender Amerikaner und ich finde, der Satz war wirklich daneben, weil die Deutschen sind sowas von anders als die Amerikaner. Und das ist ein großer Fehler hier in Deutschland. Viele Deutsche denken, Amerikaner schauen aus wie wir, haben ähnliche Namen. 41 Millionen Amerikaner haben deutsche Wurzel wie ich. Aber die Amerikaner und die Deutschen sind sowas unterschiedlich. Und das wird hier manchmal falsch verstanden. Wahlkampf zum Beispiel. Ein Beispiel in den Amerikaner ist es, ein Kampfsport, das ist wirklich gefährlich. In Deutschland ist alles so zivilisiert. Es gibt tausende von Beispielen. Aber die Amerikaner und die Deutschen sind wirklich ganz unterschiedlich, ganz andere Mentalitäten. Und das wird zu wenig beachtet in Deutschland, dass Amerikaner ticken ganz anders.
0: Die Deutschen sind ja im Moment der Meinung, wir seien wirtschaftlich total am Boden. Da gibt es natürlich auch Zeichen für, also Krisenzeichen in Deutschland logischerweise. Auf der anderen Seite ist es Deutschland jetzt selbst in dieser Stagnation gelungen, in der Rangliste der größten Volkswirtschaften von Platz 4 auf Platz 3 vorzurücken. Trotzdem, die Stimmung ist nicht so gut. Du hast gesagt, du warst jetzt gerade erst in Kalifornien. Warum, also sind da alle irre oder warum ist die Stimmung gut? USA befinden sich im Krieg, das im Iran ist blöd gelaufen und läuft blöd nach wie vor, das ist ja längst noch nicht geklärt und so weiter und so weiter. Also warum sind die Leute da guter Laune?
1: Ja, der Krieg spielt in den Medien keine große Rolle, ist wirklich ein Nebenthema. Die Amerikaner sind einfach optimistisch. Das spürt man sofort, man aus dem Flugzeug steigt, du wirst begrüßt, die Leute freuen sich, dich zu sehen. Alle optimistisch, das spürt man überall und das gehört zu der amerikanischen DNA mehr als alles andere. Ist einfach optimistisch und die Leute, die zu den USA ausgewandert sind, die haben die Zukunft gesehen, die wollen eine bessere Zukunft und das bleibt immer noch Teil, ein ganz wichtiger Teil der amerikanischen Fabrik und das liebe ich da, das ist ansteckend, wenn die Leute so, die wollen was bewegen, die haben Eigenverantwortung ohne Ende, die sitzen nicht herum und warten, bis der Staat eine Klimaanlage in die Schule, die bauen einfach eine Klimaanlage ein und die wollen selber was bewegen und die warten nicht, es gibt kein Kindergeld, es gibt kein Elterngeld, trotzdem, die Amerikaner haben viel mehr Babys als in Deutschland. Es ist eine ganz andere Mentalität und ich wünsche mir manchmal, dass diese Mentalität hier ein bisschen kommen könnte.
0: Ja, weil jetzt ja Leute sagen können, ja, aber der Herr Kirschbaum, der wohnt ja jetzt schon mehr als 30 Jahre in Deutschland. Wenn das doch in Amerika so toll ist, wie kann denn das sein? Wie kann denn in Deutschland eigentlich in der Konkurrenz überhaupt bestehen?
1: Ja, ich bin oft in den USA unterwegs, aber ich finde Deutschland auch toll. Diese Social Welfare steht, finde ich auch toll, dass die Armut hier wenig ist, kein Obdach, kaum Obdachlose, Krankenversicherung, gute Schulen. Ich habe 4 Kinder hier. Ich bin optimistisch und ich mag Deutschland und ich liebe meinen Job. Ich meine, liebe meinen Job, Deutschland zu beobachten, über Deutschland für Leute im Ausland zu berichten. Das ist ein ganz toller Job. Das ist ein Traumjob als Journalist. Deswegen bin ich hier und ich hoffe, vielleicht ein bisschen meinen Optimismus anzustecken in einer oder anderen.
0: Und trotzdem bist du ja auch politischer Journalist, Eric. Und das heißt, wenn du auf die Politik guckst und dir überlegst, wer könnte der nächste Präsident der Vereinigten Staaten werden, gehst du darauf Wetten ein?
1: Nee, gar nicht. Das ist, ich glaube, Journalisten sollen gar nicht wetten und vor allem Donald Trump hat uns alle gelehrt, Prognose von Journalisten sind doof, weil das schaut so blöd aus, wenn man vorher gesagt hat, Trump kann nicht gewinnen und dann gewinnt er zweimal. Deswegen, ich mache keine Prognose mehr.
0: Aber das heißt, aber siehst du denn tatsächlich da für die Republikaner und für die MAGA-Bewegung durchaus eine starke Konkurrenz heraufziehen? Also, dass es denen unbequemer werden könnte? Sind die Midterms in diesem Jahr noch?
1: Ich glaube, die Republikaner werden zu kämpfen haben in den Midterms, weil üblicherweise verliert die Präsidentspartei bei den Midterms stark. Und Kongress geht meistens an die andere Partei. Die Demokraten müssen nur 4 Sitze holen, dann haben die eine Mehrheit. Und die Senat schaut auf einmal auch besser aus, weil Trump viele Fehler, ich habe den Namen, Entschuldigung, aber der Präsident hat viele Fehler gemacht. Er hat viele Republikaner in den Vorwahlen unterstützt. Und jetzt hat er 4 Senatoren, die jetzt lame duck sind, aber sind Gegner. So für 6 Monate hat Trump 4 republikanische Senatoren verloren, die nicht mehr seine Freunde sind, sondern seine Feinde. Und Trump wird schwer haben. Und jetzt auf einmal schaut's aus, dass der Republikaner sogar den Senat verlieren könnte. Und dann ist Donald Trump ein richtiger lahme Ente die letzten 2 Jahre.
0: Das ist doch, jetzt haben wir ihn zum Schluss doch nochmal erwähnt, ist ja auch nicht weiter tragisch. Ansonsten haben wir optimistisch nach vorne geguckt und vor allen Dingen den Vereinigten Staaten zum Geburtstag gratulieren können, weil Eric Kirschbaum Zeit für uns hatte. Der hatte auch nicht einfach so Zeit, sondern hat die ganze Nacht auf der Autobahn verbracht, um zu uns zu kommen. Eric, deswegen sollst du dich gut erholen. Tausend Dank, dass du das heute möglich gemacht hast und alles Gute für dich. Vielen Dank.
1: Gerne, hat viel Spaß gemacht, mit dir zu plaudern. Oh,

0: Glück entwarnen, auf der A4 kein entgegenkommendes Fahrzeug mehr zwischen Kreuz Aachen und Fetschau. Dafür kommt jetzt Sven Pistor und wird uns vorbereiten, wird uns heiß machen, damit wir bis 2 Uhr durchhalten und dann im Aztekenstadion auf 2200 Meter erleben, wie der deutsche WM-Teilnehmer Thomas Tuchel in der Begleitung von 11 Fußballspielern.
1: Mich beruhigt das total, dass du das auch so abfeierst, das Spiel.
0: Ja, aber ich bitte dich.
1: Die Kamerafahrt durch dieses Stadion beamt mich zur WM 1970. Ich sehe da Pelé und ich weiß nicht was. Oder 86. Ein solch geiles Stadion und dann dieses Spiel. Ich finde es sensationell. Ich freue mich auf das Spiel. Und davor, die Vorband, Brasilien gegen Norwegen. Ist ja auch nicht ganz schlecht,
0: auch nicht,
1: oder?
0: Auch nicht, überhaupt nicht übel. Ich meine, wir haben da noch nicht darüber geredet, dass Spanien ja noch auf Portugal trifft. Ja. Das ist mir jetzt sehr spät aufgefallen, wo ich dachte, oha. Naja, weil das ist ja wie Deutschland gegen Holland in schlimm.
1: Jetzt sind halt das stimmt, die mögen sich nicht wirklich. Und ich glaube auch, ehrlich gesagt, wir werden bald das letzte WM-Spiel von Cristiano Ronaldo erleben. Ich weiß, das Thema polarisiert. Es gibt Menschen, die brechen jetzt weinend zusammen und andere jubeln, dass der Mensch, der von sich behauptet, er sei größer als das Leben, ich glaube zumindest, dass er das denkt, dass der irgendwann auch nicht mehr Weltmeisterschaftsspiele spielt. Ja, es ist, also sagen wir so, Jörg, es sind jetzt noch die da, die Fußball spielen können. Und das tut uns Deutschen schon ein bisschen weh.
0: Ein bisschen. Sven Pistor, he's the one. Viel Spaß. Schönen Nachmittag, Sven. Lass es dir gut gehen.
1: Jo, ciao.

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1: Die Nachrichten mit Katrin Baumhöfer. Guten Tag.
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2: Leute haben Spaß, freuen sich, tanzen, sind ausgelassen, können leben, wie sie leben wollen. Es ist super.
1: Die CSD-Parade in Köln ist aus Sicht von Mitorganisator Jens Pielhau gut angelaufen. Der Christopher Street Day dort ist einer der größten in Europa. Rund 60.000 Menschen nehmen an der Parade heute teil, um mehr Gleichberechtigung für queere Menschen zu fordern. Laut Pielhau ist dieses Ziel der Pride noch nicht erreicht.
2: Queere Menschen weltweit werden verfolgt. Homosexualität steht in ganz vielen Staaten unter Strafe, sogar mit dem Tod bedroht. Zwei Mütter in Deutschland, die ein Kind bekommen, sind nicht gleichzeitig Mutter nach dem BGB. Wir werden auf der Straße angespuckt, geschlagen, nur weil wir mit dem Freund Händchen halt durch die Straße gehen. Nein, wir haben nicht die gleichen Rechte wie alle anderen und dafür ist ein Pride eben immer noch da.
1: Auch Politiker aus verschiedenen Parteien sind beim CSD in Köln mit dabei. Zum ersten Mal auch NRW-Innenminister Reul. Er sagte, mit seinem Auftritt wolle er zeigen, dass der Staat und die Polizei alle Menschen schütze, unabhängig von der Lebensform. Die Zahl der Grundschulkinder, die in der geistigen Entwicklung einen besonderen Förderbedarf haben, ist in NRW über die letzten 10 Jahre hinweg massiv gestiegen. Laut Schulministerin Feller um 86%. Dem WDR sagte Feller, sie glaube, es könne an der frühen Nutzung von Tablets und Smartphones liegen.
3: Die schnelle Bildfolge, dass das, was so schnell ist, dass das die kleinen Gehirne im 3- oder 5-jährigen Alter noch gar nicht verarbeiten können.
1: Eine wissenschaftliche Untersuchung dazu gibt es noch nicht. Die Länder wollen jetzt eine in Auftrag geben. Martina Koch, WDR Landespolitik.
4: NRW-Schulministerin Dorothee Feller will nicht einfach zusehen, wie immer mehr Kinder im Bereich geistige Entwicklung Probleme bekommen. Im Interview mit dem WDR-Magazin Westpol räumte sie zugleich ein, dass den Grundschulen das Personal fehle, um so viele betroffene Kinder gut zu fördern. Erst 2030 werde sich die Lücke bei den Grundschullehrkräften schließen.
1: 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Jetzt weitere Meldungen im Überblick. In Erfurt beendet die AfD heute ihren Bundesparteitag mit Beratungen über Satzungsänderungen. Vor allem gestern war es in Erfurt zu vielen Protestaktionen gekommen. Die Polizei kündigte heute an, sich die Vorfälle genauer anzuschauen. Die Beamten hätten mehrfach Pfefferspray und in einem Fall auch einen Schlagstock eingesetzt. Insgesamt sei der Protest aber weitgehend friedlich verlaufen. Ein Feuer auf dem Stuttgarter Großmarkt an diesem Wochenende hat nach Polizeischätzungen einen Schaden im zweistelligen Millionenbereich verursacht. Warum das Feuer am Freitagabend auf dem Gelände ausbrach, wissen die Ermittler noch nicht. Auch heute früh löschten Brandbekämpfer noch Glutnetze.

0: Laut Polizei sind auch Stichwaffen im Einsatz gewesen. Ein Mann ist bei der Auseinandersetzung gestorben. Bei dem Toten soll es sich um einen Sicherheitsmitarbeiter handeln. Laut Bild-Zeitung erlitt der Mann einen Herzinfarkt. Drei weitere Personen seien durch Stichwaffen verletzt worden. Polizei und Staatsanwaltschaft ermitteln jetzt.
1: Das war WDR aktuell.
2: Ja, vielen Dank an die Nachrichten. Und wir sind beim Wetter und Inga Hinkamp. Es ist entspannt, ne?
3: Ja, es ist recht bewölkt. Hier und da ist ein bisschen Sonnenschein mit dabei. Aber auch so viele vereinzelte Schauersprenkler im Westen. Also teilweise kann es auch mal ganz kurz intensiv regnen. Ja, und das bleibt auch den ganzen Nachmittag so. Wir haben aktuell zwischen 17 und 24 Grad. Es ist windig, wenn wir da mal auf die neue Woche schauen. Morgen haben wir vor allem in Ostwestfalen noch Schauer, da wird es dann aber vom Rheinland her langsam wieder sonniger und im Laufe der Woche wird es dann insgesamt sonniger und vor allem auch wieder wärmer. Ende der Woche womöglich wieder so 32, 33, vielleicht auch mal 34, 35 Grad.
2: Sagst du da in deinem schwarz, rot, gold dekorierten Stuhl?
3: Nagelsmann-Gedenkstuhl?
2: Ist das nicht, ja, ist das letzte Mal, als wir uns sahen?
3: Ja, da hatten wir noch Träume, habe ich gerade zu dir gesagt.
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2: Und jetzt haben wir die Staus. So ist es. Die Staus mit den längsten Wartezeiten. A1 Köln Richtung Münster zwischen Schwerte und Kreuz Dortmund-Unna 10 Minuten plus 6 Kilometer Stau an einer Baustelle. A1 Osnabrück Richtung Münster zwischen Lattbergen und Münster Nord 20 Minuten plus 9 Kilometer Stau wegen Bergungsarbeiten. Dann die A3 Frankfurt Richtung Köln zwischen Bad Tönnef-Linz und Kreuz Bonn-Siegburg 20 Minuten plus 8 Kilometer Stau wegen Bergungsarbeiten ist nur ein Fahrstreifen frei. A33 Osnabrück Richtung Bielefeld zwischen Osnabrück-Fledder und Hilte am Teutoburger Wald etwa 15 Minuten plus 8 Kilometer stockender Verkehr. Die 44 Dortmund Richtung Kassel zwischen Kreuz Dortmund-Unna und Kreuz Werl 10 Minuten plus 4 Kilometer stockender Verkehr. Und folgende Autobahnen sind wegen Bauarbeiten bis morgen früh gesperrt. Die 1 zwischen Erdstadt und Kreuz Biesheim in beiden Richtungen. Die 2 Dortmund Richtung Hannover zwischen Kamler Kreuz und Hamm. Die 59 Bonn Richtung Köln zwischen Dreieck Köln-Port und Köln-Rath. Und die 59 Dienstlaken Richtung Duisburg zwischen Ruhrort und Kreuz Duisburg. Alle Staus, auch die kürzeren, rund um die Uhr, zuverlässig, Inga.
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2: Das bin in weiten Teilen ich. Hallo.

0: Taylor Swift. Und ihre Hochzeit in New York City. Madison Square Garden. Ey, drunter geht's nicht, oder? Ja, wird hoffentlich eine wunderbare Ehe. Vorsicht auf der A44 Aachen-Mönchengladbach zwischen Aachen-Brand und Kreuz Aachen in beiden Richtungen werfen. Schwachmaten, Gegenstände auf die Fahrbahn. Ich glaube, auf was anderes können wir uns an der Stelle nicht verständigen. Wenn ihr in Köln unterwegs seid, dann hört ihr es überall. Yes! Es ist Pride-Time in Köln. Heute zieht die CSD-Parade durch die Stadt und mittendrin ist auch Martin Schütz für WDR 2. Wir hören es im Hintergrund. Martin, wo bist du?
1: Wir biegen gerade wieder vom Friesenplatz aus weg in Richtung Dom. Also ein absolutes Highlight für viele Kölnerinnen und Kölner, dass sie jetzt schon wieder die Domspitzen sehen.
0: Ja.
1: Und die Demonstrationszug jetzt einfach in Richtung Schlussbogen geht.
0: Du bist ja da auf dem ersten Wagen und schaust runter. Es ist ja ein so wichtiges Fest. Wie erlebst du die Stimmung da beim CSD?
1: Also ich glaube, man hört ein bisschen so, wie die Stimmung hier um mich herum ist. Also es ist total ausgelassen. Die Leute haben einfach sehr, sehr gute Laune. Die feiern sich, die feiern die queere Community, die feiern diese Buntheit, die hier zu sehen ist. Aber du hast es schon gesagt, das ist natürlich eine hochpolitische Demonstration, ist es ja offiziell. Man weist immer wieder mit Plakaten darauf hin, dass das, was hier gerade in Köln möglich ist, nämlich zu zeigen, wie man leben kann, dass das in ganz vielen Städten in Deutschland gar nicht so möglich ist und in anderen Ländern in Europa auch nicht möglich ist. Mhm. Also man weist darauf hin, dass das schon etwas ist, was sich einfach noch ändern muss aus Sicht der Menschen, die hier unterwegs sind.
0: Ja, und es ist ja auch eine Demonstration vieler bekannter Persönlichkeiten, die im Zug sind. Stimmt unter anderem auch der Landesinnenminister Reul da dabei?
1: Warte mal, gerade ist es so laut neben mir gewesen. Ich habe gedacht, ich bin in Dortmund auf der Süd oder sonst wo. Ich habe ganz, ganz wenig verstanden. Das liegt daran, dass gerade hier jemand mit so einer Pistole in die Luft geschossen hat. Ein nichts Gefährliches, sondern ja. Seifenblasen. Und die gehen ja, überall runter und das freut die Menschen total.
0: Ist der Innenminister da?
1: Der Innenminister, soweit ich weiß, hat ganz am Anfang kurz geredet. Bei mir auf dem Wagen ist er nicht. Ich weiß nicht, wo er sonst mitfährt. Das kann ich dir gerade nicht sagen.
0: Hör mal, ich glaube, du bist da, wo gerade wirklich
1: Stimmung ist.
0: Überhaupt kein Problem. Ich wünsche dir noch alles Gute, Martin. Du wirst uns natürlich weiter da auf dem Laufenden halten vom CSD. Übrigens, einer von vielen Demonstrationszügen im Ruhrgebiet gibt es in diesem Jahr so viele CSDs wie noch nie. Nächste Woche zum Beispiel das erste Mal in Hattingen und auch in Oberhausen und Herne. 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
1: Wir sind mittendrin in dieser Weltmeisterschaft und was soll ich sagen? Ich checke morgens dann schon den Stand in der Tabelle und sehe, ich bin auf Platz 5489, was sehr cool ist, finde ich. Also, weil man ja echt super viele mit und ja, läuft. Und wir haben jetzt die Spiele vor der Brust. Ich finde diesen Tipptrend immer sehr interessant. Wir haben als erstes zum Beispiel Brasilien gegen Norwegen heute Abend. Da glauben 57% von euch, dass Brasilien gewinnt. Bin ich dabei? Ich tippe ja 2-1 für Brasilien und 19% setzen auf Norwegen. Und dann in der Nacht im Aztekenstadion auf 2200 Meter Höhe das Spiel der Engländer gegen Mexiko. Die Engländer, ja, die haben mit dieser Höhenluft natürlich schon ihre Schwierigkeiten. Jetzt gab es eben die Pressekonferenz. Thomas Tuchel saß da an der Seite seines Spielers Jordan Henderson und der wurde gefragt, was hilft, wenn man so da so hoch kommt, also hoch. Er sagt,
2: Viagra helps.
1: Tuchel lacht, hört ihr, ne?
2: Ja. Viagra. I think as players, very adaptable really and just get on with things.
1: Man muss die Szene einfach annehmen. Also Viagra ist nicht vielleicht wirklich eine Hilfe, wenn man da oben im Aztekenstadion spielt. Es ist ein absoluter Klassiker, ein Wahnsinnsspiel. Anstoß leider 2 Uhr nachts, das ist natürlich Horror, aber wir werden darüber ausführlich im WDR 2 Morgenmagazin berichten. Ich selber glaube, dass da nach 90 Minuten 1-1 steht und England am Ende das Ding doch gewinnen wird und der Tipptrend ist auch eindeutig, 50% von euch glauben, dass England da gewinnt. Am häufigsten genannt das 2-1. Also es wird sehr, sehr spannend, das Spiel. Es ist die WM für euch. Wir sind WDR 2 und es ist Sonntag. Und hier ist Limp Bizkit. Spiele ich natürlich aus das Ding. Behind Blue Eyes. Macht euch einen schönen Sonntag. Der Henderson.

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2: Die Staus mit den längsten Wartezeiten. A1 Osnabrück Richtung Münster zwischen Bad Bergen und Münsternort. 15 Minuten plus 6 Kilometer Stau wegen Bergungsarbeiten. Die 3 Frankfurt Richtung Köln zwischen Siebengebirge und Kreuzborn-Siegburg. 45 Minuten plus 5 Kilometer Stau. Wegen Bergungsarbeiten ist nur ein Fahrstreifen frei. Die A4 Köln Richtung Aachen zwischen Kreuz Aachen und Aachen-Laurensberg. 10 Minuten plus 3 Kilometer Stau. A33 Osnabrück Richtung Bielefeld zwischen Kreuz Osnabrück Süd und Hilter am Teutoburger Wald. 15 Minuten plus 7 Kilometer stockt's da. Die 44 Dortmund Richtung Kassel zwischen Kreuz Dortmund-Unna und Kreuz Berl. 7 Kilometer stockender Verkehr. Die folgende Autobahnen sind wegen Bauarbeiten bis morgen früh gesperrt. Inga, was glaubst du, mit welcher geht's los? Mit der A?
3: Oh, ich hab noch nicht. Ich muss
2: noch
3: ein
2: bisschen. Sag einfach eins.
3: Eins.
2: Ja, A1 zwischen Erftstadt und Kreuz Bliesheim in beiden Richtungen. Dann die A
3: 4.
2: 2. Dortmund Richtung Hannover zwischen Kamener Kreuz und Hamm. Dann A59 Bonn Richtung Köln zwischen Dreieck Köln-Porz und Köln-Rath und die 59 nochmal Dienstag in Richtung Duisburg zwischen Ruhrort und Kreuz-Duisburg. Alle Staus auch in der WDR 2 App.
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2: Jetzt lass mich mal raten, irgendwo in NRW sind es gerade 23 Grad.
3: Ja.
2: Nein. Ha, yes!
3: ja, haben wir. Und vor allem haben wir einige kräftige Schauer aktuell. Und zwar zwischen Coesfeld und Münster, aber auch zwischen Gütersloh und Bielefeld sind gerade kräftigere Schauer unterwegs. Und die haben wir im ganzen Westen verteilt heute. Dazu viele, viele Wolken, böigen Wind und überall Temperaturen so zwischen 22 und 24 Grad. In den kommenden Tagen wird es dann etwas sonniger und auch Tag für Tag ein bisschen wärmer, sodass wir Ende der neuen Woche dann auch wieder knapp über 30 Grad landen.
2: Okay, also ist es halt Hochsommer dann, ne?
3: Ja, schon.
2: Über 30 Grad.
3: Ja.
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2: Aber so ein richtiger Hitzehammer, davor haben die Leute ja schon so ein bisschen Schiss. Kommt das auch auf uns zu?
3: Also ich habe gerade mal durchgeguckt. Ich habe nächstes Wochenende sowas wie 36 in der Spitze gesehen.
2: Boah.
3: Ja, das geht
2: schon wieder in die Richtung.
3: Schon, ja, aber ist natürlich auch noch weit weg von 40.
2: Ja, außerdem, weißt du, Leben ist jetzt, hat meine Mutter immer gesagt. Oh. Und deswegen, heute ist ja ganz angenehm draußen. Also, genießt es da draußen.
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2: Jetzt mit Ariana Grande und dann Phil Collins. Schönen Sonntag.

Phil Collins, es ist Sonntag, ich habe Lust zu spielen mit euch und zwar an dieser Stelle um einen WDR2 Thermobecher. Feines Teil, macht heiß, macht kalt, macht alles, kann man nicht kaufen, nur hier gewinnen. So, und was spiele ich mit euch, wenn ihr jetzt anruft unter der 0800 567 8222? Es ist ein Solo-Game, also nur eine oder einer von euch kann mitspielen. Und wir spielen das total verdrehte Quiz. Das ist ein bisschen tricky, weil man, naja, die Antworten so geben muss. Also die Antwort der vorletzten Frage ist dann die Antwort der aktuellen Frage. Und das klingt ja jetzt schon kompliziert. Aber, boah, das ist eine Geistesleistung. Und wenn ihr das schafft, 10 Fragen lang, ja, dann gehört euch der Thermobecher. Kleines Beispiel. Erste Antwort wäre Sven zum Beispiel. Auf die Frage, welchen Radiosender hörst du gerade, würdet ihr sagen Sven. Nächste Frage, welcher Wochentag ist heute? WDR2, weil das wäre die Antwort auf die erste Frage. Dann geht's so weiter, ne? 10 Fragen gibt's und wenn ihr das dann durchsteht, dann gehört euch der WDR2 Thermobecher. Jetzt anrufen unter der 0800 567 8222. Good luck, hier ist Teddy Swims.

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1: Yes, ich will spielen, und zwar das total verdrehte Quiz. Und durchgekommen ist aus der ehemaligen Bundeshauptstadt Bonn Lisa. Ich sag mal guten Morgen.
2: Guten Morgen.
1: Ja, guten Morgen, weil wann habt ihr das Frühstück bei euch fertig gehabt?
2: Vor 10 Minuten.
1: Du, ja, warum nicht? Ne? Du bist in Bonn und du studierst da was für ein Fach?
2: Geografie.
1: Was für ein spannendes Fach und ein total schönes Institut da, ne? In Poppelsdorf.
2: Ja, wunderschön. Ja.
1: Wunderschön. Ja, herrlich. Und hast du jetzt eigentlich schon Semesterferien oder seid ihr noch mittendrin im Sommersemester?
2: Die Semesterferien sind bald.
1: Die sind bald, ne? Das sind ja dann zweieinhalb, 3 Monate, aber es ist eigentlich die vorlesungsfreie Zeit. Bist du dann im Sommer fleißig oder lässt du da alle Gräten von dir hängen und machst gar nichts?
2: Ich muss meine Bachelorarbeit noch schreiben.
1: Oh, was für ein Thema?
2: Es geht wahrscheinlich um feministische Stadtplanung.
1: Feministische Stadtplanung. Das klingt nach einem spannenden Thema. Du, wir sind jetzt hier mit dem total verdrehten Quiz am Start. Das sind 10 Fragen und der Trick an dem Ding ist ja, dass du, naja, also die Frage mit der Antwort der vorherigen Frage beantworten musst, ne? Mhm. Das führt dich dann zu diesem Thermobecher, der dir vielleicht bei der Bachelorarbeit treue Dienste leisten kann. Aber dafür musst du 10 Fragen richtig beantworten. Wärst du soweit?
2: Ja.
1: Okay. Dann machen wir es so. Wenn du richtig antwortest, mache ich das hier. Okay? Und ich will nicht das hier machen. Okay?
2: Okay.
1: Geht los. Erste Frage. Bitte keine Antwort geben, weil das ist ja die Antwort für die zweite Frage dann. Der frühe Vogel fängt den. Merken, was dann käme, ne? Zweite Frage. Tage wie dieser ist von welcher Band aus Düsseldorf? Jetzt müsstest du...
2: Wurm,
1: ne? Wurm, ja, Wurm. Welches Rennen ist Michael Schumacher gefahren?
2: Boah, ich weiß es leider nicht.
1: Die Toten, nein, der Tage wie diese, ist von welcher Band? Die Tage wie diese, kennst du das?
2: Ich weiß es leider nicht.
1: Okay, weißt du was? Es tut mir leid. Das heißt, du machst dir jetzt einfach noch einen schönen Tag in Bonn. Und Leute, das ist eure Chance, an der Stelle einzusteigen, weil ich will diesen wunderbaren Becher loswerden. Ruft jetzt nochmal an unter der 0800-567-8222. Ich wünsche dir trotzdem noch einen schönen Tag in Bonn. Okay, Lisa?
2: Jo, danke schön.
1: Jo, ciao.
2: Ciao.
1: Ah, da sind die Anrufe. Ja, ja, gleich haben wir nach Alcazar Next Try.

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0: will dann meinen Becher loswerden, Leute.
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0: Jetzt in der Leitung ist Martin aus Düsseldorf. Hallo Martin.
2: Hallo.
0: Ja, du, ich, Lisa, das war ja alles schön, aber ich glaube, nach dem Frühstück war sie noch nicht ganz wach. Kann das sein?
2: Ja, vielleicht kannte sie auch die Hosen. Ich kann es mir zwar nicht vorstellen, aber...
0: ist natürlich durchaus denkbar. Ja, jetzt ist deine Chance da, ist im Prinzip alles erklärt. Ich lege direkt wieder los und ich fange auch direkt oben an, damit du dich eingrooven kannst. Also, der frühe Vogel fängt den... sag's jetzt bitte noch nichts. Zweite Frage, Tage wie dieser ist von welcher Band aus Düsseldorf?
2: Wurm.
0: Welche Rennsportklasse ist Michael Schumacher gefahren?
2: Die Toten Hosen.
0: Ein Abenteuer erlebte Rotkäppchen mit dem Bösen...
2: Formel 1.
0: Ein Mega-Filmhit war E.T. der...
2: Wolf.
0: Aus welchem Turnier ist die deutsche Mannschaft gerade ausgeschieden?
2: Außerirdische.
0: Ja. Eine WDR-Serie heißt Tiere suchen ein...
2: WM 2026.
0: Sehr gut. Pommes Bahnschranke, das sind Pommes mit Ketchup und...
2: zu Hause.
0: Ja. Bundeskanzler vor Friedrich Merz war Olaf...
2: Mayo.
0: Und letzte Frage. Welcher Wochentag ist eigentlich heute?
2: Scholz.
0: Heute ist Scholz, ja. Hey! Ich bin den Thermobecher los. Martin, das Ding kriegst du.
2: Wunderbar, ich freue mich.
0: Ja. Ja, ja. Ja, Mensch, ey, das also freut mich total für dich. Wo stellst du ihn hin, ins Büro oder bist du irgendwie woanders auf der Arbeit?
2: Vielleicht. Wir ziehen demnächst ein Büro und vielleicht auch zu Hause. Und tatsächlich stelle ich in dem meine WDR2-Tasse, die ich auch schon mal bei euch gewonnen habe.
0: Das ist ja ein Ding. Also wird ja ein richtiges Ensemble draus, ja?
2: Ja.
0: Sehr schön. Hör mal, dann macht ihr noch einen schönen Tag. Was liegt noch an bei dir?
2: Wir packen jetzt für den Urlaub. Wir kommen gerade vom Inline-Hockey, packen jetzt für den Urlaub und morgen geht's in den Urlaub.
0: Vom Inline-Hockey?
2: Genau, ich habe mit meinem Sohn Inline-Hockey gespielt und jetzt nach Hause duschen, fertig machen und dann geht's morgen früh in Urlaub.
0: Nee, wie cool ist das denn? Wohin geht's denn?
2: Nach Fehmarn.
0: Fehmarn? Da bin ich ja ständig. Ich fahre da immer nach Schweden über Fehmarn. Das ist ja die Vogelfluglinie da oben.
2: Ja, das ist wunderschön da.
0: Herrlich, windig.
2: Ich war noch nicht da.
0: Ganz, ja. Kannst du genießen. Ist ganz toll. Gut, hört mal, dann macht euch eine schöne Zeit und danke fürs Mitspielen, ne?
2: Ja, danke.
0: Schönen Sonntag. Ciao.
2: Ciao.

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1: Die Nachrichten mit Katrin Baumhöfer. Guten Tag.
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1: Zum Abschluss des AfD-Bundesparteitags in Erfurt hat die Polizei eine positive Bilanz gezogen. Angesichts zehntausender Demonstranten sei das Wochenende weitgehend friedlich verlaufen. Welche Erkenntnisse inhaltlich vom Treffen der teilweise rechtsextremen Partei bleiben, dazu aus Erfurt Torben Lehning für WDR aktuell.
2: Auf jeden Fall die, dass die AfD so selbstbewusst auftritt, wie sie es noch nie getan hat in ihrer Parteigeschichte. Sie formuliert ganz klar einen Regierungsanspruch hier in Erfurt. Nicht nur bei den anstehenden Landtagswahlen im Osten. Alice Weidel, die Bundessprecherin der AfD, die ja erneut im Amt bestätigt wurde, bekräftigte auch nochmal, dass nach den Ostlandtagswahlen für sie das Kanzleramt käme und dass sie mit einer vorgezogenen Neuwahl auch auf Bundesebene rechnen würde. Also das sind schon wirklich sehr selbstbewusste Töne, die die AfD hier gerade anschlägt. In den Umfragen, auch bundesweit, steht die AfD auf dem ersten Platz. Das trägt die Partei hier in vielen Wortmeldungen immer wieder auch vor sich her und sagt, wir haben einen Regierungsanspruch.
1: Im Iran laufen die Trauerfeiern für den getöteten Ayatollah Khamenei. Er war Ende Februar am ersten Tag des US-israelischen Krieges gegen den Iran bei einem Angriff auf seine Residenz in Teheran getötet worden. Khamenei stand seit 1998 an der Spitze des klerikalen Systems und war der mächtigste Mann im Staat. Uwe Lüb für WDR aktuell.
3: Am Morgen hat einer der einflussreichsten Geistlichen des Landes, Sobhani, das Totengebet an der Mosalla-Moschee geleitet. Auch drei Söhne Khameneis waren dabei. Sein Nachfolger als oberster religiöser und politischer Führer, Mojtaba Khamenei, war nicht zu sehen. Er ist seit Beginn des Iran-Krieges nicht öffentlich aufgetreten. Allgemein wird vermutet, dass er bei dem Militärschlag, bei dem sein Vater getötet wurde, entstellt wurde. Die Straßen Teherans rund um die Mosalla-Moschee, in der Khameneis Sarg aufgebahrt ist, sind voll von Menschen. Insgesamt erwarten die Behörden mehrere Millionen Teilnehmende an den sechstägigen Trauerfeiern.
1: Weitere Meldungen im Überblick. An Grundschulen in NRW hat der Förderbedarf für Kinder deutlich zugenommen, vor allem im Bereich der geistigen Entwicklung. Schulministerin Feller sagte dem WDR, dass der Bedarf in den vergangenen 10 Jahren um 86% gestiegen sei. Ein Grund sei, dass Kinder zu früh mit digitalen Geräten wie Tablets spielten. Nahe der griechischen Stadt Thessaloniki sind gestern eine Recyclinganlage und eine Ölfabrik in Brand geraten. Dichter Rauch zieht über Teile der Stadt. Weil nicht ausgeschlossen werden kann, dass Giftstoffe freigesetzt wurden, sollen die Menschen in Thessaloniki Fenster geschlossen halten und Häuser möglichst nicht verlassen. Im Achtelfinale der Fußball-Weltmeisterschaft geht es am Abend mit 2 Spielen weiter. Der 5-malige Weltmeister Brasilien

0: quasi und sorgen dafür, dass auch der Kölner Himmel mit richtigen Farbplexen bunt gemacht wird.
1: Das war WDR aktuell.
2: Ja, vielen Dank an die Nachrichten. Und jetzt kommen wir zum Wetter mit Inga Hinnenkamp.
3: Na, der Schütz hat gerade schon fast alles verraten. Grau ist es da draußen. Viele Wolken sind unterwegs. Es ist windig. Zwischendurch kann es auch kurz schauern. Es ist nicht ganz ausgeschlossen, dass sich auch mal so ein kurzes Gewitter dazwischen mischt. Und die Temperaturen liegen dann heute Nachmittag so bei 22 bis 24 Grad. Morgen ziehen sich die Schauer dann nach Ostwestfalen zurück. Vom Rheinland her lockert es dann auch schon wieder auf, wird sonniger. Und die Temperaturen erreichen morgen in der Spitze dann schon wieder so 29, vielleicht auch mal 30 Grad.
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2: Die Staus mit den längsten Wartezeiten. A1 Osnabrück Richtung Münster zwischen Nattbergen und Münster Nord. 15 Minuten plus 7 Kilometer stockender Verkehr wegen Bergungsarbeiten. Die 3 Frankfurt Richtung Köln zwischen Bad Honnef-Linz und Kreuzborn-Siegburg. Ich habe mich geräuspert. Ja. Etwa 20 Minuten plus 7 Kilometer Stau. Wegen Bergungsarbeiten ist nur ein Fahrstreifen frei. A33 Osnabrück Richtung Bielefeld zwischen Osnabrück Süd und Hilter am Teutoburger Wald. 10 Minuten plus 5 Kilometer stockender Verkehr. A42 Dortmund Richtung Kamp-Lindfort zwischen Herne-Baukau und Herne-Krange. 15 Minuten plus 2 Kilometer. A44 Dortmund Richtung Kassel, die ist zwischen Marsberg und Diebelstadt nach einem Unfall gesperrt. 4 Kilometer Stau. Und folgende Autobahnen sind wegen Bauarbeiten bis morgen früh gesperrt. Die 1 zwischen Erftstadt und Kreuz-Biesheim in beiden Richtungen. Die 2 Dortmund Richtung Hannover zwischen Kamener Kreuz und Hamm. Die 59 Bonn Richtung Köln zwischen 3 Köln-Ports und Köln-Rath. Und die 59 Dienstlaken Richtung Duisburg zwischen Ruhrort und Kreuz-Duisburg. Und alle Staus auf die kürzeren rund um die Uhr zuverlässig in der
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2: Bin ich. Ich wünsche euch einen wunderbaren Sonntag. Jetzt im Musikmix für euch Miley Cyrus.

0: So, es ist Sommer, es geht aus Wasser und naja, ich weiß nicht, ob das was für Menschen mit Rechts-Links-Schwäche ist. Anita Horn ist auf dem Wasser und naja, was kriegt sie zu hören?
1: Wenn ihr mal Startschwierigkeiten haben solltet, könnt ihr hier ein bisschen Handgas geben.
2: Aha. Und dann, wenn wir nach links wollen, müssen wir nach rechts.
1: Genau, das ist ja immer spiegelverkehrt.
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0: Und zwar mit dem Haustretboot, das ist so ein kleines Holzbötchen für 4 bis 5 Leute und hinten am Bug sind 2 Stangen mit breitem Fahrradsattel drauf, die so aussehen wie beim Ergometer, wenn ihr zum Dock geht und dann darunter kurbeln mit Pedalen. Also könnt ihr dann zu zweit antreiben, das Boot vorwärts bewegen. Gibt auch einen kleinen Außenbordmotor, den haben wir eben gehört. Falls mal Strömung oder Gegenwind ein Problem sein sollte, sagt der Henry von der Grünen Flotte.
2: Für die Rückfahrt brauchen wir den Motor, habe ich gehört.
1: Definitiv. Müsst ihr aufpassen, da ist euer Schlüssel. Ihr habt da mal einen Vorwärtsgang, neutral Rückwärtsgang. Und dann müsst ihr hier dran ziehen und dann schwingt der Motor an.
0: Und so klingt er dann. Und der rattert. So, Bootsführerschein braucht ihr dafür nicht.
4: Das sind Motoren bis 5 PS, da braucht man keinen Führerschein.
0: Aha, also so ist das, aber es gibt einen einfachen kleinen Crashkurs, eigentlich fast lustig, das Wort in dem Zusammenhang, in Sachen Gewässerregeln. Und dann dürft ihr schon losschippern, so wie unsere Raus in den Westen-Reporterin Anita Horn zusammen mit Isa und Julia. Also Ladies Trip mit selbstgebackenen Limetten-Cupcakes und alkoholfreiem Lidl. Klar, kein Alkohol auf dem Wasser, wenn man da so rumschippert, aber so lässt sich leben, oder?
5: Aber laut. Schön. Wir fahren jetzt gleich unter einer Brücke durch und davor wächst noch wie auf einer Insel ein Wald. Wir werden von Enten begleitet und umgeben. Über uns scheint die Sonne, ist richtig schön.
0: Ja, und die Stille in der Natur, einfach, ja, das ist so mit dem Motor. Den könnt ihr dann auch ausmachen, ne? Dazu der Fahrtwind, glitzerndes Wasser. Das ist dann ein wirklich kleines Abenteuer und das ist sehr schön, sagen die.
5: Wassermarsch.
2: Oh, das ist aber ein bisschen spooky, wenn man hier jetzt in dieser Schleuse steckt und jetzt kommt da so ein Schwall Wasser auf einen zu.
0: Genau, Schleusen macht man dann auch. Dann geht es einfach eine Etage höher weiter. Also von Mühlheim an der Ruhr und der Werft der Grünen Flotte könnt ihr bis nach Essen-Stelle und über den Baldener See und einfach da den Sommer genießen. Für so viele Kilometer macht es dann Sinn, eine Mehrtagestour zu planen, sagt die Nicole von der Vermietung.
4: Da wird ein Brettchen rausgezogen, dann hat man ein Bettchen, aber es ist trotzdem muckelig. Man muss sich gut verstehen, ne?
0: Ja, genau. Und reintrampeln und den Außenbordmotor machen lassen. Also bis zum 1. Oktober könnt ihr da noch losjückeln und dann geht's für euch los. Nachlesen könnt ihr das alles unter wdr2.de. Sonnencreme solltet ihr mitnehmen. Kleine Musikbox schadet dann auch nicht. Und naja, was ihr dann hört, ist ja auch klar, ne?
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0: Alles gesagt? Ich glaube schon.

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0: Peter erklärt.
1: Die Einkommenssteuer ist ein geringer bis erheblicher Anteil der Kohle, die man eigentlich kriegen müsste, aber nicht bekommt, weil sie vorher schon vom Finanzamt einkassiert und für längere Wasserrutschen im Schwimmbad wieder ausgegeben wird. Das Einzige, über das sich Einkommenssteuerzahler noch mehr aufregen als über die Einkommenssteuer, sind zu kurze Wasserrutschen. Die Einzigen, die sich noch lauter über die Einkommenssteuer beschweren als Einkommenssteuerzahler mit zu kurzer Wasserrutsche, sind Einkommenssteuerpflichtige, die heimlich keine Steuern zahlen. Solche Einkommenssteuerverweigerer erkennt man an einem kleinen Schild an der Kasse, auf dem steht, leider ist unser EC-Gerät zurzeit defekt. Auch Adam und Eva haben bei der gemeinsamen Einkommenssteuererklärung nach Kräften beschissen. Vergleiche Erbsündensteuer und Vertreibung aus dem Steuerparadies. Demnächst soll auch das Betreten öffentlicher Gebäude kostenpflichtig werden, und zwar mit Hilfe der Erhebung einer Reinkommenssteuer. Demonstrationen gegen die Einkommenssteuer bei Temperaturen unter 0 Grad bezeichnet man auch als kalte Prozession. Was ist das denn für Quatsch?
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4: Die Staus mit den längsten Wartezeiten. A1 Osnabrück Richtung Münster zwischen Flughafen Münster-Osnabrück und Münster-Nord. 15 Minuten plus 6 Kilometer Stau. Die 3 Frankfurt Richtung Köln zwischen Siebengebirge und Lohmar. 10 Minuten plus 4 Kilometer stockt's da. Die 42 Dortmund Richtung Kamp-Lindfort zwischen Herne-Baukau und Herne-Krange. 10 Minuten plus 2 Kilometer Stau. A44 Dortmund Richtung Kassel zwischen Lichtenau und Marsberg. 15 Minuten plus 3 Kilometer Stau. Die 44 Kassel Richtung Dortmund zwischen Warburg und Marsberg. 10 Minuten plus 5 Kilometer stockt's da. Und folgende Autobahnen sind wegen Bauarbeiten bis morgen früh gesperrt. Die 1 zwischen Erftstadt und Kreuz Biesheim in beiden Richtungen. Die 2 Dortmund Richtung Hannover zwischen Kamler Kreuz und Hamm. Die 59 Bonn Richtung Köln zwischen 3 Köln-Porz und Köln-Rath. Und nochmal die 59 Dienstlaken Richtung Duisburg zwischen Ruhrort und Kreuz Duisburg. 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
4: Ist bewölkt und sonnig heute, ja, Inga Hinkamp?
5: Mehr bewölkt als sonnig. Und du hattest dich ja vorhin für Orte mit 23 Grad interessiert. Aktuell haben wir 23 Grad in Aalen, Unna und Dortmund beispielsweise. Insgesamt ist es in Ostwestfalen etwas kühler. Da haben wir Temperaturen um die 20 Grad. Köln-Bonn, da haben wir es wärmer mit so um die 24 Grad. Es kann heute Nachmittag immer wieder kurze Schauer geben. Auch ein kurzes Gewitter zwischendurch ist nicht komplett ausgeschlossen. Und in der neuen Woche wird es dann wieder sonniger und es wird auch wärmer. Erstmal rücken wir vor allem relativ nah an die 30 heran.
4: War so ein kleines Game, was wir hatten, weil die Leute denken sich natürlich, wie 23 Grad, was hat denn der Pistor mit 23 Grad?
5: Du hast geraten.
4: Ja, genau, ich wollte einfach, ja, es ist so, es war so ein kleines Quiz. Ich spiele übrigens heute Nachmittag auch wieder ein Quiz mit, ja, genau.
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4: Aber frisch, fühlt sich frisch an. Also jetzt auch in der Nacht, wenn man das Fenster auf hatte, war so richtig ein kühler Windzug, der da rein.
5: Nicht
4: aber
5: schlecht, oder?
4: Überfrierende Nässe haben wir am kahlen Ast noch nicht, ne?

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1: Ja, da müssen wir reden über, ich glaube, das dreckigste Spiel, das es bislang gegeben hat. Paraguay gegen Frankreich. Ich meine, Frankreich hat gewonnen. Mbappé verwandelt einen Elfmeter, der vor Ausführung auch noch kaputt getreten wurde. Getreten wurde sowieso. Und was sagte der Mbappé nach dem Spiel? Er ist ja eigentlich ein Künstler.
2: Entschuldigt bitte den Ausdruck, aber wenn wir die Hände in die Scheiße stecken müssen, dann tun wir das ab. Sie dachten, wir kommen und machen ein paar Kunststücke, aber wir können auch dreckig spielen.
1: Ja, sie waren einfach Tatortreiniger und Thomas Kunz hat das Ganze beäugt und die Fingerabdrücke genommen. Es war das allerletzte von Paraguay, oder?
3: Ich würde es einfach nur positiv formulieren und sagen, ich bin einfach nur froh, dass der Fußball gewonnen hat.
1: Nee, erzähl mal. Also ich meine, da gab es ja so viele Beispiele in dem Spiel.
3: Was ist mit denen? Ja, sie hatten sich vorgenommen, die Franzosen nicht nur zu stören, sondern sie zu mobben. Das war wie eine Kneipenschlägerei zwischendrin. Da gab es hier den Ellbogen, dort das Knie. Zum Glück gab es diesen Elfmeter. Mir muss auch mal einer erklären, warum Frankreich mit 3 Gelben vom Feld geht und Paraguay mit 1 lausigen in der Nachspielzeit. Ich weiß nicht, was der Schiedsrichter davor hatte in diesem Spiel. Sie haben es aber trotzdem, und Mbappé hat es ja gerade gesagt, richtig gut gemacht. Und nach der Nummer sind die für mich noch mal mehr Favorit auf den Titel.
1: Ach, ja, der Schiri war eine Art Brandbeschleuniger. Den Eindruck hatte ich auch. Also der war
3: Öl ins Feuer hat er gegossen.
1: Total. Naja, gut. Also Paraguay ist weg. Deutschland sowieso schon lange. Schließen wir dieses Kapitel und freuen uns, ich meine, nicht nur auf das Viertelfinale zwischen Frankreich und Marokko. Es siegt am Ende dann doch der Fußball, vielleicht. So, der Abend. Ich weiß gar nicht, was ich noch geiler finde. Brasilien gegen Norwegen oder Mexiko gegen England. Es ist ein Hochamt des Fußballs, oder?
3: Ja, und wir reden über ein Achtelfinale. Hey, das ist Irrsinn. Brasilien, Norwegen, ich gehe da nachher rüber. Leider in diesem viel zu unschönen Finalstadion. In dieser Betonwüste in East Rutherford. So wie es klingt, sieht's auch aus. Aber Vini Junior gegen Erling Haaland. 4 Tore gegen 5 Tore. Ödegaard gegen Guimarães. 3 Assists gegen 4 Assists. Ich weiß gar nicht, wer besser ist. Den Brasilianern fehlen Rafinha und Paqueta. Die Norweger sind eigentlich ohne Innenverteidigung angereist. Alles ausbalanciert, 50-50 wird gut.
1: Ja, und dann auf 2200 Meter Höhe. Henderson, der Engländer, hat gesagt, Mensch, in der Höhe hilft Viagra. Hat er wirklich auf der Pressekonferenz gesagt, aber das Ganze dann schon als Witz deklariert. Aber keine Ahnung. Aber der Tuchel findet es gar nicht so witzig, so die Elevation, also so weit oben zu spielen.
3: Ich verstehe es total. Kokablätter und Mate-Tee werden Ihnen nicht helfen. Sie haben ja erst gestern den Anreisetag gehabt. Das reicht natürlich niemals zur Anpassung. Mexiko spielt zum dritten Mal in diesem Pilgerzentrum des südamerikanischen Fußballs. Mhm. Das wird so brutal. Ich glaube tatsächlich, es wird heute Nacht bei heißen. Und die Engländer werden danach sagen, das war ja wohl die Höhe.
1: Ja, sag mal, der deutsche Fußball ist ja, ich sag mal, weltweit eher eine Randnotiz. Wobei, ich glaube, es wird registriert, dass Jürgen Klopp vielleicht als Bundestrainer übernimmt. Gibt es da irgendwas Neues da? Weil der soll sich ja wohl treffen in New York mit
3: Kommt Bewegung rein, finde ich auch super interessant. Wenn der neue Trainer nicht zur Geschäftsstelle kommen kann, dann muss der ganze Berg losfliegen und nochmal zum Propheten. Das wird so passieren in dieser Woche. Aki Watzke als Liga-Vertreter, Bernd Neuendorf als DFB-Präsident reiten nochmal ein in New York. Jürgen Klopp heute im Stadion als Experte. Und dann kommt OM wohl auch hierher. Oliver Minzlaff, geplante WM-Reise als Red Bull Sport-CEO. Gibt ja auch eine Dependance hier. Und dann wird vielleicht das erste Mal die große Zahl diskutiert.
1: Ja, genau. Thomas, mach dir trotzdem einen schönen Abend da in New Jersey. Du, mein Mitgefühl, dass du da ein WM-Spiel im Stadion sehen darfst.
3: Ja, vielen Dank.
1: Mach's gut. Na, WDR 2 hier, Sonntag live.

Like a Flower, Roxette, sind ja wieder live unterwegs mit einer neuen Sängerin und werden von Kritikern abgefeiert für das, was sie gerade auf der Bühne so präsentieren. Wir sind bei Musik und naja, sie ist auf dem Weg dahin, einer der allergrößten Namen zu werden. Ich spiele sie mal an.

0: Sienna Spyro. Ihr Aufstieg ist mega schnell gegangen durch TikTok. 2021 hat sie mit Videos angefangen und jetzt hat sie mit gerade mal 20 Jahren schon 1,2 Milliarden Streams. Ja, am Freitag ist ihr Debütalbum rausgekommen, Visitor, also Besucher heißt es, und den Namen hat sie absichtlich so gewählt, weil sie Angst davor hat, dass Dinge enden, dass Menschen gehen, dass sie selbst ihr Leben lang sich nur als Besucherin gefühlt hat, die eben da nur sitzt und alles irgendwie vorbeizieht. Man hält nichts fest. Ich kann das, ehrlich gesagt, aus eigener Erfahrung nur bestätigen. Ja, und die Musik hilft dir dabei, diese Gefühle zu verarbeiten.
1: Ich mache Musik, weil ich Musik machen muss. Ich könnte gar nichts anderes machen. Ich brauche das einfach. Mhm. Es fühlt sich an wie etwas Natürliches, das einfach raus muss. Die Musik war schon immer mein Mittel, um mit meinen Gefühlen und Erlebnissen umzugehen. Und damit hoffentlich auch aus etwas Schwierigem etwas Schönes zu machen.
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0: Und mit 20 hat sie eine ganz wichtige Schlussfolgerung aus dem Ganzen. Ich glaube, ich bin nicht weiter und ich bin, glaube ich, 24 Jahre älter, dass es auch einfach mal um Momente geht, die man im Hier und Jetzt genießen sollte. Ja, statt ständig über die Zukunft zu grübeln oder zu sagen, irgendwann, ja, dann werden wir, Leben ist jetzt. So, wir hören jetzt hier einen Wahnsinnssong, finde ich. Die on this Hill, Sienna Spyro, WDR 2, es ist euer Musikmix und ich halte jetzt die Klappe.

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1: Die Nachrichten mit Katrin Baumhöfer. Guten Tag.
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2: Wir werden regieren. Wir wollen Verantwortung übernehmen. Verantwortung für unser Land, das wir so sehr lieben.
1: AfD-Chefin Weidel hat ihre Partei auf die anstehenden Landtagswahlen eingeschworen. Zum Abschluss des Parteitags erhob sie einen Machtanspruch für ihre in Teilen rechtsextreme Partei. Aus Erfurt Dagmar Schlichting für WDR aktuell.
3: Parteichefin Weidel schickte die Delegierten mit den Worten nach Hause, jetzt liege der volle Fokus auf den Landtagswahlen. Und ihr Partner Chrupalla rief den Delegierten zu, wir müssen endlich aus der Opposition in die Regierung kommen. Drei Landtagswahlen stehen im September an, in Sachsen-Anhalt, Mecklenburg-Vorpommern und Berlin. Aber die AfD hat auch ein weiteres Ziel, spätestens 2029 auch im Bund zu regieren. Auch das wurde zum Abschluss des Parteitages betont.
1: In den USA sind die Feiern zum 250. Geburtstag des Landes zu Ende gegangen. In seiner Rede zum Unabhängigkeitstag bezeichnete Präsident Trump die Vereinigten Staaten als die Krönung der Geschichte, die Heimat der Freiheit. Carsten Kühntop, WDR Washington.
4: Trumps Rede war wie eine Fernsehshow mit Gästen. So hat der Präsident beispielsweise Veteranen auf der Bühne begrüßt oder NASA-Astronauten. Über weite Strecken hat er sich an den Redetext gehalten. Das schafft er sonst eigentlich nicht. Und da klang er dann tatsächlich auch ein wenig wie ein Staatsmann. Was sich Trump aber dennoch nicht nehmen ließ, war immer wieder Selbstlob für seine Arbeit als Präsident und einige Sätze, die pure Parteipolitik waren. Das klang dann schon nach Wahlkampf. Aus dem Publikum gab es viel Applaus. Man darf vermuten, dass letztlich nur noch Trumps Anhänger so lange durchgehalten haben, bis in den späten Abend, um Trump zuzuhören. Also das war letztlich ein Heimspiel für den Präsidenten.
1: Weitere Meldungen im Überblick. In der Kölner Innenstadt läuft die CSD-Parade, einer der größten Umzüge der queeren Gemeinschaft europaweit. Rund 250 Gruppen mit etwa 60.000 Teilnehmern sind dabei. Am Rand des Zugwegs jubeln bis zu 1 Million Besucher. Mit dabei ist erstmals auch NRW-Innenminister Reul, der das Engagement der Menschen für Gleichberechtigung lobte. Jeder Vierte glaubt laut einer Studie des Deutschen Gewerkschaftsbundes nicht, seinen Job bis zur Rente durchhalten zu können. Der DGB hat über 4 Jahre 28.000 Menschen befragt. In der Pflege zweifeln demnach sogar 71%, ob sie bis zum Renteneintrittsalter arbeiten können. Die Bundesregierung will den Eintritt in die Rente nach hinten verschieben. Die Kölner Tierforscherin Lydia Möcklinghoff ist tot. Laut ihrer Instagram-Seite starb sie bei einem Flugzeugabsturz in Brasilien. Möcklinghoff war bekannt für ihre Forschung über Ameisenbären. Über lange Jahre arbeitete sie mit dem Zoo Dortmund zusammen und berichtete über ihre Forschung im WDR Mausradio.
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1: Die Kreisliga-Fußballer des SC Ostenland aus Delbrück erfüllen sich heute einen Fußballtraum. Die Bundesliga-Profis vom SC Paderborn sind zum Testspiel nach Ostenland gekommen. Vor Ort erleben die Fans ein Fußballfest. Maurice Pflege, WDR aktuell.
5: Also erstmal vorweg, das Endergebnis interessiert hier heute, glaube ich, niemanden. Viel zu groß ist die Freude, dass der SC Paderborn überhaupt gekommen ist. Schon lange vor Anpfiff war richtig was los hier auf der kleinen Sportanlage. Während des Spiels wurde jede gute Aktion der Amateure bejubelt. Also es war wirklich ein toller Fußballtag, der eigentlich nur Gewinner kennt. Der SC Paderborn hatte im Vorfeld über das Internet nach einem Testspielgegner in der Region gesucht. Eine Aktion, die hier bei Spielern und Fans genau ins Schwarze getroffen hat.
1: Das war WDR aktuell.
6: Ja, vielen Dank an die Nachrichten. Und wir sind beim Mischmasch Wetter und Inga Hinnenkamp.
7: Ja, genau. Also heute ist es noch recht wolkig. Wir haben bis in den Abend hinein Schauer über dem Westen. Einzelne Gewitter sind auch nicht komplett ausgeschlossen. Es ist recht windig und die Temperaturen liegen heute in Anführungsstrichen nur in der Spitze bei so 22 bis 24 Grad. In den kommenden Tagen wird es dann Stück für Stück wieder sonniger und vor allem auch wärmer. Ich habe gerade mal nachgeschaut. Erste Wochenhälfte erreichen wir so bis an die 30 dran und dann ab Donnerstag, Freitag stand

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1: Auf der Direktissima Richtung Sommerurlaub. Wie ist es bei dir, Inga? Lesen in den Sommerferien?
2: Ja, unbedingt.
1: Unbedingt?
2: Ja. Aber echtes Buch mit Seiten.
1: Ja, gleich haben wir einen Buchtipp von Christine Westermann. Ist vielleicht was für dich. Ja? Ich komme überhaupt nicht zum Lesen zurzeit. Immer nur Fußball. Und ich muss irgendwie schlafen und hier reden und so. Ja, oder?
2: Ja.
1: Tue ich dir leid?
2: Ein bisschen.
1: Nee,
2: hast ja so bald auch Ferien, vielleicht kannst du auch mal wieder lesen.
1: Also, ja, ist geil. Ich kann immer sagen, Fußball gucken ist mein Beruf.
2: Ja.
1: Ist auch nicht schlecht.

0: Pink, Who Knew? Und weil es heute ein bisschen kühler ist, habt ihr vielleicht ein bisschen Zeit zum Lesen, oder?
1: WDR 2, Buchtipp.
0: Genau. Ja, man kann sich da richtig sammeln und eben lesen und schwitzt da nicht rum. Wobei Bücher auch gut dazu da sind, sich kalte Luft zuzufächern. Aber so ist es ja zurzeit nicht. Christine Westermann hat ein Buch mitgebracht, das heißt Bis die Bären tanzen von Michael Hugentobler. Und da würde ich gerne mal wissen, wie lange es dauert, bis da nämlich die Bären tanzen, Christine?
2: Es dauert bis zum Ende, fast bis zum Ende. Das sind 350 Seiten, ganz schön lange Strecke, dickes Buch. Aber es lohnt sich. Die Zeit vergeht beim Lesen wie im Flug. Und es empfiehlt sich wirklich, nicht nur wegen Armbeschwerden, das Buch manchmal beiseite zu legen, damit du dich im Kopf ein bisschen sortieren kannst.
0: Bis die Bären tanzen. Worum geht's?
2: Das ist der Roman über eine Familie und vier Kinder. Und wenn man es liest, ist es wirklich wie Kino im Kopf. Viele Bilder, tolle Szenen. Eine Chronik der emotionalen Turbulenzen, so hat der Autor das selbst genannt. Es wird geliebt und gelitten, es wird gehofft und gezweifelt. Und die Protagonisten suchen immer das Richtige, meistens die Liebe und ihr Glück. Und sie finden immer das Falsche. Und es entsteht wirklich eine Menge Durcheinander. Aber ganz allmählich, und das ist das Schöne und auch das Spannende an diesem Buch, ruckelt sich das zurecht und ordnet sich. Da ist Vater Lieber, der als Soldat in den Ersten Weltkrieg geht und als körperliches und seelisches Wrack zu Frauen und Kindern zurückkommt. Er ist total durchgedreht, trinkt sehr viel und als er einmal im Rausch versucht, seinen Sohn zu erschießen, hat er die Faxen dicke, Kobe heißt er, und haut einfach ab und verlässt die Familie. Dann gibt's noch Elfie, die schon früh mit TBC in einem Sanatorium landet. Und schließlich noch Belle, die schwer verliebt in einen jungen Mann aus Deutschland ist. Und der baut Masken und ganz fantastische Bärenkostüme und landet als Kostümbildner sehr erfolgreich in Hollywood.
0: Was für eine Geschichte, ja. Mutmaßlich eine ganz besondere Familiengeschichte, Christine.
2: Ja, sie ist amüsant, sie ist witzig und sie ist sehr schräg. Und sie ist auch ein bisschen traurig, finde ich. Aber bevor sie ins Düstere abrutschen kann, da kriegt sie immer gut die Kurve und beginnt überraschend wieder zu glitzern, zu funkeln. Und man wird wirklich aufs Neue verzaubert.
0: Der Autor heißt Michael Hugentobler. Das Buch Bis die Bären tanzen und Christine Westermann sagt, es ist ein perfektes Urlaubsbuch. Wir sind WDR 2, hier ist Olli Mörs.

0: an Legende. Stimmt es eigentlich, dass Sie in den frühen 70er Jahren David Gilmour von Pink Floyd traf und er ihr Talent sofort erkannte und mit ihr Aufnahmen machte? Fakt oder Fake? Das stimmt. Wir haben gleich Fußball-Fakt oder Fake-Fragen. Wenn ihr Lust habt, spielt gerne mit. Ruft jetzt an unter der 0800 5678222. Zu gewinnen gibt es den WDR 2 Thermobecher. Das Ding macht heiß, es macht kalt, es sieht cool aus. Ihr könnt es gewinnen. Ruft jetzt an unter der 0800 5678222. Es geht um Fragen, ja, wo die Frage ist, ob das Fakt oder Fake ist. Da müsst ihr zweimal richtig liegen und dann habt ihr schon den Thermobecher. Ruft euch jetzt einfach an. Ich würde mich freuen. Es ist Sonntagnachmittag. Lasst uns doch einfach spielen hier auf WDR 2, okay? 0800 5678222.
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Und das ist neu im WDR 2 Musikmix. Leonie und Callum Scott. Stay.

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1: Genau, wir sind beim Wetter und bei mir im Studio ist Inga Hinnenkamp. Inga, was ist das für ein Wetter da draußen?
2: Also wir hatten im Ruhrgebiet zuletzt größere Wolkenlücken, so ein bisschen Sonnenschein auch. Wir haben aber auch weiterhin teils kräftige Schauer und zwar vor allem aktuell in Süd- und Ostwestfalen. Das geht jetzt auch alles so bis in den Abend hinein so weiter. Die Temperaturen liegen bei 17 bis 24 Grad. Der Wind weht böig und morgen verziehen sich die Schauer dann langsam nach Ostwestfalen. Es lockert vom Rheinland her auf und wird dann eben auch im Laufe der Woche überall sonniger und wieder wärmer. Morgen erreichen wir bis zu 29 Grad.
1: Okay, danke.
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1: Und mein Verkehrscomputer hat sich eben aufgehängt. Ich krieg den nicht aufgemacht.
2: Ja, deswegen war er weg.
1: Hast du gemerkt?
2: Ja,
1: ne?
2: ich bin da noch gar nicht dran.
1: Bei mir steht jetzt hier was vom Benutzername und Passwort und so.
2: Aber WDR 2 App.
1: Ich muss mal auf die Spurensuche gehen und sowieso habt ihr da draußen sowieso auch die WDR 2 App, das ist ja klar. Gleich spielen wir mit euch, mit einem von euch, Fakt oder Fake. Und es geht um diese wahnsinnige WDR 2 Thermotaste, die es zu gewinnen gibt. Könnt anrufen unter 0800 567 8222. Happy Sunday.

0: Lady Gaga, jetzt aber WDR 2. 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
1: Wir haben den Rechner wieder hochgefahren. Hier sind sie doch alle. Und so viele Staus sind das gar nicht. A3 Oberhausen Richtung Köln zwischen Kreuz Oberhausen West und Kreuz Kaiserberg. 2 Kilometer Stau. Die 33 Bielefeld Richtung Brilon ist zwischen Bielefeld Zentrum und Bielefeld Senne nach einem Unfall gesperrt. Und diese Autobahnen sind wegen Bauarbeiten bis morgen früh gesperrt. Die 1 zwischen Erftstadt und Kreuz Bliesheim in beiden Richtungen. Die 2 Dortmund Richtung Hannover zwischen Kamener Kreuz und Hamm. Die 59 Bonn Richtung Köln zwischen 3 Köln-Porz und Köln-Rath. Und die 59 Dienstlaken Richtung Duisburg zwischen Ruhrort und Kreuz Duisburg.

0: Hier ist WDR 2 Sonntag live und ich habe Lust zu spielen, Fakt oder Fake, und freue mich, dass aus Hagen die Brigitte in der Leitung ist. Hallo Brigitte.
1: Hallo Sven.
0: Du bist aus Hagen und naja, du bist Fan von Schalke. Ich dachte, Hagen sei eher die Stadt der anderen, oder habe ich da was falsch verstanden?
1: Eigentlich nicht. Es sind viele Dortmunder hier, ja.
0: Ja, ne? Ja. Also, du nimmst ja selber in den Mund jetzt. Ja.
1: Muss es ja auch geben.
0: Ja, und jetzt kommt demnächst vielleicht ein Ex-Dortmunder, der dich wieder, was die Nationalmannschaft betrifft, ans Licht führen wird.
1: Ja, ich hoffe, dass der kommt. Ich hoffe es, ja. Naja. Aber wie gesagt, dieser Dortmunder war mir sehr sympathisch.
0: Also, wir reden von Jürgen Klopp, ne?
1: Ja.
0: Sehr schön. Hör mal, wie hast du denn jetzt die WM eigentlich so verdaut? Weil es gibt ja gleich so ein paar Fußballfragen. Bist du jetzt schon drüber weg, dass die Deutschen so sang und klang so schlecht ausgeschieden sind?
1: Eigentlich schon. Die haben einfach zu schlecht gespielt, um sich darüber ärgern zu können. Ja.
0: Ach so, genau. Ja, wenn es einfach zu schlecht ist, denkst du ja, was haben wir da verloren, ne?
1: Ja, genau. Ich habe mich auch nicht aufgeregt. Und das will schon was heißen.
0: Man saß da und dachte, ja, aber dann mach doch mal was. Man hat keinen Plan erkannt. Ich weiß nicht, ging dir auch so, ne?
1: So ist es, ja. Aber
0: naja, du weißt, was uns bleibt? Uns bleibt ja die Hoffnung. Zum einen immer. Das ist ja ganz klar. Und das Spiel, was wir jetzt spielen.
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3: Ja, das stimmt. Fakt. Was für ein Blödsinn.
0: Oder Fake. Fakt oder Fake. Drei Geschichten hörst du jetzt. Zweimal musst du da richtig liegen. Also wenn du zweimal.
1: Ach, ja.
0: Und du musst entscheiden, ob die Geschichte, die wir erzählen, oder ne, diese Episode, ob das jetzt stimmt, also Fakt ist, oder Fake. Also eine Lügengeschichte. Und es gibt diesen Preis, den WDR 2 Thermobecher. Der macht heiß, der macht kalt, der macht alles.
1: Mhm. Okay.
0: Brigitte, wir kommen zur ersten Geschichte. Hör mal zu, geht um das hier.
3: Nach der Vuvuzela WM 2010 kommt pünktlich zur WM... Mach's mal ein bisschen leiser, noch ein bisschen. So ist gut, ja. Kommt pünktlich zur WM 2014 die akustische Vuvuzela mit eingebauten Lautstärkeregler auf den Markt.
0: Fakt oder Fake? Gab's wirklich eine Vuvuzela mit Lautstärkeregler?
1: Fake.
0: Richtig. Das war der erste Punkt. Ja, war Fake. Also, wie soll das gehen? Ein Lautstärkeregler. So ein Blödsinn.
1: Was?
0: Ja, also ersten Punkt hast du schon mal. Ja, aber du bist ja Schalkerin. Jetzt geht's aufwärts. Weißt du, ihr sammelt ja die Punkte jetzt. Ja?
1: Ich hoffe.
0: Bist du skeptisch?
1: Ja, schon. Das ist schon eine Umstellung, denke ich mal. Ne?
0: Und es ist ja auch Schalke. Und da ist, glaube ich, so ein Grundpessimismus einfach drin, ne?
1: Ja, aber wir haben ja jetzt einen super Trainer, der wird das schon machen.
0: Okay. So, Fakt oder Fake, die zweite, nächste Geschichte.
3: Panini-Sticker sind sowas von 80er. Echte Sammelprofis holen sich zur WM 1994 die offiziellen DFB-Telefonkarten. Mit Bildern von Lothar Matthäus, Rudi Völler oder Bundestrainer Berti Vogts und einem Guthaben von jeweils 6 Mark.
0: Fakt oder Fake?
1: Fakt.
0: Du würdest sagen, das ist Fakt? Hör mal, Brigitte?
1: Mhm.
0: Du hast den Thermobecher, hör mal.
1: Ah, super.
0: Ja, hast du? Ja klar, die gab's wirklich. Die komplette Kollektion mit 24 Telefonkarten wird nämlich heute...
1: Ja, ich kann mich dunkel dran erinnern. Ja,
0: wird teilweise für 60 Euro gehandelt. Also wenn du solche Dinger hast, dann na, kannst du das Ding auch noch.
1: Ja, leider nicht.
0: Ja, aber jetzt hast du den Thermobecher. So,
1: ja, super.
0: Ja, finde ich auch super. Du, und ich wünsche dir sowieso alles Glück der Welt, auch mit Schalke. Ist eine Aufgabe, ne?
1: Ist eine Aufgabe. Ja, Sven, war schön, mit dir gesprochen zu haben.
0: Ja, mit
1: und
0: dir auch.
1: Und wir hören uns immer jeden Samstag.
0: Ja, ich habe nichts anderes vor. Werde ich jetzt auch in der kommenden Saison machen. Dir noch einen schönen Sonntag, ne?
1: Alles klar, danke.
0: Tschüss, Brigitte. Grüße nach Hagen. WDR 2, Sonntag live.

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0: aus der WDR 2 Sonntag live. Ach, Amerika. Ich glaube, die USA sind ein Land, das hat schwer an sich zu tragen, oder? Von außen betrachtet. Gestern, 4. Juli, die USA feiern den Independence Day, 250 Jahre Unabhängigkeit. Und Präsident Donald Trump hält eine Rede mit markigen Worten, die gigantisch klingen sollen.
1: For 2.5 centuries, our American Republic has stood as the crowning achievement of human history.
0: Okay, also die Krönung der Geschichte der Menschheit. USA, so sieht Trump das. Ja, kann man so sagen. Und es ist auch so, dass andere Amerikaner auch diesen 4. Juli nutzen, um Aufmerksamkeit lieber mal auf sich zu ziehen und nicht auf solche Worte, so wie, jetzt kommen wir zu Beyoncé, die tatsächlich gestern nämlich am 4. Juli ein neues Lied veröffentlicht hat. Wir können mal reinhören.
2: Hey.

Liebling, Morning Dew heißt das. Wobei es nicht ganz neu, es soll schon vor 10 Jahren aufgenommen worden sein, aber es wird eben jetzt veröffentlicht als kleiner Appetizer auf ein Jubiläumsalbum, was Beyoncé dann im September rausbringt zu ihrem Geburtstag. Können wir uns, glaube ich, freuen. Klingt cool. Ihr letztes Album ist nämlich jetzt schon 2 Jahre her. WDR 2 jetzt mit, ich finde, einen ganz, ganz großartigen Song. Unbreak My Heart. Toni Braxton. Ich wünsche euch einen schönen Sonntag mit mir.

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1: Die Nachrichten mit Katrin Baumhöfer. Guten Tag.
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2: Leute haben Spaß, freuen sich, tanzen, sind ausgelassen, können leben, wie sie leben wollen. Es ist super.
1: Die Parade zum Christopher Street Day in Köln ist aus Sicht von Mitorganisator Pielhau ein Erfolg. Rund 60.000 Menschen nahmen teil, etwa 1 Million Menschen stehen am Straßenrand. Gefordert wird Gleichberechtigung für queere Menschen. Laut Pielhau ist dieses Ziel noch nicht erreicht.
2: Queere Menschen weltweit werden verfolgt. Homosexualität steht in ganz vielen Staaten unter Strafe, sogar mit dem Tod bedroht. 2 Mütter in Deutschland, die ein Kind bekommen, sind nicht gleichzeitig Mutter nach dem BGB. Wir werden auf der Straße angespuckt, geschlagen, nur weil wir mit dem Freund Händchen halt durch die Straße gehen. Nein, wir haben nicht die gleichen Rechte wie alle anderen und dafür ist ein Pride eben immer noch da.
1: Auch Politiker aus verschiedenen Parteien sind auf der Parade in Köln. Zum ersten Mal auch NRW-Innenminister Reul. Der CDU-Politiker sagte, mit seinem Auftritt wolle er zeigen, dass der Staat und die Polizei alle Menschen schützten, unabhängig von der Lebensform. In Erfurt ist der AfD-Parteitag zu Ende gegangen. Parteichefin Weidel erhob wegen der guten Umfragewerte einen Regierungsanspruch für die in Teilen rechtsextreme Partei. Verteidigungsminister Pistorius warnt vor den Folgen eines möglichen Wahlsiegs der AfD bei den anstehenden Landtagswahlen in Sachsen-Anhalt und Mecklenburg-Vorpommern. Pistorius sagte der Bild am Sonntag, mögliche AfD-Minister müssten von geheimen Bundeswehrinformationen ausgeschlossen werden. Christoph Haas für WDR aktuell.
3: Die Nähe der AfD zu Russlands Präsident Putin ist nicht zu übersehen, sagt Pistorius. Da müsse man sich nur die Äußerungen vieler AfD-Vertreter anschauen. Außerdem stehe die Vermutung im Raum, dass es Geld aus Russland gebe. Sensible Bundeswehrinformationen dürften aber nicht in die falschen Hände geraten. Deshalb beschäftige sich die Bundesregierung intensiv mit der Frage, wem man Zugang zu diesen Informationen gebe. Denn es gehe um die Sicherheit des Landes.
1: Weitere Meldungen im Überblick. In Washington haben Hitze und Unwetter den Plan der Feiern zum 250. Geburtstag der USA durcheinandergebracht. Das Gelände an der National Mall musste zwischendurch evakuiert werden. Zehntausende Menschen waren gekommen. US-Präsident Trump nutzte seine Rede zum Unabhängigkeitstag für Wahlkampf. In einem Vorort der griechischen Stadt Thessaloniki sind gestern eine Recyclinganlage und eine Ölfabrik in Brand geraten. Dichter Rauch zieht immer noch über weite Teile der Stadt. Weil nicht ausgeschlossen werden kann, dass Giftstoffe freigesetzt wurden, sollen Bewohner von Thessaloniki und Touristen Fenster geschlossen halten und ihre Wohnungen und Hotels möglichst nicht verlassen. Im Achtelfinale der Fußball-Weltmeisterschaft geht es am Abend mit 2 Spielen weiter. Der 5-malige Weltmeister Brasilien trifft auf den Geheimfavoriten Norwegen. Gastgeber Mexiko spielt zu Hause im Aztekenstadion gegen England. Auf dem Aasee bei Münster sind 10 junge Ruderer zusammengebrochen. Sie hatten beim Bundeswettbewerb der deutschen Ruderjugend mitgemacht, bei dem etwa 1000 Teilnehmer gemeldet waren. Warum die Sportler kollabierten, ist noch unklar. Die Temperaturen lagen in Münster nur etwa bei 22 Grad.
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1: Das Musikfestival Summer Jam in Köln geht auf die Zielgerade. 3 Tage lang standen am Fühlinger See vor allem Reggae-Künstlerinnen und Künstler im Mittelpunkt. Aber nicht nur. Hakan Ekemen, WDR Köln.
4: Rund 30.000 Besucher waren beim ältesten Reggae-Festival Deutschlands. Die Stimmung war über alle 3 Tage super. Von Deutschrap über Dancehall bis Reggae wurde alles geboten. Der Jamaikaner Protégé und Gentleman, der Lokalmatador, waren bisher die Höhepunkte des Festivals in Köln. Die Reggae-Legende Burning Spear wird es am Abend abschließen.
1: Das war WDR aktuell.
5: War interessant, ne? Akustisch, muss man sagen, oder? Ja, wir sind beim Wetter und Inga Hinkamp, ja? Kann man nicht anders sagen.
6: Ja, Wetter ist auch ein bisschen laut heute, wenn der Wind einem um die Ohren fegt. Und die Meteorologen, die packen ja ab 25 Grad so einen Stempel auf den Tag mit

0: Die A33, Bielefeld Richtung Bridon, die ist zwischen Bielefeld Zentrum und Bielefeld Senne nach einem Unfall gesperrt. Die A553, Bliesheim Richtung Brühl, zwischen Brühl Ost und Brühl Nord, 2 Kilometer Stau. A555, Bonn Richtung Köln, zwischen Wesseling und Kreuz Köln Süd, 10 Minuten plus, 4 Kilometer Stau. Und folgende Autobahnen sind wegen Bauarbeiten bis morgen früh gesperrt. Die 1 zwischen Erftstadt und Kreuz Bliesheim in beiden Richtungen, die 2 Dortmund Richtung Hannover, zwischen Kamener Kreuz und Hamm. Die 59 Bonn Richtung Köln zwischen 3 Köln-Ports und Köln-Rath und die 59 Dienstlaken Richtung Duisburg zwischen Duisburg-Ruhrort und Kreuz-Duisburg.
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0: Inga, glaubst du, Marokko wird Weltmeister?
2: Oh, ich lehne mich da jetzt nicht mehr aus dem Fenster, nachdem wir...
0: Die sind gut, ne? Ja, und die hier sind mega optimistisch.
3: Wir freuen uns alle, dass Marokko gewonnen hat. So, ich kann es echt nicht in Worten beschreiben, wie schön das ist.
4: Ich finde es atemberaubend, die ganzen Leute, die hier sind, die positive Energie. Wir hoffen auch, dass Marokko ganz weit in der WM kommt.
0: Ja, und der nächste Gegner ist Frankreich. Aber gleich spreche ich mit dem Marokkaner unseres Vertrauens.

jetzt im WDR 2 Musikmix. Clock, Clock, Out of the Dark.

0: Out of the Dark, Clock Clock, WDR 2. Das war ein so rüdes, ein dreckiges Fußballspiel, das Paraguay gezeigt hat gegen Frankreich. Einen der Turnierfavoriten, aber Paraguay ist ausgeschieden. Mbappé macht das 1:0 und hält allen Provokationen stand. Es war nicht schön. So, jetzt treffen die Franzosen im Viertelfinale auf Marokko. Die haben Kanada ganz souverän mit 3:0 geschlagen und einer der Spieler ist Asdine Unai.
1: Das gesamte Land steht hinter uns. Das erfüllt uns mit Stolz. Wir hoffen, dass wir noch lange bei diesem Turnier dabei sein werden.
0: Ja, hey, Marokkos Fußball, großes Ding und auch die Fans hierzulande.
2: Hier ist pure Chaos, pure Stimmung, pure Freude. Ich gehe so weit, dass wir sogar sagen, wir holen das Ding.
0: Ja, warum nicht? Marokko als Weltmeister. Die Frage flanke ich jetzt einfach mal nach Duisburg. Da schlendert der Marokkaner unseres Vertrauens, das ist Abdel Karim, der Comedian, durch Duisburg. Mit was für Gedanken gerade, Abdel Karim?
3: Ja, dass ich mein Fahrradhelm zu Hause vergessen habe. Ich bin mit dem Fahrrad unterwegs. Hallo an dich und an alle Zuhörer.
0: Ja.
3: Ja. Aber ich bin bereit für jede Autokorso-Geschichte. Hör mal kurz rein, bitte. So, ja.
0: Ja, hör mal.
3: Ich muss dich ganz kurz korrigieren. Danke, sehr nett von dir. Aber es war nicht ganz so souverän, wie es bei dir klang. Aber gut.
0: Ja, aber Entschuldigung, ich meine, ja, aber ihr wählt ja auch nicht die Abkürzung ins Finale, ne? Also die Niederländer raus, jetzt die Gastgeber, Mitgastgeber, Kanada, dann kommen die Franzosen mal wieder Frankreich, Abdel Karim. Das war ja so eine Sache vor 4 Jahren. Merkst du schon noch, ne?
3: Richtig, ich zitiere sehr gerne unseren Lieblingsexperten Christoph Kramer. Marokko ist stärker geworden, aber Frankreich auch.
0: Ja, gut. Aber du bist ja trotzdem mit einer Mannschaft da gesegnet, die einfach noch dabei ist. Ich meine, schau dich mal um in Duisburg. Ja, es sind auch viele Deutsche da, die sagen, Mensch, okay, WM ist schon längst Geschichte und du bist da noch im Game. Ist doch schön.
3: Ich freue mich auf jeden Fall und es gibt auch sehr viele Menschen, die Marokko was zutrauen gegen Frankreich und die Haupttaktik, auf die man sich jetzt beruht ein bisschen, ist ein Stromausfall.
0: Ja. Warum?
3: Ja, ein Stromausfall, das Spiel muss abgesagt werden und das wird dann für Marokko gewertet, weil die dann mehr Eckbälle hatten, irgendwie sowas.
0: Also ja, du, das ehrlich gesagt, ich glaube, die FIFA macht sowas, wenn das irgendwie die FIFA will, dann macht die das, überhaupt kein Problem.
3: Ja, hat man ja gestern gesehen bei Paraguay, da hätten ja 2 rote Karten mindestens und die FIFA, warum auch immer, aber gut, anderes Thema.
0: Hast du das verstanden? Das war so, ohne Witz, ich meine, wir beide gucken ja viele Spiele und ich mag es ja auch, wenn es zur Sache geht, aber es war so unfair, der Schiri, der war ja der reinste Brandbeschleuniger, der hat ja nur den Franzosen gelbe Karten gegeben.
3: Ich zitiere meinen Bruder, der mir sagte, zum ersten Mal in meinem Leben war mir Mbappé sympathisch.
0: Ja, wirklich. Und der hat immer nur gelacht. Also das musste erstmal die Größe haben. Weil das war ja trotzdem ein enges Höschen da gegen Paraguay. Gott sei Dank ist das dann. Ja. Du, euer Saibari, das ist ja der bald Bayovare, der geht ja zu den Bayern. Hast wahrscheinlich neutrale Gefühle dann zu den Bayern, wenn du in Duisburg wohnst, aber ja, der ist ja vielleicht verletzt, ne?
3: Der ist leider vielleicht verletzt. Mal schauen, wie stark verletzt der ist. Viele berufen sich darauf, dass er bei den Toren mit hingerannt ist zur Menschentraube und sich gefreut hat, dass das nicht möglich wäre, wenn er eine schwere Verletzung hätte. Also es gibt sehr viele Ferndiagnosen, die ein bisschen Hoffnung aufbauen sollen.
0: Absolut.
3: Wir schauen mal.
0: Wie groß ist denn die marokkanische Community, mit der du da feierst in Duisburg?
3: Also, ich habe jetzt keine Zahlen vor Augen, aber ich habe gestern im Internet viele Bilder gesehen und man muss ja einfach sagen, ganz NRW wurde zur Ellerstraße. Das war der Wahnsinn. Ich war wirklich beeindruckt. Ja. Natürlich war klar, bei dem schönen Wetter, bei der menschlichen Uhrzeit, dass viele feiern werden, aber so viele, das war schon wirklich krass.
0: Ja, klar, absolut. Party on, Abdel Karim, to be continued. Wann auch immer was passiert mit Marokko, du bist unser Mann hier auf WDR 2, freue ich mich sehr drüber. Du bist auch mit Plan Z unterwegs als Comedian, sehr lustig. Im Herbst, im Prinzip spielst du ja an jeder Steckdose, muss man gar nicht einzelne Städte nennen. Das sei an dieser Stelle mal gesagt. Ja, aber mach dir noch einen schönen Sonntag. Was liegt
3: dir auch, danke sehr.
0: Ja, was machst du noch jetzt in Duisburg? Schlenderst du da einfach rum, isst Eis oder was?
3: Nein, heute mache ich wirklich produktiv gar nichts. Ich freue mich ein bisschen über das schöne Wetter und schiebe das Fahrrad, weil ich den Helm nicht dabei habe.
0: Es gibt dieses wunderbare Wort Müßiggang.
3: Oh,
0: genieß es. Ja, WDR 2 Sonntag live. Ciao.
3: Hau rein. Ciao.

0: Gefühlt lange her, ne, dass Deutschland mal Weltmeister war. Boah.
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0: Fresh, ich sing gleich den Verkehrsfunk, glaube ich.
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3: Inga, soll ich?
4: Ja, bitte.
0: No way. A1 Dortmund Richtung Münster zwischen Kamenzentrum und Hamburg kam. 3 Kilometer stockender Verkehr. A3 Arnheim Richtung Köln zwischen Oberhausen-Holten und Kreuz-Kaiserberg. 3 Kilometer Stau. Die 555 Bonn Richtung Köln zwischen Köln-Godorf und Kreuz-Köln-Süd. 10 Minuten, 4 Kilometer Stau. Und folgende Autobahnen sind wegen Bauarbeiten bis morgen früh gesperrt. A1 zwischen Erbstadt und Bliesheim in beiden Richtungen. Die 2 Dortmund Richtung Hannover zwischen Kamener Kreuz und Hamm, die 59 Bonn Richtung Köln zwischen 3 Köln-Ports und Köln-Rath und die 59 Dienstlaken Richtung Duisburg zwischen Ruhrort und Kreuz-Duisburg.
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4: Sven Pistor setzt musikalische Highlights.
0: Kleine Akzente, mehr waren es nicht. Was macht dein Wetter?
4: Ja, da gibt es auch so ein paar Schauerakzente, die weiterhin gesetzt werden vom Wetter. Also da ziehen jetzt noch so ein paar Schauer durch, vor allem nördlich der Ruhr haben wir die. Heute Abend haben wir dann immer noch so um die 20 Grad im Westen und morgen wird es dann spürbar wärmer. Da geht es nämlich punktuell hoch auf bis zu 29 Grad. Dazu ist es erstmal noch recht bewölkt, vor allem Ostwestfalen hat auch erstmal noch so ein bisschen leichten Regen. Im Laufe des Tages lockert der Himmel dann aber morgen vom Rheinland her auf und es wird sonniger.
0: Inga Hinkamp, du, Deutschland ist heraus aus der WM. Mhm. Warum nicht einfach jetzt mal die Vorspultaste drücken und denken, boah, es ist Wochenende, ich höre WDR 2 und...
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0: 15:30 ab nach Gelsenkirchen, Schalke ist wieder... Nee, es ist, wir müssen noch ein bisschen Geduld haben. Ja, es ist, ich finde es irgendwie... Blöd, dass Deutschland nicht mehr bei der WM dabei ist.
4: Wann geht's denn wieder los mit Bundesliga?
0: August, glaube ich, mach vorher Urlaub. Und dann halt klar, Bundesliga, ne, für die A2. Ja, was sollen wir sonst auch machen am Samstagnachmittag, oder?
4: Ja, ja.
0: Ich freue mich jetzt schon total auf Schalke, Dortmund, Gladbach, Köln, Leverkusen, die Bayern wegen mir auch. Fußball eben! Juhu.

0: Smith und Neil Horan im WDR 2 Musikmix. An diesem Wochenende die Days of Thunder. Und zwar auf der Ruhr in Witten. Mega-Event hat stattgefunden. Das sind Drachenbootrennen. Und die werden organisiert vom Kanu-Club Witten. Und das seit 26 Jahren. Wirklich ein fettes Ding. Es sitzen viele in ihren Drachenbooten drin und paddeln da gegeneinander. Und es gibt natürlich auch Steuerfrauen und Trommlerinnen. Und wir kommen jetzt zu einem Team. Was soll ich sagen? Das gibt sich selbst den Namen.
1: Das Leben ist kein
0: Das Leben ist kein Wunschkonzert. Wir hörten eben die Steuerfrau, das ist die Jule und die ist jetzt auch am Telefon. Jule, Stimmtest, weil du hast ja jetzt viele Rennen dadurch. Wie ist die Stimme?
2: Die ist ein bisschen angeschlagen.
0: Was ist die?
2: Angeschlagen.
0: Ja, Mensch, hast du die ganze Zeit gebrüllt oder was ist da los?
2: Ja, ich muss ja meine Mädels nach vorne trommeln.
0: Ja.
2: Und dann leidet die Stimme ein bisschen darunter.
0: Aber du kannst uns erzählen, wie es gelaufen ist. Wie war euer Rennen?
2: Wir waren in den Vorläufen eigentlich bis auf einmal immer Erster und sind leider im großen Finale Dritter geworden, aber sind trotzdem super stolz drauf.
0: Ja, könnt ihr auch sein. Wie lang ist denn so ein Rennen?
2: Wie bitte?
0: Wie lang? Ja, die sind ja alle um dich herum, ist ja kein Problem, aber wenn wir miteinander sprechen, ist auch schön. Wie lang ist denn so ein Rennen?
2: Ja, so 250 Meter ungefähr.
0: Okay, und was ist da so strapazierend für die Stimme, weil die ist ja wirklich ein Fall für Kräutertee.
2: Ja, das stimmt. Ich weiß es auch nicht. Ich bin anscheinend prädestiniert dafür, meine Stimme schnell zu verlieren.
0: Ja, manchmal geht man ja extra in die Bereiche, die dann wirklich wehtun. Aber was fasziniert dich? Was macht dich so glücklich bei diesen Drachenbootrennen?
2: Ach, das ist ein bisschen das große Ganz, die Stimmung hier, die ganzen Leute, die hier rumlaufen. Und einfach dieses ganze Wochenende. Und das ist jedes Jahr aufs Neue einfach was ganz Besonderes.
0: Ja, kennt dann eigentlich auch Boote?
2: Tatsächlich, dieses Jahr seit langem mein Boot gekentert.
0: Wie ist das denn passiert? Weil es doch eigentlich, die Ruhr ist ja jetzt nicht so wild, oder?
2: Ich glaube, das war das nicht das leichteste Boot. Und die haben sich vielleicht ein bisschen zu viel gefreut am Ende. Dann haben sich alle in eine Richtung gelehnt und dann vorbei.
0: Ach, und dann sind sie abgesoffen. Und das waren jetzt nicht die absoluten Leichtgewichte in dem Boot?
2: Genau.
0: Ja. Wie geht's jetzt für euch weiter? Eistonne oder irgendwie Hals-Nasen-Ohrenarzt oder doch Party? Ich vermute mal, es geht eher Richtung Party, oder?
2: Ja, also hier ist noch ein bisschen was los. Hier gibt's jetzt gerade Aperol. Mhm. Und jetzt wird das Wochenende einfach ganz entspannt und zusammen zu Ende genossen.
0: Habe ich mir sagen lassen, das ist total gut für die Stimme, so ein Aperol. Also überhaupt kein Problem.
2: Da bin ich mir sicher.
0: Ja, ich mir auch. Juli, ich mache mir um dich auch keine Sorgen. Das wird auch wieder mit der Stimme. Und vielen Dank, dass du uns das an diesem Wochenende erzählt hast. Und grüß die Mädels, ja?
2: Das mache ich. Vielen Dank euch.
0: Ja, tschüss. Achso, am Ende sagen wir, das Leben ist kein
2: Wunschkonzert.
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0: Alex Warren, Fever Dream. Ja, es ist echt ein Fiebertraum. Deutschland ist raus bei dieser Weltmeisterschaft. Andere spielen, zum Beispiel heute die Norweger gegen Brasilien. Oder dann Mexiko gegen England. Ja, und Deutschland ist schon lange zu Hause. Der Bundestrainer Nagelsmann ist keiner mehr. Jürgen Klopp wird wohl kommen. Und was soll ich sagen, am Ende dieser Woche ist es so, dass Tom Beinlich mit seinem Rückblick sehr nachdenklich ist. Ich muss sagen, Tom ist ja wirklich nachdenklich.
1: Bitte gehen Sie weiter. Hier gibt's nichts zu sehen.
2: Das Bla der Woche. Das schlimmste Schicksal, das dieses Land ereilen kann, ist, wir haben WM, aber kein Sommermärchen.
3: Es hätte doch so schön sein können, wieder einmal ein Sommermärchen zu haben.
2: Weil wir haben ja sonst nichts.
4: Deutschland hätte ein neues Sommermärchen, wenn man so will, ja wirklich ganz gut gebrauchen können.
2: Ja, aber wozu eigentlich? Denn schließlich wäre ja auch mit Sommermärchen.
5: Die deutsche Wirtschaft in der Krise, die Infrastruktur in Deutschland in der Krise.
2: Und der Bundeskanzler sowieso. Also was soll das mit dem Sommermärchen? Vor der Heim-WM 2006 haben wir doch gar nicht gewusst, was das ist und sind auch ohne Sommermärchen dreimal Weltmeister geworden. Nehmen wir mal das Wunder von Bern 1954.
6: Aus dem Hintergrund müsste Rahn schießen. Rahn schießt!
2: Genau, wie war denn da die Reihenfolge? Zuerst Schmach und Niederlage und Stunde Null, die schlimme Zeit, das Große, wir hatten ja nichts. Dann kam das Wirtschaftswunder und dann erst, und zwar komplett ohne Sommermärchen.
6: Doch!
2: Erst der Aufschwung, dann die Belohnung. Und trotzdem wollen die Medien unbedingt
7: ein fußballerisches Gemeinschaftsgefühl
2: beziehungsweise
8: dieses verlorene Wir-Gefühl, wo man etwas Gemeinsames erlebt.
2: Aber hey, wir erleben doch gerade was gemeinsam. Das hier zum Beispiel.
9: Seine eigene Art der Wahrnehmung hat Bundeskanzler Friedrich Merz.
2: Genau.
9: Was für ein Spiel, DFB-Team. Mit eurem Einsatz und Teamgeist bei dieser WM habt ihr unser Land begeistert. Wir sind stolz auf euch.
2: Und die Nummer hat auch nun wirklich alle geeint. Der Kanzler lamentiert
8: komplett am Gefühl in der Bevölkerung vorbei.
2: Was diese wiederum zusammenrücken lässt, bemerkt hier die Frau von der Taz.
10: Und dann setzt Friedrich Merz so einen Tweet ab und man denkt sich, ah, endlich was, wo man sich wieder einig ist, das ging voll daneben.
2: Oder wie es bei der Welt heißt,
11: die Mannschaft hat so schlecht gespielt, wie Friedrich Merz regiert. Das muss man einfach sagen, die passen perfekt zueinander.
2: Vereint im Hass auf Merz. Irgendwie dann doch wieder ein Sommermärchen.
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1: Die Nachrichten mit Nina Lendföhr. Guten Abend.
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2: Der CSD ist deshalb so wichtig, weil es einfach immer noch super viele Benachteiligungen gibt und es einfach sehr wichtig ist, für seine Rechte einzustehen und sich nicht unterkriegen zu lassen.
1: In Köln ist der Christopher Street Day mit einem Besucherrekord zu Ende gegangen. Nach Angaben der Veranstalter kamen 1,5 Millionen Menschen. Das Motto war für Queer-Rechte, viele gemeinsam stark. Martin Schütz, WDR Köln.
3: Der Protestzug ging durch die gesamte Kölner Innenstadt. Auf LKW-Ladeflächen waren Musikanlagen und Tanzflächen aufgebaut. Viele Menschen sind auch zu Fuß mitgegangen. Die Demonstration hatte ein ernstes Anliegen. Die Teilnehmenden haben unter anderem darauf aufmerksam gemacht, dass schwule Paare im Alltag noch immer Gewalt und Anfeindungen ausgesetzt sind. Mitgegangen bei der Demo sind auch Unternehmen, Jugendzentren, Vereine oder Familien. Laut Kölner Polizei verlief bisher alles sehr friedlich. Nach der Demo feiern noch viele in den Kölner Altstadtkneipen.
1: In Erfurt ist der AfD-Parteitag zu Ende gegangen. Auch heute gab es in der Stadt wieder Proteste gegen die in Teilen rechtsextreme Partei. Es blieb weitgehend friedlich. AfD-Chefin Weidel erhob ihren Regierungsanspruch.
4: Wir werden regieren. Wir wollen Verantwortung übernehmen. Verantwortung für unser Land, das wir so sehr lieben.
1: Streit wurde auf dem Parteitag weitgehend vermieden. Der völkische Flügel um den Rechtsextremisten Höcke konnte seinen Einfluss verstärken. Aus Erfurt Dagmar Schlichting für WDR aktuell.
5: Parteichefin Weidel schickte die Delegierten mit den Worten nach Hause, jetzt liege der volle Fokus auf den Landtagswahlen. Und ihr Partner Chrupalla rief den Delegierten zu, wir müssen endlich aus der Opposition in die Regierung kommen. Drei Landtagswahlen stehen im September an, in Sachsen-Anhalt, Mecklenburg-Vorpommern und Berlin. Aber die AfD hat auch ein weiteres Ziel, spätestens 2029 auch im Bund zu regieren. Auch das wurde zum Abschluss des Parteitages betont.
1: Weitere Meldungen im Überblick. In Deutschland ist die Zahl der Asylanträge offenbar deutlich zurückgegangen. Nach einem Bericht der Welt am Sonntag sank die Zahl im ersten Halbjahr um mehr als ein Viertel. Demnach wurden etwas mehr als 51.000 Asylanträge gestellt. Die Zeitung beruft sich auf Zahlen der EU-Asylagentur. Auf dem Aasee bei Münster sind 10 junge Ruderer zusammengebrochen. Sie hatten beim Bundeswettbewerb der deutschen Ruderjugend mitgemacht, bei dem etwa 1000 Teilnehmer gemeldet waren. Warum die Sportler kollabierten, ist noch unklar. Die Temperaturen lagen in Münster nur bei etwa 22 Grad. Die Kölner Tierforscherin Lydia Möcklinghoff ist tot. Laut ihrer Instagram-Seite starb sie bei einem Flugzeugabsturz in Brasilien. Möcklinghoff war bekannt für ihre Forschung über Ameisenbären. Über lange Jahre arbeitete sie mit dem Zoo Dortmund zusammen und berichtete über ihre Forschung im WDR Mausradio.
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1: In Essen hat es in der Nacht eine Massenschlägerei gegeben. Ein Mensch kam ums Leben. Ein 46-Jähriger mit türkischer Staatsangehörigkeit wurde festgenommen. Max Werner, WDR Essen.
6: Das Ganze ist heute Nacht gegen 2 Uhr passiert. Was wir wissen ist, dass es am Rande einer Party in einer Event-Location in Essen-Rüttenscheid zu einem Streit gekommen sein soll. Mehrere Menschen sind da wohl aneinander geraten. Bei der Auseinandersetzung wurden laut Polizei 3 Menschen mit einem Messer verletzt. Eine weitere Person, ein 56-jähriger Sicherheitsmitarbeiter, soll während des Streits bewusstlos geworden sein. Polizisten und Zeugen hätten wohl noch versucht, den Mann wiederzubeleben, allerdings ohne Erfolg. Er soll aber mit der ursprünglichen Auseinandersetzung nichts zu tun gehabt haben.
1: Das war WDR aktuell.
7: Ja, vielen Dank an die Nachrichten und wir machen hier auf WDR 2 weiter mit dem Verkehr, denn der ist natürlich ganz wichtig.
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7: Genau, A3 Arnheim Richtung Köln zwischen Oberhausen-Holten und Kreuz Kaiserberg. Etwa 10 Minuten plus 3 Kilometer Stau. A555 Bonn Richtung Köln zwischen Wesseling und Kreuz Köln-Süd. 10 Minuten plus 4 Kilometer Stau. Und folgende Autobahnen sind wegen Bauarbeiten bis morgen früh gesperrt. Die A1 zwischen Erftstadt und Kreuz Bliesheim in beiden Richtungen. Die A2 Dortmund Richtung Hannover zwischen Kamener Kreuz und Hamm. Die A59, da von Bonn Richtung Köln zwischen drei Köln-Ports und Köln-Rath und die A59 Dienstlaken Richtung Duisburg zwischen Ruhrort und Kreuz-Kaiserberg. So, und jetzt kommen wir hier auf WDR 2 zum Wetter und Inga Hinkamp, das Wetter ist, naja, sag selbst.
8: Ja, heute Abend bleibt so, wie wir es vom Nachmittag kennen, also windig und so leicht durchwachsen. In der Nacht ziehen dann die letzten Schauer nach Hessen ab, die Temperaturen gehen zurück auf 17 bis 11 Grad und ab morgen wird es dann vom Rheinland her wieder hochsommerlich, denn von dort aus lockern die Wolken auf, die Regenschauer ziehen sich nach Ostwestfalen zurück und die Temperaturen gehen dann morgen hoch auf bis zu 29 Grad.
7: Inga, danke.
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7: Bin in weiten Teilen nicht. Ich wünsche euch einen wunderbaren Sonntagabend. Jetzt mit Jennifer Lopez.

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1: Richtig, stellen wir euch doch gerne vor. Sonntag ist doch der Tag dafür, oder? Und naja, sie sind wieder da.
2: Macarino, Papa.
3: Wunderbar, wunderbar. Wer seid ihr? Gibt es einen Namen, um euch alle anzusprechen?
2: Minions.
1: Ja, Minions. Ja, die knubbigen, gelben, kleinen Minions. Nur Nebenfiguren am Anfang in Ich einfach unverbesserlich. Die sind jetzt echte Filmstars geworden. Mittlerweile gibt's den dritten Film Minions and Monster. Andrea Boots, WDR 2 Kino. Der Film ist schon vor dem offiziellen Start durch Previews auf Platz 1 geschossen. Zu Recht?
4: Naja, für die erste Hälfte schon. Die ist wirklich grandios. Da wird erzählt, wie die Minions die Filmgeschichte von Beginn begleiten, nachdem ein Regisseur diese lustige Truppe als Darsteller entdeckt hat.
3: Also, Minions, mein Name ist Max. Ich möchte mit euch arbeiten. Wir sollten Filme drehen.
2: Filme?
4: Ja, das werden Stummfilme, Mumienfilme, Western sind da mit dabei. Eine wirklich originelle Reise durch alle möglichen Filmgenres und bekannte Szenen.
1: Soweit so gut, jetzt kommt das große Aber, weil die zweite Hälfte dir wohl nicht mehr so gut gefallen hat.
4: Naja, der Kipppunkt ist eigentlich lustig, denn die Minions können ja nicht richtig sprechen, die brabbeln ja nur und scheitern dann am Tonfilm, ausgerechnet beim Dreh zu Casablanca. Damit sind sie raus aus der Filmgeschichte und versuchen ihren eigenen Film mit einem Monster zu drehen. Und das ist dann plötzlich ein anderer, weniger origineller Film. Der erste Teil hat mir da sehr viel besser gefallen.
1: Okay, Minions und Monster. Dein Fazit?
4: Naja, ich finde, es geht brillant los, wird in der Mitte allerdings ein anderer Film, der immer noch lustig ist, aber sehr an Originalität verliert. 5 für die erste Hälfte, 3 für die zweite, macht im Schnitt 4 Sterne.
2: Upsi.
1: Ja, komm, also das ist in Ordnung, ja. Minions und Monster seit dieser Woche im Kino. Mehr dazu auch auf wdr2.de. Und Nelly und Kelly Rowland würde ich 6 Sterne geben. Ist das easy? Dilemma? Ich wünsche euch einen schönen Sonntag mit WDR 2.

0: Purple Disco Machine. Ey, New York war the place to be in Sachen Big Big Love. Taylor Swift. Heiratet ihren Travis Kelce im Madison Square Garden, getraut von Comedian Adam Sandler. Leute, geht's bigger? Ich glaube kaum. Ja, und dann noch eine Aktion auf dem Empire State Building. Darüber reden wir jetzt. Habt ihr vielleicht schon irgendwie gesehen bei Insta oder so? Da sieht man an der Antenne oben beim Empire State Building. Wenn ihr in New York wart, dann müsst ihr da oben gewesen sein. Übrigens, diese Antenne war ein Zeppelin-Landeplatz oder eine Landestelle. Da sind Zeppeline dran geflogen. Also ja, so lang steht das Ding schon da und ist natürlich ein episches Gebäude. Ja, und da waren zwei Personen, die kletterten unerlaubterweise ganz, ganz, ganz nach oben bis auf die Antenne für eine Liebesbotschaft. Und Giselle Ucha ist für uns in WDR 2 New York, also nennen wir das Studio da. Was haben die denn da gemacht?
1: So wie es aussieht, ging es den beiden Profi-Extremkletterern darum, eine Liebesbotschaft zu verbreiten. Es gibt zahlreiche Handyvideos von der Aktion im Netz und die zeigen, wie die zwei oben angekommen, mehr als 440 Meter über der Stadt eine riesige schwarze Flagge auffalten. Darauf war zu lesen, wenn die Macht der Liebe die Liebe zur Macht besiegt, herrscht Frieden auf der Welt. Das ist wohl ein Zitat des berühmten, legendären US-Musikers Jimi Hendrix. Außerdem sollen sich die beiden Extremkletterer da oben verlobt haben. Das sieht man auf dem Instagram-Account der beteiligten Frau. Da sieht man Bilder, wie ihr Partner ihr in schwindelerregender Höhe auf einem Knie einen Ring überreicht. Obwohl die beiden schwarze Masken über dem Gesicht getragen haben, ist ihre Identität relativ schnell bekannt geworden. Das ist ein russisches Extremkletterer-Pärchen, über das es nämlich bereits eine Dokumentation gibt.
0: Okay, ich nehme mal an, die Polizei in New York City fand die Aktion, naja, also nicht wirklich romantisch, ne?
1: Also die Behörden in New York fanden das natürlich gar nicht lustig. Das war sehr gefährlich und nicht genehmigt. Die Polizei hat die Situation aber relativ schnell unter Kontrolle gebracht. Beide Personen wurden beim Runterklettern noch auf dem Empire State Building festgenommen. Und die Aktion wird jetzt mit Sicherheit auch Folgen haben. Den beiden drohen jetzt Anklagen wegen Hausfriedensbruch, rücksichtsloser Gefährdung und Sachbeschädigung. Bei einer Verurteilung würde es dafür bis zu ein Jahr Gefängnis oder eine Geldstrafe geben.
0: Okay, aber immerhin ist es einigermaßen gut ausgegangen, zumindest erst einmal. New York, ne? Stadt der Extreme. WDR 2, jetzt mit Janet Jackson, Together Again. Macht euch einen schönen, geschmeidigen Sonntagabend. Ja, so weit ist es schon. 6:30 gleich. Ey, wie der Tag vergeht.

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1: A3, Oberhausen Richtung Köln zwischen Kreuz Oberhausen West und Kreuz Kaiserberg. 2 Kilometer die 4, Aachen Richtung Köln zwischen Köln-Poll und 3 Kreumar. 10 Minuten plus 3 Kilometer Stau, die 30 Bad Oeynhausen Richtung Osnabrück zwischen Bad Oeynhausen Nord und Gofeld. 2 Kilometer Stau. A45 Hagen Richtung Dortmund zwischen Kreuz Hagen und Westhofener Kreuz. 10 Minuten plus 5 Kilometer stockt da. Die 555 Bonn Richtung Köln zwischen Wesseling und Kreuz Köln Süd. 10 Minuten plus 4 Kilometer Stau. Und diese Autobahnen sind wegen Bauarbeiten bis morgen früh gesperrt. Die A1 zwischen Erftstadt und Kreuz Bliesheim in beiden Richtungen. Die A2 Dortmund Richtung Hannover zwischen Kamener Kreuz und Hamm. Die A59 Bonn Richtung Köln zwischen Dreieck Köln-Porz und Köln-Rath. Und die 59 Dienstlaken Richtung Duisburg zwischen Ruhrort und Kreuz Duisburg.
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1: Mit Inga Hinkamp. Und das Wetter ist...
2: Ja, da.
1: Ja, es ist erstmal da, aber ich finde, es fährt nicht so die Krallen rein in den Körper. Es ist nicht so heiß.
2: Ja, schon so ein bisschen alles kann, nichts muss. Entspannungswetter. Aber wir schauen mal in die neue Woche. Die erste Wochenhälfte, da bleiben wir nämlich noch knapp unter 30 Grad. In der zweiten Wochenhälfte geht es dann knapp drüber. Wobei diese Spitzentemperaturen, die beziehen sich immer nur auf südliche Rheinland, auf die Kölner Bucht. Wenn wir Richtung Ostwestfalen schauen, da ist es immer so 3-4 Grad kühler. Und da haben wir morgen auch erstmal noch so ein bisschen Regen. Insgesamt ist es morgen recht wolkig. Allerdings lockert es dann vom Rheinland her auf. Und auch die nächsten Tage, die gehen dann insgesamt trocken mit immer mehr weniger Wolken weiter.
1: Also Rasenflächen würden sagen, ey, mega
2: ja,
1: Wetter,
2: ja.
1: Mega.
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1: Oder wenn ich Rasen wäre, wäre ich jetzt gut drauf, oder?
2: Voll. Ja, Rollrasen oder?
1: Nee, eher so Wildblumenwiese. Hoffe ich doch. Wäre

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Und das ist neu im WDR 2 Musikmix. One Republic, Need Your Love.

0: One Republic. Need Your Love. Gleich in eurem WDR 2 Musikmix. Die Black Eyed Peas aus Los Angeles mit Shut Up. Was gab's bei euch zum Mittag? Ich habe mir hier was bestellt. War okay. Beim Inder. Ich glaube, seit 3 oder 4 Wochen bestelle ich immer bei diesem Inder. Aber ja, war so wie immer jetzt. Also ich muss jetzt demnächst wieder was anderes machen. Aber vielleicht war es bei euch ja sehr, sehr lecker. Aber an Sterneküche, ob es da rangereicht hat, ich habe da meine Zweifel. Warum ich das sage? Naja, wir kommen jetzt zu einem Sternekoch. Und den gibt es bei uns hier im Westen. Der heißt Egor Hopp. Und der kann super kochen. Ja, er hat ein Sternerestaurant. Er arbeitet im Gourmet-Restaurant Setzkasten in Düsseldorf. Und das hat gerade den Michelin-Stern verteidigt. Und nicht nur sein Team, das von Egor Hopp, sondern auch die Gäste haben da live mitgefiebert.
1: Viele Gäste, die dann auch natürlich bei uns essen gegangen sind an dem Tag, hatten den Livestream an, haben mitgefiebert, ja, waren komplett außer sich. Und man kriegt es dann halt direkt mit. Ne? Also manche Gäste haben auch applaudiert. Und es war halt einfach eine richtig schöne emotionale Geschichte.
0: Ja, ein Stern ist natürlich überragend. Das schaffen nicht viele. So, jetzt kommen wir zu seiner Geschichte. Mit 3 Jahren kam Egor aus Kasachstan nach Deutschland. Aufgewachsen ist er in Lechten im Münsterland. Dann kam die Ausbildung im Restaurant Hermannshöhle. Und naja, wie wird man denn vom Azubi zum Sternekoch? Die Frage stellt sich ja schon.
1: Harte Arbeit und ganz viel Fleiß. Meine Mama hat als Spülerin im Landhotel Hermannshöhe angefangen. Mein Bruder hat dort die Ausbildung gemacht als Koch. Und da war das dann klar, dass ich unbedingt in der Küche die Ausbildung anfangen möchte. Ich wollte eigentlich immer lecker kochen und Gastgeber sein. Und da wurde mir dann halt auch einfach bewusst, Mensch, da gibt's ja noch Sterne und da gibt's ja noch Fine-Dining-Konzepte. Und das war dann wie so eine Tür der Pandora, die sich geöffnet hat, wo ich dann gemerkt habe, oh mein Gott, ich muss so kochen können, wie die alle kochen können.
0: Ja, hat er auch geschafft. Das ist ja schon echt Wahnsinn. Und dabei versucht er auch, seine kulinarischen Wurzeln mit einzubringen.
1: Ich würde sogar fast sagen, dass die slawische Küche immer so dieses letzte Tröpfchen an Herzlichkeit und Liebe auf den Teller gibt. Mama macht halt überall Dill rein und ich liebe Dill. Und aktuell jetzt zum Beispiel bei uns im Hauptgang haben wir das Lamm mit dem Dill kombiniert, was vielleicht nicht ganz so üblich ist. Aber genau diese spezielle Note, die macht es halt einfach aus.
0: Ja, und da kriegt man vielleicht auch mal den Stern für, weil das eben so Crossover-Ideen sind, die echt sehr, sehr gut schmecken. Egor Hopp mit 31 schon Sternekoch, das muss man auch erstmal schaffen. Und jetzt haben wir eben die Black Eyed Peas. Passt doch.

0: Burning for Your Love, Michael Schulte. Also diese Frau hier, die burnt aber an allen Enden nach ihren Flitterwochen. Ja. Dua Lipa hat vor kurzem mit ihrem Mann, dem Schauspieler Clem Turner, eine spektakuläre Hochzeit in Palermo gefeiert. Und nach dem Honeymoon in Italien engagiert sie sich jetzt wieder für eine weitere große Leidenschaft. Es ist das Lesen. Schon seit 5 Jahren betreibt sie einen eigenen Online-Buchclub, Service 95 heißt der. Und empfiehlt immer wieder Bücher, die sie lesenswert findet. Und jetzt hat sie sogar eine ganze Bibliothek an den Start gebracht.
1: Hi, I'm Dua Lipa. And this is the Manifesto Library.
0: Ja, zusammen mit einer traditionsreichen, wunderschönen, 120 Jahre alten Buchhandlung im portugiesischen Porto bietet sie jetzt ganz besondere Bücher an.
1: In this library, you will find 100 books that ask questions or have been questioned. The collection is organized into 4 chapters. Power, Control, Voice and Memory.
0: Genau, also sie spricht da von 100 Büchern, die sie ausgesucht hat und unterteilt es in 4 Bereiche, wie sie sagt. Macht, Kontrolle, Stimme, Erinnerung. Aus ihrer Sicht alle unverzichtbar, um die heutige Welt zu verstehen. Einige dieser Bücher waren schon mal verboten in der Vergangenheit, wurden zensiert. Mit dabei zum Beispiel 1984 von George Orwell oder The Handmaid's Tale von Margaret Atwood. Und diese Library, diese Bücherei, Manifesto Library, kann man nur mit einem Eintrittsticket besuchen. Aber für Dua Lipa ist sie auch so etwas wie ein Denkmal für wichtige Bücher. Ihre Empfehlung ist nämlich eindeutig, bei aller Musik, die sie macht, lest Bücher, sprecht drüber. Ich meine, klar, Bildung schadet nicht, ne? Aber singen auch nicht. Hier ist Dua Lipa im WDR 2 Musikmix mit Love Again.

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1: Die Nachrichten mit Nina Lind für guten Abend.
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2: Wir wollen regieren, wir wollen dieses Land wieder vom Kopf auf die Füße stellen, liebe Freunde.
1: AfD-Co-Chef Chrupalla hat zum Abschluss des Bundesparteitages in Erfurt den Machtanspruch der AfD bekräftigt. Zuvor hatte die Polizei eine positive Bilanz ihres Einsatzes während des dreitägigen Treffens gezogen. Angesichts von 30.000 Demonstranten gegen die in Teilen rechtsextreme AfD sei alles weitgehend friedlich verlaufen. Aus Erfurt Wolfgang Henschel für WDR aktuell.
3: Der Parteitag sei störungsfrei abgelaufen und die Versammlungsfreiheit für die Demonstranten gewährleistet gewesen. Auch das dritte Ziel, ein buntes Stadtleben mit Konzerten zu ermöglichen, sei erreicht worden. 65 Straftaten und 13 Ordnungswidrigkeiten wurden seit dem Freitagmorgen erfasst, darunter etwa Sachbeschädigungen durch Graffiti und Körperverletzungsdelikte. Die Initiatoren der Protestveranstaltungen sprachen von weit über 50.000 Demonstranten. Das Bündnis Widersetzen warf der Polizei vor, übermäßig Gewalt eingesetzt zu haben.
1: In den USA sind die Feiern zum 250. Geburtstag des Landes zu Ende gegangen. In seiner Rede zum Unabhängigkeitstag hat Präsident Trump die Vereinigten Staaten als die Krönung der Geschichte bezeichnet, die Heimat der Freiheit. Carsten Kühntorp, WDR Washington.
4: Trumps Rede war wie eine Fernsehshow mit Gästen. So hat der Präsident beispielsweise Veteranen auf der Bühne begrüßt oder NASA-Astronauten. Über weite Strecken hat er sich an den Redetext gehalten. Das schafft er sonst eigentlich nicht. Und da klang er dann tatsächlich auch ein wenig wie ein Staatsmann. Was sich Trump aber dennoch nicht nehmen ließ, war immer wieder Selbstlob für seine Arbeit als Präsident und einige Sätze, die pure Parteipolitik waren. Das klang dann schon nach Wahlkampf. Aus dem Publikum gab es viel Applaus. Man darf vermuten, dass letztlich nur noch Trumps Anhänger so lange durchgehalten haben, bis in den späten Abend, um Trump zuzuhören. Also das war letztlich ein Heimspiel für den Präsidenten.
1: Weitere Meldungen im Überblick. In Köln ist der Christopher Street Day mit einem Besucherrekord zu Ende gegangen. Nach Angaben der Veranstalter kamen 1,5 Millionen Menschen zur Parade. Das Motto war für Queer-Rechte, viele gemeinsam stark. 60.000 Teilnehmer zogen durch Köln und forderten volle Gleichberechtigung für queere Menschen. An Grundschulen in NRW hat der Förderbedarf für Kinder deutlich zugenommen, vor allem im Bereich der geistigen Entwicklung. Schulministerin Feller sagte dem WDR-Magazin Westpol, dass der Bedarf in den vergangenen 10 Jahren um 86% gestiegen ist. Als Grund dafür sieht sie unter anderem, dass Kinder zu früh mit digitalen Geräten wie Tablets spielen. Im Achtelfinale der Fußball-Weltmeisterschaft geht es am Abend mit 2 Spielen weiter. Der 5-malige Weltmeister Brasilien trifft auf den Geheimfavoriten Norwegen. Gastgeber Mexiko spielt zu Hause im Aztekenstadion gegen England.
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1: In Münster haben seit gestern Radler 24 Stunden in die Pedale getreten. Bei dem Fahrrad-Event ging es darum, Kilometer und damit Spenden für einen guten Zweck zu sammeln. Jetzt wird Bilanz gezogen. Paula Göbel, WDR Münster.
5: Nach rund 2500 Runden über die Promenade sind zwar alle etwas platt, aber die Freude über das Ergebnis überwiegt. Insgesamt sind bei der mittlerweile 19. Ausgabe der Veranstaltung über 17.500 Euro zusammengekommen, eine neue Rekordsumme. Das Geld, das die 100 Teilnehmenden in 23 Teams erradelt haben, geht an soziale Projekte, etwa Obdachlosenhilfen, Hospize oder den Tierschutz. Die meisten hier freuen sich jetzt aber nichtsdestotrotz auf die wohlverdiente Dusche und Entspannung auf der Couch.
1: Das war WDR aktuell.
6: Ja, vielen Dank an die Nachrichten und naja, wir schauen schon, wie das Wetter wird. Inga Hinnenkamp.
7: Schönen guten Abend. Die neue Woche wird wieder recht sommerlich, vor allem die Temperaturen. In der ersten Wochenhälfte gehen wir bei den Spitzenwerten so bis an die 30 Grad Marke heran. In der zweiten Wochenhälfte dann sogar leicht darüber. Morgen haben wir vor allem in Ostwestfalen noch ein bisschen Niederschlag. Der Wind weht weiterhin böig. Vom Rheinland her lockert es dann aber morgen schon im Laufe des Tages wieder auf. Und die darauffolgenden Tage, die sind dann auch überwiegend trocken und recht sonnig.
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6: A1 Dortmund Richtung Münster zwischen Kamenzentrum und Hamberg kamen 10 Minuten plus 6 Kilometer stockender Verkehr. Die 4 Aachen Richtung Köln zwischen Köln-Poll und Dreikeulmer 3 Kilometer. Die A30 Bad Oeynhausen Richtung Osnabrück ist zwischen Bad Oeynhausen Nord und Kofeld nach einem Unfall gesperrt. 3 Kilometer Stau. Die 555 Bonn Richtung Köln zwischen Köln-Godorf und Kreuz Köln Süd. 3 Kilometer stockt's da und diese Autobahnen sind wegen Bauarbeiten bis morgen früh gesperrt. Die A1 zwischen Erftstadt und Kreuz Bliesheim in beiden Richtungen. Die A2 Dortmund Richtung Hannover zwischen Kamener Kreuz und Hamm. Die 59 Bonn Richtung Köln zwischen 3 Köln-Ports und Köln-Rath. Und die 59 Dienstagen Richtung Duisburg zwischen Ruhrort und Kreuz Duisburg.
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6: Ja. Und was noch viel besser ist, mit Sabrina Carpenter und Espresso. Macht euch einen schönen Abend, okay?

0: Die Hosen großartig live bei ihrem Heimspiel und sie sind weiter im Sommer auf Arena-Tour. Und was sind das für fette Bilder? Volle Stadien. Und eben diese Liveband, präsentiert auch von WDR2. Wir freuen uns sehr drüber. Sag ich mal als Sven. Ich bin der Sven. Ich mag Fußball. Und wie ist das mit dir?
1: Ich bin Elle. Ich trinke gern Eiskaffee, mag den Juli und wenn Leute Tennissachen tragen, obwohl sie nicht zum Tennis gehen.
0: Ach, schön dich zu kennen.
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0: Ja, weirder Anfang, aber machen wir doch einfach mal so. Elle, das ist eine junge Frau und die Titelfigur einer neuen Serie und Jörn Bär, WDR2 sehen, hat sie schon geguckt. Ich betone jung, denn sie ist nicht wirklich alt, ne?
3: Ja, die ist 16 und weil ihre Eltern sehr reich sind und sie dementsprechend verwöhnt, feiert sie genau diesen 16. Geburtstag mit, ja, weiß nicht, 200 Gästen.
1: Ich sehe euch an und denke, durch all die Menschen hier habe ich mich zu der Frau, die ich bin, entwickelt. Also würde ich gern auf euch alle anstoßen. Meine Freunde, meine Welt. Ich habe so ein Glück, dieses Leben zu haben. Ich würde nichts daran ändern.
3: Ja, ihre Eltern aber wohl, denn die Familie zieht bald aus beruflichen Gründen vom sonnigen L.A. nach Seattle und da ändert sich für Elle wirklich alles.
0: Ach, wieso?
3: Ja, sie trägt eigentlich immer pink, ist immer gut drauf, sehr offen, ist sehr, ja, naiv, fröhlich, würde ich es mal sagen. Aber die Serie spielt 1995 und Seattle ist damals ja die Grunge-Hochburg, ich sag nur Nirvana. Und Elles modischer Anpassungsversuch geht dann auch nach hinten los.
4: Hat dir niemand gesagt, dass wir hier Poser nicht leiden können? Seattle ist kein Kostüm und pink ist keine Persönlichkeit.
3: Ja, sehr netter Empfang für Elle. Die muss also erstmal zeigen, dass ein bisschen mehr in ihr steckt. Was genau, muss sie aber natürlich erstmal selbst rausfinden.
0: Klar, in dem Alter. Klingt nach einer klassischen Coming-of-Age, also Erwachsenwerden-Story. Wie findest du Elle?
3: Ich finde die schon echt unterhaltsam. Das ist natürlich alles sehr amerikanisch, ne? Dieses Übertriebene. Auch so an der Highschool gibt es wieder verschiedene Klicken. Die Serie erfindet das Rad jetzt wirklich nicht neu. Aber ich finde die schon echt charmant. Es gibt auch viele gute Gags, auch wenn die manchmal schon ein bisschen mies sind. Denn Elle wird ja schon gemobbt. Aber es geht natürlich um Empowerment und das, finde ich, ist ja immer eine gute Botschaft für eine Serie. Es sind 8 Folgen, die dauern jeweils so eine Dreiviertelstunde.
0: Okay, also jetzt neu, vielleicht etwas leichtere Kost, kann ja auch nicht schaden, nach dem Ausscheiden der deutschen Nationalmannschaft. Weißt du, irgendwie was machen, was einem dann wieder Spaß macht? Die Serie heißt Elle, findet ihr bei Prime. Jörn Bär war das von WDR2 sehen, er hat sie uns vorgestellt. Und hier ist eine, die hatte mit einem ganz, ganz ruhigen Song ihren Megaseller. Lana Del Rey, Video Games. WDR2 Sonntag live. Macht euch einen schönen Abend.

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1: Die A30 Bad Oeynhausen Richtung Osnabrück ist zwischen Bad Oeynhausen Nord und Kofeld nach einem Unfall gesperrt. 3 Kilometer Stau. Und diese Autobahnen sind wegen Bauarbeiten bis morgen früh gesperrt. Die A1 zwischen Erftstadt und Kreuz Biesheim in beiden Richtungen. Die 2 Dortmund Richtung Hannover zwischen Kamener Kreuz und Hamm. Und die 59 Bonn Richtung Köln zwischen 3 Köln-Porz und Köln-Rath. Und nochmal die 59 Dienstlaken Richtung Duisburg zwischen Ruhrort und Kreuz Duisburg.
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1: Ja, das Wetter jetzt mit Inga Hinnenkamp. Inga.
2: Schönen guten Abend. Jetzt kommende Nacht ziehen die Schauer nach Hessen ab. Die Wolken lockern dann auch auf. Und dann kommen allerdings auch schon recht schnell wieder neue Wolken aus den Niederlanden zu uns. Und die bringen dann morgen vor allem noch Richtung Ostwestfalen so ein bisschen Niederschlag, ein paar Schauer. Vom Rheinland her wird es dann morgen im Tagesverlauf aber schon sonniger. Dazu weht morgen weiterhin böiger Wind. Und die Temperaturen erreichen bis zu 29 Grad.
1: Okay, danke.
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1: Bin in beiden Teilen. Ich mache euch einen ganz geschmeidigen. Mittlerweile haben wir kurz nach 7:30. Hier ist Michael Patrick.

0: Justin Trudeau, dem ehemaligen kanadischen Premier, das Heulkissen reichen müssen. Oh, Kanada als erster Gastgeber der WM raus. 0-3 verloren gegen Marokko.
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0: Ey, und die Marokkaner freuen sich.
2: Wir freuen uns alle, dass Marokko gewonnen hat. So, ich kann es echt nicht in Worten beschreiben, wie schön das ist.
3: Ja. Ich finde es atemberaubend, die ganzen Leute, die hier sind, die positive Energie. Wir hoffen auch, dass Marokko ganz weit in der WM kommt.
0: Ja, natürlich. Der hier geht sogar sehr viele Schritte weit nach vorne.
2: Das ist pure Chaos. Pure Stimmung, pure Freude. Ich gehe so weit, dass wir sogar sagen, wir holen das Ding.
0: Ah, ich habe heute mit Abdel Karim, dem Comedian, telefoniert. Der drückt natürlich auch Marokko die Daumen. Der ist ein bisschen skeptischer, aber er verfolgt das Ganze und er genießt es. Und er hat auch eine schlaflose Nacht vor sich, weil, ach, den elektrisiert diese Weltmeisterschaft auch komplett. Aber wir hatten auch ein sehr dreckiges Spiel. Und zwar der Gegner von Marokko ist jetzt Frankreich, weil die sich durchgesetzt haben gegen Paraguay. Es war Mbappé.
4: Mbappé läuft an, verzögert, schießt, Tor! Mbappé! 1-0, Equipe Tricolore, Allez les Bleus!
0: Ja, und es gab so viele dreckige Fouls, Ellenbogenschläge, Tritte und überhaupt keine Ahnung Paraguay gegenüber, dass man überhaupt gar nicht versteht, wie das überhaupt gehen kann mit diesem Videobeweis, der keiner ist. Und die Schiedsrichter tun da ihr Übriges bei dieser WM. Das war ein schlimmes, ein dreckiges Spiel, aber Frankreich hat sich durchgesetzt. Wir kennen also das erste Viertelfinale und in der kommenden Nacht wird es um das zweite Viertelfinale gehen. Und da gibt es ein Spiel, das ist allein schon von den Namen her spektakulär. Ich meine, Norwegen kann Winterspiele, ja, aber Fußball eben auch. Die Spiele gegen Brasilien und Norwegen wird ja angeführt von Erling Haaland.
5: Es ist 28 Jahre her seit dem letzten Mal. Das ist irre. Es ist schön zu sehen, dass es so viel für ganz Norwegen bedeutet. Und ich glaube, dass es das Land für immer verändern wird.
0: Ja, das glaube ich auch. Also fußballerisch haben die ihre Nadel definitiv mal in die Karte gesteckt und Brasilien zittert. Stellt euch das mal vor. Norwegen setzt sich gegen Brasilien durch. Das kann passieren nach den gezeigten Eindrücken, ja. Denn die Brasilianer, das war ja so knapp gegen Japan. Das kann schon sein, dass die da rausgehen. Ja, und dann mitten in der Nacht, ein größeres Spiel hat es in dieser Weltmeisterschaft noch nicht gegeben. Ich finde, Mexiko gegen England im Aztekenstadion in Mexico City auf 2200 Meter Höhe. Das ist schon jetzt Fußballgeschichte und Mexiko will diese weiterschreiben. Trainer der Mexikaner ist Javier Aguirre.
6: Wir sprechen hier von einer Weltklasse-Mannschaft. Wir müssen ein perfektes Spiel abliefern, um besser zu sein als sie. Wir müssen uns noch mehr anstrengen als zuvor. Und dann brauchen wir das nötige Glück. Denn Glück ist in solchen Partien oft der entscheidende Faktor.
0: Genau. Und Thomas Tuchel, der ja mit seiner Mannschaft weit gekommen ist, aber eben vielleicht bis zur Endstation, der ist sehr, sehr respektvoll.
6: Wir sind an einem legendären Ort, in einem legendären Stadion. Ein K.O.-Spiel gegen Mexiko im Aztekenstadion. Das wird ein großes Match auf der ganz großen Bühne. Und das spüren wir.
0: Ja, und wie kann man dem Ganzen standhalten? Das ist ja wirklich, passt irgendwie zu dem, was Jordan Henderson gesagt hat. Also wie kommt man damit klar, mit dieser Höhe, also die Konzentration hochzuhalten? Ja, er sagt,
7: Viagra helped.
6: Uns hat Viagra geholfen. Nein, das ist ein Witz. Scherz beiseite. Wir Spieler sind grundsätzlich sehr anpassungsfähig und wir werden auch damit klarkommen.
0: Alles klar, die Pointe hatte er aber. So, Leute, WDR 2 hier, macht euch einen schönen Fußballabend. Ich habe noch eine wichtige Warnmeldung, passt bitte auf. Vorsicht auf der A2 Dortmund Richtung Oberhausen zwischen Gelsenkirchen-Buer und Essen-Gladbeck. Da sind nämlich Kinder auf der Fahrbahn. 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
1: Die Nachrichten mit Nina Lendföhr. Guten Abend.
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2: Dass wir Schulden machen, hat damit zu tun, dass wir unsere Bundeswehr aufrüsten, dass wir modernisieren. Man kann sich gegenüber Putin nicht mit der schwarzen Null verteidigen.
1: Bundesfinanzminister Klingbeil hat die geplanten höheren Schulden im Haushalt des kommenden Jahres verteidigt. Das Bundeskabinett will den Haushaltsentwurf für 2027 morgen beschließen. Der SPD-Chef sagte im ARD-Sommerinterview, er habe dafür eine Lücke geschlossen, die sich aus früheren Finanzplänen ergeben hätte.
2: Ich lege morgen einen verfassungsgemäßen Haushalt vor, wo diese 34 Milliarden Lücke weg ist und wo wir sogar noch schaffen, die Rücklage um 4 Milliarden zu schonen. Dass man Rücklagen angeht, ist völlig normal. Mal tut man das nicht. Und wir sind gerade in einer Zeit, muss man ja auch sagen, wo dieser Iran-Krieg, den Donald Trump angefangen hat, Wachstumshoffnung abgebremst haben. Das schlägt voll rein, das sehen wir in den Zahlen. Und damit müssen wir umgehen.
1: Klingbeil mahnte aber an, nach wie vor müsse jedes Ministerium bei seinen geplanten Ausgaben zusätzlich sparen, auch mit Blick auf den Haushalt 2028. Zum Abschluss des AfD-Parteitages in Erfurt hat die Führungsspitze ihren Machtanspruch erneut bekräftigt. Co-Parteichef Chrupalla sagte, die AfD müsse aus der Opposition in die Regierung kommen. Der erste Tag der Veranstaltung wurde von massiven Protesten begleitet. Nach Polizeiangaben hatten 31.000 Menschen an den Gegendemonstrationen teilgenommen. In Köln ist der Christopher Street Day mit einem Besucherrekord zu Ende gegangen. Nach Angaben der Veranstalter kamen 1,5 Millionen Menschen zur Parade. Das Motto war für Queer-Rechte, viele gemeinsam stark. Bei der Fußball-WM geht es ab dem späten Abend mit zwei Spielen weiter. Der fünfmalige Weltmeister Brasilien tritt um 22 Uhr gegen Norwegen an. Gastgeber Mexiko spielt in der Nacht zu Hause im Aztekenstadion gegen England.
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1: In Essen hat es in der vergangenen Nacht eine Massenschlägerei gegeben. Offenbar war es am Rande einer Party zum Streit gekommen. Ein Mann starb, mehrere Menschen wurden verletzt. Über den Stand der Ermittlungen Max Werner, WDR Essen.
3: Die Polizei hat einen Tatverdächtigen festgenommen, der heute dem Haftrichter vorgeführt wurde. Sie sagt, es handelt sich um einen 46-jährigen Mann mit türkischer Staatsangehörigkeit. Auch er wurde verletzt in ein Krankenhaus gebracht. Außerdem hat die Kriminalpolizei ein Messer am Tatort gefunden, mit dem die drei Verletzten wohl attackiert worden sind. Die Staatsanwaltschaft Essen und eine Mordkommission der Polizei ermitteln jetzt. Wer den Vorfall gesehen oder Hinweise zur Tat hat, kann sich bei der Polizei Essen melden.
1: Das war WDR aktuell. Und so wird das Wetter in NRW. In der Nacht ziehen letzte Schauer ab, dann überwiegend trocken bei 17 bis 11 Grad. Morgen wechselnd bis stark bewölkt, meist trocken. Temperaturen bis 29 Grad. Die Zeit 20.03 Uhr.
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4: A560 St. Augustin Richtung Hennef zwischen Kreuz Bonn-Siegburg und Hennef-Sieg. Westgefahr durch Gegenstände auf dem linken Fahrstreifen, ein Gullideckel. Auf der A30 Osnabrück Richtung Bad Oeynhausen ist die Ausfahrt Löhne bis zum 13. Juli 19 Uhr gesperrt. Die A30 Bad Oeynhausen Richtung Osnabrück ist zwischen Bad Oeynhausen Nord und Gohfeld wegen Reinigungsarbeiten gesperrt. Folgende Autobahnen sind wegen Bauarbeiten bis morgen früh gesperrt. A1 zwischen Erftstadt und Kreuz Bliesheim in beiden Richtungen, A2 Dortmund, Richtung Hannover zwischen Kamener Kreuz und Hammer 59, Bonn Richtung Köln zwischen Dreieck Köln-Porz und Köln-Rath, A59 Dienstlaken Richtung Duisburg zwischen Ruhrort und Kreuz Duisburg.
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6: Sollen wir gleich erstmal ein Quiz machen? 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

ist es Hallo Deutschland. Wie geht's euch? Hier ist Pop, eure gemeinsame Abendshow in der ARD von Bremen 4, HR3, MDR Jump, NDR 2, RBB 88.8, SR1 und WDR 2. Produziert jetzt mit einem spontanen Schnellstquiz von SWR 3. Wir gucken gerade schon, was der allwissende Abendshow-Kalender so sagt. Guck mal, der sagt, heute genau vor 29 Jahren. Boah, geile Fotos. Dankeschön, Pathfinder. Heute vor 29 Jahren, am 5. Juli 1997, Menschen im NASA-Headquarter fallen die Augen aus dem Kopf. Die amerikanische Raumsonde Pathfinder, der Pfadfinder, Path, sagt, trinkt mal was und dann sagt sofort ganz schnell Pathfinder. Sabber. Pathfinder schickt nach der Landung auf dem Mars erste spektakuläre Bilder von unserem Nachbarplaneten zur Erde. Wenn ihr gerade auf dem Mars zuhört, wir machen das spontane Schnellstquiz, oder? Das spontane Mars-Schnellstquiz. Wart ihr schon mal auf dem Mars? Oder seid ihr vielleicht von Außerirdischen entführt worden, kurz auf dem Mars ausgesetzt worden, damit ihr euch das mal angucken könnt dort und dann wieder zurückgebracht worden? Sofort anrufen, auch wenn ihr das nicht alles erlebt habt. Bitte sofort anrufen. 07221 2011. Wir spielen das spontane Mars ist unser Nachbarplanet Schnellstquiz. Ein paar kleine fröhliche Fakten zu unserem Nachbarplaneten, die ihr natürlich überhaupt gar nicht wissen müsst,

Sondern ich schenke euch ja immer A und B gleich, zwei zur Auswahl und ihr werdet schon rauskommen, was richtig ist. 07221 2011, das spontane Mars, unser Freund, Schnellstquiz. Hier direkt nach Olivia Rodrigo und ihrem neuen Hit Drop Dead. 07221 2011. 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

0: Erdball tot um. Nein, Olivia, das wollen wir nicht. Hallo, hier ist Pop, eure Abendshow am Sonntagabend um 7:45. Wir spielen ein spontanes Schnellstquiz mit euch, weil heute genau vor 29 Jahren, am 5. Juli 1997, kamen so Zeile für Zeile damals, ne? Heute geht es etwas schneller, kamen erste Bilder vom Pathfinder, nachdem diese Sonde auf dem Mars gelandet ist und spektakuläre Bilder zur Erde geschickt hat. In der NASA dachte man erst, verflixt, diese Sonde ist gar nicht zum Mars geflogen, die ist da hinten in irgendeiner Wüste in Amerika gelandet, das sieht ja genauso aus. Nein, es war der Mars. Hallo Andreas in Dormagen in Nordrhein-Westfalen, bist du da?
1: Hallo Markus, aber klar.
0: Da bist du ja, warst du schon mal auf dem Mars?
1: Leider nicht. Ist mir zu weit. Ich fliege nicht so gerne so lange.
0: Ja, das stimmt. Also man braucht so, sagt man aktuell, eine 258 Tage. Muss man da in so einem kleinen Raumschiffchen sein und dann kann man da eventuell aufsteigen. Das ist ja
1: alles. Muss ich noch ein bisschen Urlaub sammeln.
0: Ach ja, Überstunden. Mach mehr Überstunden. Nein. Okay, wir machen das spontane der Mars, unser freundlicher Nachbarplanet Schnellstquiz mit Andreas aus Dormagen. Andreas, der Mars gilt in unserem Sonnensystem bekanntermaßen als A, der blaue Planet, B, der rote Planet.
1: Der rote Planet.
0: Das ist richtig. Der blaue sind doch wir. Ne? Die Erde ist, glaube ich, der blaue Planet.
1: Kam mir so bekannt vor, genau.
0: Ja, der rote Planet. Der ist tatsächlich deswegen rot, weil der ist rostig. Der rostet. Der Mars rostet. Da der ganze staubige Sand ist alles Eisenoxid. Das ist reiner Rost. Viele alte Autos wurden dort geparkt und sind einfach verrostet. Nein, Spaß. 2000 Punkte für dich.
1: Gibt rote Füße.
0: Rote Füße, in der Tat. Muss man gut abseifen. Der Mars hat interessanterweise, wie die Erde auch, eine Atmosphäre. Zwar sehr dünn, aber da könnte man ja rufen, das ist ja toll. Können wir da atmen? A, nein. B, ja, aber leider nur einmal.
1: Fangfrage. Theoretisch würde ich sagen A, bei B bin ich mir nicht so sicher.
0: Ja, du kannst sagen, sag mal was, sag mal irgendwas.
1: A.
0: Ja, ist richtig. Also wir können, also es ist beides richtig, wir sind sofort tot. Diese Atmosphäre besteht zum allergrößten Teil aus hervorragendem Kohlendioxid, CO2. Da kannst du auch hier am Autoauspuff einfach saugen. So ist das.
1: Soll aber auch nicht so lecker schmecken, kann ich mir sagen.
0: Nein, ist nicht so gut. Man lasst das. Diese, wenn auch dünne Atmosphäre auf dem Mars, sorgt aber dafür, und das ist die Wahrheit, dass der Himmel nicht schwarz ist. Wenn du auf dem Mars stehst und es ist Nacht oder tagsüber, den ganzen Tag, guckst nach oben, ist auf dem Mond zum Beispiel ist ja der Himmel schwarz, ne, keine Atmosphäre. Auf der Erde ist ja der Himmel blau. Aber welche Farbe hat der Himmel, wenn du auf dem Mars stehst und, sagen wir mal, über den Tag nach oben guckst? A, der Himmel ist selbstverständlich so schwarz-weiß gepunktet, wie, sagen wir mal, das Fell von einem Ozelot, so eine Wildkatze. Oder B, der Himmel ist morgens blau, dann lila, dann wird er rosa, mittags orange, dann wieder rosa, lila, blau und dunkel. A, Ozelot, B, bunt.
1: Also ich würde B tippen.
0: Das ist richtig, der Hammer, oder? Der Taghimmel ist wirklich eine Sensation. Das liegt an der Atmosphäre da, da ist ganz viel Sand drin und deswegen wird das Licht 80.000-fach gebrochen. Und der variiert von früh bis spät, von orange-rot über rosa-violett bis blau. Also da hast du den ganzen Tag was zu gucken, wenn du am Mars stehst.
1: Ich wollte gerade sagen, bestimmt schön für die Leute, die mal da sind.
0: Ich dachte, wenn du da wohnst, wir wollen doch dahin. Bleib dran, Andreas in Dormagen, du kriegst von uns ein Geschenk. Toll!

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2: Es ist 8:30.
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3: In der Nacht ziehen letzte Schauer ab und es klart auf. Die Temperaturen gehen zurück auf 17 bis 11 Grad. Morgen ist es bewölkt und in Ostwestfalen fällt etwas Regen. Vom Rheinland her wird es sonniger. Die Temperaturen erreichen bis zu 29 Grad.
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4: Die A4 Köln Richtung Olpe ist zwischen Köln-Klettenberg und Köln-Eifeltor für den Schwerverkehr ab 7,5 Tonnen gesperrt. Umleitungen sind eingerichtet. Auf der A30 Osnabrück Richtung Bad Oeynhausen ist die Ausfahrt Löhne bis zum 13. Juli 19 Uhr gesperrt. Die A30 Bad Oeynhausen Richtung Osnabrück ist zwischen Bad Oeynhausen Nord und Gohfeld wegen Reinigungsarbeiten gesperrt. Folgende Autobahnen sind wegen Bauarbeiten bis morgen früh gesperrt. A1 zwischen Erftstadt und Kreuz Bliesheim in beiden Richtungen, A2 Dortmund, Richtung Hannover zwischen Kamener Kreuz und Hammer 59, Bonn Richtung Köln zwischen Dreieck Köln-Porz und Köln-Rath, A59 Dienstlaken Richtung Duisburg zwischen Ruhrort und Kreuz Duisburg.
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Moment mal gerade. Achtung, Falschfahrer auf der A61 Ludwigshafen-Koblenz zwischen Kreuz Ludwigshafen und Worms-Mörstadt. Da ist ein Falschfahrer unterwegs. Ganz rechts fahren, nicht überholen. Auf der A61 Ludwigshafen-Koblenz zwischen Kreuz Ludwigshafen und Worms-Mörstadt. Falschfahrer unterwegs. Falschfahrer unterwegs. Vorsicht in beiden Richtungen.

0: Einfach cool. So ein bisschen der geheime Sommer jetzt schon, ne? Die drei Frauen von Flow Leak It in eurer Abendshow um 20 vor 9. Na, wird heute wieder ein Mädchen nach Erling Haaland benannt. Ja, hier ist Pop, eure Abendshow. Wir wissen über alles Bescheid und sagen es euch sofort. Heute Abend ja WM-Spiel Nummer 1 ist Brasilien gegen Norwegen nachher. Vini Junior gegen Erling Haaland, wenn man so will. Jens Grotegut ist hier aus unserem Wir reden über Fußball, ohne wirklich über Fußball zu reden. Kompetenz-Spezialteam.
1: Guten Abend,
0: ja. Guten Abend. Beim letzten Spiel der Norweger wurde ja ein kleines Mädchen geboren. Das war süß.
1: In der 86. Minute, genau in dem Moment, als Haaland am Dienstag gegen die Elfenbeinküste getroffen hat.
0: Ja.
1: Die Mama lag in den Wehen und dann hörte sie ihren Mann jubeln.
0: Ja, der so von hinten, ja, juhu, ich habe eine Tochter.
1: Nee, die kam ja gerade erst. So. Der hat wirklich nebenbei das Spiel geguckt und ist dann ausgerastet, eben als Haaland die Norweger ins Achtelfinale geschossen hat.
0: Okay.
1: Ja, und dann haben sie eben alle Namen, die sie so bisher auf der Liste hatten, weil das muss natürlich alles Schicksal sein, haben sie verworfen und das kleine Baby dann nach Erling Haaland benannt. Erle heißt die Maus.
0: Das ist ein Mädchen, ne? Das ist die weibliche Form von Erling ist Erle. Das ist aber süß.
1: Ja.
0: Hawley wäre auch gegangen, obwohl. Hawley, Essen! Nee. Gucken wir noch aufs andere Spiel heute. Mexiko gegen England. Und jetzt wird es natürlich sehr pikant. Da, was ist das denn für ein Gerücht? Die Briten sollen sich mit Viagra gedopt haben.
1: Das
0: so hieß es.
1: Das ist nicht wahr.
0: Ja, wer sagt denn das?
1: Das sagt der Englands Trainer Thomas Tuchel.
0: Ja, weiß der das vielleicht?
1: Der hat das wirklich, also der hat dazu Stellung bezogen. Das muss man sich auch mal vorstellen. Ja. Weil die britische Sun hatte darüber berichtet. Weil Viagra steht ja wohl nicht auf der Dopingliste. Und Studien hätten eben gezeigt, dass einem Viagra dabei helfen kann, in großen Höhen besser zurechtzukommen. Also mit dem Schwindel und man wird auch weniger müde, weil auch die Blutgefäße nicht nur da unten, sondern auch in der Lunge, die werden ja erweitert.
0: Das
1: und das Spiel heute ist ja in Mexico City und die Stadt liegt eben auf über 2000 Metern Höhe. Und da hatten eben manche Teams in der Vergangenheit Probleme und da hätte man ja denken können, ja gut, die Engländer, die wollen jetzt endlich mal Weltmeister werden, dann muss man halt die bittere Pille schlucken.
0: Weißt du, die komische eckige Pille. Das ist ja echt, das hört sich an wie ein April-Scherz, aber gut, wenn Thomas Tuchel sagt, das ist nicht so gewesen, dann glauben wir ihm das vielleicht. Alle Spiele natürlich hier auch bei uns später für euch in der Abendshow. Ihr verpasst hier nichts.

Hallo, hier ist Pop, eure Abendshow auch für Kinder. Gerade eben haben wir doch erzählt, dass die britische Boulevardzeitung Sun berichtet haben möge, dass die englische Nationalmannschaft mit Viagra gedopt hat, weil die Durchblutung gerade auch in Höhenlagen und das Spiel nachher ist 2000 Meter über dem Meeres, über dem Meer, ne, da hilft auch Viagra. Die Durchblutung wird einfach besser. Da ist man besser drauf da oben. Und aber Thomas Tuchel hat dementiert. Gesagt, nee, das wüssten wir. Und Peter schreibt hier gerade aus Plüderhausen, wie lustig, an die 07221 2011. Leute, hätten die Engländer mit Viagra gedopt, das hätte doch mindestens eine Spielerfrau gepetzt. 100 Pro. Schnell Katy Perry neu. 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

0: So schön, wie diese Vöglein da hinten bei Ullevedi noch reinkommen. Und dann dieses Meeresrauschen. Echt schön. Toll gemacht. Dann noch diese Autohupe. Na, na, na.
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2: Die Nachrichten mit Nina Lent für guten Abend.
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2: Die Bundesregierung will bei der geplanten Reform der gesetzlichen Krankenversicherung offenbar nachbessern. Nach einem Medienbericht hat Gesundheitsministerin Warken ihren Gesetzentwurf noch einmal verändert. Markus Wolfe, WDR aktuell.
3: Wie die Frankfurter Allgemeine Zeitung meldet, will Warken die geplante Zusatzbelastung bei der Familienversicherung entschärfen. Bislang konnten sich Ehe- und Lebenspartner beitragsfrei mitversichern. Sie sollen nun ab 2028 zwar einen Zusatzbeitrag zahlen, aber nur noch in Höhe von 2,5 statt 3,5% ihres beitragspflichtigen Einkommens. Auch bei den Zuzahlungen für Medikamente und Krankenhausaufenthalte will Warken eine Entlastung. Die Eigenbeteiligung steigt zwar wie geplant, in den Folgejahren soll es jetzt aber doch keinen automatischen Anstieg geben. Den größten Beitrag soll die Pharmaindustrie leisten. Der gesetzliche Herstellerrabatt auf Medikamente wird von 7 auf 15,5% mehr als verdoppelt.
2: Bundesfinanzminister Klingbeil hat die geplanten höheren Schulden im Haushalt des kommenden Jahres verteidigt. Das Bundeskabinett will den Haushaltsentwurf für 2027 morgen beschließen. Der SPD-Chef sagte im ARD-Sommerinterview, wegen der russischen Bedrohung sei es wichtig, mehr Geld für die Bundeswehr auszugeben. In Südfrankreich bekämpfen hunderte Feuerwehrleute einen Waldbrand in der Nähe von Perpignan. Nach Angaben der Behörden müssen in der Region 5000 Menschen aus Ortschaften evakuiert werden. Im Norden Portugals brachte die Feuerwehr einen Waldbrand unter Kontrolle, bei dem bisher mindestens 13.000 Hektar Vegetation vernichtet wurde. In Münster sind bei einem bundesweiten Ruderwettbewerb mehrere Sportler zusammengebrochen. Offenbar hatten die Ruderer Kreislaufprobleme. Warum, ist noch unklar. In Münster waren es heute nur etwa 22 Grad. Der Ruderwettbewerb auf dem Aasee läuft seit mehreren Tagen. Etwa 1000 Sportler machen mit.
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2: In Münster haben seit gestern Radler 24 Stunden in die Pedale getreten. Bei dem Fahrrad-Event ging es darum, Kilometer und damit Spenden für einen guten Zweck zu sammeln. Jetzt wurde Bilanz gezogen. Paula Göbel, WDR Münster.
4: Nach rund 2500 Runden über die Promenade sind zwar alle etwas platt, aber die Freude über das Ergebnis überwiegt. Insgesamt sind bei der mittlerweile 19. Ausgabe der Veranstaltung über 17.500 Euro zusammengekommen, eine neue Rekordsumme. Das Geld, das die 100 Teilnehmenden in 23 Teams erradelt haben, geht an soziale Projekte, etwa Obdachlosenhilfen, Hospize oder den Tierschutz.
2: Das war WDR aktuell. Und so wird das Wetter in Nordrhein-Westfalen. In der Nacht ziehen letzte Schauer ab, dann ist es überwiegend trocken bei 17 bis 11 Grad. Morgen wechselnd bis stark bewölkt, meist trocken, dazu teils starke Böen und Temperaturen bis 29 Grad. 21.03 Uhr.
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5: Auf der A30 Osnabrück Richtung Bad Oeynhausen ist die Ausfahrt Löhne bis zum 13. Juli 19 Uhr gesperrt. Die A30 Bad Oeynhausen Richtung Osnabrück ist zwischen Bad Oeynhausen Nord und Gohfeld wegen Reinigungsarbeiten gesperrt. Folgende Autobahnen sind wegen Bauarbeiten bis morgen früh gesperrt. A1 zwischen Erftstadt und Kreuz Bliesheim in beiden Richtungen, A2 Dortmund, Richtung Hannover zwischen Kamener Kreuz und Hammer 59, Bonn Richtung Köln zwischen Dreieck Köln-Porz und Köln-Rath, A59 Dienstlaken Richtung Duisburg zwischen Ruhrort und Kreuz Duisburg.
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6: Mit Markus Barsch. Hallo, schön, dass ihr da seid. Wir fangen an mit Bibi Rexha, New Religion.
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0: Molly Humberstone.
1: To love somebody in eurer Abendshow. Es ist 21.13 Uhr und 43 Sekunden. Hallo Deutschland.
0: Hier ist die gemeinsame Abendshow von Bremen 4 und HR3 und MDR Jump und NDR 2 und RBB 888, SR1 und WDR 2. Produziert jetzt mit etwas Philosophie, mit F, von SWR 3. Alles, was den ganzen Tag eventuell ein bisschen doof war, was uns vielleicht aufgeregt hat oder so, das schieben wir jetzt für eine Minute beiseite, machen uns völlig andere Gedanken, wechseln die Perspektive, gucken anders auf die Dinge und dann sind die kleinen Problemchen des Tages gleich, im besten Fall fort für immer. Wir haben schon philosophiert über Sachen wie zum Beispiel, das war schön diese Woche, ein netter Vorschlag von Heiko aus Freiburg. Hey, kann man in einem Gefängnis nicht mal eine Nacht der offenen Tür machen, weil da schlafen alle und keiner haut ab? Ja, okay Heiko, wir sagen es weiter. Das war auch schön für Physikprofis. Wenn ich im Auto ins Navi die Werner-Heisenberg-Straße eingebe, sagt die Stimme am Ende dann, Sie haben Ihr Ziel ungefähr erreicht. Es ist unscharf. Das war mein Favorite diese Woche, kam von Florian aus Niederkassel, weil es einfach so bekloppt ist. Ja, ja, bleibt am Ende wieder alles an mir und meiner Zahnspange hängen. Florian, Grüße erneut nach Niederkassel. 877 Trilliarden von diesen kleinen Hirnaushängern stehen in der Barschen Philosophiegalerie. Die ist auf popabend.de, das ist auch das philosophische Vorschlagsformular FFF, das ist auch da, popabend.de. Kommt immer ein neues Zeug von euch. Danke, danke, danke. Heute, Achtung, die Philosophie heute hat einen Kraftausdruck, aber es ist gut, aber es braucht auch ein bisschen. Heute verkabeln wir unsere Synapsen neu über die traurige Aussage von Stefanie Grad aus Sprockhövel. Immer, wenn ich meinen Arsch verwette, bin ich wieder Single.
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Hey, wartet mal. Achtung, Falschfahrer auf der A7 Ulm-Würzburg zwischen Aalen-Oberkochen und Aalen-Westhausen. Da ist ein Falschfahrer unterwegs. Ganz rechts fahren, nicht überholen. Auf der A7 Ulm-Würzburg zwischen Aalen-Oberkochen und Aalen-Westhausen. Falschfahrer unterwegs. Vorsicht in beiden Richtungen. Oh,

Gatte. 21:21. Hallo, hier ist Pop, eure Abendshow. Schnapsige Uhrzeit. Immer wenn wir im Radio ein bisschen philosophieren, so wie wir es eben gemacht haben, dann kommt immer ganz viel Zeug von euch. Das ist so schön, wie eure Synapsen auch gekitzelt werden, ne? So mit dem, ich mach das gerade mit meiner Hand hier so in die Luft, einfach so scheiß. So von unten, so die Finger so, hallo. Ne? Synapsi, sag auch mal was. Eben haben wir philosophiert über die hervorragenden Fragen von, das war leider die mit dem Kraftausdruck, aber es ist schon lustig. Das ist auch gemein natürlich. Das ist ja ein Pars, eine Metapher, ein anderer Ausdruck für, ein Pars pro Toto, hätte ich fast gesagt. Stefanie aus Sprockhövel sagt, immer wenn ich meinen Arsch verwette, bin ich wieder Single. Das ist eigentlich ganz schön gemein, Steffi aus Sprockhövel. Naja, musst du wissen, nicht? Eben haben wir auch philosophiert über die sehr gute Frage, wenn ich im Auto, ins Navi, die Werner-Heisenberg-Straße eingebe, sagt die Stimme am Ende der Fahrt dann, Sie haben Ihr Ziel ungefähr erreicht. Wegen der Heisenbergschen Unschärferelation. Physikerinnen und Physiker haben vielleicht eine Idee, was das bedeutet. Der Moderator nur so halb, so ein bisschen. Aber hier kommt noch mehr Zeug von euch. Guck mal, Thomas schreibt auch aus dem Westerwald, aus Buchholz. Thomas Bruns, liebe Grüße, auch Physikprofi offensichtlich. Was? Was ist, wenn ich im Navi die Schrödingerstraße eingebe und dann ankomme? Habe ich mein Ziel dann erreicht oder nicht? Oh Gott. Das ist noch eins mehr. Die Katze von Schrödinger, die gleichzeitig lebendig und tot ist. Ah! Hier, das ist wenigstens, das verstehe ich. Jonas aus Schopfheim, tagesaktuell. Darf man, Frage für einen Freund, darf man Sonntagsbrötchen auch schon am Samstag essen? Klammer auf, habe ich gestern gemacht. Klammer zu. Wie geht's mir jetzt? Weiß nicht, Jonas.

Och, komm, noch ein Falschfahrer auf der A44, Kassel-Eisenach zwischen Eschwege und Sontra-West. Auch ein Falschfahrer. Ganz rechts fahren, nicht überholen auf der A44. Kassel-Eisenach zwischen Eschwege und Sontra-West. Ein Falschfahrer unterwegs. Vorsicht in beiden Richtungen. Ich sag lieber auch nochmal den anderen. Auch noch immer Falschfahrer auf der A7. Ulm-Würzburg zwischen Aalen-Oberkochen und Aalen-Westhausen. Auch hier immer noch Falschfahrer unterwegs. Manu.

0: cool. Gleich hier The Bowser Magnetic. Ich sag nur. Erstmal ist aber 9:30.
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2: In der Nacht ziehen letzte Schauer ab und es klart auf, bevor von den Niederlanden her neue Wolken aufziehen. Die Temperaturen gehen zurück auf 17 bis 11 Grad. Morgen ist es bewölkt und in Ostwestfalen fällt etwas Regen. Vom Rheinland her wird es sonniger. Der Wind weht böig. Die Temperaturen erreichen bis zu 29 Grad.
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3: Die A4 Köln Richtung Olpe ist zwischen Köln-Klettenberg und Köln-Eifeltor für den Schwerverkehr ab 7,5 Tonnen gesperrt. Umleitungen sind eingerichtet. Auf der A30 Osnabrück Richtung Bad Oeynhausen ist die Ausfahrt Löhne bis zum 13. Juli 19 Uhr gesperrt. Die A30 Bad Oeynhausen Richtung Osnabrück ist zwischen Bad Oeynhausen Nord und Gohfeld wegen Reinigungsarbeiten bis voraussichtlich 23 Uhr gesperrt. Folgende Autobahnen sind wegen Bauarbeiten bis morgen früh gesperrt. A1 zwischen Erftstadt und Kreuz Bliesheim in beiden Richtungen, A2 Dortmund, Richtung Hannover zwischen Kamener Kreuz und Hammer 59, Bonn Richtung Köln zwischen Dreieck Köln-Porz und Köln-Rath, A59 Dienstlaken Richtung Duisburg zwischen Ruhrort und Kreuz Duisburg. Auf der A30 Osnabrück Richtung Rheine ist die Anschlussstelle Ibbenbüren bis zum 6. August 2026 gesperrt. Dort wird die Brücke Münsterstraße neu gebaut. Die Umleitung führt über Langenbeck.
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0: Und hier ist Bob, eure Abendshow mit Markus Barsch.

Jetzt pop eure Abendshow, es wird's geheimnisvoll. Ich weiß zu viel. So wird das neue Album von Ellie Goulding heißen. I know too much. Am 4. September, also in 2 Monaten, kommt es erst raus. Aber wir wollen natürlich jetzt schon wissen, wir wollen es jetzt schon hören, weil wir wissen wollen, von was Ellie zu viel weiß. Sie ist ja Britin. Ist sie vielleicht nebenbei beim MI6 und hat einen geheimen Datenträger zugespielt bekommen? Wer der nächste James Bond wird oder die Jane Bond, wir wissen es noch nicht. Oder hat Ellie einfach sehr dünne Wände in ihrer Wohnung und erfährt viele Dinge über die Nachbarn, die sie gar nicht wissen will? Das wird sein. Hier die erste Single aus dem inzwischen 6. Ellie Goulding Album geht so los. Ich hab gehört, was du gesagt hast. Gerade als ich die Freiheit genoss. Aber warum singt sie dann weiter, dass sie keine Pillen will? Ich will keine Pillen. Aber du bringst mich irgendwie dazu zu glauben, ich bräuchte sie. Das ist creepy. Nein, wir müssen wohl aufs Album warten. Aber pfeifen uns erstmal die neue Single rein von Ellie Goulding. Black Prada Dress. Jetzt in eurer Abendshow. 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

0: Nee.
1: Auch mal wieder gut in eurer Abendshow. Hey Leute, was habe ich denn gerade hier hinterm Pult gefunden? Es ist ja wohl Sonntagabend, 21.48 Uhr. Und ich habe einen Glückskeks gefunden hier im Studio. Jetzt sofort anrufen. Wir machen es wie immer so, der Moderator opfert sich auf und frisst den Keks. Aber ihr, jemand von euch, bekommt selbstverständlich den klugen Spruch aus dem Glückskeks. Wer noch ein bisschen Weisheit braucht aus Fernost, jetzt sofort anrufen. Vielleicht für die neue Woche oder sowas. Jetzt sofort anrufen, 07221 20. Aber ich breche ihn jetzt noch nicht. Das mache ich erst gleich. Weil vielleicht geht sonst der Zauber verloren von diesem Keks. Ihr wisst, wie es ist. 07221 2011. Jetzt anrufen. Sarah Larsen, Lush Live. 3 Minuten 14. Und dann gibt's für jemanden von euch den Spruch aus dem Keks. 0 7 2 2

0: wir atmen ein, wir atmen aus. Der Moderator dieser Sendung hat einen Glückskeks gefunden hier im Studio. Das passt immer gut sonntagsabends, weil da ist ja ein Spruch drin, ein kluger im besten Fall. Und den kriegt ja immer jemand von euch, der vielleicht noch ein bisschen Weisheit brauchen kann. Vielleicht auch zum Start in die neue Woche. Hallo Carsten in Baden, hinter Offenburg links in Gengenbach. Carsten, bist du da?
1: Hallo Markus, mit sehr grüß dich. Ganz schönen guten Abend.
0: Hallo, guten Abend. Schön, dass du da bist. Du hast mir gerade erzählt, dass du nochmal kurz, wie war das, du musstest nochmal kurz umdrehen oder so, weil du im Büro noch was vergessen hast oder wie oder was?
1: Ja, genau. Das machen wir gleich, aber der Glückskeks und der Spruch für die neue Woche hat Vorrang.
0: Ah, ich verstehe. Du hast kurz angehalten, weil du hast mir erzählt, ja, es ist eventuell eine Klimaanlage angelassen worden. Das finde ich sehr löblich, genau. Dass dafür nochmal umgedreht wird. Das kostet Energie und ist nicht nötig über Nacht.
1: Ja, genau.
0: Warte, es ist hier immer so ein Gebrösel. Ich mach mal eben auf. Jetzt krack. Okay. Ist die Windschutzscheibe kaputt? Ah, nee, der Keks hat krack gemacht. Ha.
1: Spannung also, steigt.
0: Spannung steigt ins Unermessliche. Du weißt, wir haben ja magische Glückskekse. Da, wo der Name sich materialisiert, in dem Moment, wo man ihn aufmacht. Hier steht, lieber Carsten, steht hier wirklich. Fehler, die wir machen, sind unsere besten Lehrmeister. Okay.
1: Oh, so true, ja.
0: So true. Wir machen was draus. Carsten, hab noch einen schönen Abend.
1: Wünsche ich dir und SWR Dreiland auch.
0: Vielen und ganz Dank. Deutschland. Danke dir. Tschüss.
1: Mach's gut.
2: Ciao. 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
1: Die Nachrichten mit Nina Lenz für guten Abend.
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2: Wir wollen regieren, wir wollen dieses Land wieder vom Kopf auf die Füße stellen, liebe Freunde.
1: AfD-Co-Chef Chrupalla hat zum Abschluss des Bundesparteitages in Erfurt den Machtanspruch der AfD bekräftigt. Zuvor hatte die Polizei eine positive Bilanz ihres Einsatzes während des dreitägigen Treffens gezogen. Angesichts von mehr als 30.000 Demonstranten gegen die in Teilen rechtsextreme AfD sei alles weitgehend friedlich verlaufen. Aus Erfurt Wolfgang Henschel für WDR aktuell.
3: Der Parteitag sei störungsfrei abgelaufen und die Versammlungsfreiheit für die Demonstranten gewährleistet gewesen. Auch das dritte Ziel, ein buntes Stadtleben mit Konzerten zu ermöglichen, sei erreicht worden. 65 Straftaten und 13 Ordnungswidrigkeiten wurden seit dem Freitagmorgen erfasst, darunter etwa Sachbeschädigungen durch Graffiti und Körperverletzungsdelikte. Die Initiatoren der Protestveranstaltungen sprachen von weit über 50.000 Demonstranten. Das Bündnis Widersetzen warf der Polizei vor, übermäßig Gewalt eingesetzt zu haben.
1: Die Bundesregierung hat ihren Gesetzentwurf für die geplante Reform der gesetzlichen Krankenversicherung offenbar nachgebessert. Die Frankfurter Allgemeine Zeitung berichtet, dass unter anderem Kassenmitglieder zwar für ihre bisher kostenfrei mitversicherten Lebenspartner zusätzliche Beiträge zahlen sollen, aber in Höhe von 2,5 statt 3,5% auf ihr beitragspflichtiges Einkommen. In Köln ist der Christopher Street Day mit einem Besucherrekord zu Ende gegangen. Nach Angaben der Veranstalter kamen 1,5 Millionen Menschen zur Parade. Das Motto war für Queer-Rechte viele gemeinsam stark. 60.000 Teilnehmer zogen durch Köln und forderten volle Gleichberechtigung für queere Menschen. Bei der Fußball-WM ist es vor wenigen Minuten weitergegangen. Der fünfmalige Weltmeister Brasilien spielt gerade gegen Norwegen. Das norwegische Team gilt als geheimer Favorit. Gastgeber Mexiko tritt später in der Nacht zu Hause im Aztekenstadion gegen England an.
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1: Das Musikfestival Summer Jam in Köln geht auf die Zielgerade. 3 Tage lang standen am Fühlinger See vor allem Reggae-Künstlerinnen und Künstler im Mittelpunkt. Aber nicht nur. Hakan Eckemann, WDR Köln.
4: Rund 30.000 Besucher waren beim ältesten Reggae-Festival Deutschlands. Die Stimmung war über alle 3 Tage super. Von Deutschrap über Dancehall bis Reggae wurde alles geboten. Der Jamaikaner Protégé und Gentleman, der Lokalmatador, waren bisher die Höhepunkte des Festivals in Köln. Die Reggae-Legende Burning Spear wird es am Abend abschließen.
1: Das war WDR aktuell. Und so wird das Wetter in NRW. In der Nacht ziehen letzte Schauer ab, dabei 17 bis 11 Grad, morgen wechselnd bewölkt bis 29 Grad.
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5: Die A1 Köln-Euskirchen ist zwischen Erftstadt und Kreuz-Bliesheim in beiden Richtungen wegen Bauarbeiten bis morgen 5 Uhr gesperrt. Die A2 Dortmund Richtung Hannover ist zwischen Kamener Kreuz und Hamm wegen Bauarbeiten bis morgen 5 Uhr gesperrt. Die A4 Köln Richtung Olpe ist zwischen Köln-Klettenberg und Köln-Eifeltor für den Schwerverkehr ab 7,5 Tonnen gesperrt. Umleitungen sind eingerichtet. Auf der A30 Osnabrück Richtung Bad Oeynhausen ist die Ausfahrt Löhne bis zum 13. Juli 19 Uhr gesperrt. Die A30 Bad Oeynhausen Richtung Osnabrück ist zwischen Bad Oeynhausen Nord und Gohfeld nach einem Unfall wegen Reinigungsarbeiten bis ca. 23 Uhr gesperrt. Die A59 Bonn Richtung Köln ist zwischen dem Dreieck Porz und Köln-Raab bis morgen 5 Uhr gesperrt. Die A59 Dienstlagen Richtung Duisburg ist zwischen Duisburg-Ruhrort und Kreuz-Duisburg wegen Bauarbeiten bis morgen 5 Uhr gesperrt.
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6: Mit Markus Barsch, hallo. Ihr verpasst hier natürlich nichts. Gerade eben, wow, Anpfiff bei Brasilien-Norwegen und nach ungefähr einer Minute führte Norwegen 1-0, aber einkassiert abseits. Also 0-0, ihr verpasst nix. Und gleich, in 10 Minuten, gucken wir erstmal in die in 1 Stunde und 56 Minuten startende neue Woche, was da so alles passiert.
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0: Abendshow von Bremen 4, HR3, MDR Jump, NDR 2, RBB 888, SR1 und WDR 2 produziert für euch auch immer mit einem Blick nach vorne von SWR 3. Was passiert denn noch außer Fußball nächste Woche? Am Mittwoch ist ja erstes Viertelfinale, so viel sei erwähnt, ne? Frankreich gegen Marokko. Aktueller Stand bei Brasilien, Norwegen. Da wird gerade um 11er für Brasilien gerangelt, aber der ist wieder eingefangen worden, dann doch nicht. Okay, immer noch 0-0 nach einer Viertelstunde ungefähr. Das wird interessant übrigens, das erste Viertelfinale, Frankreich gegen Marokko, ne? Weil viele Menschen aus Marokko wohnen in Frankreich. Okay. Jost Schmidt ist hier aus unserem Abendshow, gleiches Montag, Spezialteam. Jost, es wird auch wieder heiß.
1: Ja, wir haben so eine Nord-Süd-Teilung. Im Süden kommt Hitze aus Spanien und Frankreich, wird ganz langsam wärmer in den nächsten Tagen im Süden. Und im Norden bleibt es erstmal noch ein bisschen kühler, weil da noch so ein Tief hängt. Richtig heiß wird es dann in großen Teilen von Deutschland, wahrscheinlich so Richtung nächstes Wochenende.
2: Okay, Schwitz.
0: Ja. Dann gehen diese Woche auch in Berlin, in Brandenburg und in Hamburg die Sommerferien los. Und im Bundestag, da gibt es auch noch eine Woche bis zur Halbzeit.
1: Aber noch mit wichtigen Entscheidungen vorher, in der letzten Sitzungswoche vor der Sommerpause. Es soll übers antragslose Kindergeld zum Beispiel entschieden werden. Da sollen Eltern in Zukunft keinen Antrag mehr stellen müssen, um Kindergeld zu bekommen. Das Geld soll also automatisch aufs Konto kommen. Und es geht um schärfere E-Scooter-Unfallregeln da im Bundestag und um den Haushalt fürs nächste Jahr.
0: Und es passieren auch Dinge auf Bühnen. BTS sind in München.
1: Ja, die K-Pop-Giganten aus Südkorea. Samstag und Sonntag treten sie auf. Und dann gibt es noch eine Uraufführung. Nicht in München, aber in Hamburg im Ernst-Deutsch-Theater. Neues Theaterstück. Buckelwal, Timmy, die Hope stirbt zuletzt.
0: Okay.
1: Das Stück hat ganz viele Originalzitate von Politikern, Wissenschaftlern, Aktivisten, Augenzeugen.
0: Gut, vielleicht ist es ja auch total heiß in eurer Dachbutze. Dann geht doch in Timmy. Die Hope stirbt zuletzt. Nur so eine Idee.
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Voyage, Voyage, Voyage. 22.23 Uhr am Sonntagabend. Hier ist eure Abendshow. Boah, Hektik hier. Jetzt mal ganz ruhig. Alle brasilianischen Fans. Oh nein! Elfer eben, Elfmeter für Brasilien bei Brasilien, Norwegen. Und wer verschießt? Brasilien. Man hätte auch gedacht, ne? Brasilien, diese Fußball-Großmacht gegen Norwegen, da haben die Norweger ordentlich zu kämpfen. Nö. Norwegen hat mehr Ballbesitz im Moment bis zur 22-23. Minute, wer weiß, wie es weitergeht, als Brasilien, muss man schon mal sagen. Aber es ist alles sehr hektisch gerade und deswegen machen wir jetzt was völlig anderes. Second Voice mit Let Me Be. Second Voice ist so ein Projekt, es kommt aus Sambia, der Typ. Und er wollte eigentlich lieber Produzent sein und gar nicht so im Vordergrund sein, im Rampenlicht ist nicht so seins zu stehen. Und dann hat er Let Me Be rausgebracht, so ein Mist. Der Song ist einfach viral gegangen. Hier ganz entspannt jetzt für euch. So ein bisschen Sommerabend, warmer, lauer Sommerabend. Wir können das Gläschen nochmal füllen, nochmal auf den Balkon gehen. Second Voice, Let Me Be macht den Soundtrack dazu.

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1: Es ist 10:30.
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2: In der Nacht ziehen letzte Schauer ab und es klart auf. Die Temperaturen gehen zurück auf 17 bis 11 Grad. Morgen ist es bewölkt und in Ostwestfalen fällt etwas Regen. Vom Rheinland her wird es sonniger. Der Wind weht böig, die Temperaturen erreichen bis zu 29 Grad.
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3: Die A1 Köln-Euskirchen ist zwischen Erftstadt und Kreuz-Bliesheim in beiden Richtungen wegen Bauarbeiten bis morgen 5 Uhr gesperrt. Die A2 Dortmund Richtung Hannover ist zwischen Kamener Kreuz und Hamm wegen Bauarbeiten bis morgen 5 Uhr gesperrt. Die A4 Köln Richtung Olpe ist zwischen Köln-Klettenberg und Köln-Eifeltor für den Schwerverkehr ab 7,5 Tonnen gesperrt. Umleitungen sind eingerichtet. Die A30 Bad Oeynhausen Richtung Osnabrück ist zwischen Bad Oeynhausen Nord und Gohfeld nach einem Unfall wegen Reinigungsarbeiten bis ca. 23 Uhr gesperrt. Die A59 Nord-Süd-Straße Dienstlaken Richtung Duisburg ist zwischen Duisburg-Ruhrort und Berliner Brücke wegen Bauarbeiten bis 5 Uhr gesperrt. Die A59 Bonn Richtung Köln ist zwischen dem Dreieck Porz und Köln-Rath bis morgen 5 Uhr gesperrt. Die A59 Dienstlaken Richtung Duisburg ist zwischen Duisburg-Ruhrort und Kreuz Duisburg wegen Bauarbeiten bis morgen 5 Uhr gesperrt.
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1: Und hier ist Pop, eure Abendshow. Gleich können wir uns wieder nicht entscheiden, welchen der beiden Songs spielen wir denn bloß. Das entscheidet bitte ihr in unserem kleinen WM-Musik-Battle. Gleich dann entsprechend Brasilien-Norwegen hier in 7 Minuten.

Way Too Self-Aware. Temper City in eurer Abendshow am Sonntagabend. Gleich ist Halbzeit schon bei Brasilien-Norwegen. Und wer hätte es gedacht? Die halten sich wacker, die Norwegen, gegen die großen Stars, möchte man fast sagen, aus Brasilien. Gut, Deutschland hat die mal geschlagen, 7-1, aber das ist auch schon eine Weile her. Egal. Jedenfalls steht es noch 0-0 nach 41 Minuten. Wir entscheiden diese Begegnung jetzt schon. Das machen wir ja immer, wenn ein Spiel hier in der Abendshow läuft. Da machen wir das auf musikalische Art und Weise. Zwei Songs treten gegeneinander an, zwei Künstlerinnen, zwei Künstler. Für Brasilien hier, das ist, sie ist der mit Abstand bekannteste und international erfolgreichste weibliche Popstar Brasiliens, Anitta. Sängerin, Tänzerin, Songwriterin. Anitta gilt als die Königin des brasilianischen Pop. Hier, Riesenhit, zusammen mit J Balvin, Downtown.

0: schaltet das bitte sofort. Kann doch nicht reden, verzeiht. 07221 2011, die Nummer 07221 2011. Wollen wir Anita zusammen mit J Balvin Downtown in ganzer Länge hören? Der Moderator ruft ja, aber es entscheidet nicht er, sondern ihr. 07221 2011. Wir hätten in der norwegischen Ecke im Ring quasi ein bisschen mehr Abtempo im Rennen. Sigrid mit Strangers, ihr Hit aus dem Jahr 2017 hier. Das ging gut ab. Das ging gut ab. Ne? Ja, das kennen wir ja noch. Das ist ja bekannt. 07221 2011. Wir sammeln Stimmen. Ihr schreibt einfach eine WhatsApp an die 07221 2011. Und in 3 Minuten und 20 Sekunden, wenn Beautiful South Perfect 10 zu Ende sind, dann wissen wir, was wir hier in ganzer Länge hören.
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0: Ding, das hätte ich jetzt nicht gedacht. Das ist ja toll.
1: Auf Deutschland ist Verlass. Ich habe es gar nicht gezählt, aber ich sehe drei Stimmen hier in unseren Nachrichten ins Abendschaustudio an die 07221211. Nee, jetzt sind es vier. Für Sigrid und Strangers, wenn wir gerade unsere kleine Abstimmung laufen. Und ich kann gar nicht zählen, es sind 2, 3, 4 Dutzend. Brasilien. Sehr gerne. Wir erweitern unseren kleinen südamerikanischen Horizont hier mal. Oder? Anita J. Balvin.

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Noah Cahan, The Great Divide. Geile Lyrics. Ich hoffe, du lässt dich irgendwann nieder und heiratest reich. Hier kommt noch eine Info gerade von der A1 Hamburg Richtung Bremen. Da ist eine Sperrung zwischen Hamburg-Stillhorn und Harburg wegen Brückenarbeit bis morgen früh um 5. Umleitung ist die U76. Kommt gut und sicher und bald an. Halbzeit bei Brasilien-Norwegen 0:0.

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1: Die Nachrichten mit Nina Lenz für guten Abend.
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2: Dass wir Schulden machen, hat damit zu tun, dass wir unsere Bundeswehr aufrüsten, dass wir modernisieren. Man kann sich gegenüber Putin nicht mit der schwarzen Null verteidigen.
1: Bundesfinanzminister Klingbeil hat die geplanten höheren Schulden im Haushalt des kommenden Jahres verteidigt. Das Bundeskabinett will den Haushaltsentwurf für 2027 morgen beschließen. Der SPD-Chef sagte im ARD-Sommerinterview, er habe dafür eine Lücke geschlossen, die sich aus früheren Finanzplänen ergeben hätte.
2: Ich lege morgen einen verfassungsgemäßen Haushalt vor, wo diese 34 Milliarden Lücke weg ist und wo wir sogar noch schaffen, die Rücklage um 4 Milliarden zu schonen. Dass man Rücklagen angeht, ist völlig normal. Mal tut man das nicht. Und wir sind gerade in einer Zeit, muss man ja auch sagen, wo dieser Iran-Krieg, den Donald Trump angefangen hat, Wachstumshoffnung abgebremst haben. Das schlägt voll rein, das sehen wir in den Zahlen. Und damit müssen wir umgehen.
1: Klingbeil mahnte aber an, nach wie vor müsse jedes Ministerium bei seinen geplanten Ausgaben zusätzlich sparen, auch mit Blick auf den Haushalt 2028. Zum Abschluss des AfD-Parteitages in Erfurt hat die Führungsspitze ihren Machtanspruch erneut bekräftigt. Co-Parteichef Chrupalla sagte, die AfD müsse aus der Opposition in die Regierung kommen. Der erste Tag der Veranstaltung wurde von massiven Protesten begleitet. Nach Polizeiangaben hatten 31.000 Menschen an den Gegendemonstrationen teilgenommen. Zwei Tage vor Beginn des NATO-Gipfels in der Türkei haben die türkischen Behörden bei Razzien zahlreiche Menschen festgenommen. Türkische Medien berichten, darunter seien auch Journalisten, Wissenschaftler und Mitglieder linker Gruppierungen. Die Behörden bezeichnen die Razzien als Teil von Ermittlungen von Terrorismusbekämpfung. Kritiker sagen, sie zielten darauf ab, Proteste zu verhindern. Der Deutsche Jan-Lennard Struff steht beim Tennisturnier von Wimbledon in England im Viertelfinale. Sein Gegner, der Pole Hubert Hurkacz, musste verletzungsbedingt nach einem langen Spiel aufgeben. Für den 36-jährigen Struff, der im sauerländischen Warstein aufgewachsen ist, ist es der bisher größte Erfolg bei einem Grand-Slam-Turnier.
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1: In Düsseldorf öffnet von heute an wieder die Große. Die Kunstausstellung gibt einen Überblick über die Kunstszene in der Region. Christoph Wegener, WDR Düsseldorf.
3: Ob Malerei, Fotografie, Videokunst oder Bildhauerei. Interessierte können die Arbeiten im NRW-Forum und im Kunstpalast in Düsseldorf nicht nur sehen, sondern auch kaufen. Rund 1500 Künstlerinnen und Künstler haben sich beworben. Eine Jury entschied sich am Ende für 172 Ausstellende mit über 300 Werken. In diesem Jahr ist die traditionsreiche Schau bis zum 9. August zu sehen. Im Vorjahr kamen rund 30.000 Besucher.
1: Und das Wetter in Nordrhein-Westfalen: in der Nacht ziehen letzte Schauer ab. Es ist überwiegend trocken, 17 bis 11 Grad. Morgen wechselnd bis stark bewölkt bis 29 Grad. Das war WDR aktuell.
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4: Die A44 Kassel Richtung Dortmund ist zwischen Geseke und Erwitte Anröchte nach einem Unfall gesperrt. Die A1 Köln-Euskirchen ist zwischen Erftstadt und Kreuz-Bliesheim in beiden Richtungen wegen Bauarbeiten bis morgen 5 Uhr gesperrt. Die A2 Dortmund Richtung Hannover ist zwischen Kamener Kreuz und Hamm wegen Bauarbeiten bis morgen 5 Uhr gesperrt. Auf der A30 Osnabrück Richtung Bad Oeynhausen ist die Ausfahrt Löhne bis zum 13. Juli 19 Uhr gesperrt. Die A59 Bonn Richtung Köln ist zwischen dem Dreieck Porz und Köln-Rath bis morgen 5 Uhr gesperrt. Die A59 Dienstlagen Richtung Duisburg ist zwischen Duisburg-Ruhrort und Kreuz-Duisburg wegen Bauarbeiten bis morgen 5 Uhr gesperrt.
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5: Mit Markus Barsch. Hi. Gibt's denn endlich mal Neues von Travis und Taylor? Gibt's mal Fotos von der Hochzeit?
6: Nee.
5: Aber es gibt viele Gerüchte, die wir selbstverständlich gleich mal richtig schön aufkochen hier.
6: Naja, so ein bisschen vielleicht. Okay.
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0: ist Pop, eure Abendshow am Sonntagabend. Taylor Swift geht wieder auf Tour, mehrere Wochen lang auf 4 Kontinenten mit Luxus ohne Ende. Leider kann man für diese Tour als Fan kein einziges Ticket kaufen, denn sie und Travis Kelce sind im Flitterurlaub. Am Freitag, das ist die Tour, am Freitag haben sie ja groß und sehr geheimnisvoll geheiratet. Wir haben ein wenig darüber berichtet, es gab ja nicht viel zu erzählen. Schwarze Limousinen fuhren in schwarze Zelte in ein schwarzes Gebäude und niemand weiß was. Im Madison Square Garden war das ja in New York. Alle Gäste mussten ihre Handys am Einlass brav abgeben, es gibt kein einziges Bild. Deswegen gibt's auch überhaupt wenig Details über die Party in sämtlichen Boulevardmedien. Wir lesen uns hier die Augen wund, aber es passiert nichts. Und auch zu den Flitterwochen gibt es wenig Handfestes, aber sehr viele Gerüchte. Die wollen wir euch nicht vorenthalten. Hier ist unser Sous-Chef in der Gerüchteküche, ist Jens Grote.
1: Hallo. Ja?
0: Servier uns mal ein paar schöne Gerüchte, bitte.
1: Okay, aber du fängst mich auf, wenn ich mich zu weit aus dem Fenster lehne. Okay?
0: Mach ruhig.
1: Also, durchgesickert ist ja wohl, dass es auf den Bahamas losgehen soll.
0: Ah, die Flitter.
1: Bisschen entspannen nach dem ganzen Stress rund um die Hochzeit.
0: Ja.
1: Bisschen am Strand chillen. Und danach kommen sie zu uns.
0: Hier ins Studio? Wir haben nicht aufgeräumt. Es gibt noch keine Snacks da. Was, essen die Linsenchips? Haben wir noch. Warte, hier sind sie.
1: Nein, die kommen zu uns nach Europa.
0: Ach so.
1: Also jetzt nicht zu uns ins Studio, nach Europa. Italienische Küste, Koma See.
0: Hübsch.
1: Ne, Paris, französische Riviera.
0: Bonjour.
1: Kroatien, da sind sie auf Spurensuche. Travis Kelce hat ja wohl kroatische Wurzeln.
0: Mhm.
1: Und angeblich wollen sie noch auf eine private Insel nach Griechenland.
0: Natürlich.
1: Dann geht's weiter wohl nach Asien. Australien steht auch noch auf dem Programm, sagt die US-Ausgabe der Sun.
0: Aha.
1: Alles wie gesagt Gerüchte, bestätigte Infos gibt's bei Taylor Swift natürlich keine.
0: Aber wie lange sind die unterwegs? 7 Jahre?
1: Nee, 3 Wochen. Das wird

0: Glaube ich, so ein typisch amerikanischer Urlaub, wenn man amerikanische Urlauber trifft, die haben ja immer nur so 2 Wochen bezahlten Urlaub und sind ganz neidisch auf uns in Good Old Germany, unseren wochenlangen Urlaub. Wobei hier natürlich auch noch dazu kommt, dass die auch andere Verpflichtungen haben. Mitte August geht's ja wieder los mit den Vorbereitungsspielen in der NFL. Da muss der Kelce zurück sein und den Football werfen. Und deswegen wird's auch nix mit dem ganzen Tag am Pool liegen und den Strohhalm in den Schokobrunnen halten.
1: Nein.
0: Der muss sich ja in Form bringen.
1: Na gut. Der hängt in allen Hotels nur im Gym rum.
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20:11 ist es. Hier kommt noch was aus dem Verkehrszentrum. Vorsicht bitte auf der A7 Hannover Richtung Hamburg zwischen Bad Fallingbostel und Soltau Süd. Da ist ein unbeleuchteter Anhänger auf der Autobahn. Fahrt vorsichtig, kommt gut an. Tove Lo ist großer Fan schon viele Jahre von Stromae. Endlich haben sie zusammen was gemacht. Tove Lo und Stromae, Des Fleurs, neu in eurer Abendshow.

0: Gute Stunde gespielt, Brasilien, Norwegen, immer noch 0:0.
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2: In der Nacht ziehen letzte Schauer ab und es klart auf. Die Temperaturen gehen zurück auf 17 bis 11 Grad. Morgen ist es bewölkt und in Ostwestfalen fällt etwas Regen. Vom Rheinland her wird es sonniger. Die Temperaturen erreichen bis zu 29 Grad.
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3: Die A1 Köln-Euskirchen ist zwischen Erftstadt und Kreuz-Bliesheim in beiden Richtungen wegen Bauarbeiten bis 5 Uhr gesperrt. Die A2 Dortmund Richtung Hannover ist zwischen Kamener Kreuz und Hamm wegen Fahrbahnerneuerungen bis ca. 5 Uhr gesperrt. Die A59 Bonn Richtung Köln ist zwischen dem Dreieck Porz und Köln-Rath bis ca. 5 Uhr wegen Bauarbeiten gesperrt. Die A59 Dienstlagen Richtung Duisburg ist zwischen Duisburg-Ruhrort und Kreuz-Duisburg wegen Bauarbeiten bis ca. 5 Uhr gesperrt. Auf der A30 Osnabrück Richtung Rheine ist die Anschlussstelle Ibbenbüren bis zum 6. August 2026 gesperrt. Dort wird die Brücke Münsterstraße neu gebaut. Die Umleitung führt über Langenbeck.
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4: Und hier ist Pop, eure Abendshow am Sonntagabend, kurz nach 12.

0: Da hinten läppert es ein bisschen aus, Bastille, Save My Soul. Aber immer noch gut. Hallo, hier ist Pop, eure Abendshow. Hallo Deutschland, schön, dass ihr noch wach seid. Oh, Norwegen hat ein Tor gemacht. Wie geil ist das denn? Norwegen hat ein Tor gemacht. In Brasilien gerade eben. 0-1, Brasilien, Norwegen. Das ist spannend. Wie viele Minuten vor Schluss? Ich habe es gerade nicht offen. Ich würde mal sagen, ungefähr 10 plus minus. Okay, wir halten euch weiter auf dem Laufenden. Das ist spannend. Ich wollte gerade sagen, was ist Deutschland? Ihr habt noch nicht gelacht heute. Das ist doch kein Problem. Das ändern wir sofort. Das machen wir zusammen mit dem fröhlichen Comedy-Mann Özcan Kosa. Özcan Kosa ist ja einer von dem hervorragenden Podcast mit Bastian Bielendörfer, ne? Bratwurst und Baklava. Während Özcan ist für Baklava zuständig. Baklava, jetzt habe ich total Bock auf Baklava. Süße Schlambambo, Schlambo. Her damit, her mit Ihnen. Özcan Kosa hat ja türkische Wurzeln. Wer hätte es gedacht? Aber was viele vielleicht gar nicht wissen, der liebt die deutsche Struktur und die deutsche Ordnung.
1: Regeln sind Regeln. Und das liebe ich an Deutschland. Viele beschweren sich über Deutschland. Hey, nee, hier ist voll schlimm. Morok, hier ist mega, ja? Guck mal, in Deutschland zum Beispiel, hier gibt's Sachen, die müsst ihr wertschätzen. Zebrastreifen. Guck mal, hier kannst du einfach drüber laufen und du weißt, da passiert nichts. In der Türkei Zebrastreifen, da weißt du, hier sterbe ich. Nee, ist wirklich so. In Deutschland hält man sich an Regeln. Ich liebe das. Guck mal, auch hier. Hat jemand heute sein Kind mitgebracht? Wer? Wie alt? 13. Mashallah, sehr schön. Ich hatte mal eine Show in Frankfurt. 2600 Zuschauer. Intro. Özcan Kosa. Ich habe gesagt, hat jemand sein Kind mitgebracht? Und ich schwöre euch, ein Türke hat sein Baby hochgehalten, Alter. 6 Monate alt. Als wären wir bei König der Löwen, Morro. Mama Mustafa. Ich hatte einen deutschen Freund, der hat sich immer an Regeln gehalten. Maximilian. Wir waren 10 Jahre alt. Wir haben so bei mir zu Hause gespielt. Und auf einmal sagt Maximilian so, ich muss jetzt nach Hause. Ich so, was? Ich muss jetzt nach Hause gehen. Ich so, warum? Ich muss jetzt schlafen. So, Morok ist 17 Uhr lang. Ich weiß. Wann soll ich sonst schlafen gehen? Etwa um 18 Uhr. Dann kann ich morgen früh gar nicht aufstehen, ey. Morok, wir Kanakenkinder, wir sind 4 Uhr morgens ins Bett lang. Ich meine, wir Türken, wir halten uns nicht so an Regeln. Wir sind früh in die Türkei gefahren, 3000 Kilometer. Opel Ascona, 18 Personen hinten drin. Wir hatten ein Gurt für die gesamte Familie, Morok. Deutsche fahren ohne Kindersitz nicht mal zum Supermarkt. Da muss ich aufpassen, das ist lebensgefährlich, aufpassen. Mein Kindersitz war meine Oma, Alter.
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Hit the Wall, Gracie Abrams. In eurer Abendshow Brasilien jetzt in Not. Die Lederkicker. 0:1 immer noch in der 86. Minute. Brasilien 0, Norwegen 1. Vorsicht bitte auf der A8 München-Stuttgart zwischen Günzburg und Leipheim. Ungesicherte Unfallstelle hier. Bitte die Rettungsgasse unbedingt offen halten.

5 Minuten reguläre Spielzeit. Es ist spannend. Brasilien nach wie vor 0. Norwegen durch Erling Haaland. Boah, krass, in dieser Sekunde, wo ich rede. Wahnsinn. Brasilien 0, Norwegen jetzt 2. Ich weiß nicht, wer das zweite Tor gemacht hat. Soll ich gucken? Wir haben natürlich keinen. Entschuldigung, wir haben keinen Magenta, hier können wir uns nicht leisten. Guck mal, Haaland schon wieder. Der ist wie Harry Kane. Wenn einer Tore macht, dann immer Erling Haaland. Also 90. Ah, Nick Schott, stopp. 90. Minute. Wo steht denn die Nachspielzeit? Gibt's hier nicht. Buh. Das ist spannend. Also ich glaube nicht, dass Brasilien da es noch gewuppt kriegt. Das nur gebogen auf die andere Seite, ihr wisst schon, gedreht kriegt. Brasilien 0, Norwegen 2 in der 90. Minute. Alter, Brasilien. Au revoir oder so, wie man sagt. Ich wollte doch eigentlich noch was ganz anderes machen, aber ich bin baff über das Ergebnis, dass Norwegen Brasilien rausschmeißt. Nun gut. Es sei Ihnen vergönnt. So, was poppt denn hier noch für ein Posting auf, wie ein Pilz aus dem Boden in unseren Lieblingssozialo-Netzwerken? Das wollte ich eigentlich ursprünglich mal sagen, vor Jahren. Hier Timur, 20TU, postet. Leute, Männer umkleiden im Gym sind eine Parallelwelt. Der eine isst Kuchen aus einer Plastikdose, während der andere dabei seine Füße föhnt. Und niemand findet irgendwas davon komisch. Natürlich nicht. Warum denn? Das war Pop, eure Abendshow mit Markus Barsch. Gleich ist Ben Streubel hier in der Popnacht. Habt eine gute

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1: Die Nachrichten mit Ronald Lessig. Guten Abend.
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1: Die Bundesregierung will bei der geplanten Reform der gesetzlichen Krankenversicherung offenbar nachbessern. Nach einem Medienbericht hat Gesundheitsministerin Barken ihren Gesetzentwurf verändert. Markus Wolf für WDR aktuell.
2: Wie die Frankfurter Allgemeine Zeitung meldet, will Barken die geplante Zusatzbelastung bei der Familienversicherung entschärfen. Bislang konnten sich Ehe- und Lebenspartner beitragsfrei mitversichern. Sie sollen nun ab 2028 zwar einen Zusatzbeitrag zahlen, aber nur noch in Höhe von 2,5 statt 3,5% ihres beitragspflichtigen Einkommens. Auch bei den Zuzahlungen für Medikamente und Krankenhausaufenthalte will Wagen eine Entlastung. Die Eigenbeteiligung steigt zwar wie geplant, in den Folgejahren soll es jetzt aber doch keinen automatischen Anstieg geben. Den größten Beitrag soll die Pharmaindustrie leisten. Der gesetzliche Herstellerrabatt auf Medikamente wird von 7 auf 15,5% mehr als verdoppelt.
1: Bundesfinanzminister Klingbeil hat die geplanten höheren Schulden im Haushalt des kommenden Jahres verteidigt. Das Kabinett will den Entwurf morgen auf den Weg bringen. Der SPD-Chef sagte in der ARD, wegen der russischen Bedrohung sei es wichtig, mehr Geld für die Bundeswehr auszugeben. In Köln ist der Christopher Street Day mit einem Besucherrekord zu Ende gegangen. Nach Angaben der Veranstalter kamen 1,5 Millionen Menschen zur Parade. Sie forderten volle Gleichberechtigung für Queere. Die dritte Etappe der Tour de France wird von den Waldbränden in Südfrankreich beeinträchtigt. Heute wird sie ohne Zuschauer stattfinden und auch Werbewagen dürfen nicht mitfahren. Die Behörden sagen, dass sich Rettungs- und Sicherheitskräfte auf den Brand konzentrieren müssten, statt auf die Sicherung der Route.
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1: Der Zoo in Dortmund trauert um die bekannte Tierforscherin Lydia Möcklinghoff. Sie ist nach Angaben des Zoos bei einem Flugzeugabsturz in Brasilien ums Leben gekommen. Möcklinghoff war auch für das Kinderprogramm des WDR im Einsatz. Max Werner, WDR Dortmund.
3: Der Dortmunder Zoo hat einen Nachruf veröffentlicht. Darin heißt es, wir verlieren nicht nur eine herausragende Wissenschaftlerin, sondern vor allem einen warmherzigen, lebensfrohen und außergewöhnlich engagierten Menschen. Die Zoologin erforschte lange Zeit die Lebensweise von Ameisenbären in Brasilien und berichtete davon auch viele Jahre hinweg im WDR-Mausradio. Möcklinghoff wurde 45 Jahre alt. Auch der Pilot des Flugzeugs kam bei dem Absturz in Brasilien ums Leben.
1: Das Wetter in Nordrhein-Westfalen. In der Nacht meist trocken bei 17 bis 11 Grad. Tagsüber in Ostwestfalen leichter Regen, sonst trocken. Dazu in Gummersbach bis 25 Grad, in Arnsberg bis 26 und in Bergheim bis 29 Grad. Am Dienstag teils bewölkt, teils aufgelockert und meist trocken bei 24 bis 30 Grad. Und das war WDR aktuell.
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4: Die A1 Köln-Euskirchen ist zwischen Erftstadt und Kreuz-Bliesheim in beiden Richtungen wegen Bauarbeiten bis 5 Uhr gesperrt. Die A2 Dortmund Richtung Hannover ist zwischen Kamener Kreuz und Hamm wegen Fahrbahnerneuerungen bis ca. 5 Uhr gesperrt. Die A30 Bad Oeynhausen Richtung Osnabrück ist zwischen Bad Oeynhausen Nord und Gohfeld wegen Reinigungsarbeiten gesperrt. Die A42 Kamp-Lindfort Richtung Dortmund ist zwischen Oberhausen Zentrum und Kreuz-Essen Nord wegen Bauarbeiten bis ca. 5 Uhr gesperrt. Die A59 Bonn Richtung Köln ist zwischen dem Dreieck Porz und Köln-Rath bis ca. 5 Uhr wegen Bauarbeiten gesperrt. Die A59 Dienstlagen Richtung Duisburg ist zwischen Duisburg-Ruhrort und Kreuz-Duisburg wegen Bauarbeiten bis ca. 5 Uhr gesperrt. Auf der A30 Osnabrück Richtung Rheine ist die Anschlussstelle Ibbenbüren bis zum 6. August 2026 gesperrt. Dort wird die Brücke Münsterstraße neu gebaut. Die Umleitung führt über Langenbeck.
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5: Mit Ben Sträubel, wenn ihr meine Stimme hört, wisst ihr, du da hinten, letzte Reihe, Wochenende ist rum. So, wir starten gemeinsam in diese neue Woche, in den Montag. Die nächsten 5 Stunden sind wir zusammen.
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immer mal abknutschen wollte, auch zu küssen, denn es gibt verschiedene Versionen des Kusses. Das ist der erste Kuss, den man nicht vergisst oft, der formale Kuss, den man machen muss und bei dem man das eine oder andere sich einfängt, der leidenschaftliche, ein Wiedersehenskuss, vielleicht sogar der letzte Kuss, wer weiß, man weiß ja nie. Und bei so einem Kuss, da bewegt man bis zu 60 Muskeln, nur dass ihr mal so ein paar Fun Facts habt. Und man überträgt aber auch 80 Millionen Bakterien. Viel Vergnügen, ja. Deswegen ist es besser mit einem Radiomoderator, wenn man mit ihm einschläft, so wie jetzt vielleicht das der Fall sein könnte. Ich hoffe nicht, dass ihr einschlaft und ihr legt euch mal zur Seite und schaut mal auf euer Smartphone oder wie auch immer dieses Teil ihr hört, diese Popnacht. Dann könnt ihr mal ein Küsschen rüber wachsen lassen und ich mache das genauso. Aber nichts passiert, wie schön. Übrigens, wenn man abnehmen möchte durch Küssen. Mit Küssen verliert man oder verbrennt man auch Kalorien. 7 Minuten pro Minute. Ein Burger, für einen einzigen Burger müsste man 2,5 Stunden leidenschaftlich küssen. Na, probiert's mal aus. 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

Olivia Rodrigo, Drop Dead. Und das ist mal ein cooler Song, was Kultisches. Ich wackele mit dem rechten Fuß. Yeah. Give me all your loving. Vorsicht auf der Siemannhofer in Richtung Hamburg zwischen Bad Fallingbostel und Soltau Süd steht ein unbeleuchteter Anhänger mitten auf der Fahrbahn. Und hiernach spielen wir ein bisschen für das erste Pop-Nacht-Package. Klingelt ihr durch.

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0: Die zwei Nummer 1 Hits des heutigen 6.7.2026. Es gibt noch ein paar mehr, aber zwei von diesen Nummer 1 Hits auf diesem Planeten an diesem 6.7. Die hört ihr jetzt an euch vorbeirauschen. Welche beiden Songs sind das? Yes. Habt ihr zwei erkannt?
2: Gut. Ich zähle auf euch.
0: Ja, ich weiß, dass ihr gleich durchklingelt und sagt, welche das sind. Und dann verdient ihr euch das erste Popnacht-Package. Was ist das für ein guter Laune-Hit? Neuer Hit von Nico Santos in der Popnacht. Bye und tschüss.

erste Props und Waves. Trixie aus Nordrhein-Westfalen, aus Hagen, ist gerade unterwegs mit den Eltern in den Urlaub. Sie fahren nach Como, an den Comersee nach Italien, würde gerne Miley Cyrus hören. Es ist so langweilig im Auto, schreibt sie, langweilig. Okay, Midnight Sky bekommt sie, da wird's aufregend.

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2: Bis zum Morgen ziehen von den Niederlanden her neue Wolken auf. Die Temperaturen gehen zurück auf 17 bis 11 Grad. Am Tag ist es bewölkt und in Ostwestfalen regnet es etwas. Vom Rheinland her lockern die Wolken auf. Der Wind weht böig, die Temperaturen erreichen bis zu 29 Grad.
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3: Die A1 Köln-Euskirchen ist zwischen Erftstadt und Kreuz-Bliesheim in beiden Richtungen wegen Bauarbeiten bis 5 Uhr gesperrt. Die A2 Dortmund Richtung Hannover ist zwischen Kamener Kreuz und Hamm wegen Fahrbahnerneuerungen bis ca. 5 Uhr gesperrt. Auf der A30 Osnabrück Richtung Bad Oeynhausen ist die Ausfahrt Löhne bis zum 13. Juli 19 Uhr gesperrt. Die A30 Bad Oeynhausen Richtung Osnabrück ist zwischen Bad Oeynhausen Nord und Gohfeld wegen Reinigungsarbeiten gesperrt. Die A42 Kamp-Lindfort Richtung Dortmund ist zwischen Oberhausen Zentrum und Kreuz Essen Nord wegen Bauarbeiten bis ca. 5 Uhr gesperrt. Die A59 Bonn Richtung Köln ist zwischen dem Dreieck Porz und Köln-Rath bis ca. 5 Uhr wegen Bauarbeiten gesperrt. Die A59 Dienstlagen Richtung Duisburg ist zwischen Duisburg-Ruhrort und Kreuz Duisburg wegen Bauarbeiten bis ca. 5 Uhr gesperrt.
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4: Und die am meisten unterschätzte Höchsttemperatur heute in Elsoff im Westerwald. Da werden es 24 Grad. Hier ist die Popnacht. Ich bin Ben Streubel.

0: Carly Rae Jepsen, Old City, Good Time. Hier ist die Popnacht.
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0: Ihr löst das doch mal locker, oder? Welche beiden Songs haben denn da heute Geburtstag, waren ganz oben in den Charts? Yes! Wolfgang aus Gundelsheim am Neckar. Guten Morgen, Wolfgang.
2: Yes, guten Morgen.
0: Und welche beiden Songs hast du erkannt?
2: Also ich weiß nur den Namen Beyoncé und Phil Collins.
0: Beyoncé und Phil Collins.
2: Und Titel? Ah,
0: ja. Titel weißt du nicht.
2: Das eine war, ich glaube, das Studio von
0: logisch.
2: Collins. Das von der Beyoncé stehe ich gerade auf dem Lauf.
0: Von der Beyoncé war Crazy in Love. Crazy Love von der Beyoncé. Gute Frau.
2: Gut, stimme ich dir zu.
0: Ja, ich dir auch. Also ich würde mal sagen, wir einigen uns mal darauf, dass du einen schönen Preis bekommst. Ja? Hast du verdient am anstrengenden Wochenende. Du hast überlegt, was man im Haus mal wieder, im alten Haus, in dem du dich befindest, aber abbezahlt, was man da alles machen könnte. Was könnte man da wieder renovieren?
2: Wunderbar. Ad hoc um die Zeit fällt mir jetzt doch gerade nichts Spezielles.
0: Ach, weil du geschrieben hast, man müsste mal streichen.
2: Ja, ich bin sicher, wir finden was von dem her.
0: Ach so, ja, also, ja. Also es ist natürlich ein bisschen was vernachlässigt worden, ne? Also, bist du Raucher?
2: Nein, nicht Raucher.
0: Na, dann ist doch alles gut. Du, dann lass das Ding doch mal, wenn das 60 Jahre alt ist, das Haus, dann kannst du noch mal 10 Jahre warten mit streichen.
2: Ja. Stimmt auch wieder, genau. Ja. Ist nicht brisant.
0: Ja,
2: gibt's andere Prioritäten.
0: Natürlich.
2: Aber ich denke, sagen wir so, meine Partnerin, Sonja, wenn ich den Namen sagen darf. Also die finde bestimmt das für mich, was ich machen kann.
0: Das wollte ich sagen, ja. Die hat einen gewissen Anspruch, die soll auch weiter einen Anspruch haben und dich auf Trab halten. Dann wünsche ich dir eine gute Nacht und komm gut ran in die Woche. Ja, ciao, Wolfgang.
2: Vielen Dank.

bei diesem Hu, bleiben wir gleich dran. Das ist ein Hu. Oh, eine Runde Mitleid. Das muss man nämlich noch ein bisschen verlängern für Fernanda und Carlo. Die kommen eigentlich aus Salvador, aber hier Brasilien. Und die sind natürlich jetzt sehr traurig. Brasilien ist rausgeflogen. Und zwar gegen Norwegen im 16. Finale. Mit einem 2:1 hat Norwegen Brasilien geschlagen. Und jetzt sitzen die beiden in Frankfurt am Main bei Freunden, haben natürlich das Fußballspiel noch nicht so richtig verkraftet, haben auch noch nicht angerufen in Salvador de Bahia, möchten aber gerne einen traurigen Hit hören. Also, wir schicken erstmal große Emotiones nach Norwegen und alle, die irgendwie auch sympathisieren mit der norwegischen Mannschaft, sind ja auch nur tolle Mannschaft. Die kriegen jetzt ein gutes Energiefeld und natürlich die beiden, die so trauern, Fernanda und Carlo in Frankfurt, die hätten gerne Shawn Mendes gehört. Why?

0: Wei, das ist doch gut, dass es Rüdiger aus Mönchengladbach gibt. Guten Morgen, Rüdiger.
1: Guten Morgen, Benny.
0: Ja, du bist jetzt in diesem Moment selbsternannter Justiziar und Juror dieser Sendung und darfst Kritik äußern über den Moderator, der eben einen kleinen Fehler gemacht hat. Vielleicht war es auch ein großer.
1: Ja, aber das ist nur eine kleine Kritik.
0: Ja.
1: Also du bist der beste Moderator, Radiomoderator, den ich kenne.
0: Hör jetzt auf, sag, was ich falsch gemacht habe.
1: Ja. Also, es ist nicht das 16. Finale, was jetzt gespielt wird, sondern das 18.
0: Ich
1: Finale.
0: Ich weiß, Sie haben mich versprochen. Du hast natürlich vollkommen recht. Also Norwegen hat Brasilien im Achtelfinale rausgeschmissen. So ist es, ne?
1: Ja, und gleich um 2 Uhr spielt Mexiko gegen England.
0: Da sind wir sehr gespannt. Zu wem hältst du?
1: Für England. Ich habe gedacht, England wird Weltmeister.
0: Na gut, dann bleib du mal dran, falls ich nochmal einen Fehler machen sollte in dieser Show. Du weißt, wo du mich findest. Und dann sofort Kritik und draufhauen, ja?
1: Mach ich.

Halt Fire, der neue Hit von Michael Petrucelli und Gentleman. Es ist 0:55 Uhr. Vorsicht bitte auf der A31. Lingen in Richtung Gronau. Da ist ein Fahrradfahrer auf der Autobahn unterwegs zwischen Lingen und Emsbüren. 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

Sorry an alle Meldung an Falschfahrer auf der A535 Velbert-Wuppertal. Zwischen Dreieck Velbert-Nord und Sonnborner Kreuz kommt ein Fahrzeug entgegen an Falschfahrer. Bitte äußerst rechts fahren, nicht überholen. Wir melden es, wenn die Gefahr vorüber ist. Auf der A535 Velbert-Wuppertal zwischen Dreieck Velbert-Nord und Sonnborner Kreuz ist ein Falschfahrer unterwegs.

0: 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Die Nachrichten mit Ronald Lessig. Guten Abend. 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
1: Wir wollen regieren, wir wollen dieses Land wieder vom Kopf auf die Füße stellen, liebe Freunde.
0: AfD-Chef Chrupalla hat zum Abschluss des Bundesparteitages in Erfurt den Machtanspruch seiner Partei betont. Laut Polizei verliefen die Proteste gegen die AfD weitgehend friedlich. Aus Erfurt Wolfgang Henschel für WDR aktuell.
2: Der Parteitag sei störungsfrei abgelaufen und die Versammlungsfreiheit für die Demonstranten gewährleistet gewesen. Auch das dritte Ziel, ein buntes Stadtleben mit Konzerten zu ermöglichen, sei erreicht worden. 65 Straftaten und 13 Ordnungswidrigkeiten wurden seit dem Freitagmorgen erfasst, darunter etwa Sachbeschädigungen durch Graffiti und Körperverletzungsdelikte. Die Initiatoren der Protestveranstaltungen sprachen von weit über 50.000 Demonstranten. Das Bündnis Widersetzen warf der Polizei vor, übermäßig Gewalt eingesetzt zu haben.
0: Die Bundesregierung hat ihren Gesetzentwurf für die geplante Reform der gesetzlichen Krankenversicherung nachgebessert. Das berichtet die Frankfurter Allgemeine Zeitung. Demnach sollen Kassenmitglieder für mitversicherte Lebenspartner zwar Beiträge zahlen, aber nur in Höhe von 2,5 statt 3,5% ihres beitragspflichtigen Einkommens. In Köln ist der Christopher Street Day mit einem Besucherrekord zu Ende gegangen. Nach Angaben der Veranstalter kamen 1,5 Millionen Menschen zur Parade. Das Motto war für Queerrechte, viele gemeinsam stark. 60.000 Teilnehmer zogen durch Köln und forderten volle Gleichberechtigung für queere Menschen.
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0: Bei der Fußball-WM ist Norwegen erstmals ins Viertelfinale eingezogen. Das Team besiegte Brasilien mit 2:1. Thomas Kunze, WDR Sport.
4: Die Partie begann schwungvoll mit einem verschossenen Elfmeter für Brasilien. Bruno Guimarães scheiterte vom Punkt am starken Nyland. Nach der Pause, Endrick hätte Brasilien in Führung bringen müssen. Erling Haaland verpasste dann am zweiten Pfosten hauchscharf für Norwegen. In der 79. Minute dann der erste Treffer. Schelderup, der Eingewechselte, flankte von links und Erling Haaland köpfte den Ball aus 7 Metern mit Nachdruck über die Linie. Gut 10 Minuten später dann die Vorentscheidung. Erling Haaland holte sich den Ball 20 Meter vor dem Tor nach einem Konter ab und danach traf er ins rechte Eck. Kurz vor dem Ende erzielte dann Neymar per Elfmeter zwar noch den Anschlusstreffer für Brasilien, letztlich aber änderte das nichts am verdienten Weiterkommen der Norweger.
0: Gastgeber Mexiko tritt in der Nacht zu Hause im Aztekenstadion gegen England an. Das Wetter in Nordrhein-Westfalen. In der Nacht meist trocken bei 17 bis 11 Grad. Tagsüber in Ostwestfalen leichter Regen, sonst trocken. Dazu in Nümbrecht bis 25 Grad, in Iserlohn bis 26 und in Brühl bis 29 Grad. Am Dienstag teilweise bewölkt, teilweise aufgelockert und meist trocken bis 30 Grad. Das war WDR aktuell.
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5: Die A1 Köln-Euskirchen ist zwischen Erftstadt und Kreuz-Bliesheim in beiden Richtungen wegen Bauarbeiten bis 5 Uhr gesperrt. Die A2 Dortmund Richtung Hannover ist zwischen Kamener Kreuz und Hamm wegen Fahrbahnerneuerungen bis ca. 5 Uhr gesperrt. Die A4 Köln Richtung Olpe ist zwischen Köln-Klettenberg und Köln-Eiffeltor für den Schwerverkehr ab 7,5 Tonnen gesperrt. Umleitungen sind eingerichtet. Die A30 Bad Oeynhausen Richtung Osnabrück ist zwischen Bad Oeynhausen Nord und Gohfeld wegen Reinigungsarbeiten gesperrt. Die A42 Kamp-Lindfort Richtung Dortmund ist zwischen Oberhausen Zentrum und Kreuzessen Nord wegen Bauarbeiten bis ca. 5 Uhr gesperrt. Die A59 Bonn Richtung Köln ist zwischen dem Dreieck Porz und Köln-Rath bis ca. 5 Uhr wegen Bauarbeiten gesperrt. Die A59 Dienstlagen Richtung Duisburg ist zwischen Duisburg-Ruhrort und Kreuz-Duisburg wegen Bauarbeiten bis ca. 5 Uhr gesperrt.
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6: Mit Ben Sträubel. So, da wird es jetzt gleich ein bisschen lauter. Sehr viel lauter. 5,7932% spiele ich den Song lauter, für den sich Deutschland entscheidet. Und ihr dürft die Vorschläge jetzt abgeben unter 07221 2011. Wir suchen den Lenkradklopfer. Ein Hit für ein großartiges Energiefeld. Das heißt, dass ihr keinen Euchland zufallen lasst, falls ihr ein Lenkrad vor euch, hinter euch, über euch, unter euch habt. 07221 2011. Welchen Hit würdet ihr denn gerne lauter hören?
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0: großen Konzert am Wochenende, den Konzerten da in Düsseldorf.
1: Ja, ja um die Ecke. Wir haben viele Fans hier von den Toten Hosen,
0: ja.
1: Viele Fans von der Fortuna.
0: Also da bist du, also, da hast du ordentlich zu tun gehabt am Wochenende. Dann war es gut, dass du Nachtschicht hattest.
1: Wochenende war okay.
0: Du hast dir ausgesucht von Sisters of Mercy, Temple of Love.

0: Für Hans Werner aus Ratingen. Anja aus Dortmund. Guten Morgen, Anja.
1: Guten Morgen, Benni.
0: Du warst in deinem Wucherwuchsgarten am Wochenende. Was hast du denn geerntet?
1: Ja, ich habe rote Johannisbeeren gepflückt. Die waren ganz schön reif.
0: Okay, so, dann macht man dann daraus Marmelade und sowas. Oder wie?
1: Ja, die habe ich einfach nur gewaschen, abgezupft und gezuckert.
0: Profitiert irgendjemand davon? Der Nachbar oder Partner?
1: Nee, eigentlich nur ich. So viele waren es auch nicht.
0: Natürlich. Man kann sich damit auch ein bisschen in die Badewanne legen und dann sich mit den Beeren ein wenig bedecken. Man muss nur aufpassen, dass man wirklich das ordentlich ausspricht. Beeren und Bären, das muss man da sehr unterscheiden. Nicht, dass man die Bären
1: ganz
0: pflückt.
1: Ganz genau. Nee,
0: und
1: ein dann, Bär passt nicht mehr.
0: Wollte ich sagen, kommt man plötzlich tot nach Hause, nur weil man Bären gepflückt hat in einem kleinen Missverständnis. So, du hast dir ausgesucht von Bon Jovi, One Night.

0: Soul sein. One Wild Night von Bon Jovi oder vielleicht auch Temple of Love, Sisters of Mercy, entscheidet das hier in Deutschland oder wo ihr auch immer zuhört. Unter 0722 1 2011, also One Wild Night, Bon Jovi oder Temple of Love, Sisters of Mercy. Euch beiden danke für die Vorschläge.
1: Bitteschön.
0: Kommt gut rein in die Woche. Gerne. Ciao, ciao.
2: Dankeschön. Tschüss.

0: Es ist jetzt 1.19 Uhr.
1: Eine Entwarnung auf der A535 Velbert-Wuppertal. Da fährt jetzt kein Fahrschwager mehr zwischen Auffahrt Dreieck Velbert-Nord und Sonnborner Kreuz. 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

0: so genau.
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3: Und wir hatten die Vorschläge von Anja aus Dortmund, die war für One Wild Night Bon Jovi. Und Hans-Werner aus Ratingen, Taxifahrer in Ratingen, hätte gerne Temple of Love gehört von Sisters of Mercy und Ofra Hasa. Und das ging mit 77% aller Anrufe auch sehr gut für ihn aus. Ich mach lauter.

0: Sean Paul, es ist 1.31 Uhr.
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2: Bis zum Morgen ziehen von den Niederlanden her neue Wolken auf. Die Temperaturen gehen zurück auf 17 bis 11 Grad. Am Tag ist es bewölkt und in Ostwestfalen regnet es etwas. Vom Rheinland her lockern die Wolken auf. Die Temperaturen erreichen bis zu 29 Grad.
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3: Die A1 Köln-Euskirchen ist zwischen Erftstadt und Kreuz-Bliesheim in beiden Richtungen wegen Bauarbeiten bis 5 Uhr gesperrt. Die A2 Dortmund Richtung Hannover ist zwischen Kamener Kreuz und Hamm wegen Fahrbahnerneuerungen bis ca. 5 Uhr gesperrt. Die A4 Köln Richtung Olpe ist zwischen Köln-Klettenberg und Köln-Eiffeltor für den Schwerverkehr ab 7,5 Tonnen gesperrt. Umleitungen sind eingerichtet. Die A42 Kamp-Lindfort Richtung Dortmund ist zwischen Oberhausen Zentrum und Kreuz-Essen Nord wegen Bauarbeiten bis ca. 5 Uhr gesperrt. Die A59 Bonn Richtung Köln ist zwischen dem Dreieck Porz und Köln-Rath bis ca. 5 Uhr wegen Bauarbeiten gesperrt. Die A59 Dienstlagen Richtung Duisburg ist zwischen Duisburg-Ruhrort und Kreuz-Duisburg wegen Bauarbeiten bis ca. 5 Uhr gesperrt.
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0: Und die am meisten unterschätzte Höchsttemperatur in Albertsberg in Sachsen. Da werden es heute 22 Grad im besten Fall. Hier ist die Popnacht. Mein Name ist Ben Sträubel, Teddy Swims, Mr. Know-It-All.

0: Hollywood, Little Hollywood oder großes Hollywood in den Vereinigten Staaten. Da ist ja nun während der Fußball-Weltmeisterschaft doch rund um Donald Trump auch einiges los. Und wenn der sich einschaltet, dann wird es immer ein bisschen krumm. Wird die Banane noch ein bisschen krummer. Eine rote Karte für den Stürmer der amerikanischen Nationalmannschaft. Das geht doch nicht mit Trump. Die rote Karte und Sperre für den US-Stürmer Florin Balogun, die hat die FIFA zurückgenommen. Und das angeblich nach einem Anruf von Donald Trump beim FIFA-Präsidenten Gianni Infantino. Malte Dedicek aus dem Popnacht aktuell Team.
1: Ja.
0: Hallo, was ist Hallo. Da los?
1: Ja, Florin Balogun hatte am Mittwoch beim Spiel gegen Bosnien-Herzegowina rot gesehen. Er hat im Zweikampf seinen Gegner hart am Knöchel getroffen, wahrscheinlich nicht mit Absicht. Aber der Schiri entschied nach einer Videoauswertung für die rote Karte und damit auch für die Sperre für das nächste Spiel. Und angeblich soll Donald Trump schon nach dem Spiel direkt beim FIFA-Präsidenten Gianni Infantino angerufen haben. Die FIFA hat dann also nochmal geprüft und die Strafe von einer Spielsperre ohne Bewährung in eine Spielsperre mit einer einjährigen Bewährungszeit umgewandelt. Das heißt also, er darf jetzt spielen. Dass es wirklich so abgelaufen ist, ist noch nicht sicher. Mehrere Agenturen nennen nur ungenannte Quellen. Die FIFA hat auf Medienanfragen nicht reagiert, aber Trump hat sich auf seiner Plattform ja für diese Korrektur bedankt.
0: Ja, so unfassbar eigentlich. Ne? Muss man sagen, also wenn irgendwas korrupt ist, ein System, dann ist das. Also FIFA, muss man gar nicht mehr drüber reden. Wenn nicht Fußball gespielt würde, würde man kein Fußball mehr gucken, muss man sagen. Also es ist wirklich ekelhaft. Über diese Änderung dürften sich natürlich auch sehr viele Menschen ärgern, vor allen Dingen auch andere Mannschaften. Als nächstes spielt ja Belgien gegen die USA. Wie sind denn da die Reaktionen?
1: Ja, der belgische Verband, der will gegen die FIFA-Entscheidung vorgehen. Der Trainer sprach schon von einem April-Scherz. Auch die Organisation Fair Square hat eine Beschwerde gegen Infantino bei der FIFA-Ethikkommission eingereicht und sagt, die Regeln wurden eindeutig in einer Weise gebrochen, die den politischen Interessen des US-Präsidenten zugutekommt. Und weiter spricht die Organisation von einem skandalösen Verstoß gegen die Regeln und eine Manipulation des Wettbewerbs.
0: Na, es gibt viele Kommissionen auf jeden Fall. Auch die Ethikkommission muss alles geben. Letztendlich wird das gemacht, was Trump und Infantino wohl so absprechen. Trump ist also der 12. Mann bei der US-Mannschaft. Ich denke, wir konnten bei der WM 2014 ja doch alleine Weltmeister werden, ohne Hilfe von Angela Merkel.

ich habe eine romantische Song gesehen, den hören wir gleich hier von Michel. Michel in der Cloud. Vorsicht auf der A31 Lingen Richtung Oberhausen, da liegt ein Reh auf der Fahrbahn zwischen Ottrup Nord und Heek. Aha, the man in the mirror. Hm. Hier ist die Popnacht am Montag.

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Es ist 1:51 Uhr, noch eine Gefahrenstelle von der A1 Bremen in Richtung Hamburg. Zwischen Elsdorf und Sittensen steht ein defektes Fahrzeug auf der Fahrbahn und A2 Berlin Richtung Hannover zwischen Kreuz Wolfsburg, Königslutter und Braunschweig liegen größere Gegenstände rum. Ihr fahrt ja vorsichtig, kann ich mich drauf verlassen. Habt ihr irgendwas gesehen, das nicht auf die Straßen gehört? Dann gerne eine WhatsApp schicken unter 07221 2011. Wer bei Stimme ist, der spricht ein bisschen. Man nennt es WhatsApp-Audio beispielsweise. Ne? Oder auch so anrufen geht auch. Ne? Bin ja da, kann gerade nicht weg. Das hier ist der aktuelle Hit von Tame Impala in der Popnacht Dracula. Zähne rein und lauter machen.

0: 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Es ist 2 Uhr. Die Nachrichten mit Ronald Lessig. Guten Morgen. 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
1: Dass wir Schulden machen, hat damit zu tun, dass wir unsere Bundeswehr aufrüsten, dass wir modernisieren. Man kann sich gegenüber Putin nicht mit der schwarzen Null verteidigen.
2: Bundesfinanzminister Klingbeil hat die geplanten höheren Schulden im Haushalt für das kommende Jahr verteidigt. Das Kabinett will den Haushaltsentwurf heute auf den Weg bringen. Der SPD-Chef sagte in der ARD, er habe eine Lücke geschlossen, die sich aus früheren Finanzplänen ergeben hätte.
1: Ich lege morgen einen verfassungsgemäßen Haushalt vor, wo diese 34 Milliarden Lücke weg ist und wo wir sogar noch schaffen, die Rücklage um 4 Milliarden zu schonen. Dass man Rücklagen angeht, ist völlig normal. Mal tut man das nicht. Und wir sind gerade in einer Zeit, muss man ja auch sagen, wo dieser Iran-Krieg, den Donald Trump angefangen hat, Wachstumshoffnung abgebremst haben. Das schlägt voll rein, das sehen wir in den Zahlen. Und damit müssen wir umgehen.
2: Klingbeil betonte, jedes Ministerium müsse zusätzlich sparen, auch mit Blick auf den Haushalt 2028.